und schrieb nieder, was ihr Beichtvater und der Ortsbischof verlangten. Zwischen 1693 und 1727 schrieb sie ein Tagebuch. Noch heute sind uns davon, und das ist sehr staunenswert, fast 22.000 handgeschriebene Seiten überliefert. Weiter sind von ihr 443 Briefe, autobiografische Berichte und Gedichte erhalten. So hören wir selbst von ihr aus ihrem Tagebuch, wenn sie sagt: Noch konnte ich nicht laufen, aber wenn ich die Bilder der Gottesmutter mit Jesus auf dem Arm sah, zappelte ich so lange, bis man mich hinbrachte, um es küssen zu können. So geschah es mehrmals. Einmal schien mir, als sähe ich das Jesuskind lebendig vor mir und es gäbe mir die Hand. Ich erinnere mich, dass ich, egal wo man mich hinführte, stets Ausschau nach diesem Kind hielt, um es zu sehen. Soweit aus ihrem Tagebuch. Bilder waren also für Ursula ganz wichtig. Ihre besondere Liebe galt den Bildern mit der Gottesmutter und dem Jesuskind. Mit ihnen unterhielt sie sich in kindlicher Weise. Hören wir selbst, was sie seither sagt. Manchmal schienen mir diese Gestalten gar nicht so gemalt, wie sie doch waren. Aber die Mutter ebenso wie das Kind sah ich lebendig vor mir, wunderschön, so dass ich mich in Sehnsucht verzehrte, sie zu umarmen und zu küssen. Soweit Veronika. Also diese innige Liebe zu ihnen behielt sie Zeit ihres Lebens. Wenn sie irgendetwas geschenkt bekam, zum Beispiel ein Kleidchen oder ein Spielzeug, sprang sie sofort auf, ging zum Bild des Jesuskindes hin und sagte: Mein Jesus, komm, ich möchte dir doch die schönen Dinge schenken. Ich lege alles auf die Erde und ich... Entschuldigung, ich wiederhole das Zitat. Mein Jesus, komm, ich möchte dir all diese schönen Dinge schenken. Ich legte alles auf die Erde und rief das Jesuskind erneut. So verhielt sie sich auch beim Essen. Sie sagt: Mein Jesus, ich möchte nicht ohne dich essen, pflegte die Kleine zu sagen. Eine besondere Liebe hegte das Mädchen zu den Krippen. Eines Tages, als sie das Jesuskind in der Krippe betrachtete, hörte sie, wie das göttliche Kind ihr sagte: Ich gehöre ganz dir. Ursula antwortete spontan: Und ich ganz dir, Jesus. Dabei brachte das kleine Mädchen ihre Liebe auch mit selbst auferlegten Opfern für Jesus zum Ausdruck. Von 1669 bis 1672 zog die Familie nach Parma. Der Vater stand dort als Zollmeister im Dienst des Grafen von Parma. In Piacenza erlernte die 10-Jährige einen Priester kennen. Dieser war für sie ein ganz heiliger Mann. Ihn bat sie, die heilige Kommunion zu empfangen zu dürfen. Das geschah dann auch am 2. Februar 1620. In ihren Aufzeichnungen berichtet sie davon: Als ich das erste Mal kommunizierte, schien ich ganz und gar außer mich zu geraten. Ich meine mich zu erinnern, beim Empfang der heiligen Hostie eine solche Wärme gespürt zu haben, dass ich ganz entbrannte, besonders im Herzen fühlte ich dieses Brennen. Wir sehen hier gerade auch schon diese mystische Veranlagung schon als kleines Mädchen. Also sie fühlte sich bei dieser Erstkommunion von einer solchen inneren Glut durchdrungen, dass sie auf dem Heimweg sich selbst fragte, wie lange wohl diese innere Wärme andauere. Als man über diese Frage sich dann wunderte, merkte Veronika erst, dass sie eine

Sie ist dann zu einer jungen, attraktiven Frau herangewachsen und zu ihrer Schönheit kamen dann noch ganz natürliche Gaben wie Intelligenz, Liebenswürdigkeit, Feinfühligkeit und Großzügigkeit. Sie verstand ihre Altersgenossen zu unterhalten, spielte gerne mit ihnen Karten, Würfel und Dame. Sogar mit dem Schwert wusste sie umzugehen. Sie wurde deshalb von vielen jungen Männern bewundert. Eine Zeitgenossin sagt über sie, sie war sehr schön, so dass sie wie ein Engel aussah. Alle verliebten sie sich in sie, wenn sie sie sahen. Schon früh spürte Ursula die Sehnsucht, sich ganz dem Herrn zu weihen. Den jungen Männern, die sie umschwärmten, sagte sie offen, Jesus allein ist mein Bräutigam, ich, ihn will ich, er gehört mir. Also wie gesagt, sie hat schon in jungen Jahren diesen Wunsch, eine Braut des Herrn zu werden. Als ihre älteren Schwestern, alle ihre Schwestern bei den Klarissen in Mercatello eintraten, vergoss Ursula bittere Tränen, nicht wegen der Trennung, sondern aus Angst. Sie müsse sich nun die Sorge für den Haushalt übernehmen und dürfte den Vater nicht im Stich lassen, denn sie war ja die Jüngste. Der Vater war es auch, der sich gegen den Ordenseintritt seiner jüngsten Tochter vehement wehrte und nicht einverstanden war. Als er dann doch endlich nachgab, trat Ursula bei den als sehr streng geltenden Kapuziner-Klarissinnen in Città di Castello in Umbrien ein. Am 28. Oktober 1677 wurde sie eingekleidet und erhielt den Ordensnamen Veronika. Am Allerheiligenfest 1678, also ein gutes Jahr darauf, durfte sie die erste Profess ablegen. Sie lebte von da an in großer Bußstrenge und Leidensbereitschaft und durfte Christus durch viele äußeren und inneren Leiden immer ähnlicher werden. Bei aller mystischen Begnadung durch Ekstasen und Visionen bewährte sie sich aber immer auch ganz in großer Demut und im vorbehaltlosen Gehorsam gegenüber ihren geistlichen Begleitern. Die vielen mystischen Gnaden hinderten sie nicht, all ihr im Kloster anvertrauten Ämter. Sie war 33 Jahre lang Novizenmeisterin und 11 Jahre Äbtissin. Alle diese Ämter hat sie genau und gewissenhaft zu erfüllen versucht. Hören wir jetzt ein wenig geistliche Musik.

0: Wir sind zurück in der Sendung mit Pater Gottfried Ecker, zugeschaltet aus der Einsiedelei in Laverna. Er spricht zur Mystikerin Veronica Giuliani. Sie ist geboren 1660 und verstorben 1727. Und nun freuen wir uns auf die weiteren Ausführungen, Gedanken von Pater Gottfried Ecker.
1: Also wir haben schon gehört, als Novizin hat sie den Namen Veronica bekommen, das heißt wahres Bild. Ja, sie ist wirklich zu einem wahren Bild des Gekreuzigten geworden. Sie selber berichtet über die Einkleidung, ein bisschen zurück wieder, wo sie das denn am Anfang ihres Klosterlebens. In der Tat glaubte ich, im Paradies zu sein. Ich weiß noch, dass ich die verschiedensten Dinge sah, aber alles schienen Freuden des Paradieses zu sein. Dann sah ich eine Heerschar Heiliger. Ich meinte darunter auch die selige Jungfrau gesehen zu haben. Ich erinnere mich, dass der Herr mir ein großes Fest bereitete und er mir sagte, sag mir, was du willst. Ich erbat von ihm die Gnade, ihn zu lieben, und er schien mir im gleichen Augenblick seine Liebe mitzuteilen. Darauf erbat ich von ihm drei Gnaden. Die erste war, so zu leben, wie es der Stand, den ich gewählt hatte, erforderte. Die zweite war, nie von seinem heiligen Willen abzulassen. Und die dritte, mit ihm gekreuzigt zu werden. Er versprach mir alles und sagte, ich habe dich zu Großem erwählt, aber du musst viel Leid für meine Liebe auf dich nehmen. Also damit, mit diesen Worten, war eigentlich das Lebensprogramm Veronikas ausgesprochen. Sie wollte leiden mit dem Gekreuzigten, sie wollte leiden für seine und ihre große Liebe. Ja, während ihres Weges musste die Heilige manch harte Prüfung bestehen. Sie wurde von ihren Mitschwestern gequält, sogar bei der Oberin schlecht gemacht. Häufig wurde sie auch vom Bösen verfolgt. Und am meisten zu schaffen macht ihr die Dunkelheit des Geistes und das Gefühl der Verlassenheit von Gott. Auf diesem Weg wurde sie zur reinen Liebe geläutet. Sie ging den Weg der Entsagung und des sakramentalen Lebens. Jesus verlangte eines Tages von ihr, dass sie eine Generalbeichte ablegen sollte. Darüber sprach sie oder spricht sie in ihren Aufzeichnungen Folgendes: Ich tat es, und als ich bekannte, da verschlag es mir die Stimme vor Schmerz darüber, dass ich Gott beleidigt hatte. Darum sagte mir der Herr, mein Schutzengel solle für mich weitersprechen. So bekannte er in meinem Namen. Es überkam mich ein so großes Reuegefühl für alle Beleidigungen Gottes und ich bat um Verzeihung. Ich bot mein Blut, meine Schmerzen und mein Leid als Gabe an, besonders seine heiligen Wunden. Durch den Akt der Lossprechung, die mir der Beichtvater gab, fühlte ich mich erneut von dieser Leichtigkeit, dass es mir schien, ein Sack Blei sei aus meinem Rücken genommen. Und in der Seele spürte ich, dass Gott mich herzlich umarmte und von neuem begann, seine Liebe einzuströmen. Ihre außerordentlichen Gaben waren vor allem die vielen Ekstasen und die Visionen, die sie hatte, die sie auszeichnete. Sie beschrieb im Auftrag ihrer Seelenführer genau 5 autobiografische Berichte und von 1693 an am Tag für Tag dann in ihrem Tagebuch, dass der Diener Gottes Annibale Maria de Francia mit vollem Recht einen Tesoro nascosto einen verborgenen Schatz genannt hatte. Es seien hier nur die wichtigsten darin geschilderten Ereignisse herausgegriffen. Am 1. Januar 1694 zeigte ihr der Herr, dass sie sich durch Leiden auf die geheimnisvolle Vermählung mit ihm vorbereiten solle. Am 27. März des Jahres geriet Veronika gleich in Ekstase und schaute den Herrn mit zahllosen Wunden bedeckt, die einen merkwürdigen Glanz verbreiteten. In seiner Seitenwunde strahlte ein wunderbarer Edelstein, der nach der Deutung des Herrn ihr eigenen Leiden, die sie so bereitwillig auf sich genommen hatte, versinnbildete. Bei diesem Anblick bat Veronika in großem Verlangen: Mein Gott, nimm mich als dein Schlachtopfer an. Ich will mit dir gekreuzigt sein. Lass mich an all deinen Schmerzen teilnehmen, die du für mich gelitten hast. Doch auch darin will ich nur deinen Willen und dein Wohlgefallen. Am Palmsonntag, 4. April 1694, zeigte sich ihr der Herr mit einer großen Dornenkrone auf dem Haupt. Sogleich bat Veronika Jesus, er möge ihr die Dornen schenken, denn sie hätte solche verdient. Jesus erfüllte ihr den Wunsch und setzte ihr die Dornenkrone aufs Haupt. Den furchtbaren Schmerz, woran Veronika von da an zu leiden hatte, fügte sie in strenger, harter Buße noch zahlreiche freiwillige Opfer hinzu. Bei der Heiligen Kommunion am Ostersonntag 1694 erlebte Veronika dann die mystische Vermählung mit dem Herrn. Sie bekannte: Wenn ich alle Freudenfeste der Welt zusammennehme, so wäre dies wenig im Vergleich zu dem, was mein Herz in jenen Augenblicken erlebte. Soweit Veronika. In den ersten Tagen des Monats Dezember 1669 offenbarte der Herr der heiligen Veronika, wie sehr ihm der große Undank der Menschen missfalle. Sie sah ihn zu Tode betrübt, mit Striemen an seinem Leib, die Dornenkrone auf dem Haupt und einem schweren Kreuz beladen. Zu dieser und anderen ähnlichen Visionen, die der Heilige gewährt wurden, meint De Fonso in seiner Abhandlung über die Weihe Herz Jesu Verehrung in den franziskanischen Ordens folgendes: Veronica Giuliani sei, wie der Name Veronica Vera Icon sagt, ein wahres Abbild des Gekreuzigten geworden. Auch hier klagte Jesus über die große Undankbarkeit der Menschen gegen ihn. Darum lud der Herr sie ein, an seinem Leiden teilzunehmen, und er zeigte ihr den glühenden Feuerofen der Liebe, der sein Herz sei. Die Heilige aber weihte sich ganz glücklich dem Herzen Jesu. Als Lohn dafür empfing sie am Neujahrstag 1697 die Seitenwunde des Herrn. Am Karfreitag des gleichen Jahres wurden ihr dann auch die Wundmale an den Händen und an den Füßen eingeprägt. Also wir sehen hier, sie ist ganz stigmatisiert. Sie berichtet darüber einmal: Auf einmal sah ich von seinen Wundmalen 5 Lichtstrahlen ausgehen, die auf mich zukamen. Sie wurden zu kleinen Flammen. In 4 davon waren die Nägel und in einer die Lanze, alles wie aus Gold und in Brand. Und mir wurde das Herz durchstoßen. Die Nägel durchbohrten die Hände und Füße. Soweit ihr Auszug aus dem Tagebuch. Ja, die Passion Jesu wurde fortan zum Zentrum ihres Lebens. Auf rein natürliche Weise lässt sich der Weg Veronikas Giulianis schwer nachvollziehen. Nur aus der Sicht deiner tiefsten Liebe zum Herrn ist das alles zu verstehen. Wie wir schon gehört haben, ist sie Novizenmeisterin geworden, 1688, und ein paar Jahre später, 5 Jahre später, begann sie mit ihren Aufzeichnungen über ihre mystischen Erfahrungen. Sie tat es immer ganz im Gehorsam gegenüber dem Beichtvater. 1694 fand, wie wir gehört haben, diese mystische Vermählung mit dem Herrn statt. Ein Jahr später begann sie ein strenges Fasten und nahm dabei sehr viele Bußwerke auf sich. Wir können nur staunen, wie diese Frau es überhaupt fertig brachte, diesen strengen Weg zu gehen und dann noch diese Bußwerke zu verrichten. Aber etwas ist wichtig zu sehen, nämlich mit dem Empfang der Stigmata begann ihr großer Leidensweg im Kloster. Sie versuchte, die Wundmale trotz großer Schmerzen zunächst geheim zu halten, das ging aber nicht. Die Schwestern hielten sie für eine Betrügerin. Ihr Fall wurde der Inquisition nach Rom gemeldet. Und aus diesem Grund musste sie nun verschiedenste demütigende Prüfungen durch kirchliche Kommissionen über sich ergehen lassen. Müssen Sie uns das einmal vorstellen. Sie wurde als Novizenmeisterin abgesetzt und verlor sogar ihr aktives und passives Stimmrecht in der Klostergemeinschaft. Das bedeutet also, sie stand total am Rand der Gemeinschaft. Während 50 Tagen sogar wurde sie in der Krankenabteilung wie in ein Gefängnis eingeschlossen. Sie erhielt auch ein Verbot, ins Sprechzimmer zu gehen und musste laufend Verhören und Kontrollen der kirchlichen Behörde sich unterwerfen. Priester, Bischöfe, Mitschwestern, sie alle gingen hart gegen sie vor. Und alle diese Demütigungen ertrug sie mit Gelassenheit, ja mit Heiterkeit. Nach vielen Untersuchungen wurden dann aber die Echtheit der Stigmata offiziell anerkannt. Ja, wir sehen gerade sie, die sich ja wirklich ganz dem Herrn geweiht hatte, sie musste einen Leidensweg mit dem Herrn und für den Herrn gehen. Wir haben gehört, dass sie zuerst die Seitenwunde des Herrn bekam, also eine zuerst von Seitenwunde durchbohrt, danach erst später die Wundmale, also noch im Karfreitag des gleichen Jahres. Ein Jahr darauf wurde Veronika für ihre Treue dem göttlichen Schmerzensmann gegenüber und für ihre Leidensbereitschaft belohnt, indem der Herr in einer Vision ihr Herz nahm und es in seinem verbarg, um ihr zu zeigen, wie sehr er sich in Liebe mit ihr eins fühlte. Wegen ihrer Stigmatisation hatte die heilige Veronika viele Prüfungen zu bestehen, wie wir gehört haben, Verfolgungen, wobei sich schließlich dann einwandfrei die Echtheit ihrer Stigmata, aber ebenso auch die verschiedensten Visionen dann als echt herausstellte. Sie stand zuletzt ganz groß da, gerade wegen ihrer Bereitschaft zu völliger Gleichförmigkeit mit dem gekreuzigten Herrn. Sie stand auch groß da, im guten Sinn des Wortes, weil sie so demütig war. Sie wollte Jesus in allem gleich sein. Sie wollte ihn als seine Braut lieben. Mit ihm wollte sie ein Herz und eine Seele sein. Und sie ist es auch geworden, denn ihr Herz ruhte ganz im Herzen Jesu. Sie wurde mit dem Herrn schließlich auch in der Herrlichkeit eins. Sie ist dann am 9. Juli 1727 im Alter von 67 Jahren und im 50. Jahr ihres Ordenslebens gestorben. Ja, was noch ganz interessant ist, 1703 wurden ihrem Herzen die Passionswerkzeuge eingeprägt. 1716 wurde sie dann zur Äbtissin des Klosters und es begannen dann sehr viele Neueintritte ins Kloster zu kommen und aus diesem Grund wurde dann das Kloster massiv erweitert. Ja, sie starb dann am 9. Juli, wie wir gehört haben, 1727, starb sie, diese außergewöhnliche Nonne. Sie hatte 50 Jahre als Ordensfrau gelebt. Davon war sie 11 Jahre Äbtissin. Nach einem 33-tägigen, äußerst schmerzhaften Todeskampf waren dann ihre letzten Worte: Ich habe die Liebe gefunden. Die Liebe hat sich gezeigt. Das ist der Grund meines Leidens, sagt es allen. Ja, dieses eindrückliche Leben ist dann auch von der Kirche offiziell anerkannt worden. Sie wurde nämlich 1804 selig gesprochen und am 26. Mai 1839 erfolgte dann die Heiligsprechung durch Papst Gregor den 16. Die Heilige trägt als Erkennungsmerkmal die Dornenkrone in der Hand. Ebenso hält sie auf der anderen ein Kreuz und ihr durchbohrtes Herz. Dieses Herz, das in der Herzwunde Jesu ruhte. An den Händen und Füßen trägt sie Wundmale. Sie ist in jeder Hinsicht eine Vera Icona, ein wahrhaftes Bild des leidenden, gekreuzigten, aber auch auferstandenen Christus geworden. Und so sind wir zum Ende gekommen, dieser Trachtung über die heilige Veronika Giuliani. Auf die Fürsprache des heiligen Vaters Franziskus und der heiligen Veronika Giuliani segne, behüte und begleite euch an diesem Tag der allmächtige und liebende Gott, der Vater, der Sohn und der Heilige Geist.
0: Amen. Danke vielmals für das schöne Porträt von der Veronika Giuliani. Wir haben wieder viel dazu gelernt. Wir haben wirklich sehr viele wunderbare Heilige im Himmel, die wir anrufen können für unsere Anliegen, für unsere Leiden. So wünsche ich Ihnen alles Gute, reicher Gottessegen in die Einsiedelei nach La Berna und wir freuen uns schon auf die nächste Sendung mit Ihnen, Pater Gottfried. Alles Gute, reicher Gottessegen.
1: Danke vielmals, Andrea. Auch Ihnen alles Gute.
0: Das war die Sendung von Pater Gottfried Ecker. Er sprach zur Mystikerin, Kapuzinerin der heiligen Veronika Giuliani. Sie hat gelebt von 1660 bis 1727. 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So verabschiede ich mich von Ihnen allen, wünsche Ihnen reicher Gottessegen. Mögen Sie in den Händen Gottes behütet sein. Ihre Andrea Marti.

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1: Wir beten den Barmherzigkeitsrosenkranz. Im Namen des Vaters und des Sohnes und des Heiligen Geistes. Amen. Vater unser im Himmel, geheiligt werde dein Name, dein Reich komme, dein Wille geschehe, wie im Himmel, so auf Erden. Unser tägliches Brot gib uns heute und vergib uns unsere Schuld, wie auch wir vergeben unseren Schuldigern. Und führe uns nicht in Versuchung, sondern erlöse uns von dem Bösen. Amen. Gegrüßet seist du, Maria, voll der Gnade, der Herr ist mit dir. Du bist gebenedeit unter den Frauen, und gebenedeit ist die Frucht deines Leibes, Jesus. Heilige Maria, Mutter Gottes, bitte für uns Sünder, jetzt und in der Stunde unseres Todes. Amen. Ich glaube an Gott, den Vater, den Allmächtigen, den Schöpfer des Himmels und der Erde, und an Jesus Christus, seinen eingeborenen Sohn, unseren Herrn, empfangen durch den Heiligen Geist, geboren von der Jungfrau Maria, gelitten unter Pontius Pilatus, gekreuzigt, gestorben und begraben, hinabgestiegen in das Reich des Todes, am dritten Tage auferstanden von den Toten, aufgefahren in den Himmel, er sitzt zur Rechten Gottes, des allmächtigen Vaters. Von dort wird er kommen, zu richten die Lebenden und die Toten. Ich glaube an den Heiligen Geist, die heilige katholische Kirche, Gemeinschaft der Heiligen, Vergebung der Sünden, die Auferstehung der Toten und das ewige Leben. Amen. Ewiger Vater, ich opfere dir auf, den Leib und das Blut, die Seele und die Gottheit deines über alles geliebten Sohnes, unseres Herrn Jesus Christus, zur Sühne für unsere Sünden und für die Sünden der ganzen Welt. Durch sein schmerzhaftes Leiden
2: hab Erbarmen mit uns und mit der ganzen Welt.
1: Durch sein schmerzhaftes Leiden
2: hab Erbarmen mit uns und mit der ganzen Welt.
1: Durch sein schmerzhaftes Leiden
2: hab Erbarmen mit uns und mit der ganzen Welt.
1: Durch sein schmerzhaftes Leiden
2: hab Erbarmen mit uns und mit der ganzen Welt.
1: Durch sein schmerzhaftes Leiden
2: hab Erbarmen mit uns und mit der ganzen Welt.
1: Durch sein schmerzhaftes Leiden
2: hab Erbarmen mit uns und mit der ganzen Welt.
1: Durch sein schmerzhaftes Leiden
2: hab Erbarmen mit uns und mit der ganzen Welt.
1: Durch sein schmerzhaftes Leiden
2: hab Erbarmen mit uns und mit der ganzen Welt.
1: Durch sein schmerzhaftes Leiden
2: hab Erbarmen mit uns und mit der ganzen Welt.
1: Durch sein schmerzhaftes Leiden
2: hab Erbarmen mit uns und mit der ganzen Welt.
1: Ewiger Vater, ich opfere dir auf den Leib und das Blut, die Seele und die Gottheit deines über alles geliebten Sohnes, unseres Herrn Jesus Christus, zur Sühne für unsere Sünden und für die Sünden der ganzen Welt. Durch sein schmerzhaftes Leiden
2: hab Erbarmen mit uns und mit der ganzen Welt.
1: Durch sein schmerzhaftes Leiden
2: hab Erbarmen mit uns und mit der ganzen Welt.
1: Durch sein schmerzhaftes Leiden
2: hab Erbarmen mit uns und mit der ganzen Welt.
1: Durch sein schmerzhaftes Leiden
2: hab Erbarmen mit mit uns und mit der ganzen Welt.
1: Durch sein schmerzhaftes Leiden,
2: hab Erbarmen mit uns und mit der ganzen Welt.
1: Durch sein schmerzhaftes Leiden,
2: hab Erbarmen mit uns und mit der ganzen Welt.
1: Durch sein schmerzhaftes Leiden,
2: hab Erbarmen mit uns und mit der ganzen Welt.
1: Durch sein schmerzhaftes Leiden,
2: hab Erbarmen mit uns und mit der ganzen Welt.
1: Durch sein schmerzhaftes Leiden,
2: hab Erbarmen mit uns und mit der ganzen Welt.
1: Durch sein schmerzhaftes Leiden,
2: hab Erbarmen mit uns und mit der ganzen Welt.
1: Ewiger Vater, ich opfere dir auf den Leib und das Blut, die Seele und die Gottheit deines über alles geliebten Sohnes, unseres Herrn Jesus Christus, zur Sühne für unsere Sünden und für die Sünden der ganzen Welt. Durch sein schmerzhaftes Leiden,
2: hab Erbarmen mit uns und mit der ganzen Welt.
1: Durch sein schmerzhaftes Leiden,
2: hab Erbarmen mit uns und mit der ganzen Welt.
1: Durch sein schmerzhaftes Leiden,
2: hab Erbarmen mit uns und mit der ganzen Welt.
1: Durch sein schmerzhaftes Leiden,
2: hab Erbarmen mit uns und mit der ganzen Welt.
1: Durch sein schmerzhaftes Leiden,
2: hab Erbarmen mit uns und mit der ganzen Welt.
1: Durch sein schmerzhaftes Leiden,
2: hab Erbarmen mit uns und mit der ganzen Welt.
1: Durch sein schmerzhaftes Leiden,
2: hab Erbarmen mit uns und mit der ganzen Welt.
1: Durch sein schmerzhaftes Leiden,
2: hab Erbarmen mit uns und mit der ganzen Welt.
1: Durch sein schmerzhaftes Leiden,
2: hab Erbarmen mit uns und mit der ganzen Welt.
1: Durch sein schmerzhaftes Leiden,
2: hab Erbarmen mit uns und mit der ganzen Welt.
1: Ewiger Vater, ich opfere dir auf den Leib und das Blut, die Seele und die Gottheit deines über alles geliebten Sohnes, unseres Herrn Jesus Christus, zur Sühne für unsere Sünden und für die Sünden der ganzen Welt. Durch sein schmerzhaftes Leiden,
2: hab Erbarmen mit uns und mit der ganzen Welt.
1: Durch sein schmerzhaftes Leiden,
2: hab Erbarmen mit uns und mit der ganzen Welt.
1: Durch sein schmerzhaftes Leiden,
2: hab Erbarmen mit uns und mit der ganzen Welt.
1: Durch sein schmerzhaftes Leiden,
2: hab Erbarmen mit uns und mit der ganzen Welt.
1: Durch sein schmerzhaftes Leiden,
2: hab Erbarmen mit uns und mit der ganzen Welt.
1: Durch sein schmerzhaftes Leiden,
2: hab Erbarmen mit uns und mit der ganzen Welt.
1: Durch sein schmerzhaftes Leiden,
2: hab Erbarmen mit uns und mit der ganzen Welt.
1: Durch sein schmerzhaftes Leiden,
2: hab Erbarmen mit uns und mit der ganzen Welt.
1: Durch sein schmerzhaftes Leiden,
2: hab Erbarmen mit uns und mit der ganzen Welt.
1: Durch sein schmerzhaftes Leiden,
2: hab Erbarmen mit uns und mit der ganzen Welt.
1: Ewiger Vater, ich opfere dir auf den Leib und das Blut, die Seele und die Gottheit deines über alles geliebten Sohnes, unseres Herrn Jesus Christus, zur Sühne für unsere Sünden und für die Sünden der ganzen Welt. Durch sein schmerzhaftes Leiden,
2: hab Erbarmen mit uns und mit der ganzen Welt.
1: Durch sein schmerzhaftes Leiden,
2: hab Erbarmen mit uns und mit der ganzen Welt.
1: Durch sein schmerzhaftes Leiden,
2: hab Erbarmen mit uns und mit der ganzen Welt.
1: Durch sein schmerzhaftes Leiden,
2: hab Erbarmen mit uns und mit der ganzen Welt.
1: Durch sein schmerzhaftes Leiden,
2: hab Erbarmen mit uns und

Heiliger, starker Gott, heiliger, unsterblicher Gott, habe Erbarmen mit uns und mit der ganzen Welt. Heiliger Gott, heiliger, starker Gott, heiliger, unsterblicher Gott, habe Erbarmen mit uns und mit der ganzen Welt. Heiliger Gott, heiliger, starker Gott, heiliger, unsterblicher Gott, hab Erbarmen mit uns und mit der ganzen Welt. Amen. O Blut und Wasser aus dem Herzen Jesu als Quelle der Barmherzigkeit für uns entströmt, Jesus, ich vertraue auf dich. O Blut und Wasser aus dem Herzen Jesu als Quelle der Barmherzigkeit für uns entströmt, Jesus, ich vertraue auf dich. O Blut und Wasser aus dem Herzen Jesu als Quelle der Barmherzigkeit für uns entströmt, Jesus, ich vertraue auf dich.

Wir beten die sieben Vater unser. Es ist ein Gebet, das der göttliche Heiland, der heiligen Birgitta von Schweden offenbart hat. Papst Pius IX. Kannte diese Gebete und approbierte sie am 31. Mai 1862, indem er sie als der Wahrheit entsprechend und zum großen Nutzen für das Heil der Seelen erachtete. Nach dem Gebet hören Sie die Verheißungen von Jesus, die mit diesem Gebet verbunden sind. Wir beginnen unser Gebet im Zeichen des Kreuzes. Im Namen des Vaters und des Sohnes und des Heiligen Geistes. Amen. O Jesus,

0: Ich will jetzt 7-mal das Vaterunser beten, in Vereinigung mit jener Liebe, in welcher du dieses Gebet in deinem Herzen geheiligt und versüßt hast. Nimm es von meinen Lippen in dein göttliches Herz auf, verbessere und vervollkommene es so sehr, dass es der allerheiligsten Dreifaltigkeit so viel Ehre und Freude bereite, wie du ihr auf Erden mit diesem Gebet erwiesen hast. Und diese mögen überströmen auf deine heiligste Menschwerdung, zur Verherrlichung deiner heiligen Wunden und des kostbaren Blutes, das du daraus vergossen hast. Erstens, Beschneidung. Vater unser im Himmel, geheiligt werde dein Name, dein Reich komme, dein Wille geschehe, wie im Himmel, so auf Erden. Unser tägliches Brot gib uns heute und vergib uns unsere Schuld, wie auch wir vergeben unseren Schuldigern. Und führe uns nicht in Versuchung, sondern erlöse uns von dem Bösen. Gegrüßt seist du, Maria, voll der Gnade, der Herr ist mit dir, du bist gebenedeit unter den Frauen, und gebenedeit ist die Frucht deines Leibes, Jesus. Heilige Maria, Mutter Gottes, bitte für uns Sünder, jetzt und in der Stunde unseres Todes. Amen. Ewiger Vater, durch die unbefleckten Hände Mariens und das göttliche Herz Jesu opfere ich dir die ersten Wunden, die ersten Schmerzen und die erste Blutvergießung Jesu auf, zur Sühne für meine und aller Menschen Jugendsünden und zur Verhütung erster Todsünden, besonders in meiner Verwandtschaft.
1: Zweitens, Blutschweiß. Vater unser im Himmel, geheiligt werde dein Name, dein Reich komme, dein Wille geschehe, wie im Himmel so auf Erden. Unser tägliches Brot gib uns heute und vergib uns unsere Schuld, wie auch wir vergeben unseren Schuldigern, und führe uns nicht in Versuchung, sondern erlöse uns von dem Bösen. Gegrüßt seist du, Maria, voll der Gnade, der Herr ist mit dir, du bist gebenedeit unter den Frauen, und gebenedeit ist die Frucht deines Leibes, Jesus. Heilige Maria, Mutter Gottes, bitte für uns Sünder, jetzt und in der Stunde unseres Todes. Amen. Ewiger Vater, durch die unbefleckten Hände Mariens und das göttliche Herz Jesu opfere ich dir die furchtbaren Leiden des Herzens Jesu am Ölberg auf und jeden Tropfen seines Blutschweißes zur Sühne für meine und aller Menschen Sünden des Herzens, zur Verhütung solcher Sünden und für die Vermehrung der Gottes- und Nächstenliebe.
0: Drittens, Geißelung. Vater unser im Himmel, geheiligt werde dein Name, dein Reich komme, dein Wille geschehe, wie im Himmel, so auf Erden. Unser tägliches Brot gib uns heute und vergib uns unsere Schuld, wie auch wir vergeben unseren Schuldigern. Und führe uns nicht in Versuchung, sondern erlöse uns von dem Bösen. Gegrüßt seist du, Maria, voll der Gnade, der Herr ist mit dir, du bist gebenedeit unter den Frauen, und gebenedeit ist die Frucht deines Leibes, Jesus. Heilige Maria, Mutter Gottes, bitte für uns Sünder, jetzt und in der Stunde unseres Todes. Amen. Ewiger Vater, durch die unbefleckten Hände Mariens und das göttliche Herz Jesu opfere ich dir die vielen tausend Wunden, die grausamen Schmerzen und das kostbare Blut Jesu von der Geißelung auf, zur Sühne für meine und aller Menschen Sünden des Fleisches, zur Verhütung solcher Sünden und für die Bewahrung der Unschuld, besonders in meiner Verwandtschaft.
1: Viertens, Dornenkrönung. Vater unser im Himmel, geheiligt werde dein Name, dein Reich komme, dein Wille geschehe, wie im Himmel, so auf Erden. Unser tägliches Brot gib uns heute und vergib uns unsere Schuld, wie auch wir vergeben unseren Schuldigern, und führe uns nicht in Versuchung, sondern erlöse uns von dem Bösen. gegrüßt seist du, Maria, voll der Gnade, der Herr ist mit dir. Du bist gebenedeit unter den Frauen, und gebenedeit ist die Frucht deines Leibes, Jesus. Heilige Maria, Mutter Gottes, bitte für uns Sünder, jetzt und in der Stunde unseres Todes. Amen. Ewiger Vater, durch die unbefleckten Hände Mariens und das göttliche Herz Jesu opfere ich dir die Wunden, die Schmerzen und das kostbare Blut des heiligen Hauptes Jesu von der Dornenkrönung auf, zur Sühne für meine und aller Menschen Sünden des Geistes, zur Verhütung solcher Sünden und für die Ausbreitung des Königtums Christi auf Erden.
0: Fünftens, Kreuztragung. Vater unser im Himmel, geheiligt werde dein Name, dein Reich komme, dein Wille geschehe wie im Himmel, so auf Erden. Unser tägliches Brot gib uns heute und vergib uns unsere Schuld, wie auch wir vergeben unseren Schuldigern. Und führe uns nicht in Versuchung, sondern erlöse uns von dem Bösen. Gegrüßt seist du, Maria, voll der Gnade, der Herr ist mit dir, du bist gebenedeit unter den Frauen, und gebenedeit ist die Frucht deines Leibes, Jesus. Heilige Maria, Mutter Gottes, bitte für uns Sünder, jetzt und in der Stunde unseres Todes. Amen. Ewiger Vater, durch die unbefleckten Hände Mariens und das göttliche Herz Jesu opfere ich dir die Leiden Jesu auf seinem Kreuzweg auf, besonders seine heilige Schulterwunde und deren kostbares Blut, zur Sühne für meine und aller Menschen Auflehnung gegen das Kreuz und Murren gegen deine heiligen Anordnungen und alle anderen Zungensünden, zur Verhütung solcher Sünden und für wahre Kreuzesliebe.
1: Sechstens, Kreuzigung Jesu. Vater unser im Himmel, geheiligt werde dein Name, dein Reich komme, dein Wille geschehe, wie im Himmel, so auf Erden. Unser tägliches Brot gib uns heute und vergib uns unsere Schuld, wie auch wir vergeben unseren Schuldigern, und führe uns nicht in Versuchung, sondern erlöse uns von dem Bösen. Gegrüßt seist du, Maria, voll der Gnade, der Herr ist mit dir, du bist gebenedeit unter den Frauen, und gebenedeit ist die Frucht deines Leibes, Jesus. Heilige Maria, Mutter Gottes, bitte für uns Sünder, jetzt und in der Stunde unseres Todes. Amen. Ewiger Vater, durch die unbefleckten Hände Mariens und das göttliche Herz Jesu opfere ich dir deinen göttlichen Sohn am Kreuze auf, seine Annagelung und seine Erhöhung, seine Wunden an Händen und Füßen und die drei Ströme seines heiligen Blutes, die sich daraus für uns ergossen, seine äußerste Armut, seinen vollkommenen Gehorsam, alle seine Körper- und Seelenqualen, seinen kostbaren Tod und dessen unblutige Erneuerung in allen heiligen Messen der Erde, zur Sühne aller Verletzungen der heiligen Ordensgelübde und Ordensregeln, zur Genugtuung für meine und der Welt Sünden, für die Kranken und Sterbenden, für heiligmäßige Priester und Laien, für die Anliegen des heiligen Vaters zur Wiederherstellung der christlichen Familie, für Starkmut im Glauben, für unser Vaterland und die Einheit der Völker in Christus und seiner Kirche, sowie für die Diaspora.
0: Siebtens, Öffnung der heiligen Seite. Vater unser im Himmel, geheiligt werde dein Name, dein Reich komme, dein Wille geschehe wie im Himmel, so auf Erden. Unser tägliches Brot gib uns heute und vergib uns unsere Schuld, wie auch wir vergeben unseren Schuldigern. Und führe uns nicht in Versuchung, sondern erlöse uns von dem Bösen. Gegrüßt seist du, Maria, voll der Gnade, der Herr ist mit dir, du bist gebenedeit unter den Frauen, und gebenedeit ist die Frucht deines Leibes, Jesus. Heilige Maria, Mutter Gottes, bitte für uns Sünder, jetzt und in der Stunde unseres Todes. Amen. Ewiger Vater, würdige dich, für die Bedürfnisse der Heiligen Kirche und zur Sühne der Sünden aller Menschen, das kostbare Blut und Wasser anzunehmen, welches aus der Wunde des göttlichen Herzens Jesu geflossen ist, und sei uns allen gnädig und barmherzig. Blut Christi, letzter, kostbarer Inhalt deines heiligen Herzens, wasche mich rein von allen eigenen und fremden Sündenschulden. Wasser der Seite Christi, wasche mich rein von allen Sündenstrafen und lösche mir und allen armen Seelen die Flammen des Fegfeuers aus. Amen. Im Namen des Vaters und des Sohnes und des Heiligen Geistes. Amen. Der göttliche Heiland offenbarte der heiligen Birgitta noch zusätzliche folgende Verheißung. Wisset, dass ich denjenigen, welche 12 Jahre lang täglich 7 Vater Unser und Ave Maria zu Ehren meines kostbaren Blutes beten, große Gnaden erweisen werde. Erstens, sie kommen nicht ins Fegefeuer. Zweitens, ich werde sie in die Zahl der Märtyrer aufnehmen, wie wenn sie ihr Blut für den Glauben vergossen hätten. Drittens, ich werde 3 Seelen ihrer Anverwandten in der heiligmachenden Gnade erhalten, je nach ihrer Wahl. Viertens, die Seelen ihrer Verwandten bis ins 4. Glied werden der Hölle entgehen. Fünftens, sie werden einen Monat vor ihrem Tod davon in Kenntnis gesetzt. Sollten sie vor dieser Zeit sterben, so betrachte ich es als geschehen, das heißt, wie wenn sie diese Bedingungen erfüllt hätten. Papst Innozenz, der 10., bestätigte diese Offenbarung und fügte bei, dass die Seelen, die sie erfüllen, jeden Karfreitag eine Seele aus dem Fegefeuer befreien. 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Wir schicken Sie Ihnen gerne zu. 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Sie hören den Gedanken vom Pfarrer Daniel Bühlmann.

Der Herr sei mit euch. Aus dem Heiligen Evangelium nach Matthäus. In jener Zeit sprach Jesus zu seinen Jüngern: Ihr seid das Salz der Erde. Wenn das Salz seinen Geschmack verliert, womit kann man es wieder salzig machen? Es taugt zu nichts mehr, außer weggeworfen und von den Leuten zertreten zu werden. Ihr seid das Licht der Welt. Eine Stadt, die auf einem Berg liegt, kann nicht verborgen bleiben. Man zündet auch nicht eine Leuchte an und stellt sie unter den Scheffel, sondern auf den Leuchter. Dann leuchtet sie allen im Haus. So soll euer Licht vor den Menschen leuchten, damit sie eure guten Taten sehen und euren Vater im Himmel preisen. Evangelium unseres Herrn Jesus Christus. Liebe Schwestern und Brüder, im September des vergangenen Jahres hat Papst Franziskus entschieden, einen neuen Sonntag zu kreieren und diesen Sonntag dem Wort Gottes zu widmen. Es waren viele Menschen aus der ganzen Welt, es waren Bischöfe, es waren Gemeinschaften, es waren aber auch Pfarreien, die mit diesem Anliegen zum Papst gegangen sind. Und Papst Franziskus hat dieses Anliegen angenommen und hat jetzt daraus eben diesen Sonntag bestimmt, dass er immer am dritten Sonntag im Jahreskreis, dass dieser Sonntag dann stattfinden soll. Warum, kann man sich heute fragen, oder vielleicht fragen Sie sich das auch, warum hat Papst Franziskus so etwas beschlossen? Da wir doch in der Liturgie das Wort Gottes ja hören, nicht nur am Sonntag, auch unter der Woche. Er hat entschieden, aus mehreren Gründen. Und einer von diesen heißt, sein Wunsch ist es, so wie er es geschrieben hat, dass dieser Sonntag die andächtige und beständige Vertrautheit mit der Heiligen Schrift wachsen solle, so wie es im Buch Deuteronomium heißt, das Wort ist ganz nah bei dir, es ist in deinem Mund und in deinem Herzen, du kannst es halten. Und ein weiterer Grund, warum er einen solchen Sonntag festgelegt hat, war, wieder ins Bewusstsein zu rücken, um was es eigentlich in der Liturgie geht. Und darüber, wissen wir ja alle, gehen die Meinungen ja auseinander. Aber eines ist klar, was Liturgie ist, was Eucharistie bedeutet, es ist immer ein Dank und in der Mitte steht das Wort Gottes. Es steht Gott im Zentrum der Liturgie und nicht eine Gemeinde oder eine Gemeinschaft, die so ein bisschen irgendetwas bastelt, sondern das Wort Gottes soll in der Liturgie den Mittelpunkt haben und das dann hinüberführt zum Tisch des Altares, zum Tisch des Brotes. Und ich habe hier jetzt bewusst diese Aufteilung gemacht. Das ist das, was das Zweite Vatikanische Konzil gewollt hat. Es wollte drei verschiedene Orte in der Liturgie haben und nicht nur einen Ort. Drei verschiedene Orte. Der Priestersitz, der Vorstehersitz, wo die Liturgie beginnt, wo der Bußakt, das Lied zum Gloria soll gesungen werden,
von der Amber, wo erhöht sein soll und in der Nähe der Gläubigen, um das Wort Gottes eben zu verkünden. Und dann eben der dritte Teil, wo dann das Brot gebrochen wird, der Tisch des Brotes. Das ist eine Aufteilung, um bewusst eben Liturgie wahrzunehmen und was eben Liturgie ist. Es ist eine versammelte Gemeinde, die miteinander den Dankeshymnus, den Lobeshymnus und so weiter Gott darbringt. In der orthodoxen Liturgie heißt es ja zum Beispiel die göttliche Liturgie. Die orthodoxen Christen, die unterstreichen diese Bedeutung, dass es sich hier um ein wirklich göttliches Geschehnis handelt, noch viel intensiver als wir. Aber auch wir oder für uns ist eine jede liturgische Handlung etwas Göttliches. Und eben in der Liturgie steht also das Wort Gottes im Mittelpunkt. Und wir sollen das Wort Gottes hören und wir sollen es vertiefen. Und wir sollen nicht Politik betreiben. Das ist das dritte Anliegen. Wir sollen das Wort Gottes verstehen, was es uns in unserem Moment sagen möchte. Aber wir sollen auch die Zusammenhänge verstehen. Es sind nämlich insgesamt 4 Lesungen, die in der Liturgie vorgetragen werden sollten. Heute haben wir 3 gehört. Es hätte noch Platz gehabt für die 4. Es ist nämlich die Lesung aus dem Alten Testament, dann kommt der Psalm, dann kommt die Lesung aus dem Neuen Testament und dann kommt das Evangelium. Also wir würden 4 Lesungen hören, heute haben wir 3 gehört. Und da sagt eben an der Papst, sollen wir diese Zusammenhänge verstehen. Warum solche 4 Stationen es gibt. Warum gibt es diese 4 Stationen? Weil es etwas mit der Heilsgeschichte zu tun hat. Gott will das Heil für uns. Und wegen dem Heilwillen gibt es diese Gemeinschaft, gibt es Kirche. Sonst braucht es keine Kirche. Kirche ist da, um eben das Heil zu zeigen und die Menschen dazu einzuladen. Nicht um Politik zu betreiben. Wenn wir diese Texte hören aus dem Alten, aus dem Neuen Testament, hinübergehen ins Evangelium, dann gibt es auch hier eine Einheit, die uns immer wieder auch verbindet mit unseren Schwestern und Brüdern des Judentums. Weil auch sie den ersten Teil der Heiligen Schrift verehren, nämlich die Bücher Mose, die Tora, und wir ja eben aus diesem Grunde immer auch ein Buch, eine Lesung aus dem Alten Testament nehmen, um eben dann mit und durch Christus zu verstehen, was Heilsgeschichte bedeutet. Deshalb haben wir diese beiden Lesungen, Altes, Neues, und dann eben die Erklärung oder das Verstehen, wie und wozu diese beiden Teile, großen Teile der Bibel, wie die zueinander gehören. Es gibt eine Aussage, die sagt, man kann das Alte Testament nicht ohne das Neue und das Neue Testament nicht ohne das Alte verstehen. Es gibt leider Gottes heute auch Christen, die meinen, das Neue Testament würde reichen. Auch das ist eine Häresie. Das ist eine falsche Vorstellung. Wir können das Neue Testament nicht verstehen, wenn wir das Alte nicht nehmen oder es sogar offensichtlich ablehnen wollen. Das geht nicht. Und so können wir uns jetzt fragen, warum haben wir immer so diese Lesungen? Was will uns das
aufzeigen. Da könnte uns der Evangelist Johannes vielleicht ein bisschen helfen, nämlich der Johannes beginnt ja sein Evangelium, welches immer am 25. Dezember vorgetragen werden sollte, aus dem ersten Kapitel seines Evangeliums, wo es um die Entstehung der Welt ging. Am Anfang war das Wort, und das Wort war bei Gott, und das Wort war Gott. So beginnt ja dieser schöne Prolog. Und es heißt dann weiter, dass dieses Wort nicht einfach nur Wort geblieben ist, sondern dass dieses Wort Mensch geworden ist. Also Gott ist Mensch geworden, ist in unsere Zeit, in unser Raumverständnis eingetreten. Gott hat sich uns gezeigt. Durch diese Mitteilung Gottes, dass er Mensch geworden ist, will er aufzeigen, was am Anfang der Bibel, nämlich im Buch Genesis drinsteht, im Schöpfungsbericht, dass am Anfang er alles erdacht, erschaffen und erwirkt hat. Alles hat seinen Beginn durch ihn. Er liebt diese Welt. Er liebt das, was er erschaffen hat. Und jeder und jeder von uns ist eine Botschaft Gottes an diese Welt. Und deshalb kann uns Matthäus bzw. Jesus natürlich im Evangelium gemäß Matthäus sagen, ihr seid das Salz der Erde und ihr seid das Licht der Welt. Gebt etwas von diesem weiter. Gebt etwas vom Geschmack des Salzes weiter, aber gebt auch etwas von diesem Licht, das ihr erhalten habt, weiter. Und dann sehen wir, dass plötzlich, wenn man die Schrift eben auf diese Art und Weise beginnt zu meditieren und beginnt zu schauen, was das Wort Gottes mir heute sagen will, da sieht man dann, wie wichtig auch die Realität wird, wie ich eben den Glauben praktiziere und wie ich das in meinem alltäglichen Leben umsetzen soll. Nur so kann ich es dann verstehen. Und vielleicht ist das, was im Johannesevangelium gibt es eben so ein Leitwort, vielleicht ist das für uns diese Hilfe, weil dort, und das ist das, wozu Jesus ja gekommen ist, die Fülle des Lebens uns zu geben. Was heißt das, die Fülle des Lebens? Ich denke, die Fülle des Lebens, das wollen wir doch alle. Aber wie soll das realisiert werden? Das hat nichts mit einer Absicherung unseres Lebens zu tun. Wir sind ja gewohnt, in unserem Leben für jenes und dieses Verträge abzuschließen und da eine Lebensversicherung und hier etwas zu versichern. Das ist nicht Fülle des Lebens. Sondern Fülle des Lebens bedeutet Vertrauen in Gott haben. Dieses Vertrauen in Gott zu haben, das ist das, was Fülle des Lebens bedeutet. Wenn ich gelernt habe, auf Gott zu vertrauen, dass ich es aushalte, wenn meine Hände oder auch mein Herz leer sind, gerade dann wird Gott mich mit seinem Reichtum enorm beschenken. Und wenn ich immer wieder erlebt habe, wie meine Beziehung zu Jesus trägt, dann kann ich über die engen Grenzen meiner Ängste hinaus wachsen und werde erfahren, wie stark seine Hand schlussendlich ist, die mich hält und die mich rettet. Und erst wenn ich erkannt habe, dass Gott mich sogar mit meinen Fehlern und Schwächen liebt, dann werde ich sogar sorglos leben können und werde mein ganzes Potenzial entfalten und das volle Leben leben, das er mir zugedacht hat. Schauen Sie, wir brauchen die Verbindung zu unseren Wurzeln. Wir wissen es aus der Natur, Bäume, die keine Wurzeln mehr haben,
die stehen nicht mehr lange gerade. Entwurzelte Bäume, wenn ein Sturm kommt, die sind auch bald weg. Von denen gibt es viele Christen. Aber wenn wir wissen, wo wir zu Hause sind, wenn wir wissen, was uns der Glaube sagt und wie uns der Glaube und dieser Vertrauen in Gott stärkt, dann hat das ein Potenzial, weil wir wissen auch, das Wort Gottes hat eine Kraft. Es ist kreativ, es wirkt. Und das, wenn wir das alle haben, dann kann aus dieser Botschaft etwas Gewaltiges entstehen. Wir brauchen also die Verbindung zu unseren Wurzeln und wir müssen unsere Verbindung zu Gott und dem göttlichen Wort pflegen und nähren. Es braucht also eine tiefe Spiritualität, es braucht das Gebet, es braucht diese Pflege. Ich hatte mal gehört, wie eine Pastoralassistentin bei uns hier in der Schweiz gesagt hat, nachdem der Papst in einem Angelusgebet am Mittwoch an der Generalaudienz gesagt hatte, betet den Rosenkranz, hatte eine Pastoralassistentin aus der Schweiz gemeint, wozu? Es nützt doch nichts. Schade für diese Frau. Traurig, von einer kirchlichen Mitarbeiterin hören zu müssen, das Rosenkranzgebet nützt doch nichts. Wenn sie nur wüsste, was das Gebet für eine Wirkung hat. Aber wahrscheinlich betet sie halt nicht. Ich kann es anders nicht erklären, dass man zu einem solchen Urteil oder zu einer solchen Aussage kommt. Und daran scheitert eben vieles. Wenn wir diese Verbindung nicht mehr haben zu Jesus, wenn wir diese Beziehung nicht mehr pflegen zu ihm, dann geht vieles bachab, auch in unserer Kirche. Aber vielleicht ist es ja gut, weil dann kann sie wieder gereinigt und gesäubert werden. Wie Papst Benedikt der 16. Mal gesagt hat. Vielleicht ist das das einzige Mittel, um diese auch Priester, die sexuellen Missbrauch betrieben haben, dass gerade durch solche Leute eben die Kirche gereinigt werden kann, weil sie dann wegkommen. Weil sie haben und dürfen keinen Platz haben hier bei uns. Geht nicht. Wir brauchen also diese Verbindung, weil es immer um die Botschaft Jesu geht. Es darf nie um eine Ideologie gehen. Jesus steht im Mittelpunkt. Liebe Mitfeiernde, das Wort Gottes ist daher wert, dass wir es gut verkündigen, die Lektoren und Lektorinnen, dass sie es gut verkünden und dass sie es auch deutlich verkünden und dass wir alle es aufmerksam hören. Es ist wert, dass es für sich oder für andere gelesen wird, wenn man zu Menschen nach Hause geht, die nicht mehr in die Liturgie kommen können, wenn man die Krankenkommunion nach Hause bringt und etwas aus dem Evangelium vortragen kann. Das ist gut, dass das Wort Gottes verkündet wird, auch dort. Und es ist wert, dass wir es in unser Leben einlassen und es endlich wieder tun und nicht nur darüber reden, sondern es tun. Das Wort Gottes, dass es wieder wirken kann. Papst Franziskus hatte am Ende seines Schreibens zu diesem Sonntag des Wortes Gottes folgenden Schlusssatz geschrieben. Jesus Christus klopft durch die Heilige Schrift an unsere Tür. Wenn wir zuhören und die Tür des Geistes und des Herzens öffnen, dann tritt er in unser Leben ein und bleibt bei uns.

Der Herr sei mit euch. Der Herr segne und er behüte euch. Der Herr lasse sein Angesicht leuchten über euch und er sei euch gnädig. Er wende euch sein Antlitz zu und schenke euch seinen Frieden. Und das gewähre euch der dreieinige Gott, der Vater und der Sohn und der Heilige Geist. Geht hin in Frieden. Sei Gott der Vater.

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liebe Zuhörerinnen und Zuhörer in dieser heutigen Nacht. Ich grüße Sie herzlich an den Lautsprechern oder Kopfhörern. Am Mikrofon ist Simon Dach. Diese Sendereihe, in der Sie mich hören, haben wir bei Radio Gloria geschaffen, speziell für jene, die uns in den Nachtstunden hören und unserem Angebot folgen wollen. Viele werden wegen Alter oder Krankheit schlaflos im Bett liegen, andere müssen wegen der Verpflichtung zur Wachsamkeit mühsam gegen ein Schlafbedürfnis ankämpfen. Für beide Situationen möge es hilfreich sein, sich über manche Dinge des Reiches Gottes Gedanken zu machen und während der musikalischen Vertiefung des Inhalts Zeit zum Nachdenken und Nachklingen zu haben, ohne die Verpflichtungen oder Ablenkungen eines normalen Tagesablaufs. Und danach mag es mit den Worten der Bibel heißen: Ich liege und schlafe ganz mit Frieden, denn allein du, Herr, hilfst mir, dass ich sicher wohne.

Wie wir wissen, liebe Mitchristen, hat unser Herr Jesus Christus seine Jünger nur ein einziges Gebet gelehrt, das uns überliefert ist. Sich mit diesem zu befassen und auch musikalisch darüber zu meditieren, ist sicher immer der Mühe wert. Josef Ratzinger, Papst Benedikt, weist in seinem Buch Jesus Christus im sehr lesenswerten Kapitel über das Vaterunser auf Folgendes hin. Lukas führt das Herrengebet mit der folgenden Bemerkung ein. Jesus betete einmal an einem Ort, und als er das Gebet beendet hatte, sagte einer seiner Jünger zu ihm: Herr, lehre uns beten. Der Kontext ist also die Begegnung mit dem Beten Jesu, das in den Jüngern den Wunsch wachruft, von ihm beten zu lernen. Das ist sehr bezeichnend für Lukas, der dem Beten Jesu einen ganz besonderen Platz in seinem Evangelium eingeräumt hat. Jesu Wirken als Ganzes steigt aus seinem Beten auf, ist von ihm getragen. So erscheinen wesentliche Ereignisse seines Weges, in denen allmählich sein Geheimnis sich enthüllt, als Gebetsereignisse. Das Petrusbekenntnis zu Jesus als dem Heiligen Gottes steht im Zusammenhang der Begegnung mit dem betenden Jesus. Die Verklärung Jesu ist ein Gebetsereignis. So ist es bedeutsam, wenn Lukas das Vaterunser in den Zusammenhang von Jesu eigenem Beten stellt. Die Bedeutung des Vaterunser reicht über die Mitteilung von Gebetsworten hinaus. Es will unser Sein formen, uns in die Gesinnung Jesu Christi einüben.

Noch einmal darf ich den Heiligen Vater zitieren. Wir müssen uns gegenwärtig halten, dass das Vaterunser aus Jesu eigenem Beten stammt, aus dem Beten des Sohnes mit dem Vater. Das besagt, dass es in eine große Tiefe jenseits der Worte hineinreicht. Es umfasst die ganze Weite des Menschseins aller Zeiten und ist daher mit einer rein historischen Auslegung, so wichtig sie ist, nicht auszuloten. Die großen Beter aller Jahrhunderte haben durch ihre innere Einheit mit dem Herrn in die Tiefen jenseits des Wortes hinuntersteigen dürfen und können uns so den verborgenen Reichtum des Gebets weiter erschließen. Und jeder von uns darf sich mit seiner ganz persönlichen Gottesbeziehung in diesem Gebet angenommen und aufgehoben finden.

Der Palutinerpater Hans Buob legt immer wieder Wert darauf, dass diese Worte nicht irgendeiner literarischen Gattung von religiösen Texten zugehören, die man mit sprachwissenschaftlichen Methoden und theologischer Reflexion bearbeiten kann, sondern Wort Gottes sind, dem wir als dem vom Sohn Gottes her uns zukommenden Wort uns öffnen und uns von ihm führen lassen sollen. In diesen Worten will der Herr mit jedem Einzelnen von uns zu seinem Vater beten.

Aus der Tradition des Umgangs und der Beschäftigung mit dem Gebet des Herrn, dessen Erklärungen von den Kirchenvätern ab dem 3. Jahrhundert über Martin Luther und Teresa von Avila bis zu Romano Guardini oder Reinhold Schneider im zu Ende gegangenen 20. Jahrhundert und bis zu Papst Benedikt dem 16. reichen und allein als Auflistung ein dickes Buch füllt, an diesem Reichtum also partizipieren die Beter auch unserer Zeit. Hinzu kommt dann noch der Schatz der kirchenmusikalischen Vertonungen, aus dem wir jetzt gerade schöpfen. Beim Hören des folgenden musikalischen Gebets aus der Feder von Luigi Cherubini können wir uns die Worte der heiligen Kirchenlehrerin Theresia von Avila zu eigen machen. Gut ist es, sich vor Augen zu halten, dass jeder Einzelne das Vaterunser von Jesus lernt, dass er selbst uns darin unterweist. Auch wenn wir in einer Stunde nicht mehr als ein einziges Vaterunser beten, so genügt ihm das, wenn wir nur daran denken, dass wir bei ihm sind und die Worte, die wir sprechen, auch verstehen. Wenn wir nur wüssten, wie gern er uns beschenkt und welche Freude es ihm bereitet, bei uns zu sein. Er will nicht, dass wir mit dauerndem Reden unseren Geist ermüden. Möge der Herr euch in diese Art zu beten einführen, soweit ihr sie noch nicht kennt.

Die Bibelausleger sind sich weitgehend einig, dass wir weder in der kurzen Fassung des Lukasevangeliums, in der manches nur angedeutet erscheint, noch in der eine Anrede Gottes und sieben Bitten umfassenden Version des Matthäus die wörtliche Wiedergabe eines von Jesus vorgegebenen Gebetstextes sehen müssen. Vielmehr sollen wir die Gedanken Jesu erkennen, die er uns in den Gebetsworten weitergeben wollte. Wir haben ein Leit- und Mustergebet vorgesprochen bekommen, das für die jeweilige Lebenssituation zurechtgebetet werden darf, wie es einmal jemand formuliert hat. Deshalb soll es in unserer Sendezeit auch nicht um eine Interpretation der Vaterunser-Bitten gehen, sondern um ein meditierendes Innewerden. Gehen wir so gleich zur menschlichsten aller Bitten des Vaterunsers, die sich in beiden Fassungen der Evangelien findet. In ihr bitten wir Gott um das Notwendige zum Leben, in unseren Übersetzungen recht glatt mit täglichem Brot übersetzt. Das verwendete Wort im Urtext wusste man bereits im 3. Jahrhundert nicht mehr zu übersetzen. Erst unsere heutige Sprachforschung konnte seinen Sinn in zwei Bedeutungen entschlüsseln, nämlich das notwendige zum Dasein nötige Brot und das übernatürliche Brot für die Seele aus der anderen, kommenden Welt des Himmels. Der heilige Hieronymus hat das geheimnisvolle Wort in seiner lateinischen Vulgata mit supersubstantialis übersetzt, es auf die neue, höhere Substanz des eucharistischen Brotes hingedeutet. Das Panem Nostrum unseres Paternoster meint also sowohl das irdische Brot in seiner materiellen Konkretheit, wie auch das Brot des ewigen Lebens, von dem Jesus in seiner Brotrede, die in Kapharnaum vielen zum Ärgernis wurde, gesprochen hat.

Beim Blick auf die vorhandenen Vertonungen des Herrengebets im großen Fundus der Kirchenmusik dominieren die musikalischen Umsetzungen jenes lateinischen Textes, den wir heute als liturgischen Text verwenden. Er entstand, nachdem sich das Christentum über den Großraum der Heimat Jesu hinaus auch über den westlichen Mittelmeerraum ausgebreitet hatte, als eine Zusammenfassung der beiden biblischen Varianten und wurde seit dem 9. Jahrhundert dann in immer mehr Volkssprachen übersetzt. Um sich der Herkunft des aus der Muttersprache Jesu, dem Aramäischen, stammenden Textes bewusst zu werden, möchte ich Sie, liebe Zuhörer, hineinhören lassen in verschiedene Singweisen dieses Gebets, die bis heute so im Gebrauch sind. Wir begegnen zunächst dem hebräischen Gesangstext, der heute wieder bei den sogenannten messianischen Juden Verwendung findet. Wir hören eine arabische Singweise und lernen auch den liedhaften Duktus des Vaterunser-Gesangs kennen, der unter palästinensischen Christen bekannt ist. In der uralten Tradition der armenischen Christen schließlich finden sich sowohl Elemente der liturgischen Kantillation wie des Chorgesangs, der uns aus der orthodoxen Liturgie schon etwas vertraut erscheint.

Den deutschsprachigen Vertonungen aus früheren Jahrhunderten liegt oft der Text der Lutherübersetzung zugrunde, erkennbar an dem Beginn mit Unser Vater, der du bist in den Himmeln. Für Orgelbearbeitungen wird meist das Lied Vater unser im Himmelreich zugrunde gelegt.

Diese Anrede, unser Vater, du in den Himmeln, entspricht mehr dem Urtext als unsere heutige Textfassung. Für die Judenchristen der Urkirche bedeutete diese Wortwahl auf dem Hintergrund des Davidsworts: Sieh, selbst der Himmel und die Himmel der Himmel fassen dich nicht. Du, der du allgegenwärtig und auch ganz nah bist.

Die gerade gehörte Vater unser Motette von Heinrich Schütz endet mit der Akklamation: Denn dein ist das Reich und die Kraft und die Herrlichkeit in Ewigkeit. Amen. Vor allem in den Kirchen der Reformation ist sie geradezu Kennzeichen des evangelischen Vaterunsers. Seit 1968 ist die Akklamation als ökumenische Geste auch bei uns Katholiken in Gebrauch. Die theologischen Ausleger erklären die Aussage dieses Lobpreiswortes so: Denn dein ist das Reich. Hier ist von dem Reich des Vaters die Rede, zu dem der Sohn alles Geschaffene zurückführt. Und die Kraft, die in der Auferstehung des Herrn den vollkommenen Sieg über die Finsternis errungen hat und bei seiner Wiederkunft die Schöpfung erneuern wird. Und die Herrlichkeit in Ewigkeit. Das ist die Auferstehung des Fleisches und das ewige Leben, also die Herrlichkeit der endgültig vollendeten Schöpfung in der Seinswelt des dreifaltigen Gottes.

Durch diesen seit dem Jahrtausend überlieferten Abschluss der Vater unser Bitten, wie Jesus seine Jünger sie gelehrt hat, wird das Gebet des Sohnes zum Vater zum Beten der Christenheit, die sich zum Wort Gottes bekennt und es sich zu eigen macht, indem sie es in der Anbetung des dreieinigen Gottes besiegelt. Durch ihren hymnischen Klang erweist sich diese Doxologie gewissermaßen als Siegesruf der im Ruhm und in der Anbetung des dreieinigen Gottes triumphierenden Kirche. In den ostkirchlichen Liturgien drückt eine verlängerte Form der Doxologie dies aus: Denn dein ist das Reich und die Kraft und die Herrlichkeit des Vaters und des Sohnes und des Heiligen Geistes, nun und für alle Zeiten und von Ewigkeit zu Ewigkeit. Im folgenden russisch-orthodoxen Otche Nasch in einer Vertonung von Sergei Rachmaninow wird sie quasi als Bestätigung des Chorgesangs vom Liturgen kantiliert.

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1: Für den heiligen Philipp Neri, der 2022 vor 400 Jahren heilig gesprochen wurde, standen weder neue Strukturen noch großartige Pläne im Mittelpunkt seines Handelns, sondern die persönliche Begegnung. Er lebte im 16. Jahrhundert zu einer Zeit, die nicht weniger Probleme kannte als unsere Gegenwart. Trotzdem war er jemand, der mit heiterem und sonnigem Gemüt den Mitmenschen in Rom Freude und Trost gebracht hat. Nach dem Abbruch einer Kaufmannslehre kam er nach Rom, um als Erzieher sein Geld zum Studium zu verdienen. Bald war ihm das Studium allein zu wenig. Er verkaufte seine Bücher und wandte sich den Menschen zu, auf allen Straßen und Plätzen, in den Spitälern und den Elendsvierteln Roms. Er liebte es nicht nur, mit den Menschen geistliche Gespräche zu führen. Er lud sie zu gemeinsamer Lektüre und Gebetszeiten ein. Über Jahre hinweg wurden es langsam immer mehr. Das Oratorium entstand. Schließlich musste man auf einen Dachboden, dann in die Kirche umziehen, ehe eine eigene Kirche gebaut werden konnte. Und das Treffen der Laien herum entstand eine Priestergemeinschaft, die Oratorianer. In der Schule des heiligen Philipp lebte und betete man miteinander, las täglich in der Bibel, spendete die Sakramente, vor allem die heilige Beichte und kümmerte sich in den Spitälern um die armen Kranken. In einer Sendereihe Heilig werden mit Philipp erfahren wir die verschiedenen Facetten der Spiritualität des Oratoriums. Nun sind wir auf die Gedanken zum Thema In der Treue mit Pater Ralf gespannt und wir freuen uns sehr auf Ihre Ausführungen. Guten Tag, lieber Pater Ralf.
2: Grüß Gott, Frau Marti, es ist schön, wieder bei Ihnen in der Sendung zu sein. Auch ich darf Sie ganz herzlich begrüßen, liebe Zuhörerinnen und Zuhörer. Es geht um ein Thema, das alle Menschen interessiert, die Treue. Denn wenn man auch denkt, dass das Ehemodell ausgedient hat, die jungen Menschen suchen nach treuen Partnerschaften und stabilen Beziehungen. Und für alle Menschen, die ja Eltern haben, ist es irgendwie auch ganz logisch, dass diese Eltern zusammengehören. Also egal, was die Welt um uns herum macht, Treue ist ein Thema, das nach und nach immer bewusster wird, wie wichtig das eigentlich ist, dass eine völlig ungebrochene Aktualität hat. Und deswegen kann ich heute problemlos eine Sendung machen zum Glück der Treue. Heilig werden mit Philipp im Glück der Treue, weil ich weiß, dass es für Sie alle ein Thema ist. Egal, ob Sie jetzt in einer geistlichen Gemeinschaft leben, in einer Ehe oder auch Singles, weil auch Singles brauchen ja stabile, treue, verlässliche Beziehungen. Man könnte natürlich einwenden gegen die Kirche, ja, ihr seid ja von vorgestern, das, was euch immer beschäftigt, sind alles völlig überholte Sichtweisen und die Kirche hat ja keine 10 Gebote, sondern nur eines, das heißt, du sollst nicht. Also alles, was Spaß macht, wird verboten von der Kirche und alles, was das Leben sauer und schwer macht, das versuchen Katholiken aufzulegen. Gerade gegen diesen Vorwand ist natürlich die Spiritualität des Oratoriums das allerbeste Heilmittel. Denn das Oratorium versucht ja genau das Gegenteil zu sein. Ein Ort der Fröhlichkeit und der Freude, ein Ort, wo das Übernatürliche selbstverständlich wird. Ich versuche Ihnen auch im Laufe der Sendung heute zu erklären, dass Freude etwas Übernatürliches ist, dass in dieser Form, die ich Ihnen anbiete, lebbar wird und Realität. Die Freude ist ein Zeichen, dass Sie jetzt schon im Reich Gottes sind. Was ist denn Treue? Treue ist etwas, was die menschlichen Bindungen, die Beziehungen in ihrer Qualität beschreibt. Die Qualität einer Beziehung, in der ich leben möchte, sollte treu sein. Das heißt, das Ganze ist beständig, es ist verlässlich, es ist hingebungsvoll und aus christlicher Sicht gründet das Ganze in der Treue Gottes. Weil Gott treu ist, deswegen kann der Mensch auch treu sein. Lassen Sie uns doch mal kurz in die Bibel gucken. Gott ist treu, das lesen Sie zum Beispiel schon im 5. Buch Mose, Deuteronomium 7,9. Er ist einfach da. Gott ist stabil in meiner Beziehung. Ich weiß, womit ich rechnen kann. Er ändert nicht seine Meinung. Heute ist er mir zugewandt, morgen ist er mir abgewandt. Nein, Gott ist der treue Gott an meiner Seite bis zu meinem Tod und in die Ewigkeit hinein. Psalm 36,6. Herr, deine Liebe reicht so weit der Himmel ist, deine Treue bis zu den Wolken. Könnte man sagen, ja, bis zu den Wolken, das ist ja limitiert. Aber für einen Menschen der Antike, der nicht fliegen konnte, sind die Wolken absolut unerreichbar, sozusagen das Top-Maximum dessen, was man sich an Treue vorstellen kann. Gott ist so. Und er fordert den Menschen auch zur Treue auf. Zum Beispiel im geheimen Buch der Offenbarung, also am Ende der Bibel, im 2. Kapitel. Das Sendschreiben an die Gemeinde von Ephesus enthält den Satz: Ich werfe dir vor, dass du deine erste Liebe verlassen hast. Mensch, du bist doch untreu geworden, wie kannst du das tun? Und im nächsten Vers gleich kommt die Aufforderung: Kehr zurück zu deinen ersten Werken, also sei wieder so treu, wie du am Anfang der Zeit warst. Die Treue ist mein Schlüssel zum Paradies. Sei treu bis in den Tod, dann werde ich dir den Kranz des Lebens geben, spricht der Herr. Gott ist treu, der Mensch ist untreu. Wir sollen etwas lernen von Gott und das ist seine Treue. Und die können wir nicht selbst machen, sondern nur von ihm empfangen, uns eingießen lassen. Wenn man den Katechismus aufschlägt und dem Glossar nach, sucht, dann findet man auch dort die Treue in der Nummer 1832. Es ist eine Frucht des Heiligen Geistes, eine der 12 Früchte von Galater 3,22. Auch das wichtig zu wissen, eine Frucht heißt, das ist in mir angelegt durch Taufe und Firmung, aber ich muss es fördern, gießen, nähren, dass es wächst. Eine Frucht kann mein ganzes Leben überwachsen und es liegt an mir, wie groß diese Frucht der Treue in mir wird. Heute möchte ich mit Ihnen die Treue betrachten aus der Spiritualität des Oratoriums heraus. Das heißt, ich werde Ihnen im ersten Teil mit Ihnen durchgehen, was für Voraussetzungen nötig sind, damit Treue gelingen kann. Das hängt an meiner Ortswahl, es hängt an meinem persönlichen Willen und der Frage, wie ich dranbleibe. Dann beschäftige ich mich mit Ihnen im zweiten Teil mit der Frage, was sind das für Folgen der Treue? Woran erkenne ich denn, dass die Treue in mir gut da ist, dass diese übernatürliche Freude und die Heiterkeit und auch, dass mir halt die Arbeit leicht von der Hand geht? Und im letzten Teil werden wir uns dann damit beschäftigen, was es heißt, treu zu sein, dran zu bleiben und das Ganze sogar bis zum Tod hinzubekommen. Ich freue mich auf eine Sendung voller Treue mit Ihnen.

Gehen wir weiter in der Treue des Oratoriums. Was macht es aus, nach der Spiritualität zu leben, die zur Treue führt? Es hat mit meiner Ortswahl zu tun, es hat mit meiner Willensentscheidung zu tun und es hat damit zu tun, dass ich nicht hin und her springe. Also drei Punkte, die wir jetzt durchgehen werden. Eine strenge Ortsgebundenheit im Sprech der Orden und der Kirche Stabilitas Loci ist natürlich sehr unmodern. Wir sind eine Kultur, die unglaublich gern Urlaub macht, in der Weltgeschichte herumreist und das ist auch eine Sache, die global nicht möglich ist, weil wenn 8 Milliarden Menschen auf die Idee kommen, so herumzureisen, wie das Westeuropäer tun, dann ist mit unserem Planeten nichts mehr los. Geht also gar nicht. Der heilige Philipp war Florentiner, er kam mit 20 Jahren nach Rom und blieb dort sein ganzes Leben lang. Was nicht selbstverständlich ist, denn er wollte ja eigentlich Missionar werden, so wie der heilige Franz Xaver mit seinen tollen Briefen aus Asien. Aber eine Prophetie stoppte ihn mit der Aussage, dein Indien ist Rom. Also hat er das Ganze umgesetzt. Nach seiner Priesterweihe spätestens war er immer voll eingespannt von seinem Tagesablauf her und hat ganz klar seine Priorität gelegt auf das Apostolat mit den Menschen, die bei ihm sind. Also auch anders, was ich jetzt hier mache. Ich mache mit ihnen gerade ein Medienapostolat, das ist nicht oratorianisch. Und er hat auch keine Wallfahrt-Wellness-Touristik unterstützt, dass er mit Leuten irgendwo rumgefahren ist, weil es so schön ist und man diese ganzen Gnadenorte

weg bin, die Erlaubnis hatte, mich zu entfernen, Urlaub, dann dauerte das meistens monatelang, wenn nicht ein halbes oder ein ganzes Jahr. Wenn jemand so lange weg war, ist er natürlich aus seiner Ordnung herausgefallen. Also alle Strukturen von Gebet, Gemeinschaft, Apostolat waren weg und du hattest es schwer, wieder reinzukommen. Philipp zitierte gerne als warnendes Beispiel die Legende der antiken Märtyrer Markus und Marcellianus. Das waren Zwillinge, die in die Verfolgung des Diokletian rutschten und dort ein Todesurteil bekamen, weil sie Christen waren. Sie mussten dann im Haus des Gerichtsschreibers Nikostratos warten und da kam dann ihre Familie. Der alte, gebrechliche Vater, der sagte, ihr könnt doch nicht vor mir sterben, meine Kinder. Die Mutter Marcia machte es noch dramatischer, warf sich zu ihren Füßen und klagte und weinte, ihr Söhne, habt ihr denn keine Herzen, nur aus Stein? Und dann kamen auch noch die beiden Ehefrauen von Markus und Marcellianus, zeigten ihnen die Säuglinge, die sie gezeugt hatten, und sagten unter Tränen, wollt ihr wirklich uns zu Waisen machen? Großes Familientheater und die beiden knickten ein. Wäre nicht der heilige Sebastian erschienen als Offizier damals und hätte ihnen gesagt, bleibt standhaft, rettet eure Seelen und nicht euer Leben hier. Es geht um das ewige Leben, nicht um das physische. Und nur dadurch wurden sie bekehrt, standhaft zu bleiben. Außerdem wirkte Sebastian ein Heilungswunder an der Frau des Gerichtsschreibers, die war nämlich stumm und konnte plötzlich wieder sprechen. Und so kamen alle Anwesenden, 68 Personen sollen es gewesen sein, zum Glauben und ließen sich taufen. Diese schöne Geschichte erzählte Philipp immer als warnendes Beispiel, was deine Unbeständigkeit angeht. Deine Familie und andere Verpflichtungen bringen dich ab vom Pfad. Lass das nicht zu. Er selbst war deswegen zurückhaltend, was auch Familienbesuche anging und hat oft gesagt, wenn du zu deiner Familie fährst, wirst du nicht wiederkommen. Und das stimmte, er hatte ja schließlich auch prophetische und hellsichtige Eingaben. Wenn du ein echter Oratorianer sein willst, dann solltest du sagen, meine Heimat ist hier, nicht irgendwo anders, in der anderen Stadt, in einem anderen Ort. Ich möchte nirgendwo anders sein wie hier. Ich glaube auch, dass das für jeden Familienmenschen eine wichtige Aussage wäre, zu sagen, meine Heimat ist hier, nicht woanders. Mein Herz gehört hierhin. Ich möchte gar nirgendwo anders sein. So kommt es zur Aussage, dass der wahre Oratorianer daran erkennbar ist, dass er in seiner Kongregation stirbt. Wer bis zum Ende standhaft bleibt, der wird gerettet. Matthäus 24, 13. Das werden Sie noch öfter hören heute. Ein Gnadengeschenk, das ich natürlich nur durch Gebet erreichen kann. Das zweite Argument ist, ich sollte versuchen, meiner Anfangsberufung treu zu bleiben. Das ist auch gleichzeitig eine Unterscheidungsregel. Bleib auf dem Weg, auf dem du dich von Gott gesetzt fühlst und weißt, und Gott wird dir einen Engel in den Weg stellen und dich woanders hindrängen, wenn er dich woanders haben will. Das ist die Unterscheidungsregel nach dem Seher Bileam Numeri 22. Also wirklich, seien Sie in Ihrem geistlichen Leben ganz kontinuierlich und beharrlich und weichen Sie dann nicht nach links oder rechts ab, weil das permanent Ihnen eingeredet wird, dass es bessere Berufungen gäbe als diese. Meine Erstberufung, wenn ich sie richtig gemacht habe, ist ja nicht einfach vom Baum gefallen, sondern ich habe das über einen langen Zeitraum geprüft, mit Ratgebern, mit Beichtvätern, mit geistlichen Fall von Novizenmeistern, Ausbildern bis hin zur Genehmigung einer Weihe durch den Bischof. All das ist ja eine objektive Bestätigung meiner Berufung. Und deswegen sollte ich wirklich vorsichtig sein, mich durch äußere Umstände davon abbringen zu lassen. Bei mir selbst, in meiner eigenen Lebenswahl, könnte man immer wieder sagen, ja, du hast ja selbst einige Brüche in deinem Leben. Ja, ich habe Brüche durch den verschiedenen Wechsel von verschiedenen Berufen, aber ich muss dazu sagen, dass ich das nie aktiv angestrebt habe. Das heißt, bei mir hat sich immer eins aus dem anderen ergeben und ich habe nie etwas aufhören wollen, sondern der liebe Gott hat mich immer wieder gedrängt, von der einen Sache in die andere zu gehen, hat mir Türen geöffnet, von denen ich gar nicht wusste, dass es sie gibt. Also auch ich würde sagen in meinem Herzen, ich bin einen Weg der Kontinuität gegangen. Es gibt ganz häufig den Einwand, dass Leute sagen, ich würde ja so gerne heilig werden, aber das geht hier nicht. Das geht hier nicht in meiner Lebensform, in meinem Beruf, in meiner Ordensgemeinschaft.
Der heilige Philipp würde sagen, das ist nichts als eine Versuchung. Du stellst deine Erstberufung in Frage.

Die Wahrheit ist, es ist völlig egal, wie die äußeren Umstände sind. Überall dort, wo Gott dich hinstellt, kannst du heilig werden, du kannst sogar der größte Heilige der Weltgeschichte werden. Diese Idee der Heiligung des Alltags kennen wir zum Beispiel vom Opus Dei von José María Escrivá de Balaguer, der einen besonderen Akzent drauf legte, im Arbeitsalltag heilig zu werden. Es gibt auch keine rein körperliche Arbeit, die mich abhalten würde. Also, weil ich Landwirt oder Handwerker bin oder Arbeiter, kann ich nicht heilig werden. Stimmt nicht, ist objektiv falsch. Du musst halt gucken, wie du lebst. Deine Lebensführung, dein Tugendleben, dein Abstandnehmen von Sünde führt halt dazu, dass es sich bessert. Du kannst zu Hause bei dir heilig werden, so wie es ist. Und so rät Philipp selbst Hofleuten, dass sie in ihrem Leben als Hof, würden heute sagen, Lobbyisten bleiben sollen, weil sie auch dort anderen nützen können. Häufig kommt auch die Frage, ob ich nicht, als wenn ich mich scheiden lassen würde oder trenne von meiner Frau, wirkungsvoller arbeite. Nö. Oder Lehrer sagen dann, ja, ich bin jetzt in der weltlichen Schule, in der kirchlichen wäre das alles viel besser. Vorsicht, Vorsicht. Es gibt Wechselprinzipien, die sind ganz einfach. Wenn du von einer schlechten Lebensform zu einer guten wechselst, das ist immer klar. Ja, also was weiß ich. Wenn du Berufsdealer bist und die Option hättest, Fliesenleger zu werden, ist auf jeden Fall gut, von einer schlechten Lebensform zu einer guten zu wechseln. Schwierig ist es bei der Frage, ob ich von einer guten Lebensform zu einer besseren übergehen soll. Also Klassiker von einem Ehemenschen zu einem Ordensmenschen. Ist das jetzt was Besseres? Vorsicht. Häufig ist es so, dass das Bessere der Feind des Guten ist und am Ende alles futsch ist. Also bleibe lieber in der Kontinuität und es gibt auch diese Regel des Aufschubs, die ich für ganz wichtig halte. Wenn es ein echter Wunsch ist, der von Gott herkommt, dann wird er durch Zeitaufschub nicht kleiner, sondern größer. Und wenn Widerstände kommen, wird er nicht kleiner, sondern größer. Das heißt, Philipp ließ auch Leute jahrelang warten, um zu testen, ob ihr Wunsch wirklich von Gott kommt oder nicht. Bleib deiner Ursprungsberufung treu und komm nicht auf die Idee, irgendeine Lebensform zu verherrlichen. Ordensleben ist es so viel besser, wenn man zu den Wüstenvätern guckt, überhaupt nicht, weil die sagten, nee, nee, nee, wir sind hier kein Ort der Perfekten, sondern wir sind ein Sammelbecken der hoffnungslosen Fälle. Also bei uns treffen sich die Mörder und Ehebrecher, die in der Welt keine Chance haben und die hier so die Intensivbetreuung des Heiligen Geistes brauchen, damit alles besser wird. Im Oratorium beispielsweise ist das Leben besonders herausfordernd, weil es ein Leben im Dazwischen ist. Es hat eben nicht diese strenge Absicherung des Kirchenrechts wie im Orden. Es gibt keine Gelübde und es gibt diese permanente Option, selbst auszutreten, wenn man keine Lust mehr hat, von heute auf morgen oder auch ausgeschlossen zu werden. Es ist also sehr wackelig, diese Lebensform, erst recht in unserer Variante des Vororatoriums. Aber dieses wackelige Leben im Dazwischen ist eben dieses Leben, was besonders auf die Liebe und auf die Treue zurückwirft. Den echten Oratorianer erkennt man daran, dass er im Oratorium stirbt. Oder übertragen, den echten Ehemann erkennt man daran, dass er bis zum Ende treu an seiner Ehe festhält. Und so gibt es auch eine dritte Unterscheidungsmöglichkeit, ein drittes Element der Treue im Oratorium. Das ist die Regel des Nichtwechselns. Das gibt's ja auch bei genügend Eheleuten, die sich denken, ach, hätte ich doch damals lieber die Liesel als die Lena geheiratet, dann wäre heute alles besser und dann macht man das eben auch nach 30 Ehejahren, dass man von der einen zur anderen wechselt. Auch im Oratorium heißt es, lass das bleiben. Versuch's nicht. Weltpriester werden nach 10 Jahren versetzt, Ordenspriester haben innerhalb ihrer Provinz oder weltweit ihre Einsätze, Oratorianer nicht. Sie haben das Ideal, streng da zu bleiben, wo sie eingetreten sind, vom Anfang ihres Postulats bis in den Tod. Man könnte sagen, eine Begründung wäre Lukas 10,7, bleib in das Haus und zieh nicht von einem Haus in ein anderes. Es geht darum, dass du dich einübst,
in dieser Abtötung der Gemeinschaft. Du musst täglich versuchen, neu dieses Band der Liebe zu knüpfen. Du musst dich täglich neu mit den Besonderheiten deines Mitbrüders auseinandersetzen. Du musst lernen, nicht die Verachtung in deinem Herzen zuzulassen, sondern die Achtung wachsen zu lassen. Das ist eine große Herausforderung, nicht wegzulaufen, sondern drin zu bleiben. Pater Lenzi sagt, eine Berufung ist nicht zu unserem eigenen Vergnügen da, sondern zur Ehre Gottes, dem wir uns trotz unseres eigenen Widerwillens und Missfallens fügen müssen. So ist das Oratorium. Ich kann theoretisch an jedem Ort fruchtbar sein, aber der Oratorianer kann nur fruchtbar sein, wenn er wirklich gehorsam bleibt bis zum Tod in einer strengen Bindung an den Ort. Verwechsel nicht deinen Willen mit dem Willen Gottes und verwechsle nicht Widerstände oder auch Wüstenzeiten mit dem Hinweis, dass du woanders hin solltest. Denn der Wunsch nach Wechsel ist ja ganz typisch für alle möglichen Menschen, bei Eheleuten in Ehekrisen sowieso. Oratorianer denken auch, dass ein anderer Ort, eine andere Kongregation besser wäre oder dass ihr Charisma in einem anderen Framing, einer anderen Einbettung viel fruchtbarer sein müsste. Der heilige Philipp hat das nie gelten lassen. Wechsle nicht. Das geht überhaupt nicht. Vielleicht gibt's seltene äußere Umstände, die einen Wechsel erlauben würden. Zum Beispiel, wenn jemand Gesundheitsprobleme hat und das Klima an dem einen Ort nicht verträgt und man sagt, okay, an dem anderen Ort geht's dir gesundheitlich besser, mach das. Oder wenn es vor Ort so große Probleme gibt mit Verfolgungen zum Beispiel, dass irgendwelche Politiker oder Familienmitglieder das Leben dir zur Hölle machen, dann könnte man auch sagen, gut, dann gehst du in eine andere Stadt, zum anderen Oratorium, zu einer anderen Kongregation, da geht's besser. Aber das sind wirklich sehr, sehr seltene Gründe.

Lassen Sie uns weitergehen in der Suche nach der Freude. Wozu treu sein? Es ist doch alles mühselig und schwierig und ich könnte doch woanders mein Glück auf einfachere Art und Weise finden. Glück. Ich muss Ihnen gestehen, dass ich kein Freund dieses Begriffs bin. Warum? Glück ist ein Gipfelmoment. Ich kann nur einen ganz kurzen Augenblick Glück erleben. Dafür muss ich 5 Stunden den Berg hochlaufen und dann hinterher wieder 5 Stunden runter. Und oben, wenn ich bin, für 5 oder 10 Minuten, vielleicht eine halbe Stunde, empfinde ich Glück. Ich kann das Glück nicht ausdehnen. Alle Menschen, die unter Drogen oder sonstigen Süchten leiden, wissen, dass das völlig ungesund ist. Glück ist begrenzt auf eine kurze Zeit. Spirituell kann ich also eigentlich nicht seriös vom Glück sprechen. Also auch wenn es viele Ratgeber gibt, viele Bücher über das Glück, wie finde ich das Glück, wie lebe ich im Glück, das halte ich für hochgradig unseriös. Geistlich kann ich eigentlich nur von Zufriedenheit sprechen oder von Freude. Das ist eben das, was der heilige Philipp macht, der Apostel der Freude. Und wenn ich ehrlich bin, das handelt sich um eine übernatürliche Freude, die ich nicht erklären kann und die auch nicht aus mir herauskommt. Die kommt in mich hinein. Das ist wahrscheinlich das, was Menschen versuchen, als Glück zu beschreiben. Dieses Übernatürliche kennen wir Christen auch von anderen Bereichen. Das sind die göttlichen Tugenden, Glaube, Liebe und Hoffnung. Ich liebe nicht mit dem, was ich als Mensch heraus habe. Das ist völlig unzureichend. Ich liebe mit der Liebe Jesu Christi, die mir eingegossen ist. Ich hoffe auch nicht mit dem menschlichen Maß, sondern Hoffnung ist etwas, was ich in mir entdecke, wo ich denke, wo kommt denn das her, dass ich in einer völlig aussichtslosen Situation Hoffnung habe? Das Eingegossene, von Gott Eingegossene, ist Reich Gottes in mir, an dem ich jetzt schon teilhabe. Also ich spreche nicht von Glück, sondern von Freude, aber ich meine damit das, was Sie wahrscheinlich als Glück bezeichnen. Wenn ich in die Welt reingucke, dann ist natürlich alles auf der Jagd nach diesem Glück, aber es funktioniert nicht. Diese übernatürliche Freude kriege ich nicht, aber ich versuche mal mit Ihnen statt in der Philosophiegeschichte bei den Heiligen nachzugucken und dann natürlich auch im Oratorium, woran erkenne ich diese übernatürliche Freude? Die Heiligen haben festgestellt, dass es im Leben selbst nicht diese übernatürliche Freude, das Glück im eigentlichen Sinne gibt, sondern es ist was Übernatürliches. Ich lebe in beiden Wirklichkeiten zusammen. Ich stelle fest, dass es zunimmt durch die Gnade Gottes, durch mein Wachsen in der Tugend und es braucht natürlich auch etwas Mut. Wirkt mit Furcht und Zittern euer Heil, wird gerne zitiert, Philipper 2,12, um klarzumachen, ich brauche Beherztheit, um in dieses Land der übernatürlichen Freude zu kommen. Und es braucht mein fleißiges Mittun. Was deine Hände erarbeitet haben, wirst du genießen. Selig bist du, es wird dir gut ergehen. Psalm 128,2 oder Apostelgeschichte 14,13. Selig die Toten, die im Herrn sterben. Von jetzt an, spricht der Geist, sie sollen ausruhen von ihren Mühen, denn ihre Taten folgen ihnen nach. Ihre Taten folgen ihnen nach. Das Leben im Reich Gottes ist auch ein Teil meiner Anstrengung, die sich zusammentut mit der Gnade Gottes. Wenn ich im 2. Korintherbrief lese, Kapitel 6, Abvers 9, habe ich diese Ambivalenz des geistlichen Lebens. Dort beschreibt Paulus, Zitat, wir werden verkannt und doch anerkannt, wir sind wie Sterbenden und siehe, wir leben, sie werden gezüchtigt und doch nicht getötet, uns wird Leid zugefügt, und doch sind wir jederzeit fröhlich. Wir sind arm und machen doch viele reich, wir haben nichts und haben doch alles. Soweit das Zitat, 2. Korintherbrief 6. Ambivalenz des geistlichen Lebens, das eine und das andere, die Begrenztheit und das Unbegrenzte. Christen sind jederzeit fröhlich, wie diese Stelle sagt, obwohl ihnen Leid zugefügt wird. Das ist das Besondere. Es ist etwas Übernatürliches in mir, was ich mit den äußeren Umständen nicht erklären kann. Und das trifft besonders auf das Oratorium zu. Klar, es gibt viele Heilige, von denen Freude berichtet wird.
Wenn ich allein an den großen Mönchsvater Antonius von Ägypten denke, der ist 105 Jahre alt geworden. Ich kann nicht so alt werden, wenn ich miesepetrig und unzufrieden bin. Das bedeutet, dass die Wüstenväter in einer großen inneren Ausgeglichenheit und einem großen inneren Wohlbefinden gelebt haben, bei all ihren Entbehrungen und aller Askese. Ich kann es nachlesen im Prolog der Benediktsregel, wenn es heißt, während wir also auf diesem Weg voranschreiten und im Glauben unser Herz weit wird, laufen wir den Weg der Gebote Gottes mit unsagbarer Süßigkeit der Liebe. Also es wird weit das Herz mit einer unsagbaren Süßigkeit und das ist das, was ich übernatürliche Freude nenne. Teresa von Avila beschreibt das geistliche Leben in ihrem Buch des Lebens, Libro de la Vida, so, dass es am Anfang so ist, als müsse ich mich abplagen und müsste Wasser für meinen Paradiesgarten mühselig in Eimer heranschleppen unter Schweiß und Entbehrungen. Und irgendwann bekomme ich mit, nee, nee, nee, du musst eigentlich nur eine Schleuse öffnen. Und dann fließt es von selbst. Die Treue des Lebens bei Gott wird zu einem Bild der überfließenden Freude. Ja, und der Garten, den die heilige Teresa da andeutet, das ist ja auch wieder paradiesisch. Gott setzt mich am Anfang in den Paradiesgarten, Genesis 2, und in der Offenbarung 22 wird das Bild wieder aufgenommen. Mein Leben mit Gott ist das Leben im Paradiesgarten. Es gibt jetzt nicht mehr vier Ströme, die den Garten umströmen, sondern nur noch einen. Der kommt vom Thron Gottes, von Jesus Christus her. Es stehen Bäume am Ufer, die jeden Monat blühen und Frucht bringen, und selbst die Blätter der Bäume haben heilende Kraft. Komm in den Garten und iss von den Früchten, fordert mich die Geliebte auf im Hohelied 4,16, das Reich Gottes. Dazu sind wir berufen, in dieser übernatürlichen Freude zu leben, egal wo wir sind, egal was wir arbeiten, egal wie wir leben. Wir sind aufgerufen, hineinzukommen in diese übernatürliche Freude, die durch die Treue erst überhaupt ermöglicht wird. Auch im Oratorium wird beschrieben, dass Menschen, Mitbewohner, Mitbrüder dort diese übernatürliche Freude ausstrahlen, die sie quasi als Belohnung bekommen für ihre Treue dort. Wenn ich treu dabei bleibe, wächst in meinem Herzen die Freude. Sie sind semper gaudentis, wie man es auf Latein ausdrücken würde. Und sie haben auch Grund zur Freude, weil sie sehen ja, dass ihr Leben fruchtbar ist. Sie sehen das geistliche Wachstum in ihnen selbst und sie sehen das geistliche Wachstum an den ihnen anvertrauten Menschen. Es geht was voran, es bewegt sich was. Oft klein, nicht so richtig groß zu sehen, aber ich spüre, wie Menschen in Christus wachsen und das macht mir natürlich Freude. Es macht mir Freude, dass ich im Oratorium selbst das tun kann, was mir wichtig ist. Neuevangelisierung, Menschen voranzubringen in ihrer Fähigkeit zu beten, in ihrer Tiefe des Sakramentsempfangs, dass ich einen Ort habe, wo ich wirklich verkündigen darf und nicht nur Administration machen muss, für die ich ja gar nicht ausgebildet bin. Der Oratorianer spürt, dass er auch in seinem Apostolat weiter wachsen kann in dieser Freude. Er erlebt, wenn er ein freudiger Beichtvater ist, dass sich die Pönitenten ganz anders öffnen. Er erlebt, wenn er ein freudiger Krankenbesucher ist, dass die Kranken ganz anders getröstet werden. Er erlebt, wenn er freudig predigt und lebendig und zeitgemäß, dass die Menschen ganz anders zuhören. Er erlebt, dass er als freudiger Mensch viel leichter Seelen gewinnt, als wenn er griesgrämig und kulturpessimistisch unterwegs wäre. Und deswegen sagt auch der heilige Philipp, schwermütige Menschen haben keinen Platz im Oratorium und wenn, dann bleiben die normalerweise nicht. Philipp strahlt diese innere übernatürliche Freude aus und das nennt man bei ihm meistens Heiterkeit. Von seinem Gesichtsausdruck, von seinem ganzen Verhalten her. Wenn er ermahnt, dann macht er das nicht mit einem griesgrämigen Gesicht, sondern mit Humor. Er erreicht die Menschen der Herzen und sie verändern sich. Er macht Späße, selbst wenn große übernatürliche Dinge passieren, um sie zu verharmlosen. Wie oft bittet er, seid fröhlich und wenn es gar nicht anders geht, dann macht er halt Kindereien, ob jetzt Wettbewerbe, Wettläufe oder dass er halt, wie es Kinder auch tun, sich gegenseitig an den Händen, an den Haaren ziehen oder mal an die Backe tätscheln. Bei aller Bescheidenheit, bleib fröhlich
und versuch die Herzen zu erreichen. Wenn du in dieser Haltung bleibst, wird das auch in deiner Arbeit einfacher. Denn wenn du mit einer Freude und Heiterkeit arbeitest, dann wird das Schwere viel leichter. Auch der heilige Bernhard von Clairvaux sagt: Meine Mühe, sie ist kaum der Mühe einer einzigen Stunde wert, selbst wenn es mehr wäre, so spüre ich es aus Liebe nicht. Also wenn du in dieser Treue zu Gott lebst, in der tiefen inneren Liebe, dann fühlt sich das alles ganz kurz an. Mühe ist kurz, die Freude ist ewig. Denn ich diene ja Gott nicht als ein Sklave, sondern als ein Freier, der sich selbst dazu entschieden hat. Es gibt dieses Motiv der Heiterkeit, der übernatürlichen Freude im Dienst an Gott in der Bibel. Als die Stiftshütte errichtet wird, also das erste Heiligtum der Israeliten in der Wüstenwanderung des Exodus, dann bringen die Menschen freudig und freiwillig ihre Gaben mehr, als man dazu braucht. Exodus 35, 36. Als Salomo dann zum Tempelbau auffordert, bringen die Menschen ganz freudig Baumittel zum Tempel. Der Gott liebt ja auch einen freudigen Geber und nicht einen missmutigen. Ich wohne hier in Ingolstadt. Wenn ich aus dem Fenster rausgucke, sehe ich das große Münster. Das haben Menschen zu einer Zeit finanziert, als es wirklich große Not gab. Und sie haben trotzdem freudig sehr viel mehr als 10% ihres Einkommens hingegeben, damit dieses riesige Bauwerk entstehen konnte. Und jetzt leben wir in einer viel reicheren Zeit und die Menschen sind nicht bereit, einen kleinen Krümel von ihrem Geld abzugeben zur Ehre Gottes. Das heißt, das Münster ist für mich jedes Mal eine Erinnerung daran, wie groß der Glaube der Menschen vor mir war und wie freudig sie das getan haben. Freude vollendet das Werk, Traurigkeit verdirbt es. Das ist ein Satz aus der monastischen Tradition, den man sowohl beim heiligen Bernhard als auch beim heiligen Thomas findet. Sie kennen das. Wenn Sie gezwungen werden, eine Arbeit zu tun, sagen Sie am Ende, okay, jetzt bin ich fertig. Wenn Sie es aus freien Stücken und freiwillig tun, sagen Sie, ach, das ist mir aber heute gut gelungen, das macht mir Freude, wenn ich das Ergebnis sehe. Wir sind keine Sklaven, sondern freie Mitarbeiter am Werk Jesu Christi. Deswegen braucht es Freude. Die motiviert nicht nur mich, die motiviert auch andere. Sie öffnet die Herzen, sie gewinnt die Seelen für Gott. Das ist der richtige Modus, in dem ich als Mann Gottes oder als Frau Gottes leben und arbeiten sollte. Das große Gegenstück zu dieser übernatürlichen Freude ist die innere Traurigkeit, die Arkadia. Dadurch wird mein ganzes Leben zur Last und alles, was ich tue, führt überhaupt nicht dazu, dass ich mehr Freude daran habe, mehr zu tun. Es wird immer schwerer und unerträglicher, je weiter ich gehe. Das ist das Mindset des Sklaven, Ägyptens sozusagen, wenn man das ins Bild bringen wollte. Und das ist ein permanenter Kampf, auch ein geistlicher Kampf, weil der Versucher mir das dauernd einredet. Das, was du tust, ist sinnlos, es bringt nichts, es lohnt sich überhaupt nicht. Du schuftest doch so sehr, hast keinen Grund, dass du hier so viel Energie reinsteckst. Mein Herz wird immer enger, ich sehe nur noch mich selbst, ich sehe nur, wie schlecht es mir geht, ich bin dauerndes Opfer, statt dieses weite, überfließende zu haben. Und wenn ich widerwillig und mürrisch meine Arbeit mache, dann kriege ich auch überhaupt kein Lob. Keiner sagt, toll hast du es gemacht, das ist ja richtig schön mit dir zusammen. Ich bin in einer Abwärtsspirale, die immer tiefer und tiefer und tiefer geht. Deswegen heißt es ja auch im 2. Korintherbrief 9, jeder gebe es, wie er es sich in seinem Herzen vorgenommen hat, nicht verdrossen, nicht unter Zwang, denn Gott liebt einen fröhlichen Geber. Also ich muss in diese Fröhlichkeit, in diese Freude reinkommen, damit ich in das Reich Gottes reinkomme. Und wenn ich nicht drin bin, dann bin ich nicht am Herzen Jesu dran. Ich brauche diese Herzensweite, diese überfließende, übernatürliche Freude, damit das, was ich tue, fruchtbar wird. Versuchen wir bewusst zu werden, wo die Traurigkeit
über mich Herrschaft erlangt und versuchen wir, die Arkadia beim Namen zu nennen und zu sagen, ich widersage dir, raus hier, ich bin ein Diener der Freude Christi, alles andere ist Christus nicht würdig. So kämpfen sie und so werden sie auch gewinnen.

0: Ich habe Ihnen versucht zu erzählen, dass die Treue, in der ich lebe, zu einer übernatürlichen Freude und Heiterkeit führt. Und jetzt möchte ich Ihnen gerne noch erzählen, was Ihnen hilft, in dieser Treue zu bleiben. Ausdauer, Beharrlichkeit, aber auch der Umgang mit dem Ende meines Lebens. Versuchen wir das Ganze mal in Bilder zu bringen, die nachvollziehbar werden. Ausdauer. Ausdauer heißt, ich muss dranbleiben an meiner Grundberufung, an meiner Arbeit, an dem Ort, wohin mich Gott gesetzt hat, ohne zu fliehen oder ohne zu versuchen, was Besseres zu leben, was das Gute, was ich jetzt lebe, gefährden würde. Ich muss mir klar machen, diese Freude ist ein realistisches Ziel. Ich rage als Christ, jage ich natürlich besonders hohen Idealen hinterher, aber die sind keine Illusion, sondern sie sind etwas Wahrhaftes, was dadurch möglich ist, weil Gott mir es schenkt, die Gnade. Ich muss was tun und Gott gibt die Vollendung dazu. Man könnte sagen, dass Ausdauer und übernatürliche Freude, Sie wissen, Sie erinnern sich, das ist das, was andere Menschen Glück nennen, Ausdauer und übernatürliche Freude, sich gegenseitig bedingen. Wenn ich dranbleibe, erzeugt es Freude. Und wenn ich die Freude empfinde, vermehrt es meine Fähigkeit, dran zu bleiben. Im Oratorium gibt es quasi Strukturen, die mir dabei helfen. Zum Beispiel ist das Oratorium das Haus Mariens. Maria ist ja die erste und treue Magd. Sie ist die Magd des Herrn. Ich bin, also sie bleibt da drin. Und wenn ich mich Maria anvertraue, dann habe ich eine Fürsprecherin, die mir hilft, dran zu bleiben, auszudauern, treu zu bleiben. Das Oratorium ist ein Haus des Gebetes. Was ist denn leichter, in der Treue zu bleiben, als im täglichen Gebet zu verharren? Ein großer Luxus, den ich hier habe. Ich muss mir nie Gedanken machen, bete ich jetzt oder bete ich nicht, weil ich aufstehe und mit meinen Brüdern zum Gebet gehe. Toll, wenn du eine Struktur hast, die automatisch dazu führt, dass du deinen Tag mit einer Stunde Gebet beginnest. Eines erbitte ich vom Herrn, danach verlangt mich, im Haus des Herrn zu wohnen, alle Tage meines Lebens. Das habe ich quasi als Oratorianer gratis bekommen. Ich wohne im Haus des Herrn alle Tage meines Lebens bis zu meinem Tod. Auch wenn ich dann so von den Gebetshausbewegungen höre, dass sie eine Prayer-Centered Christianity anstreben, dann werde ich hellhörig. Wie kann es denn sein, dass es was Besonderes ist, ein Christsein zu leben, was mit Gebet im Zentrum zu tun hat? Müssten nicht alle Christen im Zentrum das Gebet haben? Offensichtlich nicht. Offensichtlich haben wir momentan viele Formen von Christentum, die kein Gebet im Zentrum mehr haben. Das Oratorium ist seit 500 Jahren genauso. Das Oratorium ist ein Ort, wo ich wenig Zeit habe. Und das fördert die Treue. Wie bitte? Ja, natürlich. In der Bibel gibt es zum Beispiel den Ehebruch von König David mit Bathseba. Man könnte sagen, das ist halt deswegen, weil er Zeit dazu hatte. Wenn ich eine Struktur habe, die mich immer festhält in dem, was mir wirklich wichtig ist, in meinen Gebetszeiten, in meinem Apostolat, dann führt mich das auch zu Jesus hin. Meine Zeit steht in deinen Händen, Psalm 31, 16. Wunderbar. Auch wenn die Oratorianerbrüder sagen, wir haben kaum noch Zeit zum Atmen, es ist was, was mich dort hineinführt, was mir wirklich wichtig ist, das Leben in Treue zu Gott. Und das Oratorium ist ein Haus der Fröhlichkeit. Die Menschen sind hier fröhlich und machen andere fröhlich. Das ist die übernatürliche Freude, das Glück, das von Herz zu Herz springt. Ich freute mich, als man mir sagte, wir gehen zum Haus des Herrn, der Wallfahrtspsalm 122,1. Das ist das Oratorium, so sollte es sein, so sollte auch ihre Familie, ihr Haus sein, dass man da gern hingeht, weil die übernatürliche Freude Gottes spürbar ist. Und wenn du das merkst, dann solltest du das täglich formulieren. Dankgebet. Das haben wir auch am Abend bei uns in der Komplett. Wir formulieren ganz konkret unseren Dank für das unglaubliche Geschenk eines jeden Tages und jeder Minute. Das ist schon Vorgeschmack des Paradieses hier. Ich werde Christus ähnlich sein, der alte Christus, weil die übernatürliche Freude Gottes in mir lebt. Das war der eine Aspekt, die Ausdauer. Der andere Aspekt ist die Beharrlichkeit. Das heißt, Ausdauer bis zum Tod. Bleib dran bis zum Tod. Den rechten Oratorianer erkennt man daran, dass er im Oratorium stirbt. Das ist natürlich nicht so in anderen Orden. Da habe ich die Gelübde, die mir rechtlich, aber auch übernatürlich helfen, dran zu bleiben. Armut, Gehorsam, Keuschheit. Der Oratorianer hat diese merkwürdige Freiheit und muss deswegen immer täglich darum flehen, dass er in der Gnade Gottes bleibt. Wir haben eine Tradition des Gebetes um Beharrlichkeit, jeden Abend, fünf Vater Unser und fünf Ave Maria. Das geht nicht von selbst und es gibt genügend Menschen, die auch daran gescheitert sind. Wenn man so möchte, ist es das besondere Kreuz des Oratoriums. Es gibt keine Garantie des Gelingens. Das Scheitern ist immer da, auch in aller Freiheit. Nicht mal für einen Tag bin ich sicher, dass es funktioniert. Ich habe permanent Versuchungen, Einflüsterungen, dass es woanders doch viel besser ginge als hier. Es ist ein innerliches Kreuz, das ich annehmen muss und in dem ich wachsen kann. Ich kann wachsen in der Demut, weil ich spüre, ich selbst habe gar nicht die Kräfte, dass meine Lebensberufung gelingt. Ich spüre, dass in mir die Gottesfurcht wächst, weil ich meine Kleinheit begreife. Und es sind sozusagen Kreuzesblumen, die ich wachsen sehen kann. Mein Apostolat wird fruchtbar, weil ich auch das Schwere annehme und weil dieses Paradox passiert. In dem Schweren meines Lebens platzt plötzlich diese übernatürliche Freude Gottes heraus. Kennen Sie die Freude des Propheten Jesaja über den heiligen Rest? Der heilige Rest, wer in Zion oder Jerusalem noch übrig bleibt, wird heilig genannt werden. Jeder, der zum Leben eingeschrieben ist in Jerusalem. Da spürt man die Freude, die hervordringt, wenn du dazugehörst, wenn du dranbleibst, wenn du beständig beharrlich bleibst bis zu deinem Tod. Die Väter des Oratoriums waren sich sicher, auf die Fürsprache des heiligen Philipp und dem beharrlichen Gebet wird es gelingen, dass du beharrlich bis zum Tod in der Kongregation bleibst. Und dann kommen wir zum Paradox des christlichen Todes, dass der Tod seinen Schrecken verliert, dass ich keine Angst mehr davor habe, sondern dass ich mich drüber freue. Als zum Beispiel Pater Bartolomeo Milo zum Sterben kam, sagte er: Ich freute mich, als man mir sagte, zum Haus des Herrn wollen wir pilgern, und dann schlief er ein. Pater Antonio Grossi sagte: Das ist für immer der Ort meiner Ruhe, hier will ich wohnen, ihn habe ich begehrt. Es ist wundervoll, in dieser Treue zu sterben. Die Oratorianer haben sich darauf gefreut, dass ihre ewige Profess im Augenblick ihres Todes stattfindet. Und so kann eigentlich auch jeder Ehemann, jede Ehefrau sagen: Ich erlebe die Vollendung meines Treueversprechens dann, wenn es mir gelingt, in dieser Bindung zu sterben. Treue ist mein Schlüssel ins Reich Gottes. Treue nimmt mir die Angst vor dem Tod und Treue führt mich hinein in dieses Leben im Paradox, dass ich das Schwere annehmen kann und trotzdem die Überfülle der Freude spüre. Und das ist die Berufung und die Verheißung für jeden Christen, für mich und für Sie. So viel für heute.
1: Herzlichen Dank, lieber Pater Ralf. Dürfen wir Sie abschließend bitten, dass Sie uns den Segen Gottes spenden, damit das heutig Gehörte in unserem geistlichen Leben und Wachstum fruchtbar wird?
0: Sehr gerne gebe ich Ihnen meinen priesterlichen Segen. Unsere Hilfe ist im Namen des Herrn.
1: Der Himmel und Erde erschaffen hat.
0: Herr, erhöre mein Flehen.
1: Und lasse unser Flehen zu dir kommen.
0: Auf die Fürsprache der allerseligsten Jungfrau und Gottesmutter Maria, ihres Bräutigam des heiligen Josef und des heiligen Philipp Neri, segne euch und die Menschen, die ihr im Herzen tragt, der allmächtige Gott, der Vater und der Sohn und der Heilige Geist. Amen.
1: Amen.
0: Gelobt sei Jesus Christus.
1: In Ewigkeit Amen. Ein großes Vergelt's Gott, lieber Pater Ralf, für Ihre Gedanken, für die tiefen und klaren Worte zum Thema Heiligwerden mit Philipp in der Treue. Radio Gloria wünscht Ihnen, lieber Pater Ralf, und dem ganzen Vororatorium den besonderen Segen Gottes. Vergelt's Gott und alles Gute, Gottes Segen. 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So verabschiede ich mich bei Ihnen allen, wünsche Ihnen den besonderen Segen Gottes und mit dem weiteren Programm weiterhin viel Freude, Erbauung und Segen. Am Mikrofon verabschiedet sich Andrea Marti.

0: Liebe Zuhörerinnen und Zuhörer von Radio Gloria, ich lade Sie ein, mit uns das Angelusgebet zu beten. Im Namen des Vaters und des Sohnes und des Heiligen Geistes. Amen. Der Engel des Herrn brachte Maria die Botschaft
1: und sie empfing vom Heiligen Geist.
0: Gegrüßt seist du, Maria, voll der Gnade, der Herr ist mit dir. Du bist gebenedeit unter den Frauen und gebenedeit ist die Frucht deines Leibes, Jesus.
1: Heilige Maria, Mutter Gottes, bitte für uns Sünder, jetzt und in der Stunde unseres Todes. Amen.
0: Maria sprach, siehe, ich bin die Magd des Herrn.
1: Mir geschehe nach deinem Wort.
0: Gegrüßt seist du, Maria, voll der Gnade, der Herr ist mit dir. Du bist gebenedeit unter den Frauen und gebenedeit ist die Frucht deines Leibes, Jesus.
1: Heilige Maria, Mutter Gottes, bitte für uns Sünder, jetzt und in der Stunde unseres Todes. Amen.
0: Und das Wort ist Fleisch geworden
1: und hat unter uns gewohnt.
0: Gegrüßt seist du, Maria, voll der Gnade, der Herr ist mit dir. Du bist gebenedeit unter den Frauen und gebenedeit ist die Frucht deines Leibes, Jesus.
1: Heilige Maria, Mutter Gottes, bitte für uns Sünder, jetzt und in der Stunde unseres Todes. Amen.
0: Bitte für uns, heilige Gottesmutter,
1: auf dass wir würdig werden der Verheißungen Christi.
0: Lasset uns beten. Allmächtiger Gott, gieße deine Gnade in unsere Herzen ein. Durch die Botschaft des Engels haben wir die Menschwerdung Christi, deines Sohnes, erkannt. Führe uns durch sein Leiden und Kreuz zur Herrlichkeit der Auferstehung. Darum bitten wir durch Christus, unseren Herrn.
1: Amen. Amen.
0: Wir beten in den Anliegen des Heiligen Vaters. Vater unser im Himmel, geheiligt werde dein Name, dein Reich komme, dein Wille geschehe, wie im Himmel, so auf Erden.
1: Unser tägliches Brot gib uns heute und vergib uns unsere Schuld, wie auch wir vergeben unseren Schuldigen. Und führe uns nicht in Versuchung, sondern erlöse uns von dem Bösen.
0: Gegrüßt seist du, Maria, voll der Gnade, der Herr ist mit dir. Du bist gebenedeit unter den Frauen und gebenedeit ist die Frucht deines Leibes, Jesus.
1: Heilige Maria, Mutter Gottes, bitte für uns Sünder, jetzt und in der Stunde unseres Todes. Amen.
0: Ehre sei dem Vater und dem Sohne und dem Heiligen Geist.
1: Wie im Anfang, so auch jetzt und alle Zeit, und in Ewigkeit. Amen.
0: Herr, gib den Verstorbenen die ewige Ruhe
1: und das ewige Licht leuchte ihnen.
0: Herr, lass sie ruhen in Frieden.
1: Amen.
0: Im Namen des Vaters und des Sohnes und des Heiligen Geistes. Amen.

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1: Liebe Brüder und Schwestern im Glauben, liebe Zuhörerinnen und Zuhörer von Radio Gloria, wir tauchen nun in die Geheimnisse des schmerzhaften Rosenkranzes ein. Wir beginnen mit dem Kreuzzeichen. Im Namen des Vaters und des Sohnes und des Heiligen Geistes. Amen. Ich glaube an Gott, den Vater, den Allmächtigen, den Schöpfer des Himmels und der Erde, und an Jesus Christus, seinen eingeborenen Sohn, unseren Herrn, empfangen durch den Heiligen Geist, geboren von der Jungfrau Maria, gelitten unter Pontius Pilatus, gekreuzigt, gestorben und begraben, hinabgestiegen in das Reich des Todes, am dritten Tage auferstanden von den Toten, aufgefahren in den Himmel, er sitzt zu Rechten Gottes, des allmächtigen Vaters. Von dort wird er kommen, zu richten die Lebenden und die Toten. Ich glaube an den Heiligen Geist, die heilige katholische Kirche, Gemeinschaft der Heiligen, Vergebung der Sünden, Auferstehung der Toten und das ewige Leben. Amen. Vater unser im Himmel, geheiligt werde dein Name, dein Reich komme, dein Wille geschehe, wie im Himmel so auf Erden.
2: Unser tägliches Brot gib uns heute und vergib uns unsere Schuld, wie auch wir vergeben unseren Schuldigern. Und führe uns nicht in Versuchung, sondern erlöse uns von dem Bösen. Amen.
1: Gegrüßet seist du, Maria, voller Gnade, der Herr ist mit dir. Du bist gebenedeit unter den Frauen, und gebenedeit ist die Frucht deines Leibes, Jesus. Erhalte uns im wahren Glauben.
2: Heilige Maria, Mutter Gottes, bitte für uns Sünder, jetzt und in der Stunde unseres Todes. Amen.
1: Gegrüßet seist du, Maria, voller Gnade, der Herr ist mit dir. Du bist gebenedeit unter den Frauen, und gebenedeit ist die Frucht deines Leibes, Jesus. Stärke uns in der christlichen Hoffnung.
2: Heilige Maria, Mutter Gottes, bitte für uns Sünder, jetzt und in der Stunde unseres Todes. Amen.
1: Gegrüßet seist du, Maria, voller Gnade, der Herr ist mit dir. Du bist gebenedeit unter den Frauen, und gebenedeit ist die Frucht deines Leibes, Jesus. Entzünde in uns die göttliche Liebe.
2: Heilige Maria, Mutter Gottes, bitte für uns Sünder, jetzt und in der Stunde unseres Todes. Amen.
1: Ehre sei dem Vater und dem Sohn und dem Heiligen Geist.
2: Wie im Anfang, so auch jetzt und alle Zeit und in Ewigkeit. Amen.
1: Erstes Geheimnis: Jesus, der für uns Blut geschwitzt hat. Vater unser im Himmel, geheiligt werde dein Name, dein Reich komme, dein Wille geschehe, wie im Himmel, so auf Erden.
2: Unser tägliches Brot gib uns heute und vergib uns unsere Schuld, wie auch wir vergeben unseren Schuldigern, und führe uns nicht in Versuchung, sondern erlöse uns von dem Bösen. Amen.
1: Gegrüßet seist du, Maria, voller Gnade, der Herr ist mit dir. Du bist gebenedeit unter den Frauen, und gebenedeit ist die Frucht deines Leibes, Jesus, der für uns Blut geschwitzt hat.
2: Heilige Maria, Mutter Gottes, bitte für uns Sünder, jetzt und in der Stunde unseres Todes. Amen.
1: Gegrüßet seist du, Maria, voller Gnade, der Herr ist mit dir. Du bist gebenedeit unter den Frauen, und gebenedeit ist die Frucht deines Leibes, Jesus, der für uns Blut geschwitzt hat.
2: Heilige Maria, Mutter Gottes, bitte für uns Sünder, jetzt und in der Stunde unseres Todes. Amen.
1: Gegrüßet seist du, Maria, voller Gnade, der Herr ist mit dir. Du bist gebenedeit unter den Frauen, und gebenedeit ist die Frucht deines Leibes, Jesus, der für uns Blut geschwitzt hat.
2: Heilige Maria, Mutter Gottes, bitte für uns Sünder, jetzt und in der Stunde unseres Todes. Amen.
1: Gegrüßet seist du, Maria, voller Gnade, der Herr ist mit dir. Du bist gebenedeit unter den Frauen, und gebenedeit ist die Frucht deines Leibes, Jesus, der für uns Blut geschwitzt hat.
2: Heilige Maria, Mutter Gottes, bitte für uns Sünder, jetzt und in der Stunde unseres Todes. Amen.
1: Gegrüßet seist du, Maria, voller Gnade, der Herr ist mit dir. Du bist gebenedeit unter den Frauen, und gebenedeit ist die Frucht deines Leibes, Jesus, der für uns Blut geschwitzt hat.
2: Heilige Maria, Mutter Gottes, bitte für uns Sünder, jetzt und in der Stunde unseres Todes. Amen.
1: Gegrüßet seist du, Maria, voller Gnade, der Herr ist mit dir. Du bist gebenedeit unter den Frauen, und gebenedeit ist die Frucht deines Leibes, Jesus, der für uns Blut geschwitzt hat.
2: Heilige Maria, Mutter Gottes, bitte für uns Sünder, jetzt und in der Stunde unseres Todes. Amen.
1: Gegrüßet seist du, Maria, voller Gnade, der Herr ist mit dir. Du bist gebenedeit unter den Frauen, und gebenedeit ist die Frucht deines Leibes, Jesus, der für uns Blut geschwitzt hat.
2: Heilige Maria, Mutter Gottes, bitte für uns Sünder.

0: Heilige Maria, Mutter Gottes, bitte für uns Sünder, jetzt und in der Stunde unseres Todes. Amen.
1: Gegrüßet seist du, Maria, voller Gnade, der Herr ist mit dir. Du bist gebenedeit unter den Frauen, und gebenedeit ist die Frucht deines Leibes, Jesus, der für uns Blut geschwitzt hat.
0: Heilige Maria, Mutter Gottes, bitte für uns Sünder, jetzt und in der Stunde unseres Todes. Amen.
1: Ehre sei dem Vater und dem Sohn und dem Heiligen Geist,
0: wie im Anfang, so auch jetzt und alle Zeit und in Ewigkeit. Amen.
1: O mein Jesus,
2: verzeih uns unsere Sünden, bewahre uns vor dem Feuer der Hölle, führe alle Seelen in den Himmel, besonders jene, die deiner Barmherzigkeit am meisten bedürfen.
0: Zweites Geheimnis: Jesus, der für uns gegeißelt worden ist. Vater unser im Himmel, geheiligt werde dein Name, dein Reich komme, dein Wille geschehe, wie im Himmel so auf Erden.
1: Unser tägliches Brot gib uns heute und vergib uns unsere Schuld, wie auch wir vergeben unseren Schuldigen, und führe uns nicht in Versuchung, sondern erlöse uns von dem Bösen. Amen.
0: Gegrüßet seist du, Maria, voller Gnade, der Herr ist mit dir. Du bist gebenedeit unter den Frauen, und gebenedeit ist die Frucht deines Leibes, Jesus, der für uns gegeißelt worden ist.
1: Heilige Maria, Mutter Gottes, bitte für uns Sünder, jetzt und in der Stunde unseres Todes. Amen.
0: Gegrüßt seist du, Maria, voller Gnade, der Herr ist mit dir. Du bist gebenedeit unter den Frauen, und gebenedeit ist die Frucht deines Leibes, Jesus, der für uns gegeißelt worden ist.
1: Heilige Maria, Mutter Gottes, bitte für uns Sünder, jetzt und in der Stunde unseres Todes. Amen.
0: Gegrüßt seist du, Maria, voll der Gnade, der Herr ist mit dir. Du bist gebenedeit unter den Frauen, und gebenedeit ist die Frucht deines Leibes, Jesus, der für uns gegeißelt worden ist.
1: Heilige Maria, Mutter Gottes, bitte für uns Sünder, jetzt und in der Stunde unseres Todes. Amen.
0: Gegrüßt seist du, Maria, voller Gnade, der Herr ist mit dir. Du bist gebenedeit unter den Frauen, und gebenedeit ist die Frucht deines Leibes, Jesus, der für uns gegeißelt worden ist.
1: Heilige Maria, Mutter Gottes, bitte für uns Sünder, jetzt und in der Stunde unseres Todes. Amen.
0: Gegrüßt seist du, Maria, voll der Gnade, der Herr ist mit dir. Du bist gebenedeit unter den Frauen, und gebenedeit ist die Frucht deines Leibes, Jesus, der für uns gegeißelt worden ist.
1: Heilige Maria, Mutter Gottes, bitte für uns Sünder, jetzt und in der Stunde unseres Todes. Amen.
0: Gegrüßt seist du, Maria, voll der Gnade, der Herr ist mit dir. Du bist gebenedeit unter den Frauen, und gebenedeit ist die Frucht deines Leibes, Jesus, der für uns gegeißelt worden ist.
1: Heilige Maria, Mutter Gottes, bitte für uns Sünder, jetzt und in der Stunde unseres Todes. Amen.
0: Gegrüßt seist du, Maria, voll der Gnade, der Herr ist mit dir. Du bist gebenedeit unter den Frauen, und gebenedeit ist die Frucht deines Leibes, Jesus, der für uns gegeißelt worden ist.
1: Heilige Maria, Mutter Gottes, bitte für uns Sünder, jetzt und in der Stunde unseres Todes. Amen.
0: Gegrüßt seist du, Maria, voll der Gnade, der Herr ist mit dir. Du bist gebenedeit unter den Frauen, und gebenedeit ist die Frucht deines Leibes, Jesus, der für uns gegeißelt worden ist.
1: Heilige Maria, Mutter Gottes, bitte für uns Sünder, jetzt und in der Stunde unseres Todes. Amen.
0: Gegrüßt seist du, Maria, voll der Gnade, Der Herr ist mit dir.

0: Ihr, du bist gebenedeit unter den Frauen, und gebenedeit ist die Frucht deines Leibes, Jesus, der für uns gegeißelt worden ist.
1: Heilige Maria, Mutter Gottes, bitte für uns Sünder, jetzt und in der Stunde unseres Todes. Amen.
0: Gegrüßt seist du, Maria, voll der Gnade, der Herr ist mit dir. Du bist gebenedeit unter den Frauen, und gebenedeit ist die Frucht deines Leibes, Jesus, der für uns gegeißelt worden ist.
1: Heilige Maria, Mutter Gottes, bitte für uns Sünder, jetzt und in der Stunde unseres Todes. Amen.
0: Ehre sei dem Vater und dem Sohn und dem Heiligen Geist.
1: Wie es war im Anfang, so auch jetzt und alle Zeit und in Ewigkeit. Amen.
0: O mein Jesus,
2: verzeih uns unsere Sünden, bewahre uns vor dem Feuer der Hölle, führe alle Seelen in den Himmel, besonders jene, die deiner Barmherzigkeit am meisten bedürfen.
1: Drittes Geheimnis, Jesus, der für uns mit Dornen gekrönt worden ist. Vater unser im Himmel, geheiligt werde dein Name, dein Reich komme, dein Wille geschehe, wie im Himmel, so auf Erden.
0: Unser tägliches Brot gib uns heute und vergib uns unsere Schuld, wie auch wir vergeben unseren Schuldigern, und führe uns nicht in Versuchung, sondern erlöse uns von dem Bösen. Amen.
1: Gegrüßt seist du, Maria, voller Gnade, der Herr ist mit dir. Du bist gebenedeit unter den Frauen, und gebenedeit ist die Frucht deines Leibes, Jesus, der für uns mit Dornen gekrönt worden ist.
0: Heilige Maria, Mutter Gottes, bitte für uns Sünder, jetzt und in der Stunde unseres Todes. Amen.
1: Gegrüßt seist du, Maria, voller Gnade, der Herr ist mit dir. Du bist gebenedeit unter den Frauen, und gebenedeit ist die Frucht deines Leibes, Jesus, der für uns mit Dornen gekrönt worden ist.
0: Heilige Maria, Mutter Gottes, bitte für uns Sünder, jetzt und in der Stunde unseres Todes. Amen.
1: Gegrüßet seist du, Maria, voller Gnade, der Herr ist mit dir. Du bist gebenedeit unter den Frauen, und gebenedeit ist die Frucht deines Leibes, Jesus, der für uns mit Dornen gekrönt worden ist.
0: Heilige Maria, Mutter Gottes, bitte für uns Sünder, jetzt und in der Stunde unseres Todes. Amen.
1: Gegrüßet seist du, Maria, voller Gnade, der Herr ist mit dir. Du bist gebenedeit unter den Frauen, und gebenedeit ist die Frucht deines Leibes, Jesus, der für uns mit Dornen gekrönt worden ist.
0: Heilige Maria, Mutter Gottes, bitte für uns Sünder, jetzt und in der Stunde unseres Todes. Amen.
1: Gegrüßt seist du, Maria, voller Gnade, der Herr ist mit dir. Du bist gebenedeit unter den Frauen, und gebenedeit ist die Frucht deines Leibes, Jesus, der für uns mit Dornen gekrönt worden ist.
0: Heilige Maria, Mutter Gottes, bitte für uns Sünder, jetzt und in der Stunde unseres Todes. Amen.
1: Gegrüßt seist du, Maria, voller Gnade, der Herr ist mit dir. Du bist gebenedeit unter den Frauen, und gebenedeit ist die Frucht deines Leibes, Jesus, der für uns mit Dornen gekrönt worden ist.
0: Heilige Maria, Mutter Gottes, bitte für uns Sünder, jetzt und in der Stunde unseres Todes. Amen.
1: Gegrüßt seist du, Maria, voller Gnade, der Herr ist mit dir. Du bist gebenedeit unter den Frauen, und gebenedeit ist die Frucht deines Leibes, Jesus, der für uns mit Dornen gekrönt worden ist.
0: Heilige Maria, Mutter Gottes, bitte für uns Sünder, jetzt und in der Stunde unseres Todes. Amen.
1: Gegrüßt seist du, Maria, voller Gnade, der Herr ist mit dir. Du bist gebenedeit unter den Frauen, und gebenedeit ist die Frucht deines Leibes, Jesus, der für uns mit Dornen gekrönt worden ist.
0: Heilige Maria, Mutter Gottes, bitte für uns Sünder, jetzt und in der Stunde unseres Todes. Amen.
1: Gegrüßt seist du, Maria, voller Gnade, der Herr ist mit dir. Du bist gebenedeit unter den Frauen, und gebenedeit ist die Frucht deines Leibes, Jesus, der für uns mit Dornen gekrönt worden ist.
0: Heilige Maria, Mutter Gottes, bitte für uns Sünder, jetzt und in der Stunde unseres Todes. Amen.
1: Gegrüßt seist du, Maria, voller Gnade, der Herr ist mit dir. Du bist gebenedeit unter den Frauen, und gebenedeit ist die Frucht deines Leibes, Jesus, der für uns mit Dornen gekrönt worden ist.
0: Heilige Maria, Mutter Gottes, bitte für uns Sünder, jetzt und in der Stunde unseres Todes. Amen.
1: Ehre sei dem Vater und dem Sohn und dem Heiligen Geist.
0: Wie im Anfang, so auch jetzt und alle Zeit und in Ewigkeit. Amen.
2: O mein Jesus, verzeih uns unsere Sünden, bewahre uns vor dem Feuer der Hölle, führe alle Seelen in den Himmel, besonders jene, die deiner Barmherzigkeit am meisten bedürfen.
0: Viertes Geheimnis: Jesus, der für uns das schwere Kreuz getragen hat. Vater unser im Himmel, geheiligt werde dein Name. Dein Reich komme, dein Wille geschehe, wie im Himmel, so auf Erden.
1: Unser tägliches Brot gib uns heute und vergib uns unsere Schuld, wie auch wir vergeben unseren Schuldigern, und führe uns nicht in Versuchung, sondern erlöse uns von dem Bösen. Amen.
0: Gegrüßet seist du, Maria, voll der Gnade, der Herr ist mit dir. Du bist gebenedeit unter den Frauen, und gebenedeit ist die Frucht deines Leibes, Jesus, der für uns das schwere Kreuz getragen hat.
1: Heilige Maria, Mutter Gottes, bitte für uns Sünder, jetzt und in der Stunde unseres Todes. Amen.
0: Gegrüßt seist du, Maria, voll der Gnade, der Herr ist mit dir. Du bist gebenedeit unter den Frauen, und gebenedeit ist die Frucht deines Leibes, Jesus, der für uns das schwere Kreuz getragen hat.
1: Heilige Maria, Mutter Gottes, bitte für uns Sünder, jetzt und in der Stunde unseres Todes. Amen.
0: Gegrüßt seist du, Maria, voll der Gnade, der Herr ist mit dir. Du bist gebenedeit unter den Frauen, und gebenedeit ist die Frucht deines Leibes, Jesus, der für uns das schwere Kreuz getragen hat.
1: Heilige Maria, Mutter Gottes, bitte für uns Sünder, jetzt und in der Stunde unseres Todes. Amen.
0: Gegrüßt seist du, Maria, voll der Gnade, der Herr ist mit dir. Du bist gebenedeit unter den Frauen, und gebenedeit ist die Frucht deines Leibes, Jesus, der für uns das schwere Kreuz getragen hat.
1: Heilige Maria, Mutter Gottes, bitte für uns Sünder, jetzt und in der Stunde unseres Todes. Amen.
0: Gegrüßt seist du, Maria, voll der Gnade, der Herr ist mit dir. Du bist gebenedeit unter den Frauen, und gebenedeit ist die Frucht deines Leibes, Jesus, der für uns das schwere Kreuz getragen hat.
1: Heilige Maria, Mutter Gottes, bitte für uns Sünder, jetzt und in der Stunde unseres Todes. Amen.
0: Gegrüßt seist du, Maria, voller Gnade, der Herr ist mit dir. Du bist gebenedeit unter den Frauen, und gebenedeit ist die Frucht deines Leibes, Jesus, der für uns das schwere Kreuz getragen hat.
1: Heilige Maria, Mutter Gottes, bitte für uns Sünder, jetzt und in der Stunde unseres Todes. Amen.
0: Gegrüßt seist du, Maria, voller Gnade, der Herr ist mit dir. Du bist gebenedeit unter den Frauen, und gebenedeit ist die Frucht deines Leibes, Jesus, der für uns das schwere Kreuz getragen hat.
1: Heilige Maria, Mutter Gottes, bitte für uns Sünder, jetzt und in der Stunde unseres Todes. Amen.
0: Gegrüßt seist du, Maria, voll der Gnade, der Herr ist mit dir. Du bist gebenedeit unter den Frauen, und gebenedeit ist die Frucht deines Leibes, Jesus, der für uns das schwere Kreuz getragen hat.
1: Heilige Maria, Mutter Gottes, bitte für uns Sünder, jetzt und in der Stunde unseres Todes. Amen.
0: Gegrüßt seist du, Maria, voll der Gnade, der Herr ist mit dir. Du bist gebenedeit unter den Frauen, und gebenedeit ist die Frucht deines Leibes, Jesus, der für uns das schwere Kreuz getragen hat.
1: Heilige Maria, Mutter Gottes, bitte für uns Sünder, jetzt und in der Stunde unseres Todes. Amen.
0: Gegrüßt seist du, Maria, voll der Gnade, der Herr ist mit dir. Du bist gebenedeit unter den Frauen, und gebenedeit ist die Frucht deines Leibes, Jesus, der für uns das schwere Kreuz getragen hat.
1: Heilige Maria, Mutter Gottes, bitte für uns Sünder, jetzt und in der Stunde unseres Todes. Amen.
0: Ehre sei dem Vater und dem Sohn und dem Heiligen Geist.
1: Wie es war im Anfang, so auch jetzt und alle Zeit und in Ewigkeit. Amen.
0: O mein Jesus,
2: verzeih uns unsere Sünden, bewahre uns vor dem Feuer der Hölle, führe alle Seelen in den Himmel, besonders jene, die deiner Barmherzigkeit am meisten bedürfen.
1: Fünftes Geheimnis: Jesus, der für uns gekreuzigt worden ist. Vater unser im Himmel, geheiligt werde dein Name, dein Reich komme, dein Wille geschehe, wie im Himmel, so auf Erden.
0: Unser tägliches Brot gib uns heute und vergib uns unsere Schuld, wie auch wir vergeben unseren Schuldigern, und führe uns nicht in Versuchung, sondern erlöse uns von dem Bösen. Amen.
1: Gegrüßt seist du, Maria, voller Gnade, der Herr ist mit dir. Du bist gebenedeit unter den Frauen, und gebenedeit ist die Frucht deines Leibes, Jesus, der für uns gekreuzigt worden ist.
0: Heilige Maria, Mutter Gottes, bitte für uns Sünder, jetzt und in der Stunde unseres Todes. Amen.
1: Gegrüßt seist du, Maria, voller Gnade, der Herr ist mit dir. Du bist gebenedeit unter den Frauen, und gebenedeit ist die Frucht deines Leibes, Jesus, der für uns gekreuzigt worden ist.
0: Heilige Maria, Mutter Gottes, bitte für uns Sünder, jetzt und in der Stunde unseres Todes. Amen.
1: Gegrüßt seist du, Maria, voller Gnade, der Herr ist mit dir. Du bist gebenedeit unter den Frauen, und gebenedeit ist die Frucht deines Leibes, Jesus, der für uns gekreuzigt worden ist.
0: Heilige Maria, Mutter Gottes, bitte für uns Sünder, jetzt und in der Stunde unseres Todes. Amen.
1: Gegrüßt seist du, Maria, voller Gnade, der Herr ist mit dir. Du bist gebenedeit unter den Frauen, und gebenedeit ist die Frucht deines Leibes, Jesus, der für uns gekreuzigt worden ist.
0: Heilige Maria, Mutter Gottes, bitte für uns Sünder, jetzt und in der Stunde unseres Todes. Amen.
1: Gegrüßt seist du, Maria, voller Gnade, der Herr ist mit dir. Du bist gebenedeit unter den Frauen, und gebenedeit ist die Frucht deines Leibes, Jesus, der für uns gekreuzigt worden ist.
0: Heilige Maria, Mutter Gottes, bitte für uns Sünder, jetzt und in der Stunde unseres Todes. Amen.
1: Gegrüßt seist du, Maria, voller Gnade, der Herr ist mit dir. Du bist gebenedeit unter den Frauen, und gebenedeit ist die Frucht deines Leibes, Jesus, der für uns gekreuzigt worden ist.
0: Heilige Maria, Mutter Gottes, bitte für uns Sünder, jetzt und in der Stunde unseres Todes. Amen.
1: Gegrüßt seist du, Maria, voller Gnade, der Herr ist mit dir. Du bist gebenedeit unter den Frauen, und gebenedeit ist die Frucht deines Leibes, Jesus, der für uns gekreuzigt worden ist.
0: Heilige Maria, Mutter Gottes, bitte für uns Sünder, jetzt und in der Stunde unseres Todes. Amen.
1: Gegrüßt seist du, Maria, voller Gnade, der Herr ist mit dir. Du bist gebenedeit unter den Frauen, und gebenedeit ist die Frucht deines Leibes, Jesus, der für uns gekreuzigt worden ist.
0: Heilige Maria, Mutter Gottes, bitte für uns Sünder, jetzt und in der Stunde unseres Todes. Amen.
1: Gegrüßt seist du, Maria, voller Gnade, der Herr ist mit dir. Du bist gebenedeit unter den Frauen, und gebenedeit ist die Frucht deines Leibes, Jesus, der für uns gekreuzigt worden ist.
0: Heilige Maria, Mutter Gottes, bitte für uns Sünder, jetzt und in der Stunde unseres Todes. Amen.
1: Gegrüßt seist du, Maria, voller Gnade, der Herr ist mit dir. Du bist gebenedeit unter den Frauen, und gebenedeit ist die Frucht deines Leibes, Jesus, der für uns gekreuzigt worden ist.
0: Heilige Maria, Mutter Gottes, bitte für uns Sünder, jetzt und in der Stunde unseres Todes. Amen.
1: Ehre sei dem Vater und dem Sohn und dem Heiligen Geist.
0: Wie es war im Anfang, so auch jetzt und alle Zeit und in Ewigkeit. Amen.
1: O mein Jesus,
2: verzeih uns unsere Sünden, bewahre uns vor dem Feuer der Hölle, führe alle Seelen in den Himmel, besonders jene, die deiner Barmherzigkeit am meisten bedürfen.
3: Sei gegrüßt, o Königin, Mutter der Barmherzigkeit, unser Leben, unsere Wonne und unsere Hoffnung sei gegrüßt. Zu dir rufen wir, verbannte Kinder Evas, zu dir seufzen wir, trauernd und weinend, in diesem Tal der Tränen. Wohlan denn, unsere Fürsprecherin, deine barmherzigen Augen, wende uns zu, und nach diesem Elend zeige uns Jesus, die gebenedeite Frucht deines Leibes. O gütige, o milde, o süße Jungfrau Maria.
1: Wir schließen nun mit dem Kreuzzeichen.
2: Im Namen des Vaters und des Sohnes und des Heiligen Geistes. Amen.
1: Wir danken Ihnen für das Mitbeten. Die Gebetsfamilie von Radio Gloria schließt ihre Anliegen weiterhin in den Gebeten, besonders auch in die Geheimnisse der Rosenkränze ein. Viel Erbauung und Gottes Segen. Peter und Michael Galliker.

Liebe Zuhörerinnen und Zuhörer, können Sie die vertrauensvolle Flehruf im Gedenken als verborgene Leben vom heiligen Josef? Im Namen des Vaters und des Sohnes und des Heiligen Geistes. Amen. Ich begrüße dich, o heiliger Josef, als Verwalter der unvergleichlichen Schätze des Himmels und der Erde und als Nährvater dessen, der alle Geschöpfe des Universums nährt. Nach Maria bist du der Heilige, der am würdigsten ist, von uns geliebt und geehrt zu werden. Unter allen Heiligen bist du es, der die große Ehre hatte, den Messias zu erziehen, zu führen, zu ernähren und zu umarmen, ihn, den so viele Propheten und Könige zu sehen sich sehnten. Heiliger Josef, rette meine Seele und erwirke mir vom barmherzigen Gott die Gnade, um die ich jetzt dich demütig bitte. Es folgen die vertrauensvolle Flehrufe im Gedenken an das verborgene Leben des heiligen Josef mit Jesus und Maria. Heiliger Josef, bitte du Jesus, er möge meine Seele heiligen. Heiliger Josef, bitte du Jesus, er möge mein Herz mit Liebe entflammen. Heiliger Josef, bitte du Jesus, er möge meinen Verstand erleuchten. Heiliger Josef, bitte du Jesus, er möge meinen Willen stärken. Heiliger Josef, bitte du Jesus, er möge meine Gedanken reinigen. Heiliger Josef, bitte du Jesus, er möge meine Gefühle lenken. Heiliger Josef, bitte du Jesus, er möge meine Wünsche leiten. Heiliger Josef, bitte du Jesus, er möge meine Werke segnen. Heiliger Josef, erflehe mir von Jesus die Gnade, deine Tugenden nachzuahmen. Heiliger Josef, erflehe mir von Jesus die Gnade eines demütigen Herzens und Geistes. Heiliger Josef, erflehe mir von Jesus die Gnade der Milde und Herzensgüte. Heiliger Josef, erflehe mir von Jesus die Gnade des Friedens im Herzen. Heiliger Josef, erflehe mir von Jesus die Gnade der Frömmigkeit und Furcht Gottes. Heiliger Josef, erflehe mir von Jesus die Gnade des Strebens nach Vollkommenheit. Heiliger Josef, erflehe mir von Jesus die Gnade der Reinheit des Herzens. Heiliger Josef, erflehe mir von Jesus die Gnade der Geduld in Prüfung und Leid. Heiliger Josef, erflehe mir von Jesus die Gnade der Sanftmut im Charakter. Heiliger Josef, erflehe mir von Jesus die Gnade der Erkenntnis der ewigen Wahrheiten. Heiliger Josef, erflehe mir von Jesus die Gnade der Unterscheidung der Geister. Heiliger Josef, erflehe mir von Jesus die Gnade der Ausdauer im Gutestun. Heiliger Josef, erflehe mir von Jesus die Gnade der Tapferkeit im Kreuztragen. Heiliger Josef, erflehe mir von Jesus die Gnade der Loslösung von weltlichen Anhänglichkeiten. Heiliger Josef, erflehe mir von Jesus die Gnade der Sehnsucht nach dem Himmel. Heiliger Josef, erflehe mir von Jesus die Gnade der Kraft, die Gelegenheit zur Sünde zu meiden. Heiliger Josef, erflehe mir von Jesus die Gnade des Willens zum treuen Durchhalten bis ans Ende. Heiliger Josef, erflehe mir von Jesus die Gnade einer guten Sterbestunde. Heiliger Josef, lass mich dir nie ferne stehen. Heiliger Josef, hilf mir, Jesus so zu lieben, wie du ihn geliebt hast. Heiliger Josef, verlass mich nie, besonders nicht in der Todesstunde. Jesus, Maria und Josef, ich weihe euch mein Herz und meine Seele. Jesus, Maria und Josef, erleuchtet mich, helft mir, rettet mich. Amen. Ehre sei dem Vater und dem Sohn und dem Heiligen Geiste, wie es war im Anfang, so auch jetzt und alle Zeit und in Ewigkeit. Amen. Im Namen des Vaters und des Sohnes und des Heiligen Geistes. Amen.

0: Sie hören jetzt aus dem Tagebuch von der Schweizer Heiligen, der Schwester Maria Bernarda Büttler. Das Buch hat herausgegeben, der emeritierte Pfarrer aus Keusch. Die Sprecherin ist Nicole Meru.
1: Beharrlich beten und heilig werden. Maria Bernarda ist sich sicher, dass noch eine Zeit kommen wird, wo Heilige im Garten der Heiligen Mutter, der katholischen Kirche, hervorsprossen werden wie Grashalme auf gut bewässerter Wiese. Und sie lädt alle ein, solche Heilige zu werden. Wie das geht, beschreibt sie mit diesen starken Worten. Kleine, stille, verborgene Heilige, das könnt ihr werden, wenn ihr nur ernstlich wollt. Mehr herzhaften Mut im täglichen Kämpfen, mehr kindliches Vertrauen auf Gottes Güte und Barmherzigkeit, mehr und demütigeres und beharrliches Gebet um die zuvorkommenden Gnaden zur Besserung der eigenen Fehler und üblen Gewohnheiten, mehr Treue im Kleinen in allen Stücken. Das sind gute Wege und wirksame Mittel, um heilig und selig zu werden. Wisst aber, bevor die große Zahl neuer Heiligen aufblüht, muss das knorrige, steinige Erdreich der Seelen aufgelockert werden, gereinigt, mit Regen und Himmelstau begossen und erfrischt und reichlich gedüngt werden. Dazu ist vor allem ein heiliger Ernst und Eifer im Beten nötig. Eine wahre, aufrichtige Zerknirschung der Herzen über die eigene Sündhaftigkeit und über die Sünden anderer. Gebet aus einem stolzen, von sich selbst zu viel eingenommenem Herzen durchdringt nicht die Wolken. Es gelangt nicht vor Gottes Angesicht. Gebet ohne Glauben, Hoffnung und Vertrauen, also ein zaghaftes Beten, ist und bleibt immer eine halbe Sache. Ein Beten ohne Beharrlichkeit, ohne geduldiges Harren, bis die Stunde der Erhörung schlägt, ist ebenso wenig fruchtbar. Ein Beten, wo die Seele fühlen und gleichsam alles sehen und mit Händen greifen will, wie weit sie erhört wird, stammt mehr von der Natur als von einem christlichen Sinn und guten Geist. Kinder, rechtschaffen, christlich, vom Heiligen Geist geleitet, müssen wir beten lernen. 50 und mehr Jahre beten mit Eifer, mit Beharrlichkeit und Glauben, ohne auf Trost und sichtbare Erhörung zu warten. Beten und sterben und in stiller Demut und Einfalt des Herzens die Erhörung des Gebetes jene schauen lassen, die nach uns kommen. Das heißt gut und mit einem demütigen, weisen Sinn und Geist beten. Und dieses Beten dringt zum Throne Gottes auf und bringt reichliche Wirkung hervor.

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Miteinander und einen wunderschönen Tag bei Radio Gloria. Schön, dass Sie da sind. Am Freitag, am 10. Juli. Wir sind in der 14. Woche im Jahreskreis der Kirche und das muss unbedingt jetzt auch noch gesagt sein, obwohl wir keine Sportsendungen übertragen. Die Fußball-WM ist gestern ins Viertelfinale eingetreten. Für sehr viele Fans wird es jetzt spannend. Mein Name ist Monika Neiger und ich nehme Sie heute mit durch den Tag. Vollpackt mit interessanten Beiträgen, tiefen Gebetszeiten und einfach richtig schöner Musik. Und jetzt schauen wir auf die nächste Sendestunde. Die Laudes ist am 7. Das ist das Morgengebet der Kirche. Und das Morgengebet mit Radio Gloria beten wir um 7:30. Am 7:45 hören Sie das Tagesevangelium von heute. Die Kurznachrichten von Radio Vatikan werden am 8. übertragen. Mit einer Perle aus der Kirche überraschen wir Sie am 7:45 in der Sendung «Schatzkiste». 25 Minuten ab 8 hören Sie über den heiligen Knut im Kalenderblatt. Das Rosenkranzgebet wird live übertragen aus der katholischen Kirche in Bülach am 8:35. Anschliessend am 8:45 feiern wir live mit der katholischen Kirche Bülach die heilige Messe. Am 11. Ihr sollt meine Zeugen sein über die Verehrung von der drei Ave Maria mit dem Marco Cilio. Das Tagesevangelium von heute hören Sie am 11:45. Das Angelusgebet und Mittagsanspruch folgen am 12. Am 1 tun wir die Schatzkiste auf. Dort ist eine Überraschung parat aus der Kirche. Über den heiligen Knut erzählen wir im Kalenderblatt am 12:45. Himmelwärts mit Simon Dach geht es am 13:30 mit geistlichen Sprossen für die Himmelsleiter. Am 2 der Glaubensspiegel mit der Gebetsvigil in Barcelona vom Juni dieses Jahr mit dem Papst Leo XVI. Der Barmherzigkeit Rosenkranz und die sieben Vater Unser beten wir in der Gebetsstunde am 3. Und am 3:30 der Kreuzweg mit Radio Gloria. Das Nachrichtenmagazin wird übertragen von Radio Vatikan am 4. Am 4:30 der Glaubenskurs aus dem kleinen katholischen Katechismus, der zweite Teil, mit dem Kaplan Dr. Tobias Hauenstein. Vom heiligen Knut erzählen wir im Kalenderblatt am 5:30. Etwas zum Schneugen aus dem Schatz der Kirche erfahren Sie in der Sendung «Schatzkiste» am 5:45. Am 6. das Nachrichtenmagazin aus dem Radio Vatikan. Die heilige Messe übertragen wir am 6:30 aus der Gebetsstätte Wigratsbad. Die Kinder hören heute nach der Programmvorschau vom 7:30 in der Sendung «Kids Ahoy» das Märchen vom Aschenputtel. «Best of Gloria» gibt es am 8. über den heiligen Benedikt und Benediktus Medaille mit dem Abt Emanuel Rutz vom St. Ottmarsberg. Mit Radio Gloria beten wir am 9. den Rosenkranz. Dann am 9:45 beten wir komplett das Nachtgebet der Kirche aus dem Stundenbuch. Ja, und dann für alle, die das Sandmännli vergessen haben, hineinzuschauen. Und für all die Leute, die die Nacht arbeiten müssen. Ab der 10. am Abend laufen die Wiederholungen der besten Sendungen vom Tag und andere ermutigende Beiträge. 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
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Weil wir am Sommer ein bisschen dünner besetzt sind, braucht es am Telefon manchmal ein bisschen Geduld. Danke dafür. Und danke fürs Zuhören. Vergelt's Gott für Ihre Treue, Gottes Segen und geniessen Sie die Ferien. Für Sie, Ihre Monika Neiger.

0: O Gott, komm mir zu Hilfe.
1: Herr, eile mir zu helfen.
0: Ehre sei dem Vater und dem Sohn und dem Heiligen Geist.
1: Wie im Anfang, so auch jetzt und alle Zeit und in Ewigkeit. Amen. Halleluja.

0: Ein zerbrochenes und zerschlagenes Herz wirst du, o Gott, nicht verschmähen. Gott sei mir gnädig nach deiner Huld. Tilge meine Frevel nach deinem reichen Erbarmen.
1: Wasch mich die Schuld von mir ab und mach mich rein von meiner Sünde.
0: Denn ich erkenne meine bösen Taten. Meine Sünde steht mir immer vor Augen.
1: Gegen dich allein habe ich gesündigt. Ich habe getan, was dir missfällt.
0: So behältst du Recht mit deinem Urteil. Rein stehst du da als Richter.
1: Denn ich bin in Schuld geboren. In Sünde hat mich meine Mutter empfangen.
0: Lauterer Sinn im Verborgenen gefällt dir. Im Geheimen lehrst du mich Weisheit.
1: Entsündige mich mit Isop, dann werde ich rein. Wasche mich, dann werde ich weißer als Schnee.
0: Sättige mich mit Entzücken und Freude. Jubeln sollen die Glieder, die du zerschlagen hast.
1: Verbirg dein Gesicht vor meinen Sünden. Tilge all meine Frevel.
0: Erschaffe mir, Gott, ein reines Herz. Und gib mir einen neuen, beständigen Geist.
1: Verwirf mich nicht von deinem Angesicht und nimm deinen heiligen Geist nicht von mir.
0: Mach mich wieder froh mit deinem Heil. Mit einem willigen Geist rüste mich aus.
1: Dann lehre ich Abtrünnige deine Wege und die Sünder kehren um zu dir.
0: Befreie mich von Blutschuld, Herr, du Gott meines Heiles. Dann wird meine Zunge jubeln über deine Gerechtigkeit.
1: Herr, öffne mir die Lippen, und mein Mund wird deinen Ruhm verkünden.
0: Schlachtopfer willst du nicht, ich würde sie dir geben. An Brandopfern hast du kein Gefallen.
1: Das Opfer, das Gott gefällt, ist ein zerknirschter Geist. Ein zerbrochenes und zerschlagenes Herz wirst du Gott nicht verschmähen.
0: In deiner Huld tu Gutes an Zion. Bau die Mauern Jerusalems wieder auf.
1: Dann hast du Freude an rechten Opfern, an Brandopfern und Ganzopfern. Dann opfert man Stiere auf deinem Altar.
0: Ehre sei dem Vater und dem Sohn und dem Heiligen Geist.
1: Wie im Anfang, so auch jetzt und alle Zeit und in Ewigkeit. Amen.
0: Ein zerbrochenes und zerschlagenes Herz wirst du, o Gott, nicht verschmähen. Auch wenn du zürnst, Herr, denk an dein Erbarmen. Herr, ich höre die Kunde. Ich sehe, Herr, was du früher getan hast.
1: Lass es in diesen Jahren wieder geschehen. Offenbare es in diesen Jahren.
0: Auch wenn du zürnst, denk an dein Erbarmen.
1: Gott kommt vom Teman hier. Der Heilige kommt vom Gebirge Paran.
0: Seine Hoheit überstrahlt den Himmel. Sein Ruhm erfüllt die Erde.
1: Er leuchtet wie das Licht der Sonne. Ein Kranz von Strahlen umgibt ihn. In ihnen verbirgt sich seine Macht.
0: Du ziehst aus, um dein Volk zu retten, um deinem Gesalbten zu helfen.
1: Du bahnst mit deinen Rossen den Weg durch das Meer, durch das gewaltig schäumende Wasser.
0: Ich zitterte am ganzen Leib, als ich es hörte. Ich vernahm den Lärm und schrie.
1: Fäulnis befällt meine Glieder und es wanken meine Schritte.
0: Doch in Ruhe erwarte ich den Tag der Not, der dem Volk bevorsteht, das über uns herfällt.
1: Zwar blüht der Feigenbaum nicht, an den Reben ist nichts zu ernten.
0: Der Ölbaum bringt keinen Ertrag. Die Kornfelder tragen keine Frucht.
1: Im Pferd sind keine Schafe. Im Stall steht kein Rind mehr.
0: Dennoch will ich jubeln über den Herrn und mich freuen über Gott, meinen Retter.
1: Gott, der Herr, ist meine Kraft. Er macht meine Füße schnell wie die Füße der Hirsche und lässt mich schreiten auf den Höhen.
0: Ehre sei dem Vater und dem Sohn und dem Heiligen Geist.
1: Wie im Anfang, so auch jetzt und alle Zeit und in Ewigkeit. Amen.
0: Auch wenn du zürnst, Herr, denk an dein Erbarmen. Jerusalem, preise den Herrn, Zion, lob singe deinem Gott. Denn er hat die Riegel deiner Tore festgemacht, die Kinder in deiner Mitte gesegnet.
1: Er verschafft deinen Grenzen Frieden und sättigt dich mit bestem Weizen.
0: Er sendet sein Wort zur Erde, rasch eilt sein Befehl dahin.
1: Er spendet Schnee wie Wolle, streut den Reif aus wie Asche.
0: Eis wirft er herab in Brocken, vor seiner Kälte erstarren die Wasser.
1: Er sendet sein Wort aus und sie schmelzen. Er lässt den Wind wehen, dann rieseln die Wasser.
0: Er verkündet Jakob sein Wort, Israel seine Gesetze und Rechte.
1: An keinem anderen Volk hat er so gehandelt, keinem sonst seine Rechte verkündet.
0: Ehre sei dem Vater und dem Sohn und dem Heiligen Geist.
1: Wie im Anfang, so auch jetzt und alle Zeit und in Ewigkeit. Amen.
0: Jerusalem, preise den Herrn, Zion, lob singe deinem Gott. Jetzt seid ihr, die ihr einst in der Ferne wart, durch Christus Jesus, nämlich durch sein Blut, in die Nähe gekommen. Denn er ist unser Friede. Er vereinigte die beiden Teile, Juden und Heiden, und riss durch sein Sterben die trennende Wand der Feindschaft nieder. Er hob das Gesetz mit seinen Geboten und Forderungen auf, um die zwei in seiner Person zu dem einen neuen Menschen zu machen. Er stiftete Frieden und versöhnte die beiden durch das Kreuz mit Gott in einem einzigen Leib. Er hat in seiner Person die Feindschaft getötet. Ich rufe zu Gott, dem Höchsten, zu Gott, der mir beisteht.
1: Ich rufe zu Gott, dem Höchsten, zu Gott, der mir beisteht.
0: Er sendet mir Hilfe vom Himmel, zu ihm flüchte ich.
1: Zu Gott, der mir beisteht.
0: Ehre sei dem Vater und dem Sohn und dem Heiligen Geist.
1: Ich rufe zu Gott, dem Höchsten, zu Gott, der mir beisteht.
0: Durch die barmherzige Liebe unseres Gottes hat uns besucht das aufstrahlende Licht aus der Höhe.

0: Liebe unseres Gottes hat uns besucht, das aufstrahlende Licht aus der Höhe.
1: Gepriesen sei Christus, der uns mit seinem kostbaren Blut erkauft hat. Zu ihm lasst uns beten. Lamm Gottes, erbarme dich unser.
0: Lamm Gottes, erbarme dich unser.
1: Als du am Kreuze hingst, floss Blut und Wasser aus deiner Seite. Wasche uns rein von unseren Sünden.
0: Lamm Gottes, erbarme dich unser.
1: Du hast den neuen Bund in deinem Blut gestiftet. Gib, dass wir dir die Treue halten.
0: Lamm Gottes, erbarme dich unser.
1: Durch dein Kreuz hast du die ganze Welt erlöst. Gib, dass wir in allen Dingen deine Spur erkennen.
0: Lamm Gottes, erbarme dich unser.
1: Du hast uns den Anfang dieses Tages geschenkt. Stärke uns auf dem Weg deiner Nachfolge.
0: Lamm Gottes, erbarme dich unser.
1: Vater unser im Himmel,

0: Unser tägliches Brot gib uns heute und vergib uns unsere Schuld, wie auch wir vergeben unseren Schuldigern. Und führe uns nicht in Versuchung, sondern erlöse uns von dem Bösen.
1: Allmächtiger Gott, wir bringen dir unser Morgenlob dar. Gib, dass unser Lied einst sich vollende im Chor deiner Heiligen. Darum bitten wir durch Jesus Christus, deinen Sohn, unseren Herrn und Gott, der in der Einheit des Heiligen Geistes mit dir lebt und herrscht in alle Ewigkeit.
0: Amen.
1: Der Herr segne uns, er bewahre uns vor Unheil und führe uns zum ewigen Leben.

Guten Morgen, liebe Zuhörerinnen und Zuhörer von Radio Gloria. Wir haben gerade die Laudes, das Morgenlob von der Kirche gebetet. Als nächste Programmpunkt bei Radio Gloria haben wir um 7:30 unser Morgengebet. Am 7:45 das Tagesevangelium mit einer Betrachtung und am 8. Kurznachrichten von Radio Vatikan. Am 7:45 unsere Schatzkiste. Am 8:30 schauen wir aufs Kalenderblatt und am 9. übertragen wir für Sie die Heilige Messe. Ich freue mich sehr, dass Sie bereits jetzt Ihren Sender Radio Gloria eingeschaltet haben. Ein gottgesegneten Tag mit dem Programm von Radio Gloria wünscht Ihnen heute Morgen am Mikrofon Peter Galliker.

der heilige Pate Pio. Die Nöte der Menschheit, das sollten die Sorgen aller sein. Nachzulesen in Pate Pio Guten Tag beim 26. September.

Liebe Zuhörerinnen und Zuhörer, ich lade Sie jetzt herzlich ein, ein Gebet zu sprechen zum Heilig Josef, ein Gebet in schweren Anliegen. Im Namen des Vaters und des Sohnes und des Heiligen Geistes. Amen. O guter, heiliger Josef, dich hat noch keiner vergebens angerufen, deine Arme sind stets offen, alle jene aufzunehmen, die in Nöten zu dir flehen. Wirf auch einen Blick des Mitleids auf mein großes Elend. Du kennst es ja. Du kennst auch die schwere Prüfung, unter der ich leide, und die Bitterkeit, von der mein Herz erfüllt ist. Ich weiß es, ich habe diese Leiden und Widersprüche, ich habe dieses schwere Kreuz durch meine Sünden verdient. Ich bereue meine Sünden von ganzem Herzen. Aber dich, o heiliger Josef, dessen Einfluss bei Gott so groß ist, bitte ich demütig, lege Fürsprache für mich ein bei deinem göttlichen Pflegesohn. Sei du mein Anwalt bei ihm. Dir wird und kann er die Bitte nicht abschlagen, wenn du für mich eintrittst. Deshalb vertraue ich zuversichtlich, dass du mir in meiner großen Not zu Hilfe kommen wirst. In Demut und Inbrunst bitte ich dich, guter heiliger Josef, schaue auf mich und erhöre die Seufzer meines Herzens. Gewähre meinem inständigen Flehen Erhörung. Ich gehe nicht weg von dir, bis du mich erhörst und mir deinen Beistand bei Gott versprochen hast. Guter Vater Josef, hilf mir und segne mich. Amen. Im Namen des Vaters und des Sohnes und des Heiligen Geistes. Amen. Gelobt sei Jesus Christus in Ewigkeit. Amen.

0: Ein Gedanke vom Dekan Matthias Rey.
1: Liebe Hörerinnen, liebe Hörer, heute haben wir eigentlich eine Welt, wo man tatsächlich kann religiöse Inhalte ohne grosse Probleme vermitteln. Also man braucht da keine komplizierte Konzession mehr für einen UKW-Sender. Wir haben auf DAB eigentlich unbegrenzte Möglichkeiten und eben auch im Internet. Also da kann man eigentlich wirklich etwas verbreiten, wo man mit relativ kleinem bürokratischem Aufwand, finanziell ist natürlich immer ein Aufwand dahinter, das kann machen. Das ist früher, so vor 20, 30 Jahren, nicht möglich gewesen, dass einfach die offiziellen Sender gehen. Und heute sind diese Sachen möglich. Und doch ist es bedauerlich, dass wir ja eigentlich immer noch die Mainstream-Medien haben, also wo der Ton angeben, also vor allem die von Gebühren finanzierten Medien, aber dann auch in der Medienwelt, also die grossen Zeitungen, Tagesanzeiger, NZZ und so. Und das ist ja ein Mainstream, wo vieles ganz auf der gleichen Linie ist. Und eins von diesen vielen Sachen ist das auf Zeiten drängen vom Religiösen. Das fängt zum Beispiel an bei der Musik. Also wenn Sie Musik hören in den verschiedenen Radiosendern, in der Lokalradio, dann ist das immer etwas Gleiches. Es geht um Sex, um Liebe, um irgendeine Banalität, aber kaum je um etwas Religiöses. Also etwas Religiöses kommt man allenfalls noch auf SRF 2 zu hören, über, vielleicht noch besonders zur Weihnachtszeit oder in der Osterzeit oder so. Aber sonst ist eigentlich religiöses Lied, also zum Beispiel vor allem jetzt in der Unterhaltungsmusik, also da gibt es ja auch religiöse Lieder in Form von Schlager und verschiedenen auch Musikstücke aus den verschiedenen Bewegungen, das hört man sozusagen nicht. Also das wird dann sofort als etwas sektenmässig abgetan und wird unterdrückt. Und dann gibt es so Superdogmen. Und eins von diesen Superdogmen, wo mir sehr zu denken macht, ist, es gibt keine Wunder. Also wenn zum Beispiel irgendein grosser öffentlicher Sender mal etwas berichtet über Lourdes, dann geht es dann schnell mal um Geldmacherei und um angebliche Wunder. Also es ist sozusagen wie bei einem Zauberer, wo da mir irgendwie etwas herzaubert und dann weiss jeder, da ist ein Trick dahinter. Und so wird auch eigentlich über Wunder berichtet, dass man denkt, ja, da irgendetwas ist dahinter und das gibt es ja einfach nicht. Gott gibt es nicht und es gibt erst recht nicht, dass er eingreift in die Welt. Und das sehe ich mich nach einer Zeit, wo die Wahrheit irgendwann doch einmal sollte zum Durchbruch kommen. Es gibt Wunder. Und als erstes und bestbeleidtes Wunder ist die Auferstehung von Jesus, wo ja ein historisches Faktum ist. Und die ersten Zeugen von der Auferstehung von Jesus, das sind die römischen Soldaten gewesen und die Pharisäer und die Schriftgelehrten. Und dann die ersten, die geglaubt haben, sind dann die Frauen gewesen und nachher die Jünger nach und nach. Das ist dann dort ein bisschen hart gegangen. Aber gerade weil eben Zweifel dran gewesen sind, schon damals an dem Faktum von der Auferstehung, ist das bestens beleidigt. Und ich habe gerade letzte wieder gehört, eben Christen glauben, dass Jesus auferstanden ist, statt dass berichtet wird, Jesus ist auferstanden. Und zwar das Faktum von der Auferstehung, das ist sicherer als viele andere Fakten, die man als sicher hält. Wo man irgendwie sagt, historisch, von Napoleon oder noch weiter zurück von Karl dem Großen. Und da wird so vieles gesagt, wo in den Geschichtsbüchern steht, wo als Tatsachen berichtet werden und zu Recht, also das sind historisch beleidigte Sachen. Und wenn es dann um religiöse Inhalte geht, dann ist es plötzlich nicht mehr historisch beleidigt, sondern irgendwie wahrscheinlich eine Erfindung von etwas. Also man tut das nicht mehr darstellen als ein historisches Faktum, obwohl das besser beleidigt ist als andere historische Fakten. Also die Evangelisten, die haben aus freien Stück geschrieben, sie haben widersprüchliche Berichte geschrieben, sie haben geschrieben, also man merkt die Eigenständigkeit von diesen Berichten, also das Grab ist tatsächlich leer gewesen und es gibt im ganzen Christentum keine Verehrung von Reliquien von Jesus oder Maria, das gibt es in keiner Religion. Und dass man das darstellen würde, dass das eben so ist und nicht einfach nur so gesagt wird, da sehe ich mich nach dieser Zeit von der Wahrheit, wo im Radio Gloria darf verkündet werden und zensiert haben und wo in den grossen Tagesmedien eben unterdrückt wird. Das ist ein ganz grosses Vergehen eigentlich von diesen Medienschaffenden, dass sie ganz bewusst Sachen, die aufs Christliche hinweisen, die würden zum Christlichen drängen, tun, unterdrücken. Oder letztes Jahr habe ich wieder gesehen, einen Bericht über das Grabtuch von Turin. Völlig einseitig, also die himmelschreienden Fakten von der Echtheit von dem Tuch, die sind so ganz nebenbei erwähnt worden, wenn überhaupt, und natürlich nicht vollständig. Also, und das passiert von unseren finanzierten Medien, die einfach davon ausgehen, es gibt kein Wunder, weil es kein Wunder geben kann, weil die Naturgesetze stehen über allem, und wenn es einen Herrgott gibt, dann ist das irgendwie so ein geistiges Gebilde von unseren Gefühlen. Also da die Unterdrückung von der Wahrheit. Da müssen wir auch beten dafür, dass doch einmal eine Zeit darf herabbrechen, wo die Wahrheit verkündet wird. Wo in einem Warenhaus vielleicht einmal statt irgendeinem billigen Schnulzen läuft einmal ein religiöses Lied läuft. Wo vielleicht jemand, wo ein Radio läuft, einen Rosenkranz betet wird. Und zwar nicht irgend in einem Haushalt von einem Frommen, sondern jemand öffentlich, irgend auf einem Platz oder so. Natürlich bin ich dagegen, dass man die ganze Öffentlichkeit beschallt, aber es wird mit so viel Blödsinn beschallt und dann die Wahrheit, die wird unterdrückt. Stehen wir zu dieser Wahrheit und tun Zeugnis geben dort, wo wir können und tun auch schauen, zum Beispiel ich in meinem Pfarrhaus habe immer Wert darauf gelegt, grosse religiöse Zeichen zu setzen, ein grosses Kreuz, ein grosses Marienbild und auch außen in der Öffentlichkeit, soweit das irgendwie möglich sind, ist, religiöse Zeichen zu setzen, die sollen dastehen und Zeugnis geben für die Wahrheit, für die grösste und sicherste Wahrheit, die wir haben. Jesus Christus ist für uns am Kreuz gestorben und ist wahrhaft auferstanden. So möchte ich Ihnen jetzt noch das Sagen geben. Der Herr sei mit euch.
0: Und mit deinem Geiste.
1: Ich segne euch, der allmächtige Gott, der Vater und der Sohn und der Heilige Geist.
0: Amen. Wir danken Dekan Matthias Rey ganz herzlich für diesen Gedanken an uns.

Liebe Mitchristen, ganz herzlich willkommen zur heutigen Evangeliumsbetrachtung aus dem Matthäusevangelium, das Kapitel 10, der Vers 16 bis 23. In jener Zeit sprach Jesus zu seinen Aposteln: Seht, ich sende euch wie Schafe mitten unter die Wölfe. Seid daher klug wie die Schlangen und arglos wie die Tauben. Nehmt euch aber vor den Menschen in Acht, denn sie werden euch vor die Gerichte bringen und in ihren Synagogen auspeitschen. Ihr werdet um meinetwillen vor Statthaltern und Könige geführt, damit ihr vor ihnen und den Heiden Zeugnis ablegt. Wenn man euch vor Gericht stellt, macht euch keine Sorgen, wie und was ihr reden sollt, denn es wird euch in jener Stunde eingegeben, was ihr sagen sollt. Nicht ihr werdet dann reden, sondern der Geist eures Vaters wird durch euch reden. Brüder werden einander dem Tod ausliefern und Väter ihre Kinder, und die Kinder werden sich gegen ihre Eltern auflehnen und sie in den Tod schicken. Und ihr werdet um meines Namens willen von allen gehasst werden. Wer aber bis zum Ende standhaft bleibt, der wird gerettet. Wenn man euch in der einen Stadt verfolgt, so flieht in eine andere. Amen, ich sage euch, ihr werdet nicht zu Ende kommen mit den Städten Israels, bis der Menschensohn kommt. Evangelium unseres Herrn Jesus Christus. Lob sei dir, Christus.

Liebe Mitchristen, ein ganz wichtiges Wort in diesem Evangelium, das wir soeben gehört haben, ist: Ich sende euch. Das sagt Christus zu seinen Jüngern: Ich sende euch wie Schafe mitten unter die Wölfe. Und das sagt er auch zu jedem von uns: Ich sende euch. Ich möchte, dass du Zeugnis ablegst von mir in dieser Welt. Geh, du bist gesendet. Und Jesus, er, der Gesandte von Gott Vater auf diese Welt, um hier das Heilswerk zu vollbringen. Er hat Widerstand erfahren, er wurde von den Menschen verachtet, er wurde gar misshandelt und getötet. Und so sagt er es uns, dass es uns nicht besser gehen wird, als wenn wir wirklich für seine Sache einstehen, mit ihm zusammen für das Heil der Menschheit arbeiten, dann werden auch wir den einen oder anderen Widerstand erfahren. Und Jesus sagt uns, dass wir auf der einen Seite klug sein sollen, dass wir nicht einfach draufgängerisch dreinschlagen, und auf der anderen Seite sollen wir arglos sein, das heißt eben auch vorsichtig, behutsam. Es braucht beides, wir müssen klug sein und arglos, damit wir auch Zeugen sein dürfen in dieser Welt. Und derjenige, der uns leitet in dieser ganzen Geschichte, das ist der Heilige Geist. Das sagt Jesus auch zu seinen Jüngern, dass sie den Heiligen Geist mit sich haben werden und dass er ihnen in diesen schwierigen Stunden auch ganz speziell beisteht. Und es ist dieser Heilige Geist, der unserer Schwachheit zu Hilfe kommt, uns genau in der Schwachheit die Kraft gibt, um weiterzugehen und ihm, Christus, treu zu bleiben. So wollen wir dich bitten, Herr Jesus Christus, öffne heute unser Herz, unser Ohr, damit wir deinen Ruf immer wieder hören dürfen: Geh, ich sende dich, und dass wir immer auch den Mut haben, gestärkt durch deinen Heiligen Geist, dass wir wirklich hinausgehen, auf der einen Seite mutig, entschlossen, aber doch vorsichtig und behutsam, damit wir dein heiliges Evangelium verkünden dürfen, damit wir Zeugnis ablegen vom Weg, den du, Herr Jesus Christus, uns gezeigt hast. Der Herr sei mit euch und mit deinem Geiste. Es segne und behüte euch der allmächtige und barmherzige Gott, der Vater und der Sohn und der Heilige Geist. Amen.

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1: Herzlich willkommen zu unserem Nachrichtenmagazin. An diesem Donnerstag heißt sie Gudrun Seiler. Papst Leo XIV. Hat junge Christen im Irak dazu aufgerufen, Licht- und Friedensbringer zu sein. Die jungen Männer und Frauen seien nicht nur die Zukunft der Kirche, sondern auch ihre Gegenwart. Das sagte der Papst in einer Videobotschaft, die der Vatikan gestern Abend veröffentlichte. Anlass ein Jugendtreffen in der Erzdiözese Erbil im Irak, das dort gerade stattfindet.
2: You must be Christ's light in the midst of a darkness.
3: Ihr müsst das Licht Christi sein inmitten einer Finsternis, die manchmal überwältigend erscheinen kann. Habt keine Angst. Und glaubt nicht, dass ihr bei dieser Aufgabe allein seid. Ich bin bei euch. Die Kirche ist bei euch.
2: I am with you. The church is with you.
3: Machte Papst Leo den jungen Leuten Mut. Er rief sie zudem auch auf, Frieden zu bringen.
2: Rooted in charity, you are particularly called to be peacemakers.
3: Verwurzelt in der Nächstenliebe seid ihr besonders dazu berufen, Friedensstifter zu sein, die Menschen um euch herum zu vereinen und anderen die Hoffnung auf eine Zukunft zu vermitteln, die von dauerhaftem Frieden geprägt ist. Ihr könnt vielleicht eure Situation oder die Herausforderungen, denen ihr euch stellen müsst, nicht kontrollieren, aber ihr könnt euch immer dafür entscheiden, den Frieden Christi in eurem Herzen herrschen zu lassen. Das Ankawa-Jugendtreffen in der Erzdiözese Erbil gilt als größtes christliches Jugendfestival seiner Art im Land und bringt zahlreiche junge Leute aus verschiedenen Teilen des Irak in einer Atmosphäre des Glaubens und der Gemeinschaft zusammen.
2: I pray that it will be an opportunity for all of you to grow in friendship with Jesus and with one another.
3: Ich bete, dass dies für euch alle eine Gelegenheit sein möge, in der Freundschaft mit Jesus und untereinander zu wachsen. Die Jugend ist eine Lebensphase, die von dem Wunsch geprägt ist, Großes zu vollbringen und die Welt zu verändern.
2: To make a difference in the world.
3: So der Papst. Das Treffen steht dieses Jahr unter dem Motto Mission. In diesem Zusammenhang erinnerte Leo XIV. In seiner Videobotschaft daran, dass die Kirche den Auftrag habe, der Welt zu dienen, indem sie das Licht Christi weitergebe und Männern und Frauen in die Gemeinschaft mit Gott führe. Den jungen Leuten empfahl der Papst,
2: to participate in mission, we must first discover a living relationship with God.
3: Um an der Mission teilzunehmen, müssen wir zunächst eine lebendige Beziehung zu Gott entdecken. Wir müssen ihn kennenlernen. Indem wir uns Gottes verwandelnder Liebe öffnen, empfangen wir die Gnade, die notwendig ist, um Jesus nachzufolgen und das Leben anzunehmen, zu dem er uns beruft. Verankert eure Herzen auf dem festen Fundament der Liebe Gottes zu euch. Entdeckt das Herz Christi und scheut euch nicht, euer Leben auf ihn zu gründen.
2: And do not be afraid to build your lives upon him.
3: Soweit Papst Leo XIV. In seiner Videobotschaft an das Anakava-Jugendtreffen in Erbil. Für Radio Vatikan, Stefanie Stahlhofen.
1: Deutschland. Schwester Katharina Ganz wird neue Präsidentin des Deutschen Caritasverbandes. Der Caritas-Aufsichtsrat wählte die 56-jährige Theologin und Sozialpädagogin am Mittwoch in Freiburg. Die Ordensfrau übernimmt das Amt im kommenden Februar von Eva Maria Welskop-Defar, die seit 2021 an der Spitze von Europas größtem Wohlfahrtsverband stand. Die aus Franken stammende Ganz war bis 2025 Leiterin der Ordensgemeinschaft der Oberzeller Franziskanerinnen mit Niederlassungen in Deutschland, Südafrika und den USA. Zuvor arbeitete sie als Sozialpädagogin und begleitete Betroffene von Menschenhandel und Zwangsprostitution. Katharina Ganz tritt für mehr Rechte von Frauen in der Gesellschaft und in der katholischen Kirche ein. An der Frauenfrage entscheide sich die Zukunft der katholischen Kirche, zeigte sie sich im Rahmen von Reformdebatten stets überzeugt. Norwegen. In Oslo laufen Vorbereitungen zur Eröffnung eines Seligsprechungsverfahrens für die Literaturnobelpreisträgerin Sigrid Undset, die 1882 bis 1949 lebte. Das hat der Osloer katholische Bischof Fredrik Hansen bekannt gegeben. Für uns ist sie ein Vorbild des christlichen Glaubens, eines tugendhaften Lebens und des Strebens nach Heiligkeit, sagte Hansen nun bei einem Gottesdienst. Das Seligsprechungsverfahren wird im Herbst zunächst auf die Diözesanebene formal eröffnet. Unset habe stets praktische Fürsorge für die Armen gezeigt und Gläubige dazu inspiriert, in Christus zu leben. Die Norwegerin erhielt 1928 den Nobelpreis für Literatur. Sie trat 1924 aus der protestantischen in die katholische Kirche über und wurde Laiendominikanerin. Wir wechseln Kontinent und kommen nach Afrika, in den Südsudan. Dort leiden viele Menschen große Not. Das Land ist politisch instabil, die Folgen der Klimakrise sind unabsehbar und verschärft wird die Lage noch durch die Fluchtbewegungen aus dem nördlich angrenzenden Sudan. Millionen Menschen hungern. Caritas Arbeit kann etwas zum Besseren verändern.
4: Er ist der jüngste Staat der Welt, vor genau 15 Jahren gegründet und gleichzeitig der ärmste Staat der Welt. Der Vizepräsident von Caritas Österreich, Alexander Botmann, war gerade dort zu Besuch und ruft im Gespräch mit der Nachrichtenagentur Cutpress zu weiterer internationaler Unterstützung und Spenden für Hilfsprojekte auf.
5: Also ich war kurz nach der Unabhängigkeit dort, da war eine unglaubliche Aufbruchsstimmung vor 15 Jahren und sehr, sehr viel positive Zukunftsbilder. Das habe ich jetzt nicht mehr so gesehen, wenn ich ehrlich bin, aber wir haben schon auch an vielen Orten Hoffnung gesehen, dass es in den nächsten 2 Jahren gelingt, Wahlen zu organisieren.
4: Nach Einschätzung Botmanns ist es im Südsudan bisher nicht gelungen, die politischen Voraussetzungen für eine stabile Entwicklung zu schaffen.
5: Die humanitäre Situation im Südsudan ist katastrophal. Knapp 2/3 der Bevölkerung ist von Unterernährung betroffen und darunter sehr, sehr viele Kinder, über 2 Millionen Kinder sind chronisch oder akut von Unterernährung betroffen. Das heißt, man hat nicht genug zu essen, beziehungsweise hat auch einzelne Tage, wo man gar nichts zu essen hat.
4: Konkret erhebt das Botmann im Flüchtlingslager Maelakai im Norden des Landes.
5: Dort habe ich eine Großmutter getroffen, die mit ihren 3 Enkeln aus dem Sudan geflüchtet ist, aus dem Grund, dass ihre Tochter und ihr Schwiegersohn ermordet worden sind im Bürgerkrieg im Sudan. Sie hat auch einen behinderten Mann, der in einem anderen Flüchtlingslager ist und den sie nicht erreicht. Und diese Großmutter hat eine Woche lang ein Nahrungsmittelpaket bekommen von der Lagerleitung dort. Und nach der Woche sind die Großmutter und ihre Kinder auf sich gestellt. Das bedeutet, dass sie angewiesen sind, dass andere, also Menschen, die dort untergebracht sind, sie irgendwie versorgen durch einen Fisch, der im Nil gefangen wird oder irgendwelche Gräser, die abgerissen werden, aber es ist jedenfalls nicht ausreichend, um hier sich ausreichend zu ernähren.
4: Internationale Kürzungen bei Mitteln für die Entwicklungszusammenarbeit, darunter das Aus für die Hilfe der US-Entwicklungsbehörde USAID, haben laut dem Caritas-Vizepräsidenten spürbare Folgen. Gesundheitszentren und Ausgabestellen für Lebensmittel mussten schließen. Flüchtlingslager können nicht ausgebaut werden, weil Geld fehlt. Als dritte große Ursache für die Not nannte Botmann den Klimawandel. Dessen Auswirkungen seien im Südsudan unmittelbar sichtbar. Entlang des Weißen Nil sei der Fluss an manchen Stellen auf die dreifache Breite angeschwollen und habe ganze Dörfer und landwirtschaftliche Flächen überflutet. Gleichzeitig herrsche nur wenige Kilometer entfernt große Trockenheit. Diese Gleichzeitigkeit von entweder Überschwemmung oder Dürre, die sieht man dort wirklich sehr, sehr eindeutig, berichtet Botmann. Selbst während der Regenzeit habe es erst 5-mal geregnet, obwohl früher tägliche Niederschläge üblich gewesen seien. Bei seiner Reise besuchte Botmann mehrere Caritas-Projekte, zum Beispiel Renk.
5: Dort ist ein Dorf, das wieder aufgebaut wird aufgrund dessen, dass die Menschen aus dem Sudan wieder zurückkehren und auch aus den überschwemmten Gebieten dorthin ziehen. Und dort hat die Caritas zum Beispiel das Wasserwerk finanziert und unterstützt und auch so nachhaltig aufgestellt, dass die Menschen es nachhaltig betreiben können, indem sie Mini-Beiträge für das Wasser bezahlen und somit die Wartung und die Menschen, die das warten und instand halten, bezahlen. Das ist auch ein Beispiel, wie hier die Hilfe ankommt. Das Konzept so aufzusetzen ist eben wesentlich besser, als wenn man einfach eine Wasseranlage hinstellt und sagt, da habt's und betreibt es, weil wenn die nach einem halben Jahr nicht mehr funktioniert, ist es dann ein unheimlicher Aufwand, das wieder herzustellen und bedarf wieder einer Hilfe unter Umständen durch eine Hilfsorganisation und das ist daher dann nicht wahnsinnig nachhaltig.
4: Für Radio Vatikan, Sabrina Czarnecki.
1: Nach den Bischofsweihen gegen den Willen des Papstes gelten die Pius-Brüder nach der Feststellung des Heiligen Stuhls als schismatisch. Eine schwerwiegende Situation, aber nicht die erste dieser Art. Das Kölner Domradio sprach darüber mit dem Münchner Kirchenhistoriker Klaus Unterburger.
6: Das wohl bedeutendste Schisma erlebte die Kirche im Jahr 1054, also als sich die orthodoxe und katholische Kirche voneinander trennten. Laut Unterburger ging es dabei um mehrere Dinge.
7: Da geht's um unterschiedliche politische Konzepte natürlich, aber sehr stark eben tatsächlich auch das Kirchenverständnis. Der Papst und die päpstliche Ekklesiologie waren im 11. Jahrhundert so, dass er immer mehr ein Jurisdiktionsprimat über die ganze Kirche beansprucht hat, was man im Osten abgelehnt hat. Dahinter steht aber auch noch was Weiteres, nämlich einen eher frömmigkeitsgeschichtlichen Entfremdungsprozess. Im Osten sind ganz einfach andere Traditionen gelebt worden als im Westen. Und da ist gerade das 13. Jahrhundert dann irgendwie entscheidend geworden, als die Lateiner Konstantinopel im Kreuzzug erobert haben und eben die orthodoxe Hierarchie nicht anerkannt haben, sondern da eine eigene lateinische, dem Papst untergeordnete Hierarchie mit Bischöfen und so weiter eingerichtet haben. Und diese Verbitterung und das Ausrauben Konstantinopels darüber, das sind einfach dann Dinge, die das Schisma so verfestigt haben, dass sich das dann tatsächlich eingeprägt hat.
6: Im deutschsprachigen Raum wird beim Thema Kirchenspaltung als erstes ans 16. Jahrhundert, an Martin Luther und die Protestanten gedacht. Bei Martin Luther hätten schon von Anfang an theologische, konzeptionelle Gründe eine Rolle gespielt, unterstreicht der Kirchenhistoriker Unterburger.
7: Martin Luther war Theologieprofessor bei den Orthodoxen. Da hat sich eher die lebenspraktische Entfremdung, also da war es tatsächlich vielleicht eher das Schisma, auch wenn dann sekundär manche Punkte als Häresie, als Glaubensabweichung auch konstruiert worden, das Entscheidende. Während bei Martin Luther vom Beginn an ein Ketzerprozess, also ein Häresieprozess in Rom abgehalten wurde und Martin Luther eben deshalb gebannt und als Heretiker verurteilt wurde.
6: Die Pius-Brüder hingegen wollten die Ergebnisse des Zweiten Vatikanischen Konzils nicht anerkennen, vor allem beim Thema Religionsfreiheit. Jetzt kam es zur Spaltung. Wie geht es in Sicht des Kirchenhistorikers weiter? Wie wird in 100 Jahren wohl über die Pius-Brüder gesprochen werden?
7: Also man sieht, in der Pius-Bruderschaft sind ganz bestimmte Entwicklungsstadien der katholischen Kirche irgendwie eingefroren. Und vermutlich wird es so sein, dass auf der einen Seite konservative Spielarten des Katholizismus durchaus für einen Teil der Gläubigen anziehend sein werden. Auf der anderen Seite wird es dann so sein, dass diese eingefrorene schismatische Situation vermutlich nicht auf Dauer Bestand hat. Das heißt, mit einem Teil davon wird es sicher Versuche der Aussöhnung und Kompromisse geben, während ein anderer

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Heut und in alle Ewigkeit.

10. Juli. Der heilige Knut. Knut oder Kanut der Vierte war König von Dänemark von 1080 bis 1086. Geboren um 1040 war er ein natürlicher Sohn Suenos des Zweiten, der ihn durch tüchtige Lehrer sowohl in der christlichen Religion wie in allen anderen Wissenschaften gründlich unterweisen ließ. Knut war fromm, furchtlos und reinen Herzens. Schon als Jüngling setzte er sich überall gegen das Unrecht ein und bekämpfte das Unwesen der Seeräuber. Wegen seiner Güte und Tapferkeit wurde er zum König gewählt. Zu dieser Zeit standen noch viele Dänen dem Christentum fern und huldigten rohen heidnischen Götzenkulten. Knut schien auserwählt, das Land für Christus zu gewinnen. Er schickte seine Missionare überall hin, um die milde Lehre Christi auszubreiten. Die Nachbarn, die mit räuberischen Überfällen sein Land immer wieder heimsuchten, überzog er mit Krieg. Er errang viele Siege über seine Feinde, denen er als einzige Sühne auferlegte, den Christenglauben anzunehmen. Nach dem Kampfe pflegte er sich in die Kirche zu begeben, wo er seine Krone zum Zeichen der Demut zu Füßen des Gekreuzigten niederlegte. Später machte Knut sie der Kirche in Roskilde zum Geschenk. Als er Ruhe im Lande hergestellt hatte, nahm er die Tochter des christlichen Grafen Robert von Flandern, Adelheid, zur Gemahlin. Seine Ehe wurde mit mehreren Kindern gesegnet, unter denen sich auch der nachmalige selige Karl der Gute von Flandern befand. Knut suchte durch weise Gesetze die christliche Ordnung einzuführen, wobei er seinen Landeskindern mit seinem Hause durch gutes Beispiel voranging. Er selbst lebte wie ein Heiliger. Strenges Fasten. Unter seinem Königskleid trug er ein herrenes Gewand, inbrünstiges Gebet, Ehrfurcht gegenüber den Priestern, die ihm viele Vorrechte verdankten, waren selbstverständlich für ihn. Gegen die Kirche zeigte er sich äußerst freigebig. Er ließ neue Gotteshäuser erbauen und schmückte sie mit königlicher Pracht. Während er um Religion, Priestertum und Kirche besorgt war, vernachlässigte er keineswegs die Regierungsgeschäfte. Er übte ein strenges, aber gerechtes Regiment, beschützte Witwen und Waisen und bestrafte selbst die Großen seines Landes, wenn sie Unrecht begingen. So ließ er einen seiner Statthalter, der um seiner Verschwendung zu genügen, auf dem Meere Schiffe ausraubte, vor Gericht laden, verurteilen und an einem Baum aufknüpfen. Diese Strenge machte die Mächtigen im Lande unzufrieden. Unter ihnen befand sich des Königs Bruder, der die Herrschaft gern an sich gerissen hätte. Als König Knut von den bedrängten Engländern zu Hilfe gerufen wurde und den Entschluss fasste, einen Kriegszug nach England zu machen, nahmen die Aufrührer die besondere Steuer, die der König den Dänen auferlegte, zum Anlass und wiegelten das Volk gegen ihn auf. Es empörte sich unter Führung zweier mächtiger Statthalter gegen seinen König. Kaum hatte Knut hiervon Kunde erhalten, ließ er seine Gattin mit ihren Kindern nach Flandern in Sicherheit bringen und sammelte die Getreuen seiner Untertanen um sich. Da die Abtrünnigen aber die Tapferkeit des Königs fürchteten, täuschten sie dem König arglistig vor, das Volk sei wieder einsichtig geworden, und der König glaubte ihnen. Als er sich in der Stadt Odensee befand, wurde er von den Aufrührern umzingelt.
Sie überfielen ihn in der St. Albans Kirche, wo er gerade der Messe beiwohnte, und töteten ihn. Dies geschah am 10. Juli 1086. Gott strafte die aufrührerischen Dänen mit einer furchtbaren Hungersnot, welche 8 Jahre dauerte und schreckliche Opfer forderte. 1101 wurde Knut heilig gesprochen und vom Papst zum ersten Märtyrer Dänemarks erklärt. Sein Fest wird seit 1670 allgemein gefeiert. Dargestellt wird er als König mit Lanze und Pfeil. Legende: Über den Tod des Heiligen gibt es einen schönen alten Bericht. Als der König sich von seinen Feinden umzingelt sah, begab er sich ruhig und gefasst in die Kirche und hörte voll Andacht die heilige Messe. Dann bereitete er sich auf seinen Tod vor. Er warf sich vor den Altare nieder, legte eine reumütige Beichte ab und empfing, nachdem er seinen Feinden feierlich verziehen hatte, in vollkommenster Ruhe die heiligen Sakramente, während seine Getreuen den eindringenden Feinden an den Kirchentüren zu widerstehen versuchten. Die Aufrührer erstiegen die Fenster und schleuderten von da aus Steine und Pfeile auf den König. Vor dem Altare kniend, wurde der heilige Knut von einem Wurfspieß durchbohrt. Und von einem Pfeil tödlich getroffen, starb der Heilige.

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Am Viertel ab Neune die Übertragung von der Heilige Messe aus der katholischen Kirche in Bülach.

0: Im Namen des Vaters und des Sohnes und des Heiligen Geistes. Amen. Ich glaube an Gott, den Vater, den Allmächtigen, den Schöpfer des Himmels und der Erde und an Jesus Christus, seinen eingeborenen Sohn, unseren Herrn,
1: empfangen durch den Heiligen Geist, geboren von der Jungfrau Maria,
0: Sohn, unseren Herrn, empfangen durch den Heiligen Geist, geboren von der Jungfrau Maria, gelitten
1: unter Pontius Pilatus, gekreuzigt, gestorben und begraben, hinabgestiegen in das Reich des Todes, am dritten Tage auferstanden von den Toten, aufgefahren in den Himmel, er sitzt zu Rechten Gottes, des allmächtigen Vaters, von dort wird er kommen, zu richten die Lebenden und die Toten. Ich glaube an den Heiligen Geist, die heilige katholische Kirche, die Gemeinschaft der Heiligen, die Vergebung der Sünden, die Auferstehung der Toten und das ewige Leben. Amen.

0: Vater unser im Himmel, geheiligt werde dein Name, dein Reich komme, dein Wille geschehe, wie im Himmel, so auf Erden.
1: Unser tägliches Brot gib uns heute und vergib uns unsere Schuld, wie auch wir vergeben unseren Schuldigern. Und führe uns nicht in Versuchung, sondern erlöse uns von dem Bösen. Amen.
0: Gegrüßet seist du, Maria, voll der Gnade. Der Herr ist mit dir. Du bist gebenedeit unter den Frauen. Und gebenedeit ist die Frucht deines Leibes, Jesus, der in uns den wahren, den katholischen Glauben vermehre.
1: Heilige Maria, Mutter Gottes, bitte für uns Sünder, jetzt und in der Stunde unseres Todes. Amen.
0: Gegrüßet seist du, Maria, voll der Gnade, der Herr ist mit dir. Du bist gebenedeit unter den Frauen, und gebenedeit ist die Frucht deines Leibes, Jesus, der in uns die Hoffnung stärke.
1: Heilige Maria, Mutter Gottes, bitte für uns Sünder, jetzt und in der Stunde unseres Todes. Amen.
0: Gegrüßt seist du, Maria, voll der Gnade, der Herr ist mit dir. Du bist gebenedeit unter den Frauen, und gebenedeit ist die Frucht deines Leibes, Jesus, der in uns die Liebe entzündet.
1: Heilige Maria, Mutter Gottes, bitte für uns Sünder, jetzt und in der Stunde unseres Todes. Amen.
0: Ehre sei

0: Vater unser im Himmel, geheiligt werde dein Name, dein Reich komme, dein Wille geschehe, wie im Himmel, so auf Erden.
1: Unser tägliches Brot gib uns heute und vergib uns unsere Schuld, wie auch wir vergeben unseren Schuldigern. Und führe uns nicht in Versuchung, sondern erlöse uns von dem Bösen. Amen.
0: Gegrüßet seist du, Maria, voll der Gnade, der Herr ist mit dir. Du bist gebenedeit unter den Frauen, und gebenedeit ist die Frucht deines Leibes, Jesus, der für uns Blut geschwitzt hat.
1: Heilige Maria, Mutter Gottes, bitte für uns Sünder, jetzt und in der Stunde unseres Todes. Amen.
0: Gegrüßet seist du, Maria, voll der Gnade, der Herr ist mit dir. Du bist gebenedeit unter den Frauen, und gebenedeit ist die Frucht deines Leibes, Jesus, der für uns Blut geschwitzt hat.
1: Heilige Maria, Mutter Gottes, bitte für uns Sünder, jetzt und in der Stunde unseres Todes. Amen.
0: Gegrüßet seist du, Maria, voll der Gnade, der Herr ist mit dir. Du bist gebenedeit unter den Frauen, und gebenedeit ist die Frucht deines Leibes, Jesus, der für uns Blut geschwitzt hat.
1: Heilige Maria, Mutter Gottes, bitte für uns Sünder, jetzt und in der Stunde unseres Todes. Amen.
0: Gegrüßet seist du, Maria, voll der Gnade, der Herr ist mit dir. Du bist gebenedeit unter den Frauen, und gebenedeit ist die Frucht deines Leibes, Jesus, der für uns Blut geschwitzt hat.
1: Heilige Maria, Mutter Gottes, bitte für uns Sünder, jetzt und in der Stunde unseres Todes. Amen.
0: Gegrüßet seist du, Maria, voll der Gnade, der Herr ist mit dir. Du bist gebenedeit unter den Frauen, und gebenedeit ist die Frucht deines Leibes, Jesus, der für uns Blut geschwitzt hat.
1: Heilige Maria, Mutter Gottes, bitte für uns Sünder, jetzt und in der Stunde unseres Todes. Amen.
0: Gegrüßet seist du, Maria, voll der Gnade, der Herr ist mit dir. Du bist gebenedeit unter den Frauen, und gebenedeit ist die Frucht deines Leibes, Jesus, der für uns Blut geschwitzt hat.
1: Heilige Maria, Mutter Gottes, bitte für uns Sünder, jetzt und in der Stunde unseres Todes. Amen.
0: Gegrüßet seist du, Maria, voll der Gnade, der Herr ist mit dir. Du bist gebenedeit unter den Frauen, und gebenedeit ist die Frucht deines Leibes, Jesus, der für uns Blut geschwitzt hat.
1: Heilige Maria, Mutter Gottes, bitte für uns Sünder, jetzt und in der Stunde unseres Todes. Amen.
0: Gegrüßet seist du, Maria, voll der Gnade, der Herr ist mit dir. Du bist gebenedeit unter den Frauen, und gebenedeit ist die Frucht deines Leibes, Jesus, der für uns Blut geschwitzt hat.
1: Heilige Maria, Mutter Gottes, bitte für uns Sünder, jetzt und in der Stunde unseres Todes. Amen.
0: Gegrüßet seist du, Maria, voll der Gnade, der Herr ist mit dir. Du bist gebenedeit unter den Frauen, und gebenedeit ist die Frucht deines Leibes, Jesus, der für uns Blut geschwitzt hat.
1: Heilige Maria, Mutter Gottes, bitte für uns Sünder, jetzt und in der Stunde unseres Todes. Amen.
0: Gegrüßt seist du, Maria, voll der Gnade, der Herr ist mit dir. Du bist gebenedeit unter den Frauen, und gebenedeit ist die Frucht deines Leibes, Jesus, der für uns Blut geschwitzt hat.
1: Heilige Maria, Mutter Gottes, bitte für uns Sünder, jetzt und in der Stunde unseres Todes. Amen.
0: Ehre sei dem Vater und dem Sohn und dem Heiligen Geist.
1: Wie im Anfang, so auch jetzt und alle Zeit und in Ewigkeit. Amen.
0: O mein Jesus, verzeih uns unsere Sünden, bewahre uns vor dem Feuer der Hölle und führe alle Seelen in den Himmel, besonders jene, die deine Barmherzigkeit am meisten bedürfen. Vater unser im Himmel, geheiligt werde dein Name, dein Reich komme, dein Wille geschehe, wie im Himmel, so auf Erden.
1: Unser tägliches Brot gib uns heute und vergib uns unsere Schuld, wie auch wir vergeben unseren Schuldigen. Und führe uns nicht in Versuchung, sondern erlöse uns von dem Bösen. Amen.
0: Gegrüßet seist du, Maria, voll der Gnade, der Herr ist mit dir. Du bist gebenedeit unter den Frauen, und gebenedeit ist die Frucht deines Leibes, Jesus, der für uns gegeißelt worden ist.
1: Heilige Maria, Mutter Gottes, bitte für uns Sünder, jetzt und in der Stunde unseres Todes. Amen.
0: Gegrüßet seist du, Maria, voll der Gnade, der Herr ist mit dir. Du bist gebenedeit unter den Frauen, und gebenedeit ist die Frucht deines Leibes, Jesus, der für uns gegeißelt worden ist.
1: Heilige Maria, Mutter Gottes, bitte für uns Sünder, jetzt und in der Stunde unseres Todes. Amen.
0: Gegrüßet seist du, Maria, voll der Gnade, der Herr ist mit dir. Du bist gebenedeit unter den Frauen, und gebenedeit ist die Frucht deines Leibes, Jesus, der für uns gegeißelt worden ist.
1: Heilige Maria, Mutter Gottes, bitte für uns Sünder, jetzt und in der Stunde unseres Todes. Amen.
0: Gegrüßet seist du, Maria, voll der Gnade, der Herr ist mit dir. Du bist gebenedeit unter den Frauen, und gebenedeit ist die Frucht deines Leibes, Jesus, der für uns gegeißelt worden ist.
1: Heilige Maria, Mutter Gottes, bitte für uns Sünder, jetzt und in der Stunde unseres Todes. Amen.
0: Gegrüßet seist du, Maria, voll der Gnade, der Herr ist mit dir. Du bist gebenedeit unter den Frauen, und gebenedeit ist die Frucht deines Leibes, Jesus, der für uns gegeißelt worden ist.
1: Heilige Maria, Mutter Gottes, bitte für uns Sünder, jetzt und in der Stunde unseres Todes. Amen.
0: Gegrüßet seist du, Maria, voll der Gnade, der Herr ist mit dir. Du bist gebenedeit unter den Frauen, und gebenedeit ist die Frucht deines Leibes, Jesus, der für uns gegeißelt worden ist.
1: Heilige Maria, Mutter Gottes, bitte für uns Sünder, jetzt und in der Stunde unseres Todes. Amen.
0: Gegrüßet seist du, Maria, voll der Gnade, der Herr ist mit dir. Du bist gebenedeit unter den Frauen, und gebenedeit ist die Frucht deines Leibes, Jesus, der für uns gegeißelt worden ist.
1: Heilige Maria, Mutter Gottes, bitte für uns Sünder, jetzt und in der Stunde unseres Todes. Amen.
0: Gegrüßet seist du, Maria, voll der Gnade, der Herr ist mit dir. Du bist gebenedeit unter den Frauen, und gebenedeit ist die Frucht deines Leibes, Jesus, der für uns gegeißelt worden ist.
1: Heilige Maria, Mutter Gottes, bitte für uns Sünder, jetzt und in der Stunde unseres Todes. Amen.
0: Gegrüßet seist du, Maria, voll der Gnade, der Herr ist mit dir. Du bist gebenedeit unter den Frauen, und gebenedeit ist die Frucht deines Leibes, Jesus, der für uns gegeißelt worden ist.
1: Heilige Maria, Mutter Gottes, bitte für uns Sünder, jetzt und in der Stunde unseres Todes. Amen.
0: Gegrüßet seist du, Maria, voll der Gnade, der Herr ist mit dir. Du bist gebenedeit unter den Frauen, und gebenedeit ist die Frucht deines Leibes, Jesus, der für uns gegeißelt worden ist.
1: Heilige Maria, Mutter Gottes, bitte für uns Sünder, jetzt und in der Stunde unseres Todes. Amen.
0: Die Ehre sei dem Vater und dem Sohn und dem Heiligen Geist.
1: Wie im Anfang, so auch jetzt und alle Zeit und in Ewigkeit. Amen.
0: O mein Jesus, verzeih uns unsere Sünden, bewahre uns vor dem Feuer der Hölle und führe alle Seelen in den Himmel, besonders jene, die deiner Barmherzigkeit am meisten bedürfen. Vater unser im Himmel, geheiligt werde dein Name, dein Reich komme, dein Wille geschehe, wie im Himmel, so auf Erden.
1: Unser tägliches Brot gib uns heute und vergib uns unsere Schuld, wie auch wir vergeben unseren Schuldigern. Und führe uns nicht in Versuchung, sondern erlöse uns von dem Bösen. Amen.
0: Gegrüßet seist du, Maria, voll der Gnade, der Herr ist mit dir. Du bist gebenedeit unter den Frauen, und gebenedeit ist die Frucht deines Leibes, Jesus, der für uns mit Dornen gekrönt worden ist.
1: Heilige Maria, Mutter Gottes, bitte für uns Sünder, jetzt und in der Stunde unseres Todes. Amen.
0: Gegrüßet seist du, Maria, voll der Gnade, der Herr ist mit dir. Du bist gebenedeit unter den Frauen, und gebenedeit ist die Frucht deines Leibes, Jesus, der für uns mit Dornen gekrönt worden ist.
1: Heilige Maria, Mutter Gottes, bitte für uns Sünder, jetzt und in der Stunde unseres Todes. Amen.
0: Gegrüßet seist du, Maria, voll der Gnade, der Herr ist mit dir. Du bist gebenedeit unter den Frauen, und gebenedeit ist die Frucht deines Leibes, Jesus, der für uns mit Dornen gekrönt worden ist.
1: Heilige Maria, Mutter Gottes, bitte für uns Sünder, jetzt und in der Stunde unseres Todes. Amen.
0: Gegrüßet seist du, Maria, voll der Gnade, der Herr ist mit dir. Du bist gebenedeit unter den Frauen, und gebenedeit ist die Frucht deines Leibes, Jesus, der für uns mit Dornen gekrönt worden ist.
1: Heilige Maria, Mutter Gottes, bitte für uns Sünder, jetzt und in der Stunde unseres Todes. Amen.
0: Gegrüßet seist du, Maria, voll der Gnade, der Herr ist mit dir. Du bist gebenedeit unter den Frauen, und gebenedeit ist die Frucht deines Leibes, Jesus, der für uns mit Dornen gekrönt worden ist.
1: Heilige Maria, Mutter Gottes, bitte für uns Sünder, jetzt und in der Stunde unseres Todes. Amen.
0: Gegrüßet seist du, Maria, voll der Gnade, der Herr ist mit dir. Du bist gebenedeit unter den Frauen, und gebenedeit ist die Frucht deines Leibes, Jesus, der für uns mit Dornen gekrönt worden ist.
1: Heilige Maria, Mutter Gottes, bitte für uns Sünder, jetzt und in der Stunde unseres Todes. Amen.
0: Gegrüßet seist du, Maria, voll der Gnade, der Herr ist mit dir. Du bist gebenedeit unter den Frauen, und gebenedeit ist die Frucht deines Leibes, Jesus, der für uns mit Dornen gekrönt worden ist.
1: Heilige Maria, Mutter Gottes, bitte für uns Sünder, jetzt und in der Stunde unseres Todes. Amen.
0: Gegrüßet seist du, Maria, voll der Gnade, der Herr ist mit dir. Du bist gebenedeit unter den Frauen, und gebenedeit ist die Frucht deines Leibes, Jesus, der für uns mit Dornen gekrönt worden ist.
1: Heilige Maria, Mutter Gottes, bitte für uns Sünder, jetzt und in der Stunde unseres Todes. Amen.
0: Gegrüßet seist du, Maria, voll der Gnade, der Herr ist mit dir. Du bist gebenedeit unter den Frauen, und gebenedeit ist die Frucht deines Leibes, Jesus, der für uns mit Dornen gekrönt worden ist.
1: Heilige Maria, Mutter Gottes, bitte für uns Sünder, jetzt und in der Stunde unseres Todes. Amen.
0: Die Ehre sei dem Vater und dem Sohn und dem Heiligen Geist.
1: Wie im Anfang, so auch jetzt und alle Zeit und in Ewigkeit. Amen.
0: O mein Jesus, verzeih uns unsere Sünden, bewahre uns vor dem Feuer der Hölle und führe alle Seelen in den Himmel, besonders jene, die deiner Barmherzigkeit am meisten bedürfen. Vater unser im Himmel, geheiligt werde dein Name, dein Reich komme, dein Wille geschehe, wie im Himmel, so auf Erden.
1: Unser tägliches Brot gib uns heute und vergib uns unsere Schuld, wie auch wir vergeben unseren Schuldigern. Und führe uns nicht in Versuchung, sondern erlöse uns von dem Bösen. Amen.
0: Gegrüßet seist du, Maria, voll der Gnade, der Herr ist mit dir. Du bist gebenedeit unter den Frauen. Gebenedeit ist die Frucht deines Leibes, Jesus, der für uns mit Dornen gekrönt, das schwere Kreuz getragen hat.
1: Heilige Maria, Mutter Gottes, bitte für uns Sünder, jetzt und in der Stunde unseres Todes. Amen.
0: Gegrüßet seist du, Maria, voll der Gnade, der Herr ist mit dir. Du bist gebenedeit unter den Frauen, und gebenedeit ist die Frucht deines Leibes, Jesus, der für uns das schwere Kreuz getragen hat.
1: Heilige Maria, Mutter Gottes, bitte für uns Sünder, jetzt und in der Stunde unseres Todes. Amen.
0: Gegrüßet seist du, Maria, voll der Gnade, der Herr ist mit dir. Du bist gebenedeit unter den Frauen, und gebenedeit ist die Frucht deines Leibes, Jesus, der für uns das schwere Kreuz getragen hat.
1: Heilige Maria, Mutter Gottes, bitte für uns Sünder, jetzt und in der Stunde unseres Todes. Amen.
0: Gegrüßet seist du, Maria, voll der Gnade, der Herr ist mit dir. Du bist gebenedeit unter den Frauen, und gebenedeit ist die Frucht deines Leibes, Jesus, der für uns das schwere Kreuz getragen hat.
1: Heilige Maria, Mutter Gottes, bitte für uns Sünder, jetzt und in der Stunde unseres Todes. Amen.
0: Gegrüßet seist du, Maria, voll der Gnade, der Herr ist mit dir. Du bist gebenedeit unter den Frauen, und gebenedeit ist die Frucht deines Leibes, Jesus, der für uns das schwere Kreuz getragen hat.
1: Heilige Maria, Mutter Gottes, bitte für uns Sünder, jetzt und in der Stunde unseres Todes. Amen.
0: Gegrüßet seist du, Maria, voll der Gnade, der Herr ist mit dir. Du bist gebenedeit unter den Frauen, und gebenedeit ist die Frucht deines Leibes, Jesus, der für uns das schwere Kreuz getragen hat.
1: Heilige Maria, Mutter Gottes, bitte für uns Sünder, jetzt und in der Stunde unseres Todes. Amen.
0: Gegrüßet seist du, Maria, voll der Gnade, der Herr ist mit dir. Du bist gebenedeit unter den Frauen, und gebenedeit ist die Frucht deines Leibes, Jesus, der für uns das schwere Kreuz getragen hat.
1: Heilige Maria, Mutter Gottes, bitte für uns Sünder, jetzt und in der Stunde unseres Todes. Amen.
0: Gegrüßet seist du, Maria, voll der Gnade, der Herr ist mit dir. Du bist gebenedeit unter den Frauen, und gebenedeit ist die Frucht deines Leibes, Jesus, der für uns das schwere Kreuz getragen hat.
1: Heilige Maria, Mutter Gottes, bitte für uns Sünder, jetzt und in der Stunde unseres Todes. Amen.
0: Gegrüßet seist du, Maria, voll der Gnade, der Herr ist mit dir. Du bist gebenedeit unter den Frauen, und gebenedeit ist die Frucht deines Leibes, Jesus, der für uns das schwere Kreuz getragen hat.
1: Heilige Maria, Mutter Gottes, bitte für uns Sünder, jetzt und in der Stunde unseres Todes. Amen.
0: Gegrüßet seist du, Maria, voll der Gnade, der Herr ist mit dir. Du bist gebenedeit unter den Frauen, und gebenedeit ist die Frucht deines Leibes, Jesus, der für uns das schwere Kreuz getragen hat.
1: Heilige Maria, Mutter Gottes, bitte für uns Sünder, jetzt und in der Stunde unseres Todes. Amen.
0: Die Ehre sei dem Vater und dem Sohn und dem Heiligen Geist.
1: Wie im Anfang, so auch jetzt und alle Zeit und in Ewigkeit. Amen.
0: O mein Jesus,
1: verzeih uns unsere Sünden,
0: bewahre uns vor dem Feuer der Hölle
1: und führe alle Seelen in den Himmel, besonders jene, die deiner Barmherzigkeit am meisten bedürfen.
0: Vater unser im Himmel, geheiligt werde dein Name, dein Reich komme, dein Wille geschehe, wie im Himmel, so auf Erden.
1: Unser tägliches Brot gib uns heute und vergib uns unsere Schuld, wie auch wir vergeben unseren Schuldigern. Und führe uns nicht in Versuchung, sondern erlöse uns von dem Bösen. Amen.
0: Gegrüßet seist du, Maria, voll der Gnade, der Herr ist mit dir. Du bist gebenedeit unter den Frauen, und gebenedeit ist die Frucht deines Leibes, Jesus, der dich, o Jungfrau, in den Himmel aufgenommen hat.
1: Gekrönt hat. Mutter Gottes, bitte für uns Sünder, jetzt und in der Stunde unseres Todes. Amen.
0: Gegrüßet seist du, Maria, voll der Gnade, der Herr ist mit dir. Du bist gebenedeit unter den Frauen, und gebenedeit ist die Frucht deines Leibes, Jesus, der für uns gekreuzigt worden ist.
1: Heilige Maria, Mutter Gottes, bitte für uns Sünder, jetzt und in der Stunde unseres Todes. Amen.
0: Gegrüßet seist du, Maria, voll der Gnade, der Herr ist mit dir. Du bist gebenedeit unter den Frauen, und gebenedeit ist die Frucht deines Leibes, Jesus, der für uns gekreuzigt worden ist.
1: Heilige Maria, Mutter Gottes, bitte für uns Sünder, jetzt und in der Stunde unseres Todes. Amen.
0: Gegrüßet seist du, Maria, voll der Gnade, der Herr ist mit dir. Du bist gebenedeit unter den Frauen, und gebenedeit ist die Frucht deines Leibes, Jesus, der für uns gekreuzigt worden ist.
1: Heilige Maria, Mutter Gottes, bitte für uns Sünder, jetzt und in der Stunde unseres Todes. Amen.
0: Gegrüßet seist du, Maria, voll der Gnade, der Herr ist mit dir. Du bist gebenedeit unter den Frauen, und gebenedeit ist die Frucht deines Leibes, Jesus, der für uns gekreuzigt worden ist.
1: Heilige Maria, Mutter Gottes, bitte für uns Sünder, jetzt und in der Stunde unseres Todes. Amen.
0: Gegrüßet seist du, Maria, voll der Gnade, der Herr ist mit dir. Du bist gebenedeit unter den Frauen, und gebenedeit ist die Frucht deines Leibes, Jesus, der für uns gekreuzigt worden ist.
1: Heilige Maria, Mutter Gottes, bitte für uns Sünder, jetzt und in der Stunde unseres Todes. Amen.
0: Gegrüßet seist du, Maria, voll der Gnade, der Herr ist mit dir. Du bist gebenedeit unter den Frauen, und gebenedeit ist die Frucht deines Leibes, Jesus, der für uns gekreuzigt worden ist.
1: Heilige Maria, Mutter Gottes, bitte für uns Sünder, jetzt und in der Stunde unseres Todes. Amen.
0: Gegrüßet seist du, Maria, voll der Gnade, der Herr ist mit dir. Du bist gebenedeit unter den Frauen, und gebenedeit ist die Frucht deines Leibes, Jesus, der für uns gekreuzigt worden ist.
1: Heilige Maria, Mutter Gottes, bitte für uns Sünder, jetzt und in der Stunde unseres Todes. Amen.
0: Gegrüßet seist du, Maria, voll der Gnade, der Herr ist mit dir. Du bist gebenedeit unter den Frauen, und gebenedeit ist die Frucht deines Leibes, Jesus, der für uns gekreuzigt worden ist.
1: Heilige Maria, Mutter Gottes, bitte für uns Sünder, jetzt und in der Stunde unseres Todes. Amen.
0: Gegrüßet seist du, Maria, voll der Gnade, der Herr ist mit dir. Du bist gebenedeit unter den Frauen, und gebenedeit ist die Frucht deines Leibes, Jesus, der für uns gekreuzigt worden ist.
1: Heilige Maria, Mutter Gottes, bitte für uns Sünder, jetzt und in der Stunde unseres Todes. Amen.
0: Ehre sei dem Vater.

O mein Jesus, verzeih uns unsere Sünden, bewahre uns vor dem Feuer der Hölle und führe alle Seelen in den Himmel, besonders jene, die deiner Barmherzigkeit am meisten bedürfen. Jesus Christus, wir bitten dich für die Priester, lehre sie, deine Botschaft so auszurichten, dass unser Hunger nach Leben und Wahrheit gestillt wird. Erfülle sie mit Mut, dass sie unerschrocken verkünden, was ihnen dein Geist eingibt. Sei ihnen Halt und Hort, damit sie den Glauben ihrer Brüder und Schwestern stärken. Lass durch ihr Leben sichtbar werden, dass deine Botschaft die Liebe ist, die uns zu freien Menschen macht. Bestärke sie in der Dankbarkeit, dass du sie mit dir versöhnt und ihnen den Dienst der Versöhnung übertragen hast. Mach uns dankbar, dass wir mit ihnen in der Eucharistie das Geheimnis deines Todes und deiner Auferstehung feiern dürfen. Lass es deiner Kirche nicht an Menschen fehlen, die für den Aufbau und den Zusammenhalt der Gemeinden Sorge tragen, bis du kommst in Herrlichkeit. Amen. Wir beten noch dringend zum heiligen Erzengel Michael, dass die bösen Mächte uns nicht von Gott wegbringen und Schaden anrichten an Leib und Seele. Heiliger Erzengel Michael, verteidige uns im Kampfe gegen die Bosheit und die Nachstellungen des Teufels. Sei du unser Schutz, Gott gebiete ihm, so bitten wir flehentlich. Du aber, Fürst der himmlischen Heerscharen, stürze den Satan und die anderen bösen Geister, die zum Verderben der Seelen die Welt durchziehen, durch die Kraft Gottes hinab in die Hölle. Amen.

0: Namen des Vaters und des Sohnes und des Heiligen Geistes. Amen. Gelobt sei Jesus Christus.
1: In Ewigkeit. Amen.
0: Maria mit dem Kindelieb.
1: Und

0: Im Namen des Vaters und des Sohnes und des Heiligen Geistes. Der Herr sei mit euch. Liebe Schwestern, liebe Brüder und auch alle, die heute mit uns mit Radio Gloria verbunden sind, alle darf ich ganz herzlich zum heutigen Gottesdienst, zur Heiliger Messe begrüßen. Heute in der Weltkirche feiern wir Gedenktag vom heiligen Knut von Dänemark, ein Märtyrer, vom heiligen Erich von Schweden, auch ein Märtyrer, und vom heiligen Olaf von Norwegen. Und heute, am Anfang des Gottesdienstes, sprechen wir zusammen das Schuldbekenntnis. Ich bekenne Gott, dem Allmächtigen, und allen Brüdern und Schwestern, dass ich Gutes unterlassen und Böses getan habe. Ich habe gesündigt in Gedanken, Worten und Werken. Durch meine große Schuld, dann bitte ich die selige Jungfrau Maria, alle Engel und Heiligen und euch Brüder und Schwestern, für mich zu beten bei Gott, unserem Herrn. Der allmächtige Gott, erbarme sich unser, erlasse uns die Sünden nach und führe uns zum ewigen Leben.
1: Amen.
0: Herr, erbarme dich.
1: Herr, erbarme dich.
0: Christus, erbarme dich.
1: Christus, erbarme dich.
0: Herr, erbarme dich.
1: Herr, erbarme dich.
0: Lasset uns beten. Heiliger Gott, du hast deinen Sohn, der Schmach des Kreuzes unterworfen, um uns der Gewalt des Bösen zu entreißen. Gib uns die Gnade, dass auch wir deinen Willen gehorchen und einst in Herrlichkeit auferstehen. Darum bitten wir durch Jesus Christus, der mit dir und dem Heiligen Geist lebt und herrscht jetzt und in Ewigkeit.
1: Amen.
2: Lesung aus dem Buch Hosea. So spricht der Herr: Kehr um, Israel, zum Herrn, deinem Gott, denn du bist zu Fall gekommen durch deine Schuld. Nehmt Worte der Reue mit euch, kehrt um zum Herrn und sagt zu ihm: Nimm alle Schuld hinweg und nimm an, was gut ist. Anstelle von Stieren bringen wir dir unsere Lippen dar. Assur kann uns nicht retten. Wir wollen nicht mehr auf Pferden reiten und zum Machtwerk unserer Hände sagen wir nie mehr unser Gott. Denn nur bei dir findet ein Waisenkind Erbarmen. So spricht der Herr: Ich will ihre Untreue heilen und sie aus freiem Willen wieder lieben. Denn mein Zorn hat sich von Israel abgewandt. Ich werde für Israel da sein wie der Tau, damit es sprost wie die Lotusblüte und seine Wurzeln schlägt wie der Libanon. Seine Zweige sollen sich ausbreiten, sodass seine Pracht wie die des Ölbaums wird und sein Duft wie der des Libanon. Die in seinem Schatten wohnen, bauen wieder Getreide an und sie sprossen wie der Weinstock, dessen Wein so berühmt ist wie der Wein vom Libanon. Ephraim, was habe ich noch mit den Götzen zu tun? Ich habe ihm geantwortet und achte auf ihn. Ich bin wie der grünende Wacholder, an mir findest du reiche Frucht.

Wer weise ist, begreife dies alles. Wer klug ist, erkenne es. Ja, die Wege des Herrn sind gerade. Die Gerechten gehen auf ihnen, die Treulosen aber kommen auf ihnen zu Fall. Wort des lebendigen Gottes. Zum Zwischengesang singen wir bei Nummer 787 die erste und die zweite Strophe. Bei Nummer 787 die erste und zweite Strophe.

0: Halleluja, Halleluja.
1: Halleluja, Halleluja.
0: Wenn der Geist der Wahrheit kommt, wird er euch in der ganzen Wahrheit leiten und euch an alles erinnern, was ich euch gesagt habe. Halleluja,
1: Halleluja.
0: Der Herr sei mit euch.
1: Und mit deinem Geist.
0: Aus dem heiligen Evangelium nach Matthäus. In jeder Zeit sprach Jesus zu seinen Aposteln: Seht, ich sende euch wie Schafe mitten unter die Wölfe. Seid daher klug wie die Schlangen und arglos wie die Tauben. Nehmt euch aber vor den Menschen in Acht, denn sie werden euch an die Gerichte ausliefern und in ihren Synagogen auspeitschen. Ihr werdet um meinetwillen vor Statthalter und Könige geführt werden, ihnen und den Heiden zum Zeugnis. Wenn sie euch aber ausliefern, macht euch keine Sorgen, wie und was ihr reden sollt. Denn es wird euch in jener Stunde eingegeben, was ihr sagen sollt. Nicht ihr werdet dann reden, sondern der Geist eures Vaters wird durch euch reden. Der Bruder wird den Bruder dem Tod ausliefern und der Vater das Kind. Und die Kinder werden sie gegen die Eltern auflehnen und sie in den Tod schicken. Und ihr werdet um meines Namens willen von allen gehasst werden. Wer aber bis zum Ende standhaft bleibt, der wird gerettet. Wenn man euch in der einen Stadt verfolgt, so flieht in eine andere. Denn Amen, ich sage euch, ihr werdet nicht zu Ende kommen mit den Städten Israels, bis der Menschensohn kommt. Evangelium unseres Herrn Jesus Christus. Liebe Schwestern, liebe Brüder und auch alle, die heute mit uns, mit Radio Gloria verbunden sind. Jesus sagt uns, dass das menschliche Leben nicht einfach ist. Und das wissen wir genau. Nicht alles abläuft so, wie wir geplant haben. Darum wichtig ist, um zu wissen, dass wir in diesem Leben nicht alleine sind. Dass wir das Leben bekommen haben als ein Geschenk, eine Gabe, eine Aufgabe auch. Und Gott ist für uns da, um uns Menschen zu helfen. Ja, ab und zu gibt es viele Lasten im Leben. Die Frage ist, gibt es das eine Last, die leicht ist? Kennen Sie so eine? Gibt es das ein Joch, das nicht drückt? Jeder Schmerz tut doch weh und auch jede Krankheit oder Traurigkeit, Enttäuschung ist eine Last. Aber Jesus, das wissen wir aus der Heiligen Schrift, sagte: Nehmt mein Joch auf euch und lernt von mir, denn mein Joch drückt nicht und meine Last ist leicht. Ja, sehr oft, wenn man die Menschen besucht, die krank sind, im Altersheim, Pflegeheim, Spital, fallen oft die Worte, wo die Familie sagt, Bekannte, Kopf hoch, das wird schon werden. Oder es ist alles halb so schlimm. Das sagt Jesus aber nicht. Er ist kein Mensch des falschen Trostes und er verharmlost nicht. Jesus nimmt das Leid der Menschen ganz ernst. Mehr noch, er erfährt alles Leid und auch alle Not am eigenen Leib. ja sogar auch den Tod. Wenn Jesus von Joch und von der Last spricht, dann redet er nicht wie ein Blinder von der Farbe. Er redet aus Erfahrung, als bitterer Erfahrung. Aber zu dieser Erfahrung gehört auch das Dunkel und Leid, nicht das Ende des menschlichen Weges sind. Auf den Karfreitag folgt immer der Ostermorgen. Das gilt für jede und jeder, der leidet, auch für den, der das Ende seines Leidensweges noch nicht erkennen kann oder nach menschlichen Ermessen auf dieser Erde auch nicht mehr erleben wird. Der Karfreitag führt immer zum Ostermorgen. Diese Erfahrung Jesu weist über diese Welt hinaus. Das ist mit zu bedenken, wenn wir auch die Worte Jesu hören, die im heutigen Evangelium waren und auch die anderen, zum Beispiel: Nehmt mein Joch auf euch und lernt von mir, denn mein Joch drückt nicht und meine Last ist leicht. Das ist mit zu bedenken, wenn Jesus uns sagt: Ich werde euch Ruhe verschaffen. Was bleibt, ist die Frage eben nach dem Vertrauen. Hilf es mir weiter, von einem, der leider Leid erfahren ist, gesagt zu bekommen, dass es auch im Leid Ruhe geben kann und Kraft und Frieden. Eben weil Jesus den Weg vom Karfreitag zum Ostermorgen nicht für sich, sondern für uns gegangen ist und er uns eben diesen Weg zum Leben führen will. Ja, liebe Schwestern und Brüder, das Leben mit Gott ist ganz wichtig. Das Gespräch mit ihm, das Gebet und eben das Vertrauen. Wir Menschen, wir möchten alles gerne in der Hand haben, alles geplant. Es soll so einfach sein, wie wir es wollen. Aber Gott ist der, der uns führt, der uns das gibt, was wir zum Leben brauchen. Darum wichtig ist, immer wieder Gott das Vertrauen zu schenken. Dein Wille geschehe, beten wir in jedem Vater unser. Also wir können Gott um etwas bitten, selbstverständlich, wir sind seine Kinder. Aber immer wieder dazu sagen, dein Wille geschehe. Wenn etwas für uns gefährlich ist, dann bekommen wir von Gott nicht. Sie haben ihre Kinder, ihre Enkelkinder. Und wenn ein Kind möchte mit Steckdose etwas machen, dann geben sie ihm nicht diese Möglichkeit, weil das zu gefährlich ist. Gott weiß es, was für uns Menschen gut ist. Wir Menschen, wir sehen nur kurzsichtig. Gott sieht das ganze Leben und die ganze Welt dort, wo er das alles für uns Menschen gemacht hat. Also liebe Schwestern und Brüder, heute ist Freitag. Am Freitag denken wir an Jesus Tod am Kreuz. Er ist aus der Liebe zu uns Menschen gestorben, weil er uns zeigen wollte, wie er uns Menschen liebt. Und auch heute in der Eucharistiefeier kommt er zu uns, möchte bei uns bleiben, durch uns getragen werden in die Welt, in der wir sind und leben. Er möchte uns berühren, unser Herz, und sagen: Vielleicht geht es dir gerade nicht so gut. Vielleicht machst du dich so viele Sorgen. Ich bin bei dir und ich helfe dir.

0: Im Galaterbrief lesen wir, ich lebe im Glauben an den Sohn Gottes, der mich geliebt und sich für mich hingegeben hat. Wir vertrauen auf die Gegenwart Gottes in unserem Leben und zu ihm kommen wir jetzt und beten voll Vertrauen.
1: Für alle, die unerschrocken das Evangelium verkünden und für ihr Zeugnis immer wieder Schwierigkeiten und Ablehnung erfahren.
2: Wir bitten dich, Jesus.
1: Für alle, die versuchen, die Verkündigung des Evangeliums zu verhindern und Zeuginnen und Zeugen deiner Menschenliebe verfolgen oder töten.
2: Wir bitten dich,
1: für alle, die sich aus großer Angst nicht öffentlich zum Glauben an dich bekennen können und im Verborgenen wirken.
2: Wir bitten dich, erhöre uns.
1: Für alle, die wegen einer Berufung in einen kirchlichen Dienst kein Verständnis bei ihren Familien finden oder gar von ihnen fallen gelassen werden.
2: Wir bitten dich, erhöre uns.
1: Für unsere Verstorbenen, denen wir Erfahrung deiner heilenden und aufrichtigen Liebe gönnen.
2: Wir bitten dich, erhöre uns.
0: Guter Gott, es waren die Bitten, die wir jetzt laut gesagt haben, aber auch die anderen, die wir im Herzen tragen, mit denen wir dir in diesem Gottesdienst anvertrauen. Wir loben Gott und preisen ihn jetzt und in Ewigkeit.
2: Amen.

0: Gepriesen bist du, Herr, unser Gott, Schöpfer der Welt. Du schenkst uns das Brot, die Frucht der Erde und der menschlichen Arbeit. Wir bringen dieses Brot vor dein Angesicht, damit es uns das Brot des Lebens werde.
1: Gepriesen bist du, die Heiligkeit, Herr, unser Gott.

0: Gepriesen bist du, Herr, unser Gott, Schöpfer der Welt. Du schenkst uns den Wein, die Frucht des Weinstocks und der menschlichen Arbeit. Wir bringen diesen Kelch vor dein Angesicht, damit er uns der Kelch des Heiles werde.
1: Gepriesen bist du, Herr, unser Gott.
0: Betet, Brüder und Schwestern, dass mein und euer Opfer Gott, dem allmächtigen Vater, gefalle.
1: Der Herr nehme das Opfer an aus deinen Händen, zum Loben und Ruhm seines Namens, zum Segen für uns und seine ganze heilige Kirche.
0: Herr unser Gott, wir bringen die Gaben zum Altar, die du selbst geschenkt hast. Nimm sie von deiner Kirche entgegen und mache sie für uns zum Sakrament des Heiles. Darum bitten wir durch Christus, unseren Herrn.
1: Amen.
0: Zum Sanctus werden wir singen das Lied von Franz Schubert, Nummer 110. 110. Der Herr sei mit euch. Erhebet die Herzen. Lasset uns danken dem Herrn, unserem Gott.
1: Das ist würdig und
0: recht. In Wahrheit ist es würdig und recht, dir, Vater im Himmel, zu danken und das Werk deiner Gnade zu preisen. Denn in den Heiligen schenkst du der Kirche leuchtende Zeichen deiner Liebe. Durch das Zeugnis ihres Glaubens verleihst du uns immer neu die Kraft, nach der Fülle des Heiles zu streben. Durch ihre Fürsprache und ihr heiliges Leben gibst du uns Hoffnung und Zuversicht. Darum rühmen die Himmel und Erde, Engel und Menschen und singen wie aus einem Munde das Lob deiner Herrlichkeit.

0: Wir preisen dich, heiliger Vater, und wir bitten dich, allmächtiger Gott, sende deinen Geist über Brot und Wein, damit Jesus Christus mit Leib und Blut in unserer Mitte gegenwärtig wird. Denn am Abend vor seinem Leiden nahm er beim Mahl das Brot und sagte dir Dank, brach das Brot, reichte seinen Jüngern und sprach: Nehmet und esset alle davon, das ist mein Leib, der für euch hingegeben wird. Ebenso nahm er den Kelch mit Wein, dankte wiederum, reichte den Kelch seinen Jüngern und sprach: Nehmet und trinket alle daraus, das ist der Kelch des neuen und ewigen Bundes, mein Blut, das für euch und für alle vergossen wird zur Vergebung der Sünden. Tut dies zu meinem Gedächtnis. Geheimnis des Glaubens.
1: Deinen Tod, o Herr, verkünden wir, und deine Auferstehung preisen wir, bis du kommst in Herrlichkeit.
0: Gütiger Vater, wir feiern das Gedächtnis unserer Versöhnung und verkünden das Werk deiner Liebe. Dein Sohn ist durch Leiden und Tod hinübergegangen in das neue Leben und ist auferstanden zu deiner Herrlichkeit. Schau herab auf dieses Opfer, auf Christus, der sie mit Leib und Blut hingibt und uns in seiner Hingabe den Weg öffnet zu dir, unserem Vater. Barmherziger Gott, schenke uns den Geist der Liebe, den Geist deines Sohnes. Stärke uns durch seinen Leib und sein Blut und lass uns eins werden im Glauben und in der Liebe, in Gemeinschaft mit unserem Papst Leo und unserem Bischof Josef Maria. Öffne unsere Augen für jede Not. Gib uns das rechte Wort, wenn andere sich einsam und verloren fühlen. Gib uns den Mut, tatkräftig zu helfen, wo Menschen arm und unterdrückt sind. Mache die Kirche zu einem Ort der Wahrheit und Freiheit, der Gerechtigkeit und des Friedens, damit die Menschen neue Hoffnung schöpfen. Vater, erbarme dich unserer Brüder und Schwestern, die im Frieden Christi heimgegangen sind, und aller Verstorbenen, deren Glauben niemand so kennt wie du, und führe sie zur Auferstehung. Ganz besonders beten wir heute für José María Santos. Vater, wenn einmal unser eigener Weg zu Ende geht, nimm auch uns auf in dein Reich, wo wir für immer die Fülle des Lebens und der Herrlichkeit erwarten. Lass uns in Gemeinschaft mit der seligen Jungfrau und Gottesmutter Maria, mit dem heiligen Josef, mit den Aposteln und Blutzeugen, mit dem heiligen Knut von Dänemark, heiligen Erich von Schweden, heiligen Olaf von Norwegen und mit allen Heiligen dich loben und preisen durch unseren Herrn Jesus Christus. Durch ihn und mit ihm und in ihm ist dir Gott, allmächtiger Vater, in der Einheit des Heiligen Geistes alle Herrlichkeit und Ehre, jetzt und in Ewigkeit.
1: Amen.
0: Lasset uns beten, wie der Herr uns zu beten gelernt hat.
1: Vater unser im Himmel, geheiligt werde dein Name, dein Reich komme, dein Wille geschehe, wie im Himmel so auf Erden. Unser tägliches Brot gib uns heute und vergib uns unsere Schuld,
2: wie auch an ihr Heiligen uns der Schuldiger, und führe uns nicht in Versuchung, sondern erlöse uns von der Böse.
0: Erlöse uns, Herr allmächtiger Vater, von allen Bösen, und gib Frieden in unseren Tagen. Komm uns zu Hilfe mit deinem Erbarmen und bewahre uns vor Verwirrung und Sünde, damit wir voll Zuversicht das Kommen unseres Erlösers Jesus Christus erwarten.
3: Denn dein ist das Reich und die Kraft und die Herrlichkeit in Ewigkeit. Amen.
0: Der Herr hat zu seinen Aposteln gesagt: Frieden hinterlasse ich euch, meinen Frieden gebe ich euch. Deshalb bitten wir, Herr Jesus Christus, schau nicht auf unsere Sünden, sondern auf den Glauben deiner Kirche und schenke ihr nach deinem Willen Einheit und Frieden. Der Friede des Herrn sei alle Zeit mit euch.
3: Und mit
0: ein Zeichen des Friedens und der Versöhnung. Lamm Gottes,
3: du nimmst die Welt, die Sünde der Welt, erbarme dich uns, Herr. Lamm Gottes, du nimmst die Welt, die Sünde der Welt, gib uns deinen Frieden.
0: Seht das Lamm Gottes, das hinwegnimmt die Sünde der Welt. Herr,
3: ich bin nicht würdig, dass du eingehst unter mein Dach, aber sprich nur ein Wort, so wird meine Seele gesund.
0: Liebt einander, wie ich euch geliebt habe, sagt Jesus. Der Leib Christi.
3: Amen.
4: Mein Jesus, mein Heiland, mein Erlöser, ich glaube fest, dass du hier im heiligsten Sakramente gegenwärtig bist. Ich bete dich in tiefster Ehrfurcht an. Ich liebe dich über alles und wünsche sehnlichst, dich in mein Herz aufzunehmen. Da ich dich jetzt nicht wirklich und wesentlich im allerheiligsten Sakrament empfangen kann, so bitte ich dich, komme geistigerweise zu mir, komme zu mir mit deiner heiligmachenden Gnade. Ich umarme dich. Ich vereinige mich mit dir. O Jesus, lass nicht zu, dass ich mich jemals von dir trenne. Amen.

0: Allmächtiger Gott, in der Feier der Eucharistie haben wir den Tod des Herrn verkündet. Dieses Sakrament stärke uns an Leib und Seele und mache uns bereit, mit Christus zu leiden, damit wir mit ihm auch zur Herrlichkeit gelangen, der mit dir lebt und herrscht in alle Ewigkeit.
1: Amen.
0: Wir singen jetzt das Schlusslied zu Mutter Gottes Maria, Nummer 756. 756.

0: Liebe Schwestern, liebe Brüder, ich bitte Sie noch um ein Gebet für Dominik Serena zum Tauftag. Und jetzt, ich bitte Sie, dass unser Gebet wird unsere Ministranten begleiten. Sie gehen am Montag ins Lager nach Sedrun. Das sind 43 Kinder und Teenager. Und diese Möglichkeit macht für Sie möglich unsere liebe Sakristanin, Frau Susan Glas, mit ihren zwei Kindern, Seraina und Anina. Dass Sie es wissen, das Gebet wird unsere Ministranten und die ganze Gruppe begleiten. Gegrüßet seist du, Maria, voll der Gnade. Der Herr ist mit dir. Du bist gebenedeit unter den Frauen und gebenedeit ist die Frucht deines Leibes, Jesus. Heilige Maria, Mutter Gottes, gib es für uns Sünder, jetzt und in der Stunde unseres Todes. Amen. Ich danke ganz herzlich Herrn De Florin. Er hat die Übertragung für das Radio Gloria gemacht. Danke für die Vorbereitung der Kirche zum Gottesdienst. Allen wünsche ich einen gesegneten, wunderschönen Freitag. Und jetzt bitten wir Gott um den Segen mit dem Wettersegen. Gott, der allmächtige Vater, segne euch und schenke euch gedeihliches Wetter. Erhalte Blitz, Hagel und jedes Unheil von euch fern.
1: Amen.
0: Er segne die Felder, die Gärten und den Wald und schenke euch die Früchte der Erde.
1: Amen.
0: Er begleite eure Arbeit, damit ihr in Dankbarkeit und Freude gebrauchet, was durch die Kräfte der Natur und die Mühe des Menschen gewachsen ist.
2: Das war die Direktübertragung von der Heiligen Messe, heute aus der katholischen Kirche in Bülach. Wir sagen ein herzliches Vergelt's Gott für die Feier von der Heiligen Messe, auch für die Zuhörerschaft von Radio Gloria.
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4: Grüezi miteinander und einen wunderschönen Tag bei Radio Gloria. Schön, dass Sie da sind. Am Freitag, am 10. Juli. Wir sind in der 14. Woche im Jahreskreis der Kirche. Und das muss unbedingt jetzt auch noch gesagt sein, obwohl wir keine Sportsendungen übertragen. Die Fußball-WM ist gestern ins Viertelfinale eingetreten. Für sehr viele Fans wird es jetzt spannend. Mein Name ist Monika Neiger und ich nehme Sie heute mit durch den Tag. Vollpackt mit interessanten Beiträgen, tiefen Gebetszeiten und einfach richtig schöner Musik. Und jetzt schauen wir auf die nächsten Sendestunden. Am 11. Ihr sollt meine Zeugen sein über die Verehrung von der drei Ave Maria mit dem Marco Cilio. Das Tagesevangelium von heute hören Sie am 11:45. Das Angelusgebet und Mittagsanspruch folgen am 12. Am 1. tun wir die Schatzkiste auf. Dort ist eine Überraschung parat aus der Kirche. Über den heiligen Knut erzählen wir im Kalenderblatt am 12:45. Himmelwärts mit Simon Dach geht's am 13:30 mit geistlichen Sprossen für die Himmelsleiter. Am 2 der Glaubensspiegel mit der Gebetsvigil in Barcelona vom Juni dieses Jahr mit dem Papst Leo XVI. Der Barmherzigkeit Rosenkranz und die sieben Vaterunser beten wir in der Gebetsstunde am 3. Und am 3:30 der Kreuzweg mit Radio Gloria. Das Nachrichtenmagazin wird übertragen von Radio Vatikan am 4. Am 4:30 der Glaubenskurs aus dem kleinen katholischen Katechismus, der zweite Teil mit dem Kaplan Dr. Tobias Hauenstein. Vom heiligen Knut erzählen wir im Kalenderblatt am 5:30. Etwas zum Schneugen aus dem Schatz der Kirche erfahren Sie in der Sendung Schatzkiste am 5:45. Am 6. das Nachrichtenmagazin aus dem Radio Vatikan. Die Heilige Messe übertragen wir am 6:30 aus der Gebetsstätte Wigratsbad. Die Kinder gehören heute nach der Programmvorschau vom 7:30 in der Sendung «Kids Ahoy – das Märchen vom Aschenputtel». «Best of Gloria» gibt es am 8. über den Heiligen Benedikt und Benediktus-Medaille mit dem Abt Emanuel Rutz vom St. Ottmarsberg. Mit Radio Gloria beten wir am 9 Uhr den Rosenkranz. Dann am 15 vor 10 Uhr beten wir komplett das Nachtgebet von der Kirche aus dem Stundenbuch. Ja, und dann für alle, die das Sandmännchen vergessen haben, hineinzuschauen. Und für all die Leute, die die Nacht arbeiten müssen. Ab der 10 Uhr am Abend laufen die Wiederholungen von den besten Sendungen vom Tag und andere ermutigende Beiträge. 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Danke dafür. Und danke fürs Zuhören. Vergelt Gott für Ihre Treue, Gottes Segen und geniessen Sie die Ferien. Für Sie

Liebe Zuhörerinnen und Zuhörer, zwischen Glocke und Minarett, das Leben des heiligen Engelbert Kolland. Ja, Engelbert Kolland war nicht gerade der Mensch, von dem man erwarten würde, dass er sein Leben für seinen katholischen Glauben geben würde. Er wuchs im Tirol in einer evangelischen Familie auf, war ein schlechter Schüler und wusste nicht, was er mit seinem Leben anfangen wollte. Doch nur, bis er eines Tages beim Anblick der Novizen des nahen Franziskanerklosters plötzlich gewahr wurde, wohin sein Weg ihn führen sollte. Seine Liebe zu den Menschen und sein Sprachtalent bewogen ihn dazu, als Priester ins Heilige Land zu gehen und als Missionar und Seelsorger zu wirken. Als 1860 in den religiös motivierten Unruhen viele Christen ermordet wurden, ließ auch Engelbert Kolland und seine Gefährten in Damaskus sein Leben für seinen Glauben. Unser Referent heute, der Franziskanerpriester Pater Gottfried Ecker, erzählt eindrucksvoll die Lebensgeschichte des heilig gesprochenen Ordenspriesters Engelbert Kolland und gibt uns einen Einblick in die Welt der damaligen Zeit. 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

Liebe Hörerinnen, liebe Hörer von Radio Gloria, auch ich begrüße Sie ganz herzlich. Die Kirche hat seit dem 14. Jahrhundert den Franziskanern das Betreuen der biblischen Heiligtümer im Land des Herrn anvertraut. Dieser Dienst als Wächter der heiligen Stätten und Seelsorger der einheimischen Christen gehört zu den wichtigsten Missionswerken des Franziskanerordens. Nicht wenige Brüder haben im Laufe der Jahrhunderte bis in unsere Zeit hinein dafür ihr Leben hingegeben. Zu ihnen zählen auch die 8 Märtyrer von Damaskus, die 8 Franziskaner und 3 Laien, die am 10. Juli 1860 getötet wurden. Am 10. Juli dieses Jahres jährt sich zum 150. Mal der Todestag der Franziskaner Märtyrer von Damaskus. Es sind dies die Patres Emanuel Ruiz, er war Guardian, Carmel Volta, er war Pfarrer, dann folgen die Sprachstudenten Pater Nicanor Ascanius, Pater Peter Soler, Pater Nikolaus Alberga und die 2 Laienbrüder Francisco Pinazzo, er war Koch im Kloster, und Juan Jaime Fernandez, er war Sakristan. Außer dem Vizepfarrer Engelbert Kolland, der Österreicher war, waren alle Franziskaner Spanier. Zu den Martyren gehören auch die 3 leiblichen Brüder Massapki, Franziskus, Moti und Raphael. Sie waren Maroniten und arbeiteten für die Franziskaner in der Klosterschule und im Konvent St. Paul Babduma in Damaskus. Sie alle blieben ohne Ausnahme bis zum letzten Atemzug Jesus treu, denn die Mörder verlangten von ihnen allen, dem christlichen Glauben abzuschwören. Ja, wie kam es damals zu den Christenverfolgungen und zum Martyrium der Klosterinsassen? Die Drusen sind im Libanon, in Syrien und Israel ansässig. Von ihrer Lehre her sind sie islamisch-synkretistisch. Sie haben ihren Namen von ihrem ersten Propagandisten Drusi. Er starb ca. 1017. Seit vielen Jahrhunderten lebten die Drusen im Libanon mit den maronitischen Christen, diese leiten ihren Namen vom heiligen Maron ab, seit dem Mittelalter sind sie mit der Kirche Roms verbunden. Also diese 2 Gruppen der Maroniten und der Drusen, sie lebten recht friedlich zusammen. Im großen türkischen Reich gab es im 19. Jahrhundert allerdings Reformbestrebungen, dass alle religiösen Minderheiten den übrigen Staatsbürgern in allem gleichzustellen. Das wäre vor allem den Christen zugute gekommen. Für die islamische Welt war dieses so etwas wie ein offener Afro. Die Christen waren für sie während 1200 Jahren Bürger zweiter Klasse. Die Moslems in Syrien, vor allem die Drusen, gingen zu offenem Angriff über. Der Gouverneur von Beirut stellte sich an die Spitze dieser Aufständischen, die vom 30. Mai bis zum 26. Juni 1860 viele christliche Dörfer überfielen, brandschatzten, plünderten und die Bevölkerung schändeten. Es gab an die 6000 Opfer. Am 9. Juli marschierten die aufgebrachten Drusen auch in Damaskus ein. Ziel war vor allem das christliche Quartier. Sie ermordeten dabei zahlreiche Christen. Unter ihnen waren auch die 8 Franziskaner und ihre Laienmitarbeiter vom Kloster St. Paul in Babduma.
Am Nachmittag des furchtbaren Tages des 9. Juli 1860 versuchten aufgebrachte türkische und drusische Horden, das christliche Kloster St. Paul zu stürmen. Doch vergebens. Sie konnten weder die stark verriegelten Tore aufbrechen, noch die wehrhaften Klostermauern erstürmen. Dadurch wurde ihre Wut nur noch größer. Die Klosterbewohner drinnen waren sich der ernsthaften Lebensgefahr bewusst. Abdelkader, ein edler Moslem, rettete zusammen mit seinen algerischen Soldaten viele Christen. Bis zur Nacht des 10. Juli verließ er siebenmal sein Haus, um Christen zu sich nach Hause oder auf die Zitadelle der Stadt Damaskus in Sicherheit zu bringen. Hunderten von Familien rettete er das Leben. In der Mordnacht waren mehr als 12.000 Menschen auf der Zitadelle, dazu etwa 3.000 in seinem eigenen Haus. Das grausame Massaker dauerte noch bis zum 16. Juli. Pater Guardian Emanuel wies das freundliche Angebot des edlen Emirs zurück. Er vertraute auf das wehrhafte Kloster und die Beliebtheit der Franziskaner auch bei der muslimischen Bevölkerung. Er konnte allerdings nicht vorhersehen, dass er und seine Mitbrüder auf gemeine Art verraten würden. Ein ehemaliger Mitarbeiter des Klosters verriet den Drusen ein geheimes Hintertürchen des Klosters, wo sie gut eindringen konnten. Zunächst fielen die drei maronitischen Brüder Massabki den mörderischen Drusen zum Opfer. Sie gingen mit folgenden Worten in den Tod: Wir haben nur eine Seele, wir dürfen sie nicht verlieren, indem wir unseren Glauben leugnen. Wir sind Christen und als Christen wollen wir sterben. Der Guardian, Pater Emanuel Ruiz, der gerade dabei war, die Hostien vom Tabernakel zu kommunizieren, um das Allerheiligste vor der Profanierung zu schützen, wurde in der Klosterkirche von den Eindringlingen überrascht. Diese forderten ihn gleich auf, seinem christlichen Glauben abzuschwören. Der tapfere Franziskaner legte seinen Kopf auf den Altar und ein starker Axthieb trennte ihn vom Leib. Pater Carmel Volta, der Pfarrer, wurde von seinen muslimischen Freunden zum Abfall von Christus ermuntert. Er wählte aber lieber den Tod, als sich jemals von Christus zu trennen. Pater Peter Soler, der in die Klosterschule geflüchtet war, wurde dort aufgespürt und mit folgenden Worten angesprochen: Verleugne deine Religion und nimm unseren Propheten Mohammed an. Der Franziskaner gab mutig zur Antwort: Das darf nicht sein, dass ich eine solche Gottlosigkeit tun würde. Ich bin Christ und ziehe vor zu sterben. Er wurde mit dem Schwert erschlagen. Augenzeugen berichten, dass Pater Nicanor Ascanio von den Schergen gedrängt wurde, von Christus abzulassen. Der arabischen Sprache noch nicht so mächtig, er war erst Sprachstudent, verstand er es vorerst nicht, was sie wollten. Er ließ die Verfolger die Worte wiederholen. Sobald er sie begriffen hatte, rief er: Ich bin Christ, tötet mich. Den jüngsten Bruder, Pater Nicola Alberca, ermunterten sie, Christus zu verlassen und ihre Lehre anzunehmen. Klar und entschieden gab dieser zur Antwort: Wenn ich tausendmal den Tod erleiden müsste, ich würde meinen Herrn nie verraten. Sogleich schossen sie auf das wehrlose Opfer. Die beiden Laienbrüder wollten sich auf dem Kirchturm des Klosters in Sicherheit bringen. Als die Schergen sie dort aufspürten und dann merkten, dass Bruder Francisco Pinazzo nicht vom Glauben ließ, schlugen sie mit Stöcken auf ihn ein und warfen ihn anschließend kopfüber vom Turm des Paulusklosters hinunter auf das Straßenpflaster.
Auch Bruder Juan Jaime Fernandez wurde brutal geschlagen und vom Kirchturm geworfen. Er hatte dann noch lange zu leiden. Ein Türke spaltete ihm andertags den Schädel. Der selige Engelbert Kolland floh über die Dächer, um in der Nachbarschaft Schutz zu finden. Auch dort wurde er aufgespürt und von circa 20 Drusen und Türken umkreist. Einer legte ihm den Gewehrkolben ans Herz. Der Selige schob ihn mutig zur Seite und

Jedes Mal gab er mit überzeugter Stimme zur Antwort: Nein, niemals. Hören wir nun ein wenig meditative Musik.

Liebe Hörerinnen, liebe Hörer von Radio Gloria, wir haben gehört, dass der selige Engelbert Kolland der einzig deutschsprachige Franziskaner im Kloster von Damaskus war. Wir wollen ihm in seinen Lebensetappen ein wenig nachgehen, werden auf die Spur seines Lebens kommen, seines sehr interessanten Lebens. Er ist im Zillertal auf die Welt gekommen. Das Zillertal ist wohl eines der schönsten und berühmtesten Täler Tirols. Am Fuß des Ramsberges liegt Ramsau, also der Geburtsort des seligen Engelbert Kolland. Er kam am 21. September 1827 im Lochhäusl zur Welt. Michael, so war sein Taufname, war das fünfte von sechs Kindern des Holzknechtes Cajetan Kolland und seiner Gattin Maria, geborene Sporer. Michael Kolland wurde ein Tag nach seiner Geburt in der Pfarrkirche Zell am Ziller getauft. Da Zell am Ziller zur Diözese Salzburg gehört, ist der selige Engelbert der einzige Salzburger Diözesan, der ins Verzeichnis der Seligen aufgenommen wurde. Die Kindheits- und Jugendjahre Michaels waren im Lochhäusl nicht ganz unbeschwert. Sie wurden vor allem überschattet vom konfessionellen Unfrieden im Zillertal. Viele Talbewohner neigten zum Protestantismus, verließen die katholische Kirche und wurden schließlich wegen der religiösen Spannungen am 12. Januar 1837 auf Befehl des Kaisers Ferdinands II. Nach Niederschlesien vertrieben.

Michael war damals 10 Jahre alt. Kajetan Kolland, der Vater Engelberts, war sogar einer der Wortführer der sogenannten Zillertaler Inklinantenbewegung. Er wäre gerne abgewandert und zwar nach München, bekam aber keinen Pass dafür und so zog er mit seiner Familie nach Rachau bei Knittelfeld in die Steiermark, wo er dann dort als Holzfäller arbeitete. Die älteren zwei Kinder, Anna und Josef, ähnlich dem Vater, folgten ihm dorthin und ebenso der jüngste, Felix, kam später nach. Kajetan Kolland besann sich schließlich aufgrund des gütigen Zuredens des jungen Fürsterzbischofs Friedrich von Schwarzenberg, der sich persönlich ins Zillertal begab und später in Salzburg zweimal Vater Kolland, der ja im Glauben verunsichert war, in Audienz empfing. Mit Handschlag empfahl Kajetan Kolland dem Bischof seine zwei Buben Florian und Michael, die er in Ramsau bei einer guten Verwandten in Obhut zurückgelassen hatte. Mutter Kolland litt aber so sehr an Heimweh, dass sie ihren Mann dazu überreden konnte, den angebotenen sechswöchigen Glaubenskurs, also eine Art Konvertitenunterricht, beim Zellerdekanten Jenal durchzustehen und katholisch zu werden, um im Zillertal bleiben zu können. Aus wirtschaftlichen Gründen ließ sich dann die Familie Kolland dennoch in Rachau in der Steiermark nieder, wo der Vater 84-jährig und die Mutter dann 90-jährig katholisch starben. Das Familiengrab Kolland ist heute noch bei der Pfarrkirche in Rachau zu sehen. Fürst Erzbischof Friedrich von Schwarzenberg nahm sich in besonderer Weise der beiden Kolland-Buben Michael und Florian an. Vielleicht aus schlechtem Gewissen wegen der Ausweisung mehrerer Kinder der Zillertaler. Er ermöglichte so den beiden Buben ein Studium am Gymnasium in Salzburg. Der lebhafte Michel tat wie sein Bruder Florian im Studieren sich nicht leicht. Bestimmt waren die beiden von der Volksschule her mangelhaft unterrichtet. Michael musste die erste Klasse wiederholen. Nach der dritten Gymnasialklasse wurde er aus dem kleinen Seminar entlassen. Es war nicht wegen schulischen Leistungen, sondern es geschah aus disziplinarischen Gründen. Michael ließ sich nicht so leicht in die Gemeinschaft einfügen. Als Externer besuchte er dann weiter das königkaiserliche Gymnasium der Benediktiner von St. Peter in Salzburg. In der fünften Klasse brach er wegen den schlechten Noten das Studium ab. Er ging in die Steiermark zu seinen Eltern und verdingte sich dann als Holzarbeiter. Nun konnte er seine Kraft und Energie an den Bäumen auslassen. Hier erkannte er, dass dies nicht seine zukünftige Arbeit sein konnte. Im Herbst 1945 entschloss er sich, das Studium wieder aufzunehmen. Er bat diesmal bei den Franziskanern in Hall in Tirol um Aufnahme ins Gymnasium. Wegen schlechten Schulzeugnissen wurde er dort abgewiesen. Wieder in Salzburg wurde er auf die Fürsprache des damaligen Regens und des Fürsterzbischofs erneut als Repetent am Gymnasium zugelassen. Für zwei Semester musste er dann das Schulgeld selbst aufbringen. Er verdiente sich dieses mit Nachhilfeunterricht bei jüngeren Studenten. Das letzte Semester brachte ihm das beste aller 14 Gymnasialzeugnisse.
Niemand wusste, was im Herzen des jungen Zillertalers schlummerte. Die große Sehnsucht nach Gott dem Herrn und ihm im Orden des heiligen Franz von Assisi zu dienen. Als Gymnasiast war er oft in der Franziskanerkirche im Gebet anzutreffen. War es der himmelstrebende gotische Chor, der ihn zum Hören inspirierte? War es die Pacher-Madonna, die eine besondere Ausstrahlung auf ihn ausübte? War es das mystisch anmutende Gotteshaus der Franziskaner, das ihn in den Bann zog? Mit niemandem sprach er darüber als mit Gott allein. Hören wir ein wenig meditative Musik.

Nach dem gymnasialen Studienabschluss bat er um Aufnahme im Franziskanerkloster Salzburg. Mit der Einkleidung am 19. August 1847 erhielt er den Namen Engelbert. Der wie Engel glänzende Engelglanz. Vier weitere Novizen begannen mit ihm das einjährige Noviziat unter dem berühmten Musiker und geistigen Schriftsteller Pater Peter Singer. Pater Peter war ein angesehener, von vielen Musikgrößen aufgesuchter Komponist, ja sogar Erfinder verschiedener Instrumente, Musikinstrumente. Er war zudem ein hervorragender Theologe und Ordensmann, der mit der sogenannten geistigen Betrachtungsuhr seinen Novizen die Kontemplation des Lebens, Leidens, Sterbens und Auferstehens unseres Herrn Jesu Christi lehrte und sie als Söhne des heiligen Franz zu echter Christusnachfolge erzog. Damals wurde im Noviziat sehr viel verlangt an Gebet und asketischen Übungen. Der erste Biograf des Seligen, es ist der Franziskaner Pater Philibert Seeböck, der sich etwa 10 Jahre nach dem Tod des Seligen an die schriftlichen Aufzeichnungen machte, stützte die grundlegende Aussage über Collands Aussehen und Charakter auf die Gespräche mit dem ehemaligen Novizenmeister Pater Peter. Sein Äußeres beschreibt er so: stattlich und gesund, gerötete Wangen, heiteres Antlitz, blonde Haare und blaue Augen. Er hätte weder Bier, Wein noch Kaffee getrunken. Er war gemeinschaftsfähig, ernsthaft im Beten und in der Aszese. Auch meinte er, der Selige hätte sich im Kloster ganz heimisch gefühlt und alle mochten ihn gern. Bruder Engelbert pflegte eine große Verehrung zur Mutter Gottes. Ein besonderes Zeugnis davon gibt die Übersetzung des vierbändigen Werkes der Stadt Gottes von Maria von Agreda. Die Visionen der spanischen Clarissin, Konzeptionistin über das Leben Mariens, übersetzte Bruder Engelbert vom Spanischen ins Deutsche. Das war schon in seinem Noviziatsjahr und dann während des Philosophiestudiums in Schwaz. Danach schenkte er es einem seiner Mitstudenten, Bruder Gaudentius Guggenbichler. Nach dem Noviziat begann die Studienwanderschaft. Da die Franziskaner wie ihr Meister keinen festen Wohnsitz ihr eigen nennen sollten, mussten bereits schon die jungen Brüder während ihrer Studien von Kloster zu Kloster wandern. Es war gleichsam ein Einüben ins Wandermönchstum. Die einzelnen Studienmaterien wurden nur von einem einzelnen Professorbruder doziert. Die Studenten zogen dorthin, wo dieser lehrte. Zum Studium der Philosophie und Theologie kam der junge Kleriker vorerst nach Schwaz und Hall in Nordtirol und danach nach Kalten und Bozen in Südtirol. Während des Studiums in Bozen durfte Bruder Engelbert am 22. November 1850 im Franziskanerkloster in Bozen die feierlichen Gelübde ablegen. Bereits im folgenden Jahr, am 13. Juli 1851, wurde er von Bischof Johann Nepomuk Tschiederer im Dom zu Trient zum Priester geweiht. Die Priesterweihe, zweifelsohne der geistliche Höhepunkt im Leben des seligen Engelbert, sollte durch den besonderen Ort und den Konsekrator ein sehr geschichtsträchtiges Ereignis werden. Es war wohl bezeichnend, dass Bruder Engelbert, der in der Jugendzeit in der Familie und in der Pfarrei
die Glaubensstreitigkeiten hautnah miterlebt hatte und trotz dieser Umstände zur Klarheit der Berufung gelangt war, nun an dem Ort geweiht wurde, wo nach jahrelangem Ringen in drei Konzilsperioden 1563 die katholische Lehre in wichtigen Streitfragen mit neuer Klarheit und großem Glanz dargelegt worden war. In Trient. Niemand ahnte damals, dass ein Seliger einen Seligen zum Priester weihte, dass der spätere selige Bischof Nepomuk Tschiederer den künftigen Märtyrer von Damaskus geweiht hatte. Bischof Tschiederer und Engelbert Kolland sollten schließlich auch das Todesjahr 1860 miteinander teilen. Die Primiz feierte Pater Engelbert am 20. Juli 1851 in Bozen. Die Primizpredigt hielt sein Mitbruder, Pater Franz Xaver Zagler. Diese Predigt blieb wohl noch lange manchem Zuhörer und vor allem den Primizianten im Gedächtnis. Der Prediger sagte nämlich zu Beginn der Primizpredigt: Es ist Brauch, dass man bei der Primizpredigt den Primizianten lobt. Aber der soll sich das Lob erst verdienen. Wir gehen zum Sonntagsevangelium über. Soweit der Primizprediger. Der Neupriester war wahrscheinlich am wenigsten über diese nüchternen Worte des Predigers überrascht, denn er selbst hatte ihn ja sich wohl, wie es üblich war, als Prediger ausgewählt. Offenbar kam die kernige Art seines Mitbruders der eigenen Erwartung entgegen. Was allerdings der Primizprediger nicht ahnen konnte, in welch herausragender Weise sein Schützling sich am Ende seines priesterlichen Weges als unermüdlicher Seelsorger und Märtyrer für Christus dieses Lob wahrlich verdienen sollte. Nach der Primiz hieß es wieder den Wanderstab ergreifen. Diesmal ging's nach Hall in Tirol, danach für ein weiteres Jahr nach Kaltern und zum letzten Studienjahr, dem sogenannten Pastoraljahr, wieder nach Bozen. Hier legte er das Cura-Examen ab. Erst dieses Seelsorgeschlussexamen befähigte ihn, die Beichte zu hören, zu predigen und die Sakramente zu spenden. Hatte der Student Kolland am Gymnasium mit etlichen Studienproblemen zu kämpfen, machten dem jungen Frater die philosophischen und theologischen Studien kaum zu schaffen. Das zeigen auch die guten Zeugnisse. In fast allen Materien hatte der Studiosus hervorragend oder sehr gut. Die letzten Jahre in Bozen benutzte er vor allem zum Studium der Fremdsprachen. Hier hatte er in seinem Mitbruder, Pater Markus Vergeiner, einen hervorragenden Lehrer. Dieser selbst, ein Sprachgenie, beherrschte an die 20 Sprachen. So sprach er nebst den alten und modernen Sprachen zum Beispiel Neugriechisch, Türkisch, Arabisch und Ungarisch. Pater Engelbert, der sich als Gymnasiast als eher unbegabt für Fremdsprachen erwiesen hatte, wurde zum gelehrigen Schüler von Pater Markus. Er lernte Italienisch, Französisch, Spanisch, Englisch und vor allem Arabisch. Der begabte Zillertaler lernte sehr schnell, sodass er nach kurzer Zeit diese äußerst schwierige Sprache lesen und schreiben konnte. Es sind im Archiv der Franziskaner von Schwaz 12 Briefe an Pater Markus Vergeiner erhalten. Teils sind sie arabisch abgefasst. Diese Briefe
Zeugen von einer außerordentlichen Wertschätzung seines Lehrers, dem er in jeder Hinsicht vieles zu verdanken hatte. Nach dem Studienabschluss stellte sich Pater Engelbert dem Provinzkapitel als Missionar zur Verfügung. Kurz darauf kam die Ernennung von der Kongregation des Missionswesens aus Rom. Pater Engelbert Holland wird als apostolischer Missionar ins Heilige Land geschickt. So erging an den jungen Tiroler Missionar das Wort Gottes wie damals an Abraham: Zieh weg aus deinem Land, von deiner Verwandtschaft und aus deinem Vaterhaus in das Land, das ich dir zeigen werde. Es war das gleiche Land, das Gott dem jungen Zillertaler zeigte, das heilige Land, in das er zog, in dem er unermüdlich arbeitete, in dem er sein Leben für seinen Herrn hingab. Anfangs 1855 nahm Pater Engelbert Abschied von seiner Zillertaler Bergheimat sowie bei den Eltern und Geschwistern in Rachau bei Knittelfeld in der Steiermark. Seine Angehörigen wollten ihn von seinem Missionsvorhaben ins Heilige Land zu gehen abhalten. Der Abschied von den Seinen war denn auch, nach seinen eigenen Worten, herzzerreißend. Trotz all dem war der überzeugte Missionar von seinem Ziel nicht abzubringen. Zusammen mit Pater Heribert Witsch aus Hall in Tirol reiste er dann über Wien, Graz, Laibach nach Triest. Vom 27. März bis zum 13. April waren sie von Triest über Alexandrien, Ägypten nach Jaffa, Israel auf hoher See. Diese Reise setzte selbst dem kerngesunden Tiroler sehr zu. Er litt stark unter der Seekrankheit. Sein Reisegefährte, Pater Heribert Witsch, berichtet uns darüber Folgendes: Keiner von den Passagieren hatte die Seekrankheit in so hohem Grade wie mein Kollege Pater Engelbert, der zwei volle Tage und Nächte im Bett lag, fortwährend erbrach, so dass es ihm zuletzt sogar Blut herausriss. Er war so schwach, dass er sich nicht rühren konnte und sehr totenblass aussah wie eine Leiche, so dass ich sehr für ihn besorgt war. Wie glücklich war er dann, als er nach der mühevollen Schiffsreise und einem 6-stündigen Pferderitt von Jaffa aus endlich in die heilige Stadt Jerusalem ankam. Er berichtet uns in einem Brief an seine Eltern Folgendes: Samt meiner Müdigkeit, Hunger und Durst, dass mir die Zunge am Gaumen klebte, fing das Herz doch heftig zu klopfen an. Ich blieb eine ziemliche Strecke zurück, um mich ganz meinen Gedanken überlassen zu können. Auf einmal schrie der Mukari, der Eselstreiber: Monte Oliveto, Ölberg! Wenige Minuten später sah ich die heilige Stadt. Mit diesem Anblick weinte ich wie ein Kind. Ich vergaß alle Müdigkeit und stieg vom Pferd. Bei dem Gedanken, dass in dieser Stadt mein Herr und Heiland auch für mich sein kostbares Blut vergossen hatte, musste ich stille Tränen weinen. Schlag 3 Uhr nachmittags, also um dieselbe Stunde, in der Jesus starb, war ich in den Gassen Jerusalems, und zwar zu Fuß, wo Jesus sein schweres Kreuz getragen, wollte ich auch zu Fuß gehen.
So bin ich denn frisch und froh und gesund in der heiligen Stadt. Und wenn ich auch ferne von euch bin, so bin ich doch im Geiste an allen heiligen Städten bei euch und vergesse nie für euch zu beten. In meinem nächsten Briefe werde ich euch eine genaue Beschreibung des heiligen Grabes und der übrigen heiligen Orte überschicken. Und als Postskriptum sagt er: Von Graz aus werdet ihr vermutlich Rosenkränze erhalten, die auf das heilige Grab gelegt waren, samt zwei Kreuzeln, wovon eines dem Vater und eines der Mutter gehört. Von diesen Rosenkränzen könnt ihr und die Schwägerin euch aussuchen, welche euch am besten gefallen. Von den übrigen gehört einer der Waldburg und einer der Anna. In der Hoffnung, dass ihr alle so gesund und frisch seid wie ich, verbleibe ich euer liebender Sohn und Bruder Engelbert.

Im Frühjahr 1861 kam der Spanier Pater Enrico Collado als Pfarrer nach St. Paul in Damaskus. Er schreibt in einem seiner Briefe: Einen Tag nach der Ankunft begab ich mich zum Platz, wo früher unser Kloster St. Paul sich erhob, und ich fand nichts als einen Schutthaufen, herumliegende Gebeine und den Boden der Kirche immer noch bespritzt mit dem Blute der gemordeten Christen. Ich beeilte mich, die zerstreuten Reliquien aufzusammeln und ehrenvoll beizusetzen. Dasselbe werde ich mit den Gebeinen des Pater Engelbert tun, die noch immer in einer Zisterne neben dem obgenannten Konvent der Lazaristen liegen. Der Tod dieses ausgezeichneten Mitbruders wird bis zur Stunde vom ganzen Volk beklagt und alle wetteifern von seinem liebenswerten und tugendhaften Wesen zu erzählen. Dasselbe gilt von Pater Carmelo, dem Pfarrer. Von den anderen fünf spricht man wenig oder nichts, da sie erst vor kurzem nach Damaskus gekommen waren. Soweit das Zeugnis von Pater Enrico Collado. Der Leichnam des seligen Engelbert war zunächst in einer nahen, trockenen Zisterne verscharrt worden, wurde dann geborgen und am 30. November 1861 zusammen mit den Gebeinen der anderen Märtyren in den Ruinen der alten Kirche beerdigt. Vom Grab wurde ein besonderes Wunder berichtet, wonach einige Männer in einer Nacht das Grab der Märtyrer in helles Licht getaucht sahen und starker Weihrauchduft zu vernehmen war. Durch diese und andere Zeichen kam es dazu, dass 1872 ein Informationsprozess eingeleitet wurde, der schließlich zur Aufnahme des Seligsprechungsverfahrens im Jahre 1885 führte. Dieser Prozess musste durch den Balkan und den Ersten Weltkrieg unterbrochen werden und konnte also erst im Januar 1956 zum Abschluss kommen. Am 2. Mai 1926 verlas Papst Pius XI. Das Dekret, dass das Martyrium der 8 Franziskaner von Damaskus anerkannt wurde. 20 Tage darauf wurde in einem weiteren Dekret verkündet, dass die Seligsprechung auf den 10. Oktober 1926 festgelegt wurde. Es war innerhalb der Oktav des Festtages des heiligen Franziskus. Dies war im Jubiläumsjahr 700 Jahre Franz von Assisi. Als der maronitische Erzbischof von Damaskus von der Seligsprechung der 8 Franziskaner hörte, wies er auch auf die drei leiblichen Brüder Massabki hin. Die drei maronitischen Brüder, die für die Franziskaner arbeiteten, lebten überzeugt den christlichen Glauben und gingen dafür auch in den Tod. Das bewegte den Bischof, den Papst auch um die Seligsprechung dieser drei mutigen Laien zu bitten. Der Papst gewährte es. So wurden dann die 8 Franziskaner zusammen mit den drei Maroniten zur Ehre der Altäre erhoben. Auch der gebürtige Zillertaler Engelbert Holland wurde und wird vor allem in deutschsprachigen Gebieten in verschiedenen Nöten und Anliegen angerufen. Aus Berichten geht hervor, dass er schon oft in schweren und leichten Krankheiten, so bei Nervenleiden, Blutvergiftung, schweren Operationen, bei Augen, Ohren, Fuß-, Hals- und Magenleiden geholfen hat. Er war auch Helfer bei Gerichtssachen, Studien und Schulexamen.
Vor der Renovation des Kirchleins von Ramsau, also der Heimatgemeinde des Seligen, hingen verschiedene Ex-Voto-Tafeln beim Altar des seligen Engelbert. Sie sind ein klares Zeugnis für die Verehrung des Seligen. Es sollen mehr als 20 sein. Wenn ein Wunder geschieht und es medizinisch klar als solches ausgewiesen werden, werden die Martyrer von Damaskus heilig gesprochen. Liebe Hörerinnen, liebe Hörer von Radio Gloria, ich möchte zum Ende dieser Sendung kommen. Ich möchte schließen mit einem Gebet. Lieber Bruder Engelbert, Abuna Malak, Vater Engel, nannten dich liebevoll die Damaszener. Du warst wirklich ein Engel für viele. Dennoch wurdest du nicht einfach mit dem Heiligenschein geboren, den du auf vielen Abbildungen trägst. Du hattest eine harte Jugend. Deine Studienzeit war voller Kämpfe und Ringen. Auch in deinem Ordensleben erfuhrst du menschliche Schwächen und Grenzen, deine eigenen und die deiner Mitmenschen. Trotz all dem hast du aber nie den Humor und die Lebensfreude verloren. Deine unerschöpfliche Energie, dein übersprudelndes Temperament stelltest du ganz in den Dienst Jesu Christi. Das alles macht dich zu einem so sympathischen franziskanischen Heiligen. In deinen Händen hältst du die Erkennungszeichen, die Attribute, in der rechten die Palme, die auf dein Martyrium hinweist, und das Kreuz, das Zeichen unserer Erlösung. In der linken hältst du das Schwert, mit dem du gemartert wurdest. Mir kommt es vor, als würdest du das Kreuz ganz fest an dein Herz drücken. Ja, du hast doch für Jesus dein junges Leben hingegeben. Mein Gott und mein Alles, das war dein Leitspruch, den du vom heiligen Franziskus übernommen hast. Dein Lebenszeugnis zeigt uns, dass du dieses Motto wirklich gelebt hast. Steh uns allen bei, im Bemühen, auch unsere Lebensaufgabe mit Inbrust und totaler Liebe zu Jesus Christus und zu unseren Nächsten zu meistern. Auf die Fürsprache des Engelbert und seiner Gefährten segne, behüte und begleite euch der liebende und gute Gott, der Vater, der Sohn und der Heilige Geist. Amen.

Sie hörten den Franziskanerpater Gottfried Ecker aus der Schweiz. Eindrucksvoll erzählte er die Lebensgeschichte des neu heiliggesprochenen Tirolers Engelbert Koland, ein Märtyrer in Damaskus. Die Heiligsprechung fand am 20. Oktober 2024 statt. Sie haben eingeschaltet bei Radio Gloria, liebe Zuhörerinnen und Zuhörer. 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Wir danken Ihnen für Ihre Verbundenheit und Unterstützung. Alles Gute und Gottes Segen wünscht Ihnen Peter Galliker.

0: Grüezi miteinander und einen wunderschönen Tag bei Radio Gloria. Schön, dass Sie da sind. Am Freitag, am 10. Juli. Wir sind in der 14. Woche im Jahreskreis der Kirche und das muss unbedingt jetzt auch noch gesagt sein, obwohl wir keine Sportsendungen übertragen. Die Fußball-WM ist gestern ins Viertelfinale eingetreten. Für sehr viele Fans wird es jetzt spannend. Mein Name ist Monika Neiger und ich nehme Sie heute mit durch den Tag. Vollpackt mit interessanten Beiträgen, tiefen Gebetszeiten und einfach richtig schöner Musik. Und jetzt schauen wir auf die nächste Sendestunde. Am 11. Ihr sollt meine Zeugen sein über die Verehrung von der drei Ave Maria mit dem Marco Cilio. Das Tagesevangelium von heute hören Sie am 11:45. Das Angelusgebet und Mittagsanspruch folgen am 12. Am 1 tun wir die Schatzkiste auf. Dort ist eine Überraschung parat aus der Kirche. Über den heiligen Knut erzählen wir im Kalenderblatt am 12:45. Himmelwärts mit Simon Dach geht's am 13:30 mit geistlichen Sprossen für die Himmelsleiter. Am 2 der Glaubensspiegel mit der Gebetsvigil in Barcelona vom Juni dieses Jahr mit dem Papst Leo XVI. Der Barmherzigkeit Rosenkranz und die sieben Vaterunser beten wir in der Gebetsstunde am 3. Und am 3:30 der Kreuzweg mit Radio Gloria. Das Nachrichtenmagazin wird übertragen von Radio Vatikan am 4. Am 4:30 der Glaubenskurs aus dem kleinen katholischen Katechismus, der zweite Teil mit dem Kaplan Dr. Tobias Hauenstein. Vom heiligen Knut erzählen wir im Kalenderblatt am 5:30. Etwas zum Schneugen aus dem Schatz der Kirche erfahren Sie in der Sendung Schatzkiste am 5:45. Am 6. das Nachrichtenmagazin aus dem Radio Vatikan. Die Heilige Messe übertragen wir am 6:30 aus der Gebetsstätte Wigratsbad. Die Kinder gehören heute nach der Programmvorschau vom 7:30 in der Sendung Kids Ahoy, das Märchen vom Aschenputtel. Best of Gloria gibt es am 8. über den Heiligen Benedikt und Benediktus Medaille mit dem Abt Emanuel Rutz vom St. Ottmarsberg. Mit Radio Gloria beten wir am 9. den Rosenkranz. Dann am 9:45 beten wir komplett das Nachtgebet der Kirche aus dem Stundenbuch. Ja, und dann für alle, die das Sandmännchen vergessen haben, hineinzuschauen. Und für all die Leute, die die Nacht arbeiten müssen. Ab der 10. am Abend laufen die Wiederholungen der besten Sendungen vom Tag und andere ermutigende Beiträge. Schnappen Sie sich unser Monatsprogramm, dann verpassen Sie nichts. Viel Freude und stärkende Unterhaltung mit uns. 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Weil wir am Sommer ein bisschen dünner besetzt sind, braucht es am Telefon manchmal ein bisschen Geduld. Danke dafür. Und danke fürs Zuhören. Vergelt's Gott für Ihre Treue, Gottes Segen und geniessen Sie die Ferien. Für Sie...
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0: Ganz herzlich willkommen bei Radio Gloria, liebe Zuhörerinnen und Zuhörer. Am Mikrofon begrüßt Sie Peter Galliker. Heute sind wir im Gespräch mit Marco Cilio, dem Präsidenten von Helvetia Christiana in der Schweiz. Er war bereits einige Male auf Sendung bei Radio Gloria. In der heutigen Sendung reden wir über die Verehrung der drei Ave Maria, also ein Schlüssel zum Himmel oder zum Paradies. Die drei Ave Maria sind eine große Hilfe, um das ewige Heil und jegliche Gnade zu erlangen. Diese Gebetsübung verdient es, von allen gekannt, angenommen und weiter verbreitet zu werden. Denn bei ihrem göttlichen Sohn erreicht unsere himmlische Mutter mit ihren Bitten für ihre eifrigen Verehrer alles zum Heil unserer Seele. Unser Referent Marco Cilio stellt uns also die Verehrung der drei Ave Maria in dieser Sendung vor. Er ist bereits am Telefon mit uns verbunden. Grüß Gott, Herr Cilio.
1: Grüß Gott, Herr Galliker.
0: Herr Cilio, woher stammt die Verehrung der drei Ave Maria?
1: Diese besondere und eigentlich wunderschöne Verehrung wurde uns persönlich von der Mutter Gottes an die heilige Mathilde von Hackeborn bekannt gemacht und eben weitergegeben, um uns dann eben in diesem Tal der Tränen oder in diesem Leben des Mühsals eben auch zu unterstützen und emporzuheben.
0: Was hat die Mutter Gottes dann konkret im Zusammenhang mit dieser Verehrung versprochen?
1: Die Mutter Gottes hat eigentlich das schönste Geschenk damit in Verbindung gebracht, nämlich sie hat versprochen, alle Seelen zu retten, beziehungsweise das Seelenheil einem jeden zu schenken, welche diese wundersame Verehrung eben praktizieren. Natürlich ist hier die Ehrlichkeit dieser Verehrung auch vorausgesetzt. Also wenn jemand das Gefühl hat, man kann das als Spiel machen, wird er das entsprechende Geschenk so nicht erhalten können, beziehungsweise wird es auch nicht das Leben lang oder ein Leben lang dann auch praktizieren.
0: Gibt es denn ein weiteres Versprechen im Zusammenhang mit dieser Versprechung oder mit dieser Verehrung?
1: Die Mutter Gottes kennt natürlich als Geschöpf, als Mensch auch gewisse Ängste, die Mensch haben. Und so ist vermutlich das größte Geschenk darin auch, nebst dem Seelenheil, dass sie eben die Todesangst durch diese drei Ave-Maria-Verehrung dann auch entfernt, beziehungsweise eben dann die Überwindungskraft schenkt, die Gnade gibt, eben nicht eine Todesangst zu verharren, erzittern, sondern eben dann in einer gewissen Ruhe, in einer Liebe, einer Vorfreude eigentlich sogar auf den Tod einzugehen. Und das ist eben ein wunderschönes Geschenk, welches eben auch sich verdient werden muss durch diese besondere Verehrung.
0: Wir sind in der Sendung mit Marco Cilio, dem Präsidenten von Helvetia Christiana, und reden also über die Verehrung der drei Ave Maria. Wie ich eingangs der Sendung bereits erwähnt habe, sind die drei Ave Maria eine große Hilfe, um das ewige Heil und jegliche Gnade zu erlangen. Und darum verdient es auch diese Gebetsübung von allen gekannt, angenommen und weiter verbreitet zu werden. Herr Cilio, ganz konkret jetzt, wie betet man die drei Ave Maria? Ist eine besondere Anrufung notwendig oder sogar ein Zusatz im Gebet?
1: Es steht natürlich einem jeden frei, einen gewissen Zusatz hinzuzufügen. Aus dem Lateinischen gibt es den traditionell überlieferten Gruß vor jedes einzelne dieser Ave Maria. Zum ersten zum Beispiel die bevorzugte Braut des Heiligen Geistes und so weiter. Die sind aber nicht eine Notwendigkeit. Und ich glaube, in der heutigen Zeit ist es per se schon gut genug eigentlich, wenn man sich überhaupt noch an das normale Ave Maria, ans klassische Ave Maria erinnert und dies auch praktiziert. Dies reicht nämlich auch für diese Erfüllung dieser Verehrung. Und somit würde ich wirklich darauf achten, dass den klassischen Ave Maria Ruf beziehungsweise das klassische Ave Maria Gebet auch auswendig zu können. Und ich würde dann nicht nur sagen, diese dreimal pro Tag, sondern ich würde schon auch empfehlen, was die Mutter Gottes natürlich auch begrüßt, eine regelmäßige Anrufung in Problemen, in Sorgen, in Krankheit und so weiter, eben sie mit diesem marianischen Gebet dann auch um Hilfe zu suchen. Aber wie gesagt, für die Erfüllung dieser drei Ave Maria Verehrungen reicht eigentlich eben, wie gesagt, das klassische Ave Maria, gegrüßt seist du Maria, und das dreimal am Tag.
0: Wo soll nun, Herr Giglio, unsere Gedanken oder unsere Betrachtung liegen beim Beten dieser drei Ave Maria? In welcher Intention muss diese Verehrung praktiziert werden?
1: Hier entspricht ein jedes Ave Maria einer gezielten Intention, dass eben die Mutter Gottes, der heilige Mathilde von Akeborn, weitergegeben hat. Die erste Intention bzw. das erste Ave Maria gilt als Danksagung für die Erhebung der Mutter Gottes über alle Geschöpfe, obwohl sie eben ein Geschöpf bleibt. Sie ist einfach das perfekteste Geschöpf, weil das eben so die Dreifaltigkeit, der einzig wahre Gott auch so vorgesehen hat. Das zweite Ave Maria Gebet gilt als Danksagung für die höchste Wissenschaft der Jungfrau über alle Geschöpfe, denn durch die Erhebung über alle Geschöpfe hat sie natürlich auch die höchste Wissenschaft, und das ist nicht nur das Wissen, sondern es ist auch eben eine Weisheit, die Tugend auch, der Fülle der Tugend, dass die Jungfrau die Mutter Gottes auch beherrscht. Und die dritte Ave Maria ist eine Danksagung für die Erhebung der Jungfrau zur Truhe und zur Schatzhüterin der Barmherzigkeit über alle Geschöpfe. Also sie ist die Mittlerin aller Gnaden, nicht weil Gott sie unbedingt bräuchte, im Gegenteil, Gott kann alles oder könnte alles auch ohne die Mutter Gottes. Hier ist es aber wichtig, Gott wollte die Mutter Gottes und er will auch alle Gnaden den Menschen zukommen lassen durch die Mutter Gottes. Und das ist eben der dritte Teil oder das dritte Ave Maria, in welcher Intention man auch dies dann beten sollte.

0: Zuhörerinnen und Zuhörer. Das Thema dieser Sendung lautet die Verehrung der drei Ave Maria. Und zugeschaltet dazu am Telefon ist unser Referent Marco Cilio. Er ist Präsident von Helvetia Christiana in der Schweiz. Bei ihrem göttlichen Sohn erreicht unsere himmlische Mutter mit ihren Bitten für ihre eifrigen Verehrer alles zum Heil unserer Seele. Deswegen gibt es auch unter anderem eben diese Andachtsübung, die Verehrung der drei Ave Maria. Und Herr Cilio hat uns vorhin bereits der Zusammenhang mit dieser Verehrung vorgestellt, auch die damit verbundenen Versprechungen. Herr Cilio, gibt es noch weiteres dazu zu fügen, was die Zuhörer wissen müssen, wenn sie diese Verehrung der drei Ave Maria praktizieren wollen?
1: Nun, also ein wichtiger Punkt meines Erachtens ist auch noch das Versprechen, das für viele möglicherweise zweit- oder drittrangig oder sogar inexistent sein mag, weil eben hier leider unser Glauben vor allem in der westlichen Welt verloren gegangen ist. Die Mutter Gottes verspricht den Verehren dieser drei Ave Maria zudem eben auch noch zu Lebzeiten und auch eben insbesondere am Todespunkt die Dämonen und Teufel auch eben abzuwehren, beziehungsweise uns davor zu schützen. Es ist eine Realität, dass eben auch im Todespunkt, in der Todeszeit eben die Dämonen einen letzten Großangriff gegen die Seele starten und eben versuchen, jene, die sie nicht schon bereits haben, in die Hölle bzw. in die künftige ewige Verdammnis zu zerren. Viele auch noch so reine, noch so große Heiligen berichteten eigentlich beim Tod von selbst eben solche Angriffe erhalten zu haben. Ein Beispiel mag der Heilige Alfons Maria von Liguori sein, der Pater Pio selbst sogar, der, wie gesagt, obwohl sie unbestreitbar Heilige und große Heilige waren, sogar dann noch gewisse Angriffe der Dämonen erhielten bzw. über sich ergehen lassen mussten, mit dem entsprechenden Schutz der Mutter Gottes. Und dieser Schutz wird eben auch uns versichert, wenn wir eben diese drei Ave Maria pro Tag beziehungsweise diese drei Liebeserklärungen zu Maria, zur Mutter Gottes, bezeugen und insofern auch praktizieren mit Aufrichtigkeit, Ehrlichkeit und natürlich Gottvertrauen, beziehungsweise in diesem Fall auch Maria-Vertrauen. Denn das ist ein Instrument, das, wie gesagt, Gott via unsere Heilige Mutter auch eben übergeben hat.

0: Sie haben eingeschaltet bei Radio Gloria, liebe Zuhörerinnen und Zuhörer. Das Thema dieser Sendung lautet die Verehrung der drei Ave Maria. Und zugeschaltet dazu am Telefon ist unser Referent Marco Cilio. Er ist Präsident von Helvetia Christiana in der Schweiz. Herr Cilio, abschließend zu diesem Thema die Frage, wo kann man sich näher darüber informieren? Gibt es über diese Verehrung der drei Ave Maria Lektüren?
1: Es gibt wie zu viele solcher Themen der Kirche viele Lektüren. Hier könnte ich vermutlich hunderte, wenn nicht sogar mehr Bücher aufzählen. Ich beschränke mich jetzt mal auf Quellen bzw. auf zwei, drei Auswahlen. Zum ersten natürlich die Sendungen zu diesem Thema von Radio Gloria, die beziehungsweise alle marianischen Aspekte beziehungsweise alle marianischen Sendungen sind eigentlich immer wieder auf die gleichen Prinzipien der Mutter Gottes zu führen. Das gilt auch für den Rosenkranz und für weitere Verehrungen der Mutter Gottes. Zudem gilt es natürlich, katholische Bücherverlege, wo solche Bücher über solche Themen beziehungsweise über diese Verehrung dann auch erhältlich sind. Zum Beispiel in der Schweiz kennen wir das Theresia Verlag oder eben dann Bücher und Schriften von Heiligen, Biografien von Heiligen oder Texte der Kirche, päpstliche Enzykliken und so weiter, eben zu dieser Frage, wo auch immer ziemlich schnell im Internet dann auch gefunden werden können. Und wichtig ist hier einfach noch zum Abschluss, man darf nicht das als Automatismus nehmen, also wie gesagt, man kann weder Gott noch die Mutter Gottes austricksen, man kann sich selbst höchstens austricksen oder den Nächsten, aber Gott und die Mutter Gottes kann man nicht hinters Licht führen. Das heißt, es ist eine wirklich zu empfehlende Verehrung, eine Empfehlung, dass viele Seelen gerettet hat bereits, die eigentlich schon verloren gewesen wären. Und insofern gilt es sicherlich mit Ernsthaftigkeit anzugehen und mit Gottvertrauen, wie gesagt, sich auch damit auseinanderzusetzen, zu informieren, aber mit Liebe zur Heiligen Mutter, mit Zuversicht, mit Vertrauen in die Mutter Gottes, der Jungfrau Maria.
0: Ja, in der heutigen Sendung sprachen wir über die Verehrung der drei Ave Maria, ein Schlüssel zum Himmel oder zum Paradies. Die drei Ave Maria sind, wie wir es jetzt von unserem Referenten gehört haben, eine große, wenn nicht eine sehr große Hilfe, um das ewige Heil und jegliche Gnade zu erlangen. Und diese Gebetsübung verdient es darum, von allen gekannt, angenommen und weiter verbreitet zu werden. Herr Marco Cilio, herzlichen Dank für das Gespräch über die Verehrung der drei Ave Maria.
1: Danke Ihnen, Herr Galliker.
0: 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Ich verabschiede mich sehr herzlich von der Zuhörerschaft von Radio Gloria. Durch diese Sendung hat Sie am Mikrofon begleitet Peter Galliker.

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Liebe Mitchristen, ganz herzlich willkommen zur heutigen Evangeliumsbetrachtung aus dem Matthäusevangelium, das Kapitel 10, Vers 16 bis 23. In jener Zeit sprach Jesus zu seinen Aposteln: Seht, ich sende euch wie Schafe mitten unter die Wölfe. Seid daher klug wie die Schlangen und arglos wie die Tauben. Nehmt euch aber vor den Menschen in Acht, denn sie werden euch vor die Gerichte bringen und in ihren Synagogen auspeitschen. Ihr werdet um meinetwillen vor Statthaltern und Könige geführt, damit ihr vor ihnen und den Heiden Zeugnis ablegt. Wenn man euch vor Gericht stellt, macht euch keine Sorgen, wie und was ihr reden sollt, denn es wird euch in jener Stunde eingegeben, was ihr sagen sollt. Nicht ihr werdet dann reden, sondern der Geist eures Vaters wird durch euch reden. Brüder werden einander dem Tod ausliefern und Väter ihre Kinder, und die Kinder werden sich gegen ihre Eltern auflehnen und sie in den Tod schicken. Und ihr werdet um meines Namens willen von allen gehasst werden. Wer aber bis zum Ende standhaft bleibt, der wird gerettet. Wenn man euch in der einen Stadt verfolgt, so flieht in eine andere. Amen, ich sage euch, ihr werdet nicht zu Ende kommen mit den Städten Israels, bis der Menschensohn kommt. Evangelium unseres Herrn Jesus Christus. Lob sei dir, Christus.

Liebe Mitchristen, ein ganz wichtiges Wort in diesem Evangelium, das wir soeben gehört haben, ist: Ich sende euch. Das sagt Christus zu seinen Jüngern: Ich sende euch wie Schafe mitten unter die Wölfe. Und das sagt er auch zu jedem von uns: Ich sende euch. Ich möchte, dass du Zeugnis ablegst von mir in dieser Welt. Geh, du bist gesendet. Und Jesus, er, der Gesandte von Gott Vater auf diese Welt, um hier das Heilswerk zu vollbringen. Er hat Widerstand erfahren, er wurde von den Menschen verachtet, er wurde gar misshandelt und getötet. Und so sagt er es uns, dass es uns nicht besser gehen wird, als wenn wir wirklich für seine Sache einstehen, mit ihm zusammen für das Heil der Menschheit arbeiten, dann werden auch wir den einen oder anderen Widerstand erfahren. Und Jesus sagt uns, dass wir auf der einen Seite klug sein sollen, dass wir nicht einfach draufgängerisch dreinschlagen, und auf der anderen Seite sollen wir arglos sein, das heißt eben auch vorsichtig, behutsam. Es braucht beides, wir müssen klug sein und arglos, damit wir auch Zeugen sein dürfen in dieser Welt. Und derjenige, der uns leitet in dieser ganzen Geschichte, das ist der Heilige Geist. Das sagt Jesus auch zu seinen Jüngern, dass sie den Heiligen Geist mit sich haben werden und dass er ihnen in diesen schwierigen Stunden auch ganz speziell beisteht. Und es ist dieser Heilige Geist, der unserer Schwachheit zu Hilfe kommt, uns genau in der Schwachheit die Kraft gibt, um weiterzugehen und ihm, Christus, treu zu bleiben. So wollen wir dich bitten, Herr Jesus Christus, öffne heute unser Herz, unser Ohr, damit wir deinen Ruf immer wieder hören dürfen, geh, ich sende dich, und dass wir immer auch den Mut haben, gestärkt durch deinen Heiligen Geist, dass wir wirklich hinausgehen, auf der einen Seite mutig, entschlossen, aber doch vorsichtig und behutsam, damit wir dein heiliges Evangelium verkünden dürfen, damit wir Zeugnis ablegen vom Weg, den du, Herr Jesus Christus, uns gezeigt hast. Der Herr sei mit euch und mit deinem Geiste. Es segne und behüte euch der allmächtige und barmherzige Gott, der Vater und der Sohn und der Heilige Geist. Amen.

0: Liebe Hörerinnen und Hörer von Radio Gloria, am Telefon begrüßen wir jetzt ganz herzlich den Dekan Matthias Rey. Und zusammen mit ihm grüßen wir unsere Mutter Gottes mit dem Angelusgebet.
1: Der Engel des Herrn brachte Maria die Botschaft.
0: Und sie empfing vom Heiligen Geist.
1: Gegrüßt seist du, Maria, voll der Gnade, der Herr ist mit dir. Du bist gebenedeit unter den Frauen und gebenedeit ist die Frucht deines Leibes, Jesus.
0: Heilige Maria, Mutter Gottes, bitte für uns Sünder, jetzt und in der Stunde unseres Todes. Amen.
1: Maria sprach, siehe, ich bin die Magd des Herrn.
0: Mir geschehe nach deinem Wort.
1: Gegrüßt seist du, Maria, voll der Gnade, der Herr ist mit dir. Du bist gebenedeit unter den Frauen und gebenedeit ist die Frucht deines Leibes, Jesus.
0: Heilige Maria, Mutter Gottes, bitte für uns Sünder, jetzt und in der Stunde unseres Todes. Amen.
1: Und das Wort ist Fleisch geworden.
0: Und hat unter uns gewohnt.
1: Gegrüßt seist du, Maria, voll der Gnade, der Herr ist mit dir. Du bist gebenedeit unter den Frauen und gebenedeit ist die Frucht deines Leibes, Jesus.
0: Heilige Maria, Mutter Gottes, bitte für uns Sünder, jetzt und in der Stunde unseres Todes. Amen.
1: Bitte für uns, o heilige Gottesgebärerin.
0: Auf das wir würdig werden, der Verheißungen Christi.
1: Wir bitten dich, o Herr, gieße deine Gnade in unsere Herzen ein. Durch die Botschaft des Engels haben wir die Menschwerdung Christi, deines Sohnes, erkannt. Führe uns durch sein Leiden und Kreuz zur glorreichen Auferstehung. Darum bitten wir durch ihn, Christus, unseren Herrn.
0: Amen.
1: Herr, gib den armen Seelen die ewige Ruhe.
0: Und das ewige Licht leuchte ihnen.
1: Lass sie ruhen in Frieden.
0: Amen.
1: Beten wir noch für unseren Papst, Vater unser im Himmel, geheiligt werde dein Name, dein Reich komme, dein Wille geschehe wie im Himmel so auf Erden.
0: Unser tägliches Brot gib uns heute und vergib uns unsere Schuld, wie auch wir vergeben unseren Schuldigern. Und führe uns nicht in Versuchung, sondern erlöse uns von dem Bösen.
1: Gegrüßt seist du, Maria, voll der Gnade, der Herr ist mit dir. Du bist gebenedeit unter den Frauen und gebenedeit ist die Frucht deines Leibes, Jesus.
0: Heilige Maria, Mutter Gottes, bitte für uns Sünder, jetzt und in der Stunde unseres Todes. Amen.
1: Ehre sei dem Vater und dem Sohn und dem Heiligen Geist.
0: Wie im Anfang, so auch jetzt und alle Zeit und in Ewigkeit. Amen.

0: Hörerinnen, liebe Hörer, kürzlich bin ich an einem ganz schönen, wie soll ich sagen, nicht ein Gedicht, sondern an einer schönen Aufzählung begegnet, wie die Schöpfung für uns Hinweise geben für unser geistliches Leben. Und der gleiche Schöpfer, der ja die Welt erschaffen hat, die materielle Welt, ist ja auch der Schöpfer von unserem geistigen Leben und letztlich auch von unserem ewigen Leben. Und da heisst, von der Sonne lernen zu wärmen, von den Wolken lernen leicht zu schweben, vom Wind lernen Anstöße zu geben, von den Vögeln lernen Höhe zu gewinnen, von den Bäumen lernen standhaft zu sein, von den Blumen das Leuchten lernen, von den Steinen das Bleiben lernen, von den Büschen im Frühling Erneuerung lernen, von den Blättern im Herbst das Fallen lassen lernen, vom Sturm die Leidenschaft lernen, vom Regen lernen, sich zu verströmen, von der Erde lernen, mütterlich zu sein, vom Mond lernen, sich zu verändern, von den Sternen lernen, einer von vielen zu sein, von den Jahreszeiten lernen, dass das Leben immer von Neuem beginnt. Die Idee kommt übrigens von einer Ute Lütendorf. Ich tue es am Schluss von dem Impuls nochmal vorlesen, wenn Sie sich vielleicht ein oder andere noch etwas genauer merken. Auf alle Fälle ist es ganz wichtig, dass wir immer die Schöpfung eben sehen als Schöpfung, als Erfindung Gottes. Und ich möchte da noch etwas Kleines draus nehmen. Also das heisst ja von den Blumen das Leuchten lernen, wenn Sie mal schauen, wie viele verschiedene Blumen das es gibt. Also wenn ich jetzt etwas müsste schaffen, dann wären schon die Ideen nicht so vielfältig, wie die Ideen von Gott gewesen sind. Also das, oder sind. Also das sind ja Ideen, das ist ja unglaublich, die Formen von der Blumen, die Farben von der Blumen. Tun Sie mal zum Beispiel eine Margerite betrachten oder das Geissenblümel, die nach dem Gesichtsprinzip aufgebaut ist. Das sind Dutzende, wenn nicht sogar über 100 kleine Blüten in dem gelben Zentrum. Jedes Blütchen ist ausgestaltet, also es lohnt sich einmal unter die Lupe zu nehmen. Und dann natürlich die traditionellen Blumen, die als schön gelten, die Rosen oder auch die Tulpen oder was auch immer. Also die Blumen anschauen und es hat nicht nur verschiedene Farben, sondern völlig verschiedene Formen, völlig verschiedene Daseinsweisen, völlig verschieden auch, wie sie fruchtbar sind. Also sie werden von Insekten meistens bestäubt. Aber das passiert bei jeder Blume wieder auf ganz eine andere Art. Also das ist so ein Wunder, die Schöpfung. Und da gilt es, das nicht nur anzuschauen, nicht nur zu staunen, dass es Gott gemacht hat, sondern auch zu staunen, dass er die Idee gehabt hat, so etwas Vielfältiges für uns zu schaffen. Und was da für Blümchen gilt, das gilt eben auch für die ganze Schöpfung, wo alles irgendwie ein Zeichen ist, auch für unser geistliches Leben. Und die Betrachtung von der Schöpfung soll uns hinführen zu Gott. Dass wir also wirklich geführt werden. Es ist der gleiche Schöpfer, der uns geschaffen hat, mit unserem Verstand, mit unserem Vermögen, die Sachen zu erkennen, wie eben der, der die materiellen Dinge ins Dasein gerufen hat. Zum Schluss also nochmal die Gedanken von der Ute Lütendorf, wo heisst, von der Sonne lernen zu wärmen, von den Wolken lernen leicht zu schweben, vom Wind lernen Anstöße zu geben, von den Vöglein lernen Höhe zu gewinnen, von den Bäumen lernen standhaft zu sein, von den Blumen das Leuchten lernen, von den Steinen das Bleiben lernen, von den Büschen im Frühling Erneuerung lernen, von den Blättern im Herbst das Fallen lassen lernen, vom Sturm die Leidenschaft lernen, vom Regen lernen, sich zu verströmen, von der Erde lernen, mütterlich zu sein, vom Mond lernen, sich zu verändern, von den Sternen lernen, einer von vielen zu sein, von den Jahreszeiten lernen, dass das Leben immer von Neuem beginnt. Und das sei auch ihre eigene Fantasie überlassen, dass man noch viel, viel anders in der Schöpfung finden kann, oder auch die Beispiele, die da gegeben sind, kann man auch anders deuten. Wie zum Beispiel vom Regen lernen, sich zu verströmen. Da kann man auch sagen, vom Regen lernen, sich umzuwandeln in die Vielfalt der Pflanzenwelt. Ja, da können wir noch vieles anders drinnen interpretieren. Also das ist völlig offen, dass wir im Angesicht von der Schöpfung eben die Ideen von Gott bewundern, Gott suchen und seinen Weg finden. So möchte ich Ihnen das sagen, der Herr sei mit euch.
1: Und mit deinem Geiste.
0: Ich segne euch, der allmächtige Gott, der Vater und der Sohn und der Heilige Geist.
1: Amen. Ganz ein herzlicher Dank dem Karl Matthias Rey für das Beten vom Angelus, sein priesterlicher Segen und für die schönen Worte, wie Gott uns über seine Schöpfung Hinweis für unser geistliches Leben gibt. Da geht man ja jetzt gerade noch lieber und mit mehr Freude und Interesse durch die Schöpfung durch und schauen gut und betrachtet. Das ist eine Freude. Danke vielmals.

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1: Herzlich willkommen zu unserem Nachrichtenmagazin. An diesem Donnerstag heißt sie Gudrun Seiler. Papst Leo XIV. Hat junge Christen im Irak dazu aufgerufen, Licht- und Friedensbringer zu sein. Die jungen Männer und Frauen seien nicht nur die Zukunft der Kirche, sondern auch ihre Gegenwart. Das sagte der Papst in einer Videobotschaft, die der Vatikan gestern Abend veröffentlichte. Anlass ein Jugendtreffen in der Erzdiözese Erbil im Irak, das dort gerade stattfindet.
2: You must be Christ's light in the midst of a darkness.
3: Ihr müsst das Licht Christi sein inmitten einer Finsternis, die manchmal überwältigend erscheinen kann. Habt keine Angst. Und glaubt nicht, dass ihr bei dieser Aufgabe allein seid. Ich bin bei euch. Die Kirche ist bei euch.
2: I am with you. The church is with you.
3: Machte Papst Leo den jungen Leuten Mut. Er rief sie zudem auch auf, Frieden zu bringen.
2: Rooted in charity, you are particularly called to be peacemakers.
3: Verwurzelt in der Nächstenliebe seid ihr besonders dazu berufen, Friedensstifter zu sein, die Menschen um euch herum zu vereinen und anderen die Hoffnung auf eine Zukunft zu vermitteln, die von dauerhaftem Frieden geprägt ist. Ihr könnt vielleicht eure Situation oder die Herausforderungen

0: beiträgt, ist Großes zu verbringen und die Welt zu verändern. So der Papst. Das Treffen steht dieses Jahr unter dem Motto Mission. In diesem Zusammenhang erinnerte Leo XIV. In seiner Videobotschaft daran, dass die Kirche den Auftrag habe, der Welt zu dienen, indem sie das Licht Christi weitergebe und Männern und Frauen in die Gemeinschaft mit Gott führe. Den jungen Leuten empfahl der Papst,
1: to participate in mission, we must first discover a living relationship with God.
0: Um an der Mission teilzunehmen, müssen wir zunächst eine lebendige Beziehung zu Gott entdecken. Wir müssen ihn kennenlernen. Indem wir uns Gottes verwandelnder Liebe öffnen, empfangen wir die Gnade, die notwendig ist, um Jesus nachzufolgen und das Leben anzunehmen, zu dem er uns beruft. Verankert eure Herzen auf dem festen Fundament der Liebe Gottes zu euch. Entdeckt das Herz Christi und scheut euch nicht, euer Leben auf ihn zu gründen.
1: And do not be afraid to build your lives upon him.
0: Soweit Papst Leo XIV. In seiner Videobotschaft an das Anacava-Jugendtreffen in Erbil. Für Radio Vatikan, Stefanie Stahlhofen.
2: Deutschland. Schwester Katharina Ganz wird neue Präsidentin des Deutschen Caritasverbandes. Der Caritas-Aufsichtsrat wählte die 56-jährige Theologin und Sozialpädagogin am Mittwoch in Freiburg. Die Ordensfrau übernimmt das Amt im kommenden Februar von Eva Maria Welskop-Defar, die seit 2021 an der Spitze von Europas größtem Wohlfahrtsverband stand. Die aus Franken stammende Ganz war bis 2025 Leiterin der Ordensgemeinschaft der Oberzeller Franziskanerinnen mit Niederlassungen in Deutschland, Südafrika und den USA. Zuvor arbeitete sie als Sozialpädagogin und begleitete Betroffene von Menschenhandel und Zwangsprostitution. Katharina Ganz tritt für mehr Rechte von Frauen in der Gesellschaft und in der katholischen Kirche ein. An der Frauenfrage entscheide sich die Zukunft der katholischen Kirche, zeigte sie sich im Rahmen von Reformdebatten stets überzeugt. Norwegen. In Oslo laufen Vorbereitungen zur Eröffnung eines Seligsprechungsverfahrens für die Literaturnobelpreisträgerin Sigrid Undset, die 1882 bis 1949 lebte. Das hat der Osloer katholische Bischof Fredrik Hansen bekannt gegeben. Für uns ist sie ein Vorbild des christlichen Glaubens, eines tugendhaften Lebens und des Strebens nach Heiligkeit, sagte Hansen nun bei einem Gottesdienst. Das Seligsprechungsverfahren wird im Herbst zunächst auf die Diözesanebene formal eröffnet. Unzet habe stets praktische Fürsorge für die Armen gezeigt und Gläubige dazu inspiriert, in Christus zu leben. Die Norwegerin erhielt 1928 den Nobelpreis für Literatur. Sie trat 1924 aus der protestantischen in die katholische Kirche über und wurde Laiendominikanerin. Wir wechseln Kontinent und kommen nach Afrika, in den Südsudan. Dort leiden viele Menschen große Not. Das Land ist politisch instabil, die Folgen der Klimakrise sind unabsehbar und verschärft wird die Lage noch durch die Fluchtbewegungen aus dem nördlich angrenzenden Sudan. Millionen Menschen hungern. Caritas-Arbeit kann etwas zum Besseren verändern.
3: Er ist der jüngste Staat der Welt, vor genau 15 Jahren gegründet und gleichzeitig der ärmste Staat der Welt. Der Vizepräsident von Caritas Österreich, Alexander Botmann, war gerade dort zu Besuch und ruft im Gespräch mit der Nachrichtenagentur Katpress zu weiterer internationaler Unterstützung und Spenden für Hilfsprojekte auf.
4: Also ich war kurz nach der Unabhängigkeit dort, da war eine unglaubliche Aufbruchsstimmung vor 15 Jahren und sehr, sehr viel positive Zukunftsbilder. Das habe ich jetzt nicht mehr so gesehen, wenn ich ehrlich bin, aber wir haben schon auch an vielen Orten Hoffnung gesehen, dass es in den nächsten 2 Jahren gelingt, Wahlen zu organisieren.
3: Nach Einschätzung Botmanns ist es im Südsudan bisher nicht gelungen, die politischen Voraussetzungen für eine stabile Entwicklung zu schaffen.
4: Die humanitäre Situation im Südsudan ist katastrophal. Knapp 2/3 der Bevölkerung ist von Unterernährung betroffen und darunter sehr, sehr viele Kinder, über 2 Millionen Kinder, sind chronisch oder akut von Unterernährung betroffen. Das heißt, man hat nicht genug zu essen, beziehungsweise hat auch einzelne Tage, wo man gar nichts zu essen hat.
3: Konkret erhebt das Botmann im Flüchtlingslager Maelakai im Norden des Landes.
4: Dort habe ich eine Großmutter getroffen, die mit ihren 3 Enkeln aus dem Sudan geflüchtet ist, aus dem Grund, dass ihre Tochter und ihr Schwiegersohn ermordet worden sind im Bürgerkrieg im Sudan.

0: Sie hat auch einen behinderten Mann, der in einem anderen Flüchtlingslager ist und den sie nicht erreicht. Und diese Großmutter hat eine Woche lang ein Nahrungsmittelpaket bekommen von der Lagerleitung dort. Und nach der Woche sind die Großmutter und ihre Kinder auf sich gestellt. Das bedeutet, dass sie angewiesen sind, dass andere, also Menschen, die dort untergebracht sind, sie irgendwie versorgen durch einen Fisch, der im Nil gefangen wird oder irgendwelche Gräser, die abgerissen werden. Aber es ist jedenfalls nicht ausreichend, um hier sich ausreichend zu ernähren.
1: Internationale Kürzungen bei Mitteln für die Entwicklungszusammenarbeit, darunter das Aus für die Hilfe der US-Entwicklungsbehörde USAID, haben laut dem Caritas-Vizepräsidenten spürbare Folgen. Gesundheitszentren und Ausgabestellen für Lebensmittel mussten schließen. Flüchtlingslager können nicht ausgebaut werden, weil Geld fehlt. Als dritte große Ursache für die Not nannte Bodman den Klimawandel, dessen Auswirkungen seien im Südsudan unmittelbar sichtbar. Entlang des Weißen Nil sei der Fluss an manchen Stellen auf die dreifache Breite angeschwollen und habe ganze Dörfer und landwirtschaftliche Flächen überflutet. Gleichzeitig herrsche nur wenige Kilometer entfernt große Trockenheit. Diese Gleichzeitigkeit von entweder Überschwemmung oder Dürre, die sieht man dort wirklich sehr, sehr eindeutig, berichtet Bodman. Selbst während der Regenzeit habe es erst fünfmal geregnet, obwohl früher tägliche Niederschläge üblich gewesen seien. Bei seiner Reise besuchte Bodman mehrere Caritas-Projekte, zum Beispiel Renk.
0: Dort ist ein Dorf, das wieder aufgebaut wird aufgrund dessen, dass die Menschen aus dem Sudan wieder zurückkehren und auch aus den überschwemmten Gebieten dorthin ziehen. Und dort hat die Caritas zum Beispiel das Wasserwerk finanziert und unterstützt und auch so nachhaltig aufgestellt, dass die Menschen es nachhaltig betreiben können, indem sie Mini-Beiträge für das Wasser bezahlen und somit die Wartung und die Menschen, die das warten und instand halten, bezahlen. Das ist auch ein Beispiel, wie hier die Hilfe ankommt. Das Konzept so aufzusetzen, ist eben wesentlich besser, als wenn man einfach eine Wasseranlage hinstellt und sagt, da habt's und betreibt es, weil wenn die nach einem halben Jahr nicht mehr funktioniert, ist es dann ein unheimlicher Aufwand, das wieder herzustellen und bedarf wieder einer Hilfe unter Umständen durch eine Hilfsorganisation und das ist daher dann nicht wahnsinnig nachhaltig.
1: Für Radio Vatikan, Sabrina Czarnecki.
2: Nach den Bischofsweihen gegen den Willen des Papstes gelten die Pius-Brüder nach der Feststellung des Heiligen Stuhls als schismatisch. Eine schwerwiegende Situation, aber nicht die erste dieser Art. Das Kölner Domradio sprach darüber mit dem Münchner Kirchenhistoriker Klaus Unterburger.
3: Das wohl bedeutendste Schisma erlebte die Kirche im Jahr 1054, also als sich die orthodoxe und katholische Kirche voneinander trennten. Laut Unterburger ging es dabei um mehrere Dinge.
4: Da geht es um unterschiedliche politische Konzepte natürlich, aber sehr stark eben tatsächlich auch das Kirchenverständnis. Der Papst und die päpstliche Ekklesiologie waren im 11. Jahrhundert so, dass er immer mehr ein Jurisdiktionsprimat über die ganze Kirche beansprucht hat, was man im Osten abgelehnt hat. Dahinter steht aber auch noch was weiteres, nämlich einen eher frömmigkeitsgeschichtlichen Entfremdungsprozess. Im Osten sind ganz einfach andere Traditionen gelebt worden als im Westen. Und da ist gerade das 13. Jahrhundert dann irgendwie entscheidend geworden, als die Lateiner Konstantinopel im Kreuzzug erobert haben und eben die orthodoxe Hierarchie nicht anerkannt haben, sondern da eine eigene lateinische, dem Papst untergeordnete Hierarchie mit Bischöfen und so weiter eingerichtet haben. Und diese Verbitterung und das Ausrauben Konstantinopels darüber, das sind einfach dann Dinge, die das Schisma so verfestigt haben, dass sich das dann tatsächlich eingeprägt hat.
3: Im deutschsprachigen Raum wird beim Thema Kirchenspaltung als erstes ans 16. Jahrhundert, an Martin Luther und die Protestanten gedacht. Bei Martin Luther hätten schon von Anfang an theologische, konzeptionelle Gründe eine Rolle gespielt, unterstreicht der Kirchenhistoriker Unterburger.
4: Martin Luther war Theologieprofessor bei den Orthodoxen. Da hat sich eher die lebenspraktische Entfremdung, also da war es tatsächlich vielleicht eher das Schisma, auch wenn dann sekundär manche Punkte als Häresie, als Glaubensabweichung auch konstruiert worden, das Entscheidende. während bei Martin Luther vom Beginn an ein Ketzerprozess, also ein Häresieprozess in Rom abgehalten wurde und Martin Luther eben deshalb gebannt und als Heretiker verurteilt wurde.
3: Die Pius-Brüder hingegen wollten die Ergebnisse des Zweiten Vatikanischen Konzils nicht anerkennen, vor allem beim Thema Religionsfreiheit. Jetzt kam es zur Spaltung. Wie geht es in Sicht des Kirchenhistorikers weiter? Wie wird in 100 Jahren wohl über die Pius-Brüder gesprochen werden?
4: Also man sieht, in der Pius-Bruderschaft sind ganz bestimmte Entwicklungsstadien der katholischen Kirche irgendwie eingefroren. Und vermutlich wird es so sein, dass auf der einen Seite konservative Spielarten des Katholizismus durchaus für einen Teil der Gläubigen anziehend sein werden. Auf der anderen Seite wird es dann so sein, dass diese eingefrorene schismatische Situation vermutlich nicht auf Dauer Bestand hat. Das heißt, mit einem Teil davon wird es sicher Versuche der Aussöhnung und Kompromisse geben, während ein anderer Teil sich vermutlich richtig sektiererisch verhärten wird und es da zu einer endgültigen Spaltung kommen wird. Also ich selber glaube nicht daran, dass es eine universelle Rückkehr und Integration in die katholische Kirche gibt, sondern eher so, dass es ein Teil davon, da die Brücke gebaut werden wird und ein anderer Teil sich endgültig abspalten wird. Aber das ist eine Prognose, die kann sich natürlich auch als falsch erweisen und anders entwickeln.
3: So der deutsche Kirchenhistoriker Klaus Unterburger im Interview mit dem Kölner Domradio.

0: Sie hören jetzt aus dem Tagebuch von der Schweizer Heiligen, der Schwester Maria Bernarda Büttler. Das Buch hat herausgegeben, der emeritierte Pfarrer aus Keusch. Die Sprecherin ist Nicole Meru.
1: So viel du die Kirche liebst, so viel liebst du mich. Nachdem Maria Bernarda ihren Jubel über den heiligen Erzengel Michael niedergeschrieben hatte, wendet sie sich an Maria, die Königin der Engel und die Mutter der Kirche. Du aber, o höchste Gebieterin, du allzeit besorgteste Mutter der Braut deines Sohnes, unterstütze den heiligen Michael und alle seinen getreuen Mitstreiter mit der ganz unüberwindlichen Kraft deines Armes und mache Satan und seine Verbündeten auf Erden zu Schanden. Heiligste, mächtigste Himmelskönigin, unsere Mutter und Mittlerin, hilf zum großen heiligen Sieg der Braut deines Sohnes, der heiligen römischen katholischen Mutterkirche. An die Mutterkirche selbst gewendet, O meine Mutter, heilige Kirche des dreieinigen Gottes, du meine unaussprechliche Freude, du mein Trost im Leben und im Sterben, möge mein Herz brechen in Liebe und Treue zu dir. Als Maria Bernarda in solcher Weise von ihrer Liebe zur Kirche geschrieben hatte, hört sie Jesus sprechen, In diesem Augenblick sagt mein guter Jesus, Mein Kind, du hast gut geschrieben, liebe meine Braut, die heilige Mutter Kirche sehr. So viel du sie liebst und ihr gehorchst, so viel liebst du mich und gehorchst du mir.

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1: Gedanke von Don Pierino Gaglione vom 22. März 2022. Der Krieg wird enden. Gott kann wehrlose Menschen nicht unter unmenschlichen Bombardierungen im Stich lassen. Gott gewinnt immer. Gott ist der Friede. Das unschuldige Blut schreit zu Gott, damit so schnell wie möglich Frieden wird.

Grüezi miteinander und einen wunderschönen Tag bei Radio Gloria. Schön, dass Sie da sind. Am Freitag, am 10. Juli. Wir sind in der 14. Woche im Jahreskreis der Kirche und das muss unbedingt jetzt auch noch gesagt sein, obwohl wir keine Sportsendungen übertragen. Die Fußball-WM ist gestern ins Viertelfinale eingetreten. Für sehr viele Fans wird es jetzt spannend. Mein Name ist Monika Neiger und ich nehme Sie heute mit durch den Tag. Vollpackt mit interessanten Beiträgen, tiefen Gebetszeiten und einfach richtig schöner Musik. Und jetzt schauen wir auf die nächsten Sendestunden. Am 1 tun wir die Schatzkiste auf. Dort ist eine Überraschung parat aus der Kirche. Über den heiligen Knut erzählen wir im Kalenderblatt am Viertel ab 1. Himmelwärts mit Simon Dach geht es am 13:30 mit geistlichen Sprossen für die Himmelsleiter. Am 2. der Glaubensspiegel mit der Gebetsvigil in Barcelona vom Juni dieses Jahr mit dem Papst Leo XVI. Der Barmherzigkeit Rosenkranz und die sieben Vaterunser beten wir in der Gebetsstunde am 3. Und am 3:30 der Kreuzweg mit Radio Gloria. Das Nachrichtenmagazin wird übertragen von Radio Vatikan am 4. Am 4:30 der Glaubenskurs aus dem kleinen katholischen Katechismus, der zweite Teil, mit dem Kaplan Dr. Tobias Hauenstein. Vom heiligen Knut erzählen wir im Kalenderblatt am 5:30. Etwas zum Schneugen aus dem Schatz der Kirche erfahren Sie in der Sendung Schatzkiste am 5:45. Am 6. das Nachrichtenmagazin aus dem Radio Vatikan. Die heilige Messe übertragen wir am 6:30 aus der Gebetsstätte wie Grazbad. Die Kinder gehören heute nach der Programmvorschau vom 7:30 in der Sendung «Kids Ahoy» das Märchen vom Aschenputtel. «Best of Gloria» gibt es am 8. über den heiligen Benedikt und Benediktus Medaille mit dem Abt Emanuel Rutz vom St. Ottmarsberg. Mit Radio Gloria beten wir am 9. den Rosenkranz. Dann am 9:45 beten wir komplett das Nachtgebet der Kirche aus dem Stundenbuch. Ja, und dann für alle, die das Sandmännli vergessen haben, hineinzuschauen. Und für all die Leute, die die Nacht arbeiten müssen. Ab der 10 Uhr am Abend laufen die Wiederholungen der besten Sendungen vom Tag und andere ermutigende Beiträge. Schnappen Sie sich unser Monatsprogramm, dann verpassen Sie nichts. Viel Freude und stärkende Unterhaltung mit uns. Die Badi ruft und die Sommerferien sind da. Wie schön. Und in der Fußball-WM geht es jetzt richtig um die Wurst. 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Weil wir am Sommer ein bisschen dünner besetzt sind, braucht es am Telefon manchmal ein bisschen Geduld. Danke dafür. Und danke fürs Zuhören. Vergelt's Gott für Ihre Treue, Gottes Segen und geniessen Sie die Ferien. Für Sie, Ihre Monika Neid.

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0: Pfarrer Andreas Fuchs liest für uns einen Leitartikel, den er im Schweizerischen Katholischen Sonntagsblatt veröffentlicht hatte.
1: Der heilige Johannes der 23., ein inniger Verehrer des kostbaren Blutes Christi. Der heilige Papst Johannes der 23. war ein großer Förderer der Andacht zum kostbaren Blut Christi. Er hat die Litanei zum kostbaren Blut approbiert und am 30. April 1960 ein eigenes Schreiben über das kostbare Blut Christi verfasst, Inde Aprilis. Ich möchte einen kurzen Überblick über diesen apostolischen Brief geben. Warum soll ich das Blut Christi verehren? Nach einigen einleitenden Worten in diesem Schreiben legt Johannes der 23. den Gläubigen die Verehrung des kostbaren Blutes mit folgenden Worten ans Herz. Wenn der Wert des Blutes des Gottmenschen Jesus Christus unendlich ist und wenn die Liebe unendlich ist, ihn dazu getrieben hat, es vom achten Tage nach seiner Geburt an bei der Beschneidung und dann im Übermaß im Todeskampf und in dem langen Gebet im Garten Gethsemane, bei der Geißelung und Dornenkrönung, beim Aufstieg zum Kalvarienberg und bei der Kreuzigung zu vergießen, und wenn schließlich die große Wunde in seiner Seite geöffnet worden ist, damit ein Zeichen jenes göttlichen Blutes existiere, das sich auch in alle Sakramente der Kirche ergießt, so fordert das alles nicht nur als geziemend, sondern als in höchstem Maße notwendig, dass alle Gläubigen, die durch dieses Blut wiedergeboren worden sind, ihm fromme Verehrung, Anbetung und überströmende Liebe entgegenbringen. Es geht ums Wesentliche, um die Liebe. Die unendliche Liebe Gottes, die sich gerade darin zeigt, dass Jesus sein Blut für uns vergießt, erfordert eine überströmende Antwort der Liebe. Amor con amor si paga, sagten die Heiligen. Liebe kann nur durch Liebe vergolten werden. Die Verehrung des kostbaren Blutes Christi ist also nichts Nebensächliches, weil es ums Herz, um den Mittelpunkt, um die Liebe geht. Wenn wir die Liebe Christi zu uns und unsere Liebe zu ihm betrachten, dann könnten wir ob unserer kleinen Liebe erschrecken und den Mut verlieren. Dies wäre aber die falsche Reaktion, denn wenn unser Herz auch klein ist, wenn wir Jesus mit ganzem Herzen lieben, dann ist dennoch das Ganze da und es fehlt nichts. Dies drückt der heilige Bernhard von Clairvaux wunderbar aus. Die Liebe des Bräutigams, vielmehr der Bräutigam, der die Liebe selber ist, sucht als Gegengabe nur Liebe und Treue. Wie könnte die Braut nicht lieben, die doch Braut der Liebe ist? Wie könnte die Liebe nicht wieder geliebt werden? Mit Recht verzichtet die Braut auf alle anderen Gefühle und widmet sich ganz der Liebe allein. Ihre Aufgabe ist es, der Liebe durch Liebe zu antworten. Denn wenn sie sich auch in der Liebe völlig vor verausgabte, wie wenig wäre das, verglichen mit dem, was ewig jedem Quellen strömt. Ist das Gelöbnis der Braut nichts? Nichts das Sehnen der Seufzenden, nichts die Glut der Liebenden, nichts das Wagnis des Vertrauens, weil es nicht möglich ist, mit dem Schritt des Riesen Schritt zu halten? Nein, denn wenn das Geschöpf auch weniger liebt, weil es geringer ist, wenn es mit seinem ganzen Sein liebt, fehlt nichts, weil da das Ganze ist. Was bringt's? Oder die Früchte des kostbaren Blutes? In der heutigen Zeit wird oft gefragt, was bringt's? Auch darauf geht der Papst ein. Zuerst einmal zeigt er die Beziehung auf, die zwischen der Verehrung des kostbaren Blutes und der Eucharistie besteht. Zunächst stellt er fest, dass in der Hostie Leib und Blut Christi gegenwärtig sind und wir daher beim Empfang der heiligen Kommunion auch das Blut Christi empfangen, selbst dann, wenn wir nicht unter beiden Gestalten kommunizieren. Darauf spricht er von den eigentlichen Früchten der Verehrung des kostbaren Blutes, die da sind. Teilhabe an der Kraft Christi für den täglichen Kampf. Die Opfer jeden Tages werden leichter getragen. Bereitschaft zur Hingabe des eigenen Lebens. Dienst an den christlichen Tugenden und am Reich Gottes. Erfüllung der Gläubigen durch die brennende Liebe Christi. Beim letztgenannten Punkt zitiert er einen sehr schönen Text des heiligen Johannes Chrysostomus. Lasst uns von diesem Tisch aufstehen wie flammensprühende Löwen, im Gedanken daran, dass er unser Haupt ist, im Gedanken an die unendliche Liebe, die er für uns gehegt hat. Wenn dieses Blut würdig empfangen wird, treibt es die Teufel fort, ruft die Engel und den Herrn der Engel selber an unsere Seite. Dieses vergossene Blut reinigt die ganze Welt. Es ist der Preis des Universums. Durch es hat Christus die Kirche erkauft. Ein solcher Gedanke müsste unsere Leidenschaften zurückdämmen. Wie lange noch bleiben wir an dieser gegenwärtigen Welt haften? Wie lange noch bleiben wir träge? Wie lange noch säumen wir, an unser Heil zu denken? Denken wir über die Güte nach, die der Herr uns hat gewähren wollen, seien wir dankbar, preisen wir ihn, nicht nur durch den Glauben, sondern ebenso auch durch die Werke. Aufgepasst, oder? Ermahnungen des heiligen Johannes des 23. Das päpstliche Schreiben schließt mit einigen Aufmunterungen bzw. Ermahnungen, sich stets bewusst zu bleiben, was es bedeutet, durch das Blut Christi erkauft zu sein. Er sagt, ach, wenn die Christen doch etwas häufiger über die väterliche Mahnung des ersten Papstes nachdächten, wandelt in Furcht in der Zeit eurer Pilgerschaft, wisst ihr doch, dass ihr nicht mit vergänglichen Dingen Silber und Gold aus eurem nichtigen, von den Vätern überlieferten Wandel losgekauft worden seid, sondern mit dem kostbaren Blut Christi als eines fehler- und makellosen Lammes. Stets aktuell. Die Verehrung des kostbaren Blutes Christi ist kein alter Zopf, sondern ein stets aktueller Aufruf zur Liebe. Stets aktuell gerade deswegen, weil die Liebe niemals aufhört. Einer der Nachfolger im Petrusamt, Papst Benedikt XVI., nimmt im Angelus vom 5. Juli 2009 diese Gedanken auf. Er erwähnt zunächst die wichtige Bedeutung des Blutes in der Heiligen Schrift. Im Alten Testament ist das Blut der geopferten Tiere Zeichen und Besiegelung des Bundes zwischen Gott und dem Volk. Jesus nimmt Bezug auf diese Worte beim letzten Abendmahl. Der heilbringende Wert seines Blutes wird ausdrücklich an vielen Stellen des Neuen Testaments herausgestellt. Abschließend zeigt Benedikt auf, welcher Trost in der Verehrung des kostbaren Blutes liegt. Das Blut Christi ist Unterpfand der treuen Liebe Gottes zur Menschheit. Den Blick fest auf die Wundmale des Gekreuzigten gerichtet, kann jeder Mensch auch im Zustand äußersten moralischen Elends sagen, Gott hat mich nicht verlassen, er liebt mich, er hat sein Leben für mich hingegeben. Und so kann er wieder Hoffnung finden. Die Jungfrau Maria, die gemeinsam mit dem Apostel Johannes unter dem Kreuz das Vermächtnis des Blutes Jesu aufnahm, möge uns helfen, den unschätzbaren Reichtum dieser Gnade neu zu entdecken und innige und immerwährende Dankbarkeit dafür zu empfinden.
0: Wir danken Pfarrer Andreas Fuchs herzlich für diesen Beitrag.

ein und bekämpfte das Unwesen der Seeräuber. Wegen seiner Güte und Tapferkeit wurde er zum König gewählt. Zu dieser Zeit standen noch viele Dänen dem Christentum fern und huldigten rohen heidnischen Götzenkulten. Knut schien auserwählt, das Land für Christus zu gewinnen. Er schickte seine Missionare überall hin, um die milde Lehre Christi auszubreiten. Die Nachbarn, die mit räuberischen Überfällen sein Land immer wieder heimsuchten, überzog er mit Krieg. Er errang viele Siege über seine Feinde, denen er als einzige Sühne auferlegte, den Christenglauben anzunehmen. Nach dem Kampfe pflegte er sich in die Kirche zu begeben, wo er seine Krone zum Zeichen der Demut zu Füßen des Gekreuzigten niederlegte. Später machte Knut sie der Kirche in Roskilde zum Geschenk. Als er Ruhe im Lande hergestellt hatte, nahm er die Tochter des christlichen Grafen Robert von Flandern, Adelheid, zur Gemahlin. Seine Ehe wurde mit mehreren Kindern gesegnet, unter denen sich auch der nachmalige selige Karl der Gute von Flandern befand. Knut suchte durch weise Gesetze die christliche Ordnung einzuführen, wobei er seinen Landeskindern mit seinem Hause durch gutes Beispiel voranging. Er selbst lebte wie ein Heiliger. Strenges Fasten, unter seinem Königskleid trug er ein herrenes Gewand, inbrünstiges Gebet, Ehrfurcht gegenüber den Priestern, die ihm viele Vorrechte verdankten, waren selbstverständlich für ihn. Gegen die Kirche zeigte er sich äußerst freigebig. Er ließ neue Gotteshäuser erbauen und schmückte sie mit königlicher Pracht. Während er um Religion, Priestertum und Kirche besorgt war, vernachlässigte er keineswegs die Regierungsgeschäfte. Er übte ein strenges, aber gerechtes Regiment, beschützte Witwen und Waisen und bestrafte selbst die Großen seines Landes, wenn sie Unrecht begingen. So ließ er einen seiner Statthalter, der um seiner Verschwendung zu genügen, auf dem Meere Schiffe ausraubte, vor Gericht laden, verurteilen und an einem Baum aufknüpfen. Diese Strenge machte die Mächtigen im Lande unzufrieden. Unter ihnen befand sich des Königs Bruder, der die Herrschaft gern an sich gerissen hätte. Als König Knut von den bedrängten Engländern zu Hilfe gerufen wurde und den Entschluss fasste, einen Kriegszug nach England zu machen, nahmen die Aufrührer die besondere Steuer, die der König den Dänen auferlegte, zum Anlass und wiegelten das Volk gegen ihn auf. Es empörte sich unter Führung zweier mächtiger Statthalter gegen seinen König. Kaum hatte Knut hiervon Kunde erhalten, ließ er seine Gattin mit ihren Kindern nach Flandern in Sicherheit bringen und sammelte die Getreuen seiner Untertanen um sich. Da die Abtrünnigen aber die Tapferkeit des Königs fürchteten, täuschten sie dem König arglistig vor, das Volk sei wieder einsichtig geworden und der König glaubte ihnen. Als er sich in der Stadt Odensee befand, wurde er von den Aufrührern umzingelt. Sie überfielen ihn in der St. Albanskirche, wo er gerade der Messe beiwohnte, und töteten ihn. Dies geschah am 10. Juli 1086. Gott strafte die aufrührerischen Dänen mit einer furchtbaren Hungersnot, welche 8 Jahre dauerte und schreckliche Opfer forderte. 1101 wurde Knut heilig gesprochen und vom Papst zum ersten Märtyrer Dänemarks erklärt. Sein Fest wird seit 1670 allgemein gefeiert. Dargestellt wird er als König mit Lanze und Pfeil.

Legende. Über den Tod des Heiligen gibt es einen schönen alten Bericht. Als der König sich von seinen Feinden umzingelt sah, begab er sich ruhig und gefasst in die Kirche und hörte voll Andacht die heilige Messe. Dann bereitete er sich auf seinen Tod vor. Er warf sich vor den Altare nieder, legte eine reumütige Beichte ab und empfing, nachdem er seinen Feinden feierlich verziehen hatte, in vollkommenster Ruhe die heiligen Sakramente, während seine Getreuen den eindringenden Feinden an den Kirchentüren zu widerstehen versuchten. Die Aufrührer erstiegen die Fenster und schleuderten von da aus Steine und Pfeile auf den König. Vor dem Altare kniend, wurde der heilige Knut von einem Wurfspieß durchbohrt und von einem Pfeil tödlich getroffen, starb der Heilige.

Liebe Hörerinnen und Hörer, die Musik vermag unsere Seele emporzutragen. Zu Gott emporzutragen, haben unsere Päpste formuliert. Und dann wird die Musik auch zur Himmelsleiter und ihre Klänge können uns himmelwärts geleiten. In Verbindung mit einem theologischen Wort oder Hinweisen auf konkretes Glaubenswissen lädt Musikredaktor Simon Dach Sie in den folgenden knapp 30 Minuten ein, in unserer Sendereihe Himmelwärts seinen musikalischen Gedanken auf der geistlichen Himmelsleiter zu folgen.

Schon in meiner Kindheit waren mir verschiedene Wörter aus einer mir fremden Sprache so vertraut, als gehörten sie zu meinem vertrautesten sprachlichen Umgang. Es waren Worte aus der Liturgie, die mir da begegnet waren, wie Amen, Hosianna und Kyrie eleis. Und der vertraute Umgang mit solchen Worten steigerte sich noch, als ich mit 7 Jahren Ministrant wurde. Zu dieser Zeit genügte es nicht, sich ein wenig im Altarraum auszukennen und die Stellen in der liturgischen Handlung wiederzuerkennen, an denen man tätig zu werden hatte. Damals, in den 50er Jahren des letzten Jahrhunderts, wurde die Heilige Messe in lateinischer Sprache zelebriert und begann an den Stufen des Altars mit dem Stufengebet. Dieser Psalmtext war also wohl mein erstes Gedicht, das ich auswendig zu beherrschen hatte. Im früher zum alten Ritus verwendeten Schott-Messbuch stehen zur Erklärung des sogenannten Vorbereitungsteils der Messe die folgenden Hinweise. Der Priester betet das Stufengebet an den Stufen des Altars, abwechselnd mit dem Messdiener, der die Gläubigen vertritt. Nach dem Schuldbekenntnis liest der Priester auf der Evangelienseite des Altars den Introitus, das Eingangslied. Im Hochamt wird der Introitus vom Chor während des Stufengebets und der Inzens des Altars gesungen. Danach beginnt die Vormesse mit dem Kyrie-Gebet oder Gesang.

Bei einem festlichen Gottesdienst in unseren Gemeinden wird das die Regel sein. Nach einem vielleicht kunstvollen Orgelvorspiel, idealerweise schon motivisch auf das Eröffnungslied bezogen, stimmt die Gemeinde ein Lied an, das der Feier Überschrift und Charakter geben soll. Mein ganzes Herz erhebe dich, vor dir will ich mein Loblied singen.

Nun sollte man aber wissen, dass in der römischen Liturgie ein Gemeindelied zu Beginn keineswegs den Normalfall darstellt. Das Zweite Vatikanische Konzil hat in seiner Liturgiekonstitution bekräftigt, dass der Gesang nach den Melodien des gregorianischen Chorals der eigentliche Liturgiegesang der Messe bleiben soll. Aus pastoralen Gründen hat man dann aber auch anderen Gesangstraditionen einen eigenen Stellenwert zuerkannt, nicht bloß den einer Ersatzfunktion für den eigentlichen Liturgiegesang, wie dies vor der Liturgiereform der Fall war. Wenn wir uns also mit dem Eröffnungsgesang der Messe befassen, dann muss zunächst vom Gesang nach den Regeln der liturgischen Ordnung die Rede sein. Und das ist für die Gestaltung der Einzugsprozession der Introitus, wie er im Graduale Romanum als dem Gesangbuch des römischen Ritus verzeichnet und vorgegeben ist. In der Regel finden wir den Text dieses übrigens seit vielen Jahrhunderten in der Liturgietradition festgelegten Gesangs in den muttersprachlichen Messbüchern als den so bezeichneten Eröffnungsvers. In der allgemeinen Einführung in das römische Messbuch von 1970 finden sich folgende Aussagen zum Beginn des Eröffnungsteils der Messe. Der Eröffnungsgesang gehört zu den Teilen vor dem eigentlichen Wortgottesdienst der Messfeier, die der Eröffnung, Einleitung und Vorbereitung der ganzen Feier dienen. Ihre Aufgabe ist es, die zusammenkommenden Gläubigen zu einer Gemeinschaft zu verbinden und sie zu befähigen, in rechter Weise das Wort zu hören und würdig die Eucharistie zu feiern. Den Eröffnungsgesang rechnet die allgemeine Einführung zu den Begleitgesängen. Ja, man könnte berechtigterweise auch den Terminus Prozessionsgesang verwenden, denn der Gesang zur Eröffnung begleitet den Einzug des Priesters und des Altardienstes. Dennoch ist dies keine Begleitung zu einem anderen liturgischen Ritus, sondern gerade dieser Einzug gehört, wie der Gesang, wesentlich zur Eröffnung der Feier. Er hat die Aufgabe, die Verbundenheit aller Teilnehmer zu vertiefen, sie in das Mysterium der liturgischen Zeit oder des Festes einzuführen, sowie den Einzug des Priesters und der Dienste zu begleiten, sagt die allgemeine Einführung. Ich möchte dazu noch aus einer eigenen Publikation zu diesem Thema zitieren. Beim Einzug schreitet der Priester mit seiner Assistenz durch die Gemeinde zum Altarraum. Ihr Glaube sieht in ihm Christus dargestellt und gegenwärtig, der in seine Gemeinde einzieht, sie anführt und mitnimmt. Ausdrücke wie ans Werk gehen, zur Tat schreiten, zeigen den Aufbruchcharakter, den solches Beginnen für uns hat und wie trefflich dieser durch den körperlich-räumlichen Vorgang des Gehens, Schreitens veranschaulicht wird. Indem wir den ersten Schritt tun, kommt der Verlauf des ganzen Vorgangs in Gang, um dann zügig seinen Fortgang zu nehmen und fortzuschreiten zu einem guten Ausgang. Während die Gemeinde den Einzug des Priesters anschaut, wird ihr das eigene mit Christus ans Werk gehen veranschaulicht. In der Archetypik dieses schauend mitvollzogenen Vorgangs schreitet sie zur Tat, zur tätigen Teilnahme, die sich im Singen äußert. Der Begleitgesang muss deshalb ein Gesang des Aufbruchs sein. Ausdruck einer durch die Anschauung des Einzugs in Gang gebrachten Aktivität, die ans Werk geht. Darstellung des Anfangs, der im Beginn das Prinzip, den Kern des ganzen Beginnens bereits einfängt. Deshalb muss der Text dieses Gesangs das Thema der jeweiligen Eucharistiefeier, das Festgeheimnis, ansprechen, jedoch nicht in meditativ ausgebreiteter Bedächtigkeit, sondern knapp umrissen, einprägsam, griffig und die Art und Form der Musik muss diesem Charakter entsprechen und für die Gemeinde zugleich Mittun ermöglichen.

Warum ist das gemeinsame Tun in wechselnder Weise so wichtig für die Gestaltung der Eröffnung? Der Pastoralliturge Günter Duffer hat es einmal so zu zeigen versucht. Ein Symphoniekonzert. Auf der einen Seite die Zuhörer, im Orchesterraum die Künstler, die das Werk aufführen. Als Zuhörer kann man sich sehr intensiv an der Aufführung beteiligen. Vielleicht kennt man die Symphonie so gut, dass man jeden Einsatz der verschiedenen Instrumente mitvollzieht. Vielleicht sogar anhand der Partitur, in der man alle Instrumente mit einem Blick erfasst, so wie der Dirigent die Komposition überschauen muss. Der einzelne Spieler im Orchester hat keine Partitur. Er könnte sie gar nicht gebrauchen. Er muss sein Instrument spielen. Sein Instrument, für das er ausgebildet ist, für das er Talent und Fähigkeit hat. Ist er deshalb weniger dabei? Ist er ärmer dran als ein begabter Zuhörer, der die ganze Partitur vor sich sieht? Sicher nicht.

Jeder einzelne Musiker im großen Orchester tut mehr als ein noch so qualifizierter Zuhörer. Mit seinem Instrument ist er beteiligt an der Aufführung des Werks. Er trägt dazu bei, dass das Werk lebendig bleibt, hier in diesem Augenblick wieder lebendig wird, dass es so wird, wie es der Komponist geschaffen hat. Das Beispiel ist leicht in unseren gottesdienstlichen Bereich zu übertragen. Dabei beinhaltet unser Bild nicht nur den Aspekt des Mittuns. Dort, wo vom Werk gesprochen wird, ist das Heilswerk Christi gemeint, das durch die Feier immer neu lebendig und gegenwärtig wird. Daran haben alle Mitspieler, Mitfeiernden Anteil. Vor der Liturgiereform gab es keinen Weg vom Zuhörersessel in den Orchesterraum. Die Gemeinde war an der Aufführung des Werks nicht beteiligt. Ihre Lieder wurden höchstens als Zugabe gewertet. Das Zweite Vatikanische Konzil hat die Gemeinden vom Zuhörersessel in den Orchesterraum zurückgeholt.

Die zu einem sogenannten Messformular gehörigen Gesänge mit jeweils unterschiedlicher und daher wechselnder thematischer Aussage bilden die Propriumsgesänge. Hier benennt man heute Prozessionsgesänge, also musikalische Elemente, die einen Gang begleiten. Zur Einzugsprozession den Eröffnungsgesang oder Introitus, zur Gabenprozession den Gesang zur Gabenbereitung oder das Offertorium und während des Kommuniongangs die Musik oder den Gesang ad communionem, Communio oder Kommuniongesang.

Liebe Hörer, wer meine allwöchentlich musikalisch gestalteten Hinführungen zur Sonntagsliturgie hören kann, ist inzwischen sicher fast schon familiär mit der Rolle der Psalmworte für die Gesänge zur Messfeier, dem sogenannten Messproprium. Mit wenigen Ausnahmen durch Zitate aus dem Evangelium sind die Texte von Introitus, Graduale, Offertorium und Communio aus den Psalmen genommen. Sehr oft werfen die Texte dieser meist schon über 1000 Jahre alten Versauswahl aus dem Schatz der Psalmen ein sehr bereicherndes Licht auf die Verkündigungsinhalte der jeweiligen Messliturgie. Dem gehe ich dann immer gerne nach, und gleichzeitig ist die reiche und vielfältige musikalische Gestaltung dieser Messgesänge im Laufe der Kirchenmusikgeschichte eine unerschöpfliche Quelle der spirituellen und emotionalen Freude. Gerne lade ich Sie hiermit ein, diese Dies Domini-Sendungen mitzuverfolgen, wenn es zeitlich und vom Empfang her möglich ist.

Der Gesang des Introitus setzt sich stets aus der zur Liturgie spezifisch ausgewählten Antiphon und dem zugehörigen Psalm zusammen, der früher aus so vielen Versen bestand, wie man für die Begleitung der Einzugsprozession benötigte. Im deutschen Liturgiegesang des erneuerten und angepassten Ritus werden geeignete Kehrverse oder auch längere Kehrstrophen ausgesucht, die ebenfalls mit Psalmversen kombiniert sind. Die Ordnung der Liturgie lässt es heute bewusst offen, wie der Eröffnungsgesang einer Eucharistiefeier gestaltet wird. Der Gesang wird entweder im Wechsel von Sängerchor und Gemeinde bzw. im Wechsel von Kantor und Gemeinde oder allein von der Gemeinde bzw. allein vom Sängerchor ausgeführt, sagt die dazu bereits zitierte allgemeine Einführung. Schön ist das vor allem, wenn ein lebendiger Wechsel zwischen den vorhandenen Akteuren praktiziert wird. Die folgende Rahmenstrophe als Eröffnungsgesang zum Osterfest spannt den inhaltlichen Bogen weit und führt dann in den Gemeindekehrvers »Auferstanden ist der Herr«, der mit den folgenden Psalmversen kombiniert wird. Zum Schluss steht noch einmal die Rahmenstrophe.

Die zentrale Stellung des Psalters für die Gesangstexte der Liturgie ist ein charakteristisches Merkmal der römischen Liturgie. Bei der Verwendung des Psalters als Quelle des Gesangs sollten wir uns klarmachen, dass die urchristliche Kirche die Verwendung der Psalmen aus dem synagogalen Gottesdienst übernommen hat. So gehört der Psalter als das ursprüngliche Gebet bzw. Gesangbuch Jesu und der ersten Christen von Anfang an zum christlichen Gottesdienst. Es fällt auf, dass Texte der Psalmen in den Evangelien mit Abstand am häufigsten aus den Büchern des Alten Testaments zitiert werden. Die Kirche versteht die Psalmen mit Blick auf Christus. In seinen Lehrreden hat der Herr Aussagen der Psalmen oft genug auf sich selbst angewandt. Er hat also auch die Psalmen als Teil des inspirierten Gotteswortes der Bibel erfüllt. Gleichzeitig kommt in den Psalmtexten eine Haltung des Psalmisten vor Gott zum Ausdruck, die jeder Mensch vor ihm haben soll. Lob und Dank aus der Geschöpflichkeit des Menschen, die Bitte, wie sie unserer menschlichen Existenz am besten entspricht, und die Hoffnung in der Gewissheit der Treue Gottes sind universalmenschliche Äußerungen, die im Gesang der Kirche nur noch eine heilsgeschichtliche Komponente besitzen und so Erweiterung erfahren. Darin hat es auch seinen tiefen Sinn, wenn in der liturgischen Praxis, ebenso wie in der kirchenmusikalischen Gestaltung, fast jeder Psalmtext mit der kleinen Gloria Patri Doxologie des Ehre sei dem Vater abschließt.

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1: Gelobt sei Jesus Christus, in Ewigkeit. Amen. Wir laden Sie nun ein, die Wiederholung der Gebetsvigil mit dem Heiligen Vater Papst Leo dem 14. mitzuerleben. Diese Feier, also die Vigil, fand am 9. Juni in Barcelona statt, im Rahmen seiner apostolischen Reise nach Spanien. In einer Nacht des Gebets, der Stille und der geistlichen Sammlung, vereinte der Heilige Vater die Gläubigen im gemeinsamen Ruf nach Frieden, Hoffnung und Erneuerung. Öffnen wir unsere Herzen erneut und treten ein in diesen Moment der Gnade. Hier ist die Gebetsvigil mit Papst Leo dem 14. aus Barcelona.
2: In den Namen des Vaters, des Sohnes und des Heiligen Geistes. La pause qui ambos altres.
3: Im Namen des Vaters und des Sohnes und des Heiligen Geistes. Der Friede sei mit euch. Die Begrüßung war auf Katalanisch.
4: Benvenuti a Barcelona, a Catalunya, a casa vostra.
3: Lieber Heiliger Vater, herzlich willkommen, Heiliger Vater, in Barcelona, in Ihrem Haus. Wir sind wirklich sehr dankbar und froh und glücklich, dass Sie hier sind. Das ist hier die Jugend, die versammelte Jugend.
4: Juventud del presente y juventud del futuro.
3: Die Jugend von heute und die Jugend der Zukunft. Und wir sind sehr glücklich, dass sich der Heilige Vater hier mit uns verbindet. Wir sind hier versammelt im Stadion von Barcelona, wo 1992 die Olympischen Sommerspiele stattgefunden haben. Ein Höhepunkt für diese alte Stadt Barcelona, die großartige Stadt des Mittelmeeres. Er begrüßt alle Jugendlichen, die zahlreich erschienen sind, und die zahlreichen Bischöfe, die sich auch hier eingefunden haben, um mit dem Heiligen Vater zu beten.
4: Una noche de julio de 1992 se encendió la llama olímpica. Hoy, 34 años después, queremos que su presencia entre nosotros y su bendición de la Torre de Jesús de la Sagrada Familia.
3: Wir sind sehr glücklich und freuen uns, dass Sie gekommen sind, auch um den Turm der Sagrada Familia, den Jesusturm der Sagrada Familia, einzuweihen und zu segnen
4: para edificar.
3: Und die Sagrada Familia wird jetzt auch mit dem Turm, der fertiggestellt wurde, eingeblendet.
4: Son miles y miles de personas que hoy querrían estar aquí, pero que no han podido asistir.
3: Es sind Tausende, Abertausende gewesen, die heute Abend hier gerne mit dabei sein wollten, die aber jetzt in den Straßen oder auch in den Häusern, in ihren Familien, über die sozialen Kommunikationsmittel oder das Fernsehen mit dabei sind, hier in ihrem Haus.
4: Ha sido
3: Wir freuen uns und wir sind sehr stolz, dass es hier auf katalanischem Boden geschieht.
4: Ha sido un 3 de 8 levantado por el grupo La Colla Castellera de Vilafranca de Penedès. Un aplauso para ellos.
3: Eine besondere Gruppe aus Vilafranca de Penedès wird begrüßt.
4: Como ha podido ver, los castells son torres humanas de diversos pisos de altura que han sido reconocidos.
3: Wie wir gesehen haben, sind die Menschentürme verschiedener Höhe. Eine besondere Spezialität Kataloniens und sie erreichen verschiedene Höhen und gehören eben zum Weltkulturerbe.
4: Creemos que probablemente sirvieron de inspiración al venerable arquitecto de Dios Antonio Gaudí. Los castells son una bella
3: manifestación. Ich gehe davon aus, dass diese Menschentürme eine Inspiration waren für den vielleicht bald selig gesprochenen Antoni Gaudí, der dieser Sagrada Familia als Architekt erbaut und geplant hat.
4: Es posible cuando juntos miramos hacia arriba, cuando alzamos la mirada hacia Dios, cuando unidos a él miramos a la humanidad.
3: Omeya geht jetzt auf das Motto der Reise ein, die Augen zu erheben.
4: Santo Padre, estamos ansiosos de escuchar sus palabras. Serán rayos de esperanza que enciendan nuestros corazones. Ojalá recojamos unos momentos en silencio. Ahora, recojámonos unos momentos en silencio para invocar el Espíritu Santo.
3: Fahren wir ein wenig in Stille, um den Heiligen Geist herabzurufen,
4: quien guíe e impulse todo lo que va a suceder en esta vigilia.
3: Damit er alles begleite und segne, was in dieser Vigil geschehen wird.
4: 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Quiero acabar en este silencio pidiéndole al Espíritu Santo que sigue él la flama santa, la que incendí amb el seu amor tots els habitants de Barcelona i d'aquesta terra tan estimada.
3: Möge die Flamme des Heiligen Geistes alle Menschen in Barcelona erreichen und inspirieren.
4: Gràcies, Sant Pare, per la seva presència.
3: Danke, Heiliger Vater, dass Sie hier heute bei uns sind. Danke.

folgen drei Zeugnisse und jeweils auch eine Antwort des Heiligen Vaters. Die Zeugnisse haben mit Leid und Kreuz zu tun und sind sehr berührend. So auch die Antworten des Heiligen Vaters.

0: Das erste Zeugnis wird von einem frischen Täufling sein, der an diesem Osterfest die Taufe empfangen hat.
1: Molt bona tarda, Sant Pare. Benvingut a Barcelona, benvingut a Terra Catalana. Em dic Ferran, soc de la parròquia de la Sagrada Família.
0: Ein junger Mann aus der Pfarrei der Heiligen Familie, der jetzt seine Frage richten wird, begrüßt den Heiligen Vater. Heiliger Vater, wir wachsen heran und hören ständig, dass das einzige Ziel im Leben darin besteht, produktiv zu sein, Erfolg zu haben und unser Image zu pflegen. Ich selbst habe es versucht, aber ich habe nur eine große Leere empfunden. Auf der Suche nach Antworten hat mein Leben eine Wende genommen. Und an diesem Osterfest habe ich die Taufe empfangen. Nun, da ich mich auf diesem neuen Weg befinde, frage ich Sie, wie können wir unseren Blick auf das gerichtet halten, was wirklich zählt, wenn die Gesellschaft uns dazu drängt, ständig nach unten oder nur auf uns selbst zu schauen? Wie können wir inmitten dieser Strömung unsere wahre Berufung entdecken,

0: Gracias por este testimonio. Gracias por me permitirme participar en la teva alegría y en la de todos aquellos que...
1: Danke für dieses Zeugnis. Vor allem freue ich mich mit dir und allen, die dieses Jahr an Ostern das Sakrament der Taufe empfangen haben.
0: Numerosos jóvenes y adultos están redescubriendo.
1: Zahlreiche Jugendliche und Erwachsene entdecken den christlichen Glauben wieder. Vielleicht nach einer Lebensphase, in der sie sich ein wenig von Gott entfernt hatten. Das ist ein wirklich wichtiger Schritt. Tatsächlich trägt alles, was wir auf unserem Weg nach und nach entdecken, annehmen und erleben, sicherlich zu unserem Wachstum, unserer Reife und zur Erweiterung innerer Lebensräume bei. Doch gleichzeitig erkennen wir inmitten der Freuden, Erfolge und Niederlagen, dass wir ein anderes Wasser brauchen, ein anderes Wasser, um unseren tiefen Durst zu stillen. Unser Verlangen nach Wahrheit und Glück braucht einen weiteren Horizont. Und diese Unruhe ist ein Geschenk, das Gott selbst uns gegeben hat. Wir sind auf das Unendliche hingeschaffen. Und deshalb treibt uns jeder endliche Horizont, jeder Schritt, jede Errungenschaft, bei aller Befriedigung zugleich voran und lädt uns ein, weiterzusuchen, suchend voranzugehen, aber vor allem innerlich hinabsteigend zu suchen, das heißt, in die Tiefe zu gehen. Und hier komme ich mit zwei kurzen Gedanken auf die Frage zurück. Der erste: Es ist notwendig, diese gesunde Unruhe zu pflegen, die in unseren Gesellschaften anzutreffende Vergötterung von Gewinn und Leistung, die Sucht, immer etwas produzieren zu müssen und Sieger zu sein, wie auch der Kult um das eigene Image, sind nichts anderes als Betäubungsmittel, die unser Bewusstsein einschläfern und es an eine bestimmte Vorstellung von Gesellschaft anpassen. Wenn Menschen lernen, innezuhalten, den wichtigen Dingen Wert beizumessen, die Zeit auf neue Weise zu schätzen und über das eigene Leben nachzudenken, indem sie sich vom Evangelium erleuchten lassen, entwickeln sie auch ein kritisches Denken gegenüber einem Gesellschaftssystem, das den Menschen nicht in den Mittelpunkt stellt und auf verschiedenen Ebenen Situationen existenzieller Ungerechtigkeit und Armut hervorruft. Deshalb macht die Unruhe Angst, ebenso wie die Entdeckung der Innerlichkeit, der Spiritualität und noch mehr des Evangeliums. Der zweite Gedanke: Genau in dieser Welt müssen wir die Unruhe pflegen, nicht in einer anderen. In eben dieser Gesellschaft hast du und viele andere den Wert eines menschlicheren, erfüllteren Lebens entdeckt, das offen ist für die Begegnung mit Gott und die Freude des Glaubens. Trotz aller Schwierigkeiten gilt, der Ort, an dem Gott gegenwärtig ist und an dem wir seine Spuren finden sollen, ist immer genau jener Ort, wo wir uns gerade befinden. Wir glauben, dass der Heilige Geist still in allen Situationen des Lebens und der Geschichte handelt und wirkt, selbst in jenen, die am schwierigsten erscheinen. Aber wir müssen diese Unruhe pflegen und ihr Raum geben. Wie gesagt, innen suchen, indem wir uns bemühen, uns nicht von den Rhythmen und Verlockungen der Außenwelt überwältigen zu lassen, Momente der Stille pflegen, vielleicht jeden Tag ein paar Minuten innehalten, um das Evangelium zu lesen und mit Gott zu sprechen und auch versuchen, diesen inneren Weg gemeinsam mit anderen zu gehen, uns auf den kirchlichen Wegen begleiten zu lassen und uns mit Priestern, Ordensleuten und Menschen auseinandersetzen, die wie wir diesen Weg eingeschlagen haben.

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Ich dürste nach deiner Liebe. Ich dürste nach dir, Quelle der Freiheit.

0: 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Sant Pare, en un món on es criden les coses...
1: Heiliger Vater, in einer Welt, die oftmals sehr laut ist, gibt es Aspekte des Lebens, über die aus Scham geschwiegen wird, wie etwa die Depression, eine stille Krankheit, von der viele Menschen, Jugendliche wie Erwachsene, betroffen sind und die Dunkelheit, Isolation und unermesslichen Schmerz mit sich bringt. Manchmal ist dieser Schmerz so erdrückend, dass der Gedanke zu verschwinden der einzige Ausweg zu sein scheint, der einzige Ausweg. Ich selbst habe jahrelang still gegen diese Krankheit gekämpft. Die junge Frau verdient wirklich Applaus für den Mut. An einem Freitagabend habe ich den Kampf verloren und versucht, mir das Leben zu nehmen. Ich bin hier, weil Gott mir eine zweite Chance gegeben hat und dafür werde ich ihm ewig dankbar sein. Aber es gibt viele andere, die weiterhin mit dieser Dunkelheit zu kämpfen haben. Deshalb frage ich Sie von ganzem Herzen, wo können wir Gott sehen, wenn die Dunkelheit total ist und wir nicht mehr weiter können? Wie können wir auf Gott vertrauen, wenn es so scheint, als habe nichts einen Wert, nicht einmal wir selbst? Danke.
2: Ante todo, gracias por compartir hoy tu experiencia de sufrimiento.
1: Zunächst einmal vielen Dank, dass du heute deine schmerzlichen Erfahrungen mit uns teilst. Es berührt mich, dass du darüber sprechen kannst, dass du hier unter uns bist und dass du die Kraft gefunden hast, diese zweite Chance anzunehmen, die der Herr dir geschenkt hat. Du bist wieder aufgestanden und hast deinen Weg wieder aufgenommen. Und das ist ein unglaubliches Wunder, das wir bei vielen Gestalten im Evangelium sehen. Im Kontakt mit Jesus gewinnt selbst derjenige, der sich verloren fühlt, das Vertrauen ins Leben zurück, wird von seiner Krankheit geheilt und kann aufstehen, um ins Leben zurückzukehren. In deiner Frage hast du zunächst die stille Krankheit angesprochen, die Depression. Und es ist wichtig, sich bewusst zu machen, wie die mentale Gesundheit in Gesellschaften, die sich als fortschrittlich betrachten, zunehmend bedroht ist. Das ist ein Zeichen dafür, dass etwas grundlegend nicht stimmt mit einer bestimmten Vorstellung von Wachstum, die den Menschen einem Druck, Erwartungen und Spannungen aussetzt, die sein inneres Gleichgewicht grundlegend beeinträchtigen.

0: Deshalb braucht es ein Gesundheitssystem, dass dieses unsichtbare und weit verbreitete Leiden, von dem auch junge Menschen betroffen sind,
1: las teves paraules tan matei ens han mostrat que el dolor posa prova la fe.
0: Deine Worte haben uns jedoch auch gezeigt, dass der Schmerz den Glauben und den Sinn, den wir dem Leben zuschreiben, auf die Probe stellt. Das gilt für alle, nicht nur für diejenigen, die irgendwann einmal die Prüfung einer Krankheit durchleben. Während ich dir zuhörte, dachte ich an jene Stunden der Finsternis, der Angst und des Schmerzes, die Jesus durchlebte, als die Stunde seines Todes näher rückte. Die Evangelien betonen in den Momenten des letzten Abendmahls und des Gebets in Gethsemane, dass es Abend wurde, dass es dunkel wurde. Und kurz vor seinem Tod am Kreuz berichten sie uns, dass die ganze Erde in Finsternis gehüllt war. Doch es handelt sich nicht nur um persönliches Leiden. Der Sohn Gottes nimmt in seinem eigenen Fleisch all die Angst, die Einsamkeit und das Leid der Menschheit auf sich. In diesen dunklen Stunden, als er am Kreuz stirbt, teilt Jesus unseren Schmerz und offenbart uns das Antlitz eines barmherzigen Gottes, der unsere Qualen auf sich nimmt, der mit uns leidet, unsere Tränen weint und mit seiner Liebe und seinem Erbarmen an unserer Seite bleibt. Diese Erfahrung ist schwierig, wie die Heilige Schrift mehrfach bezeugt. Es gibt Momente der Dunkelheit und des Leidens, über die unsere Gesellschaft schweigt. Denn gerade bestimmte kulturelle Erwartungen verlangen von uns, stets als Sieger und perfekt dazustehen. Und deshalb müssen Grenzen, Schwäche und Schmerz beseitigt und in das ohrenbetäubende Schweigen der Einsamkeit oder gar der Scham verbannt werden. Und in solchen Momenten können wir instinktiv denken, dass auch Gott uns verlassen hat. Doch das Kreuz Jesu sagt uns, dass Gott uns nicht verlässt,

dass er in Momenten des Schmerzes und der äußersten Einsamkeit weiterhin mit uns gekreuzigt ist, dass er nicht nur unsere Tränen aufnimmt, sondern auch den Schrei unseres Leidens, den andere nicht hören. Einen Schrei, den Jesus am Kreuz zu seinem eigenen machte, als er ausrief, mein Gott, warum hast du mich verlassen? Es gibt eine Katechese über die letzten Stunden Jesu, in der Benedikt der 16. sagt, dass sein Leiden sich in Gebet und lautes Rufen verwandelt und dass dies auch für uns gilt. Angesichts der schwierigsten und schmerzhaftesten Situationen, wenn Gott abwesend zu sein scheint, müssen wir ihm erneut die Lasten anvertrauen, die wir im Herzen tragen, auch indem wir zu ihm schreien, auch wenn wir wie Hiob protestieren, in der Gewissheit, dass er auf irgendeine Weise gegenwärtig und uns nahe ist, auch wenn er scheinbar schweigt. Aber ich glaube, dass wir das nicht alleine tun können. In den Stunden des Schmerzes müssen wir uns, zumindest soweit es möglich ist, jemandem öffnen, der uns hilft, ein einfaches Gebet zu sprechen, der uns diskret begleitet, ohne uns diesen Schmerz eilig erklären zu wollen, der uns an der Hand nimmt und uns aus diesem Schrei herausführt. Diese Erfahrungen sind auch für uns Gläubige, für die ganze Kirche eine Botschaft. Wir dürfen den Schmerz nicht spiritualisieren und ihn oberflächlich auf den Willen Gottes oder einen seiner geheimnisvollen Pläne zurückführen, denn damit laufen wir Gefahr, dieses Leiden zu verharmlosen, es zum Schweigen zu bringen und die Menschen zu verletzen. Gott will das Leiden nicht. Er trägt es mit uns und lädt uns ein, beharrlich auf ihn zu vertrauen. Erinnern wir uns an das, was Papst Franziskus sagte: Mit Gott wird das Leben immer wieder neu geboren.

nichts dich erschrecken. Alles vergeht. Gott bleibt derselbe. Geduld erlangt alles. Wer Gott hat, dem fehlt nichts. Gott allein genügt.

0: Buenas noches, Santo Padre. Me llamo Desiree. Soy de Barcelona. Tengo 20 años y estoy estudiando Derecho. Vengo de una familia pequeña, de un barrio muy humilde de Barcelona.
1: Guten Abend, heiliger Vater. Ich stamme aus einer Familie aus einem sehr armen Viertel von Barcelona. Als ich klein war, versuchte mein Vater, meine Mutter zu töten. Doch sie wurde gerettet, weil ein Junge eingriff, der dabei ums Leben kam. Mein Vater kam ins Gefängnis und meine Mutter geriet in die Drogenszene. Mit 10 Jahren nahm ich das Jugendamt in Obhut und brachte mich in das Kinderheim San José de la Montaña. Anfangs war es schwer, denn ich
0: Porque había construido un muro para protegerme.
1: Anfangs war es schwer, denn ich hatte eine Mauer um mich herum errichtet, um mich zu schützen, und ließ niemanden hinein. Doch nach und nach erlebte ich zum ersten Mal die Liebe einer Familie, und mein Herz öffnete sich.
0: Más adelante me acogió una familia creyente.
1: Dort erzählten sie mir von Jesus. Ich begann zu beten und ließ mich taufen.
0: Durante mi adolescencia me rebelé muchas veces contra Dios.
1: Aber in meiner Jugend lehnte ich mich oft gegen Gott auf. Man lud mich zu Exerzitien ein und dort erlebte ich zum ersten Mal die Liebe Gottes. Doch nun sind schon einige Monate vergangen und es fällt mir immer noch schwer, meinem Vater zu vergeben.
0: Pero siendo sincera, han pasado algunos meses y todavía me cuesta perdonarlo. A veces levanto los ojos al cielo.
1: Und manchmal erhebe ich meine Augen zum Himmel und frage ihn, wo warst du, als ich ein kleines Mädchen war? Heiliger Vater, wie kann ich meinem Vater vergeben, der mir beinahe meine Mutter genommen hätte? Wie kann ich mich wirklich mit Gott versöhnen?
2: Gracias por tu testimonio.
1: Danke für dein Zeugnis und danke auch für die Frage zur Vergebung. Es ist wirklich ein Zeichen der Gnade Gottes, dass diese Frage aus einer Vergangenheit kommt, die so sehr vom Leid geprägt ist, und dass man trotz des Schmerzes den Mut hat, zu fragen, wie es möglich ist, dem zu vergeben, der uns Unrecht getan hat. Dazu möchte ich auch hier zwei Dinge sagen. Der erste Punkt ergänzt das, was ich zuvor über die Gegenwart Gottes in den Stunden unseres Leidens gesagt habe. Im Grunde stellst auch du diese Frage in Bezug auf deine Kindheit. Doch der Kontext, in dem sich die Ereignisse deines Lebens zugetragen haben, verlangt von uns, den Radius unserer Frage zu erweitern. Sollen wir uns fragen, wo Gott war? Oder sollen wir uns Fragen stellen zum Menschen und zur Menschheit? Etwa, wie es sein kann, dass wir manchmal Gefangene des Bösen sind, die anderen gegenüber gewalttätig werden? Oder warum es uns nicht gelingt, zu lieben und die Würde und Freiheit der anderen zu achten? Viele Polizeiberichte spiegeln auch heute noch ein vergiftetes Klima in familiären Beziehungen wider, das geprägt ist von Missbrauch und Unterdrückung, insbesondere von Gewalt gegen Frauen, die leider oft auch in Femiziden endet. Wir alle sind gefordert, uns dieser dramatischen Realität zu stellen, persönlich wie auch als Gesellschaft. Denn wir müssen sie in all ihren Dimensionen angehen.
2: Porque a nosotros nos corresponde afrontarla en todas sus dimensiones.
1: Wir dürfen Gott nicht das zuschreiben, was unserer Verantwortung anvertraut wurde. Wir dürfen uns nicht vorstellen, dass Gott von oben automatisch auf unsere Bedürfnisse reagiert oder auf wundersame Weise verhindert, dass das Böse geschieht. Er hat uns mit Verstand und Willen ausgestattet, uns ein Gewissen gegeben, uns mit Würde und Freiheit bekleidet und vor allem ist er uns entgegengekommen, um uns in seinem Sohn Jesus Christus den Weg zu weisen, den wir gehen müssen, damit unser Leben wahrhaft menschlich ist und in unserer Gesellschaft Gerechtigkeit, Frieden und Geschwisterlichkeit herrschen. Er hat uns seinen eigenen Geist geschenkt, gerade damit die Liebe der Schlüssel zu all unseren zwischenmenschlichen Beziehungen ist. Wenn es Gewalt gibt, wenn der Egoismus triumphiert, wenn sogar die Liebe unter Familienmitgliedern in Hass umschlägt, müssen wir uns Fragen stellen über uns selbst, über die Dynamiken unserer Gesellschaft, über die Kultur des Individualismus, über die Versuchung zur Gewalt und nicht über Gott. Ein zweiter Punkt betrifft die Vergebung. Wir müssen lernen, die Vergebung, dieses wirksame Heilmittel gegen das Böse, das unsere inneren Wunden heilt, als Teil eines Prozesses, eines Weges zu betrachten. Wenn wir das Evangelium als ein Buch voller Anweisungen, Gebote und Pflichten lesen, besteht Gefahr, dass wir große Entmutigung und Frustration erfahren. Denn während Jesus uns zur Vergebung einlädt, erleben wir, dass wir dazu nicht fähig sind. Doch so ist es nicht. Vergebung müssen wir vor allem vom Herrn erbitten. Immer weiter darum bitten, vielleicht ein Leben lang, dass der Herr in uns den Raum der Liebe gerade dort erweitert, wo wir verletzt worden sind, dass er uns hilft, uns mit uns selbst und mit jedem Teil unserer Geschichte, der vom Leiden geprägt ist, zu versöhnen, dass er den Groll langsam in Barmherzigkeit und Mitgefühl verwandelt. Es ist ein langer Weg, ein Prozess, der viel Geduld erfordert. Etwas, wo wir an uns selbst arbeiten müssen, sowohl persönlich als auch durch andere Wege der Begleitung und inneren Versöhnung. Dabei ist es wichtig, nicht den Mut zu verlieren. Vergebung erfolgt in kleinen Schritten. Die Versöhnung mit der Vergangenheit ist ein schrittweiser Prozess. Und vor allem dürfen wir nicht glauben, dass Vergebung immer und in jedem Fall bedeutet, zur vorherigen Situation zurückzukehren oder wieder eine ungetrübte Beziehung mit demjenigen zu leben, der uns verletzt hat, besonders wenn die Tat mit Gewalt verbunden war. Man kann der Person gegenüber eine positive Einstellung bewahren, jede Form von Hass oder Rache ablehnen, sich bemühen, die Beziehung so gut wie möglich wiederherzustellen und vielleicht sogar für ihn oder sie zu beten. All das hilft uns, immer tiefer in die Dynamik der Vergebung einzutreten und uns mit Gott und den anderen zu versöhnen. Wir sind Sünder, denen vergeben wurde. Wir sind im Frieden und fähig zu vergeben, fähig, Boten des Friedens zu sein.

Seele Christi, heilige mich. Leib Christi, rette mich. Blut Christi, tränke mich. Wasser der Seite Christi, wasche mich. Leiden Christi, stärke mich. O guter Jesus, erhöre mich. Birg in deinen Wunden mich. Von dir lass nimmer scheiden mich. Es folgt der Wortgottesdienst mit der Lesung des Evangeliums und einer Predigt von Papst Leo XIV.

0: En aquell temps, Jesús digué a Nicodem, i així com Moisés en el desert.
1: In jener Zeit sagte Jesus zu Nikodemus, und wie Mose die Schlange in der Wüste erhöht hat, so muss der Menschensohn erhöht werden, damit jeder, der an ihn glaubt, in ihm das ewige Leben hat. Denn Gott hat die Welt so sehr geliebt, dass er seinen einzigen Sohn hingab, damit jeder, der an ihn glaubt, nicht zugrunde geht, sondern das ewige Leben hat. Denn Gott hat seinen Sohn nicht in die Welt gesandt, um die Welt zu richten, sondern damit die Welt durch ihn gerettet wird.

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1: Liebe Brüder und Schwestern, wie Nikodemus sind auch wir Pilger in der Nacht. Dieses Bild aus dem Evangelium vermittelt uns vor allem eine Botschaft über den Lebensweg, unser Weg, unsere Sehnsüchte und all das, was wir täglich erfahren und leben, in den Freuden und Niederlagen, in den Hoffnungen und Plänen, ist Ausdruck unserer ständigen Suche. Wir sind Bettler um Liebe. Wir hungern und dürsten nach Wahrheit. Wir suchen nach einem umfassenden Sinn, der uns tragen kann, uns ermutigt und uns hilft, das Geheimnis unseres Lebens zu verstehen. Während wir uns mit kleinen Schritten langsam vorantasten, sind wir aufgerufen, uns mit dem Halbschatten unseres eigenen Daseins zu konfrontieren. Uns fehlt die ganze Wahrheit. Wir kennen weder das Geheimnis unserer selbst in seiner ganzen Tiefe, noch das wahre Gesicht der anderen. Es gelingt uns nicht immer, die verborgene Wahrheit der uns umgebenden Realität und der Ereignisse, die sich vor unseren Augen abspielen, zu begreifen. Wir suchen nach einem Licht, das uns den Weg erhält. Aber Nikodemus spricht auch vom Glaubensweg. Es handelt sich dabei nicht um einen Pfad, der parallel zum menschlichen Dasein verläuft. Diese beiden Wege sind stets miteinander verflochten. Wie wir im Evangelium gehört haben, hat Gott die Welt so sehr geliebt, dass er uns seinen einzigen Sohn geschenkt hat und sich in ihm für immer mit unserem Fleisch vereint hat. Der Sohn ist immer vereint mit dem Vater und verbunden mit uns. So leben wir immer, wenn sich das Geheimnis unseres Lebens im Licht eines neuen Tages entfaltet, in allem, was wir sind und tun, in der Gegenwart Gottes und sind in seiner ewigen Umarmung geborgen. Unser Leben ist mit Christus verborgen in Gott. Und doch erleben wir manchmal die Nacht des Glaubens, die Schwierigkeit zu glauben, die Erschöpfung des Geistes, das Gefühl der Unzulänglichkeit angesichts des Rufes des Evangeliums, die Bitterkeit unserer Misserfolge und die Angst, unfähig zu sein. Brüder und Schwestern, Nikodemus lehrt uns, dass diese Nächte, die unser Leben, unseren Glaubensweg und die Geschichte, in der wir leben, begleiten, ein Ort des Segens sind, ein Raum der Wiedergeburt, ein Schoß, der stets neues Leben hervorbringt. Diese Nächte befreien uns und führen uns zurück zum Wesentlichen. Sie nehmen uns die menschlichen und religiösen Masken weg, die wir tagsüber tragen, damit man uns nicht erkennt oder um ein Bild von uns zu vermitteln, das sich von dem unterscheidet, was wir wirklich sind. Sie lassen uns entblößt dastehen mit unseren Licht- und Schattenseiten und führen uns wieder zu der Demut zurück, uns mit Wahrhaftigkeit zu betrachten, jenseits der Anmaßung zu glauben, unser Weg sei bereits vollendet und wir weitergehen könnten, so als würden wir über alles, über alle und sogar über Gott genau Bescheid wissen. Dieser leere Raum, den die Nacht schafft, kann auch unter der Form von Leid oder Unzufriedenheit, Enttäuschung oder Ungläubigkeit eine Gelegenheit sein, ein neues Leben zu empfangen, sich zu ändern und zu erneuern, damit man von oben geboren wird, wie Jesus zu Nikodemus sagt. Gott ist ja nicht gekommen, um die Welt mit ihrer Sünde und der Nacht ihrer Untreue zu richten, sondern er hat seinen Sohn gesandt, um sie zu retten, um der Welt das ewige Leben zu schenken. Deshalb sind auch wir dazu aufgerufen, die Nächte nicht zu verurteilen. Weder die Nächte unseres Lebens, noch die der Kirche, noch die der uns umgebenden Gesellschaft. In der Nacht müssen wir uns stattdessen wie Nikodemus auf den Weg machen, weiterhin den Herrn befragen und uns dem Wehen des Heiligen Geistes öffnen, um die Nacht nicht mehr als Zeichen des Scheiterns, sondern als Beginn eines neuen Lebens anzunehmen. Und wenn wir an unseren persönlichen Weg denken, aber auch an die Nächte unseres Weges als Kirche und an Spanien, seine Städte, seine alte und neue Armut, seine Gesellschaft und Kultur, können wir uns fragen, welche Nächte durchleben wir gerade? Was wollen Sie uns sagen? Wenn wir uns auf sie einlassen und mit Demut und ohne Vorurteile die Realität dessen betrachten, was wir sind, zu welchen Änderungen sind wir aufgerufen? Wo müssen wir uns erneuern? In welche Richtung wollen wir gehen? Welche Gesellschaft wollen wir aufbauen? Hören wir nicht auf zu suchen, uns Fragen zu stellen und im Dialog zu bleiben, mit Gott und untereinander, auch inmitten der Nacht. Lasst uns gemeinsam in dem Glauben vorangehen, der die Vielfalt unserer Ideen und Empfindungen in Einklang bringt, um die Wahrheit zu suchen, die uns zum Gemeinwohl führt, damit dieses Land ein einladender Ort für alle wird, in dem jeder in seiner Würde als Mensch geachtet und so geliebt wird, wie er ist. Öffnen wir uns für die Gabe des Heiligen Geistes. Suchen wir den Herrn wie Nikodemus und nehmen wir das Licht seines Evangeliums auf, in der Gewissheit, dass wir selbst ein neues Leben erfahren werden. Eine segensreiche Gegenwart, eine selbstlose Liebe, die uns helfen wird, von der Nacht ins Licht zu gelangen. Denn Gott will, dass nichts verloren geht. Und schon jetzt möchte er uns das ewige Leben schenken, um uns zu der Freude zu führen, die kein Ende hat. Möge der Herr uns auf die Fürsprache der Jungfrau Maria hin gewähren, dass wir uns ihm öffnen und uns vom Wind seines Geistes aufrütteln lassen.

Es folgen die Fürbitten. Christus, der zu Rechten des Vaters sitzt, tritt für uns ein und der Heilige Geist inspiriert die Kirche, worum wir ihn bitten sollen. Lasst uns nun voller Vertrauen unsere Gebete an ihn richten.

Herr, nun, da wir uns mit dem Nachfolger Petri versammelt haben, segne deine Kirche mit der Gabe der Einheit, damit wir alle deinem Gebot folgend eins sein, so wie der Vater und du eins seid.

Herr, du schaust auf die Welt und siehst die Kriege, die Konflikte, die Ungerechtigkeiten. Durchbrich den Kreislauf der Gewalt und schenke uns einen entwaffnenden und unbewaffneten Frieden, damit die Tränen getrocknet werden und die Herzen sich versöhnen können. Wir bitten dich, erhöre uns,

0: Senyor, fins a tu arriba el crit dels qui pateixen el dolor i la pobresa. Obre els ulls...
1: Herr, der Schrei derer, die unter Leid und Armut leiden, erreicht dich. Öffne die Augen deiner Kinder und mach uns aufmerksam für die Nöte unserer Brüder und Schwestern, damit wir wie der barmherzige Samariter das, was wir sind und haben, mit ihnen teilen, um ihre Wunden zu heilen. Wir bitten dich, erhöre uns.

Herr, unser Herz ist unruhig, bis es Ruhe findet in dir. Sprich zu den Herzen der jungen Menschen und zeige ihnen deinen Willen, damit sie mit Freude und Großzügigkeit der Berufung folgen können, zu der du sie rufst, um dein Reich aufzubauen. Wir bitten dich, erhöre uns.

Herr, der du uns durch das Kreuzzeichen deine Barmherzigkeit offenbarst, gewähre, dass die Menschheit im gekreuzigten und auferstandenen Christus die Hoffnung auf das Heil finde, damit wir in seinen glorreichen Wunden das Licht deiner Liebe schauen können. Wir bitten dich, erhöre uns.

0: digamos juntos la oración que nos ha estado entregada en el bautismo.
1: Beten wir gemeinsam das Gebet des Herrn, das Vater unser. Vater unser im Himmel, geheiligt werde dein Name.
2: Així com nosaltres perdonem els nostres deutors i no permeteu que nosaltres caiguem en la tentació, ens deslliureu-nos de qualsevol mal.
0: El Señor esté con vosotros.
1: Der Segen des Heiligen Vaters.
0: Dito sea el nombre del Señor. Nuestro auxilio es el nombre del Señor.
1: Unsere Hilfe ist im Namen des Herrn.
0: La bendición de Dios Todopoderoso, Padre, Hijo y Espíritu Santo, descienda sobre vosotros y os acompañe siempre. Amén.
3: Wir danken Ihnen, dass Sie diese Wiederholung der Gebetsvigil mit dem Heiligen Vater Papst Leo XIV. Aus Barcelona mit uns gehört und im Gebet begleitet haben. Die Vigil vom 9. Juni 2026 war ein Moment der Gnade, der uns erneut daran erinnert, wie sehr Gott uns in der Gemeinschaft stärkt und führt. Möge das Gehörte in unsere Herzen weiterklingen und uns im Alltag tragen. Wir wünschen Ihnen Gottes reichen Segen und weiterhin friedvolle Stunden mit dem Programm von Radio Gloria. Gelobt sei Jesus Christus in Ewigkeit. Amen.
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0: Jetzt ist 3 Uhr, die Stunde der Barmherzigkeit. Liebe Zuhörerinnen und Zuhörer von Radio Gloria, nun wollen wir gemeinsam im Studio den Barmherzigkeitsrosenkranz beten. Wir beginnen im Namen des Vaters und des Sohnes und des Heiligen Geistes.
1: Amen.
0: Vater unser im Himmel, geheiligt werde dein Name, dein Reich komme, dein Wille geschehe, wie im Himmel, so auf Erden.
1: Unser tägliches Brot gib uns heute und vergib uns unsere Schuld, wie auch wir vergeben unseren Schuldigen. Und führe uns nicht in Versuchung, sondern erlöse uns von dem Bösen.
0: Gegrüßet seist du, Maria, voll der Gnade. Der Herr ist mit dir. Du bist gebenedeit unter den Frauen, und gebenedeit ist die Frucht deines Leibes, Jesus.
1: Heilige Maria, Mutter Gottes, bitte für uns Sünder, jetzt und in der Stunde unseres Todes. Amen.
0: Ich glaube an Gott, den Vater, den Allmächtigen, den Schöpfer des Himmels und der Erde, und an Jesus Christus, seinen eingeborenen Sohn, unseren Herrn, empfangen durch den Heiligen Geist, geboren von der Jungfrau Maria, gelitten unter Pontius Pilatus, gekreuzigt, gestorben und begraben, hinabgestiegen in das Reich des Todes, am dritten Tage auferstanden von den Toten, aufgefahren in den Himmel, er sitzt zu Rechten Gottes des allmächtigen Vaters, von dort wird er kommen, zu richten die Lebenden und die Toten.
1: Ich glaube an den Heiligen Geist, die heilige katholische Kirche, Gemeinschaft der Heiligen, Vergebung der Sünden, Auferstehung der Toten und das ewige Leben. Amen.
0: Ewiger Vater, ich opfere dir auf den Leib und das Blut, die Seele und die Gottheit deines über alles geliebten Sohnes, unseres Herrn Jesus Christus.
2: Zur Sühne für unsere Sünden und für die Sünden der ganzen Welt.
0: Durch sein schmerzhaftes Leiden
2: habe Erbarmen mit uns und mit der ganzen Welt.
0: Durch sein schmerzhaftes Leiden
2: habe Erbarmen mit uns und mit der ganzen Welt.
0: Durch sein schmerzhaftes Leiden
2: habe Erbarmen mit uns und mit der ganzen Welt.
0: Durch sein schmerzhaftes Leiden
2: habe Erbarmen mit uns und mit der ganzen Welt.
0: Durch sein schmerzhaftes Leiden
2: habe Erbarmen mit uns und mit der ganzen Welt.
0: Durch sein schmerzhaftes Leiden
2: habe Erbarmen mit uns und mit der ganzen Welt.
0: Durch sein schmerzhaftes Leiden
2: habe Erbarmen mit uns und mit der ganzen Welt.
0: Durch sein schmerzhaftes Leiden
2: habe Erbarmen mit uns und mit der ganzen Welt.
0: Durch sein schmerzhaftes Leiden
2: habe Erbarmen mit uns und mit der ganzen Welt.
0: Durch sein schmerzhaftes Leiden
2: habe Erbarmen mit uns und mit der ganzen Welt.
0: Durch sein schmerzhaftes Leiden
2: habe Erbarmen mit uns und mit der ganzen Welt.
0: Ewiger Vater, ich opfere dir auf den Leib und das Blut, die Seele und die Gottheit deines über alles geliebten Sohnes, unseres Herrn Jesus Christus.
1: Zur Sühne für unsere Sünden und für die Sünden der ganzen Welt.
0: Durch sein schmerzhaftes Leiden
2: habe Erbarmen mit uns und mit der ganzen Welt.
0: Durch sein schmerzhaftes Leiden
2: habe Erbarmen mit uns und mit der ganzen Welt.
0: Durch sein schmerzhaftes Leiden
2: habe Erbarmen mit uns und mit der ganzen Welt.
0: Durch sein schmerzhaftes Leiden
2: habe Erbarmen mit uns und mit der ganzen Welt.
0: Durch sein schmerzhaftes Leiden
2: habe Erbarmen mit uns und mit der ganzen Welt.
0: Durch sein schmerzhaftes Leiden
2: habe Erbarmen mit uns und mit der ganzen Welt.
0: Durch sein schmerzhaftes Leiden
2: habe Erbarmen mit uns und mit der ganzen Welt.
0: Durch sein schmerzhaftes Leiden
2: habe Erbarmen mit uns und mit der ganzen Welt.
0: Durch sein schmerzhaftes Leiden
2: habe Erbarmen mit uns und mit der ganzen Welt.
0: durch sein schmerzhaftes Leiden.
2: Habe Erbarmen mit uns und mit der ganzen Welt.
0: Ewiger Vater, ich opfere dir auf den Leib und das Blut, die Seele und die Gottheit deines über alles geliebten Sohnes, unseres Herrn Jesus Christus.
2: Zur Sühne für unsere Sünden und für die Sünden der ganzen Welt.
0: Durch sein schmerzhaftes Leiden.
2: Habe Erbarmen mit uns und mit der ganzen Welt.
0: Durch sein schmerzhaftes Leiden.
2: Habe Erbarmen mit uns und mit der ganzen Welt.
0: Durch sein schmerzhaftes Leiden.
2: Habe Erbarmen mit uns und mit der ganzen Welt.
0: Durch sein schmerzhaftes Leiden.
2: Habe Erbarmen mit uns und mit der ganzen Welt.
0: Durch sein schmerzhaftes Leiden.
2: Habe Erbarmen mit uns und mit der ganzen Welt.
0: Durch sein schmerzhaftes Leiden.
2: Habe Erbarmen mit uns und mit der ganzen Welt.
0: Durch sein schmerzhaftes Leiden.
2: Habe Erbarmen mit uns und mit der ganzen Welt.
0: Durch sein schmerzhaftes Leiden.
2: Habe Erbarmen mit uns und mit der ganzen Welt.
0: Durch sein schmerzhaftes Leiden.
2: Habe Erbarmen mit uns und mit der ganzen Welt.
0: Durch sein schmerzhaftes Leiden.
2: Habe Erbarmen mit uns und mit der ganzen Welt.
0: Ewiger Vater, ich opfere dir auf den Leib und das Blut, die Seele und die Gottheit deines über alles geliebten Sohnes, unseres Herrn Jesus Christus.
2: Zur Sühne für unsere Sünden und für die Sünden der ganzen Welt.
0: Durch sein schmerzhaftes Leiden.
2: Habe Erbarmen mit uns und mit der ganzen Welt.
0: Durch sein schmerzhaftes Leiden.
2: Habe Erbarmen mit uns und mit der ganzen Welt.
0: Durch sein schmerzhaftes Leiden.
2: Habe Erbarmen mit uns und mit der ganzen Welt.
0: Durch sein schmerzhaftes Leiden.
2: Habe Erbarmen mit uns und mit der ganzen Welt.
0: Durch sein schmerzhaftes Leiden.
2: Habe Erbarmen mit uns und mit der ganzen Welt.
0: Durch sein schmerzhaftes Leiden.
2: Habe Erbarmen mit uns und mit der ganzen Welt.
0: Durch sein schmerzhaftes Leiden.
2: Habe Erbarmen mit uns und mit der ganzen Welt.
0: Durch sein schmerzhaftes Leiden.
2: Habe Erbarmen mit uns und mit der ganzen Welt.
0: Durch sein schmerzhaftes Leiden.
2: Habe Erbarmen mit uns und mit der ganzen Welt.
0: Durch sein schmerzhaftes Leiden.
2: Habe Erbarmen mit uns und mit der ganzen Welt.
0: Ewiger Vater, ich opfere dir auf den Leib und das Blut, die Seele und die Gottheit deines über alles geliebten Sohnes, unseres Herrn Jesus Christus.
2: Zur Sühne für unsere Sünden und für die Sünden der ganzen Welt.
0: Durch sein schmerzhaftes Leiden.
2: Habe Erbarmen mit uns und mit der ganzen Welt.
0: Durch sein schmerzhaftes Leiden.
2: Habe Erbarmen mit uns und mit der ganzen Welt.
0: Durch sein schmerzhaftes Leiden.
2: Habe Erbarmen mit uns und mit der ganzen Welt.
0: Durch sein schmerzhaftes Leiden.
2: Habe Erbarmen mit uns und mit der ganzen Welt.
0: Durch sein schmerzhaftes Leiden.
2: Habe Erbarmen mit uns und mit der ganzen Welt.
0: Durch sein schmerzhaftes Leiden.
2: Habe Erbarmen mit uns und mit der ganzen Welt.
0: Durch sein schmerzhaftes Leiden.
2: Habe Erbarmen mit uns und mit der ganzen Welt.
0: Durch sein schmerzhaftes Leiden.
2: Habe Erbarmen mit uns und mit der ganzen Welt.
0: Durch sein schmerzhaftes Leiden.
2: Habe Erbarmen mit uns und mit der ganzen Welt.
0: Durch sein schmerzhaftes Leiden.
2: Habe Erbarmen mit uns und mit der ganzen Welt.
0: Heiliger Gott, heiliger starker Gott, heiliger unsterblicher Gott, habe Erbarmen mit uns und mit der ganzen Welt. Heiliger Gott, heiliger starker Gott, heiliger unsterblicher Gott, habe Erbarmen mit uns und mit der ganzen Welt. Heiliger Gott, heiliger starker Gott, heiliger unsterblicher Gott, habe Erbarmen mit uns und mit der ganzen Welt. Amen. Maria mit dem Kinde lieb,
3: uns allen deinen Segen gib.
0: Amen. Ich danke Ihnen fürs Mitbeten hier aus dem Studio.

Wir beten nun die sieben Vater unser nach den Verheißungen der heiligen Birgitta von Schweden. Im Namen des Vaters und des Sohnes und des Heiligen Geistes. Amen. O Jesus, ich will jetzt siebenmal das Vater unser beten in Vereinigung mit jener Liebe, in welcher du dieses Gebet in deinem Herzen geheiligt und versüßt hast. Nimm es von meinen Lippen in dein göttliches Herz auf. Verbessere und vervollkomme es so sehr, dass es der allerheiligsten Dreifaltigkeit so viel Ehre und Freude bereite, als du ihr auf Erden mit diesem Gebet erwiesen hast, und diese mögen überströmen auf deine heiligste Menschwerdung, zur Verherrlichung deiner heiligen Wunden und des kostbaren Blutes, das du daraus für uns vergossen hast. Erstens, Beschneidung. Vater unser im Himmel, geheiligt werde dein Name, dein Reich komme, dein Wille geschehe, wie im Himmel, so auf Erden. Unser tägliches Brot gib uns heute und vergib uns unsere Schuld, wie auch wir vergeben unseren Schuldigen, und führe uns nicht in Versuchung, sondern erlöse uns von dem Bösen. Amen. Gegrüßet seist du, Maria, voll der Gnade, der Herr ist mit dir. Du bist gebenedeit unter den Frauen, und gebenedeit ist die Frucht deines Leibes, Jesus. Heilige Maria, Mutter Gottes, bitte für uns Sünder, jetzt und in der Stunde unseres Todes. Amen. Ewiger Vater, durch die unbefleckten Hände Maria und das göttliche Herz Jesu opfere ich dir die ersten Wunden, die ersten Schmerzen und die erste Blutvergießung Jesu auf, zur Sühne für meine und aller Menschen Jugendsünden und zur Verhütung erster Todsünden, besonders in meiner Verwandtschaft. Zweitens, Blutschweiß. Vater unser im Himmel, geheiligt werde dein Name, dein Reich komme, dein Wille geschehe, wie im Himmel,

Stunde unseres Todes. Amen. Ewiger Vater, durch die unbefleckten Hände Maria und das göttliche Herz Jesu, opfere ich dir die furchtbaren Leiden des Herzens Jesu am Ölberg auf und jedes Tröpflein seines Blutschweißes zur Sühne für meine und aller Menschen Sünden des Herzens, zur Verhütung solcher Sünden und für die Vermehrung der Gottes- und Nächstenliebe. Drittens, Geißelung Jesus. Vater unser im Himmel, geheiligt werde dein Name, dein Reich komme, dein Wille geschehe, wie im Himmel, so auf Erden. Unser tägliches Brot gib uns heute und vergib uns unsere Schuld, wie auch wir vergeben unseren Schuldigen, und führe uns nicht in Versuchung, sondern erlöse uns von dem Bösen. Amen. Gegrüßet seist du, Maria, voller Gnade, der Herr ist mit dir. Du bist gebenedeit unter den Frauen, und gebenedeit ist die Frucht deines Leibes, Jesus. Heilige Maria, Mutter Gottes, bitte für uns Sünder, jetzt und in der Stunde unseres Todes. Amen. Ewiger Vater, durch die unbefleckten Hände Maria und das göttliche Herz Jesu, opfere ich dir die vielen tausend Wunden, die grausamen Schmerzen und das kostbare Blut Jesu von der Geißelung auf, zur Sühne für meine und aller Menschen Sünden des Fleisches, zur Verhütung solcher Sünden und für die Bewahrung der Unschuld, besonders in meiner Verwandtschaft. Viertens, Dornenkrönung. Vater unser im Himmel, geheiligt werde dein Name, dein Reich komme, dein Wille geschehe, wie im Himmel, so auf Erden. Unser tägliches Brot gib uns heute und vergib uns unsere Schuld, wie auch wir vergeben unseren Schuldigen, und führe uns nicht in Versuchung, sondern erlöse uns von dem Bösen. Amen. Gegrüßet seist du, Maria, voller Gnade, der Herr ist mit dir. Du bist gebenedeit unter den Frauen, und gebenedeit ist die Frucht deines Leibes, Jesus. Heilige Maria, Mutter Gottes, bitte für uns Sünder, jetzt und in der Stunde unseres Todes. Amen. Ewiger Vater, durch die unbefleckten Hände Maria und das göttliche Herz Jesu, opfere ich dir die Wunden, die Schmerzen und das kostbare Blut des heiligen Hauptes Jesu von der Dornenkrönung auf, zur Sühne für meine und aller Menschen Sünden des Geistes, zur Verhütung solcher Sünden und für die Ausbreitung des Königstums Christi auf Erden. Fünftens, Kreuztragung. Vater unser im Himmel, geheiligt werde dein Name, dein Reich komme, dein Wille geschehe, wie im Himmel, so auf Erden. Unser tägliches Brot gib uns heute und vergib uns unsere Schuld, wie auch wir vergeben unseren Schuldigen, und führe uns nicht in Versuchung, sondern erlöse uns von dem Bösen. Amen. Gegrüßet seist du, Maria, voller Gnade, der Herr ist mit dir. Du bist gebenedeit unter den Frauen, und gebenedeit ist die Frucht deines Leibes, Jesus. Heilige Maria, Mutter Gottes, bitte für uns Sünder, jetzt und in der Stunde unseres Todes. Amen. Ewiger Vater, durch die unbefleckten Hände Maria und das göttliche Herz Jesu, opfere ich dir die Leiden Jesu auf seinem Kreuzweg auf, besonders seine heilige Schulterwunde und deren kostbares Blut zur Sühne für meine und aller Menschen Auflehnung gegen das Kreuz und Murren gegen deine heiligen Anordnungen und

alle anderen Zungensünden, zur Verhütung solcher Sünden und für wahre Kreuzesliebe. Sechstens Kreuzigung Jesu. Vater unser im Himmel, geheiligt werde dein Name, dein Reich komme, dein Wille geschehe, wie im Himmel, so auf Erden. Unser tägliches Brot gib uns heute und vergib uns unsere Schuld, wie auch wir vergeben unseren Schuldigen. Und führe uns nicht in Versuchung, sondern erlöse uns von dem Bösen. Amen. Gegrüßet seist du, Maria, voller Gnade, der Herr ist mit dir. Du bist gebenedeit unter den Frauen, und gebenedeit ist die Frucht deines Leibes, Jesus. Heilige Maria, Mutter Gottes, bitte für uns Sünder, jetzt und in der Stunde unseres Todes. Amen. Ewiger Vater, durch die unbefleckten Hände Maria und das göttliche Herz Jesu opfere ich dir deinen göttlichen Sohn am Kreuze auf, seine Annagelung und seine Erhöhung, seine Wunden an Händen und Füßen und die drei Ströme seines heiligen, kostbaren Blutes, die sich daraus für uns ergossen, seine äußerste Armut, seinen vollkommenen Gehorsam, alle seine Körper- und Seelenqualen, seinen kostbaren Tod und dessen unblutige Erneuerung in allen heiligen Messen der Erde, zur Sühne aller Verletzungen der heiligen Ordensgelübde und Ordensregeln, zur Genugtuung für meine und der Welt Sünden, für die Kranken und Sterbenden, für heiligmäßige Priester und Laien, für die Anliegen des heiligen Vaters, zur Wiederherstellung der christlichen Familie, für Starkmut im Glauben, für unser Vaterland und die Einheit der Völker in Christus und seiner Kirche, sowie für die Diaspora. Siebtens, Öffnung der heiligen Seite. Vater unser im Himmel, geheiligt werde dein Name, dein Reich komme, dein Wille geschehe, wie im Himmel, so auf Erden. Unser tägliches Brot gib uns heute und vergib uns unsere Schuld, wie auch wir vergeben unseren Schuldigern. Und führe uns nicht in Versuchung, sondern erlöse uns von dem Bösen. Amen. Gegrüßet seist du, Maria, voller Gnade, der Herr ist mit dir. Du bist gebenedeit unter den Frauen, und gebenedeit ist die Frucht deines Leibes, Jesus. Heilige Maria, Mutter Gottes, bitte für uns Sünder, jetzt und in der Stunde unseres Todes. Amen. Ewiger Vater, würdige dich für die Bedürfnisse der Heiligen Kirche und zur Sühnung der Sünden aller Menschen, das kostbare Blut und Wasser anzunehmen, welches aus der Wunde des göttlichen Herzens Jesu geflossen ist, und sei uns allen gnädig und barmherzig. Blut Christi, letzter kostbarer Inhalt seines heiligen Herzens, wasche mich rein von allen eigenen und fremden Sündenschulden. Wasser der Seite Christi, wasche mich rein von allen Sündenstrafen und lösche mir und allen armen Seelen die Flammen des Fegefeuers aus. Amen. Amen. Im Namen des Vaters und des Sohnes und des Heiligen Geistes. Amen.

Wir gehen den Kreuzweg mit Jesus. Kreuzwegandacht bei Radio Gloria. Ich begrüße Sie herzlich zur Kreuzwegandacht bei Radio Gloria. Ich lade Sie ein, zusammen mit uns gemeinsam den Kreuzweg unseres Herrn Jesus Christus zu beten. Im Namen des Vaters und des Sohnes und des Heiligen Geistes. Amen. Heilige Gottesmutter Maria, du bist die Mutter der Schmerzen. Hilf uns, das bittere Leiden deines Sohnes recht betrachten. Du bist die Erste der Erlösten. Erflehe uns und allen Menschen das Erbarmen, das über dir gewaltet hat, von Anbeginn. Amen.

Erste Station, Jesus wird zum Tode verurteilt. Wir beten dich an, Herr Jesus Christus, und sagen dir Dank, denn durch dein heiliges Kreuz hast du die ganze Welt erlöst. Der Richter der Welt steht vor dem Gerichte der Menschen. Hass erfüllt verlangt die Menge seinen Tod. Aus Menschenfurcht fällt Pilatus das ungerechte Urteil. Jesus aber steht gebunden da und schweigt. Herr Jesus, du hast um unsertwillen das ungerechte Todesurteil des Pilatus schweigend hingenommen. Wir bitten dich, erbarme dich über uns und über die ganze Welt. Er lästerte nicht, da er gelästert wurde, und drohte nicht, da er litt, sondern überließ sich dem, der ihn ungerecht verurteilte. Er ist geopfert worden, weil er es selbst gewollt hat, und seinen Mund hat er nicht aufgetan. Heiliger Gott, heiliger starker Gott, heiliger unsterblicher Gott, erbarme dich unser.

Zweite Station, Jesus nimmt das Kreuz auf sich. Wir beten dich an, Herr Jesus Christus, und sagen dir Dank, denn durch dein heiliges Kreuz hast du die ganze Welt erlöst. Die Schergen schleppen das Kreuz heran. Freiwillig nimmt der Herr es auf seine Schultern. Er will den Kelch trinken, den der Vater ihm reicht. Sein ganzes Leiden steht ihm klar vor Augen, doch gehorsam beginnt er den bitteren Opfergang. Herr Jesus, du nahmst willig das schwere Kreuz auf deine Schultern, das die Sünde der Menschen dir zubereitet hat. Wir bitten dich, erbarme dich über uns und über die ganze Welt. Er hat wahrhaft unsere Krankheiten auf sich geladen, nur unsere Schmerzen hat er selbst getragen. Gleich einem Lamm ist er zum Tode geführt worden und er schwieg wie ein Lamm vor dem, der es schert. Heiliger Gott, heiliger starker Gott, heiliger unsterblicher Gott, erbarme dich unser.

dritte Station, Jesus fällt zum ersten Mal unter dem Kreuz. Wir beten dich an, Herr Jesus Christus, und sagen dir Dank, denn durch dein heiliges Kreuz hast du die ganze Welt erlöst. Die Last ist schwer, der Weg steinig, der Herr zu Tode ermattet. Er wankt und fällt, unter rohen Misshandlungen wieder emporgerissen und zum Weitergehen gezwungen. Herr Jesus, du bist ein erstes Mal unter der Last des Kreuzes niedergesunken. Wir bitten dich, erbarme dich über uns und über die ganze Welt. Er schien uns wie ein Aussätziger von Gott geschlagen und gedemütigt. Er ward verwundet wegen unserer Missetaten und gedemütigt wegen unserer Laster. Wohlgestalt und Schönheit sind von ihm gewichen. Er ist der Geringste der Menschen, der Mann der Schmerzen. Heiliger Gott, heiliger starker Gott, heiliger unsterblicher Gott, erbarme dich unser.

Vierte Station, Jesus begegnet seiner betrübten Mutter. Wir beten dich an, Herr Jesus Christus, und sagen dir Dank, denn durch dein heiliges Kreuz hast du die ganze Welt erlöst. Die Mutter steht am Wege, den der Sohn mit seinem schweren Kreuze geht. Ihre Blicke begegnen sich, sie erkennt sein Weh und schrägt alle Schmach und Pein mit ihm. Herr Jesus, du sahst mit tiefem Weh deine heilige Mutter am Kreuzweg stehen. Wir bitten dich, erbarme dich über uns und über die ganze Welt. Meine Augen sind dunkel geworden vom Weinen, denn fort ging von mir, der mein Tröster war. Stark wie der Tod ist die Liebe. Viele Wasser der Trübsal vermögen sie nicht auszulöschen. Heiliger Gott, heiliger starker Gott, heiliger unsterblicher Gott, erbarme dich unser. Heilige Mutter, drück die Wunden, die dein Sohn am Kreuz empfunden, tief in meine Seele ein.

Fünfte Station. Simon von Sirene hilft Jesus, das Kreuz tragen. Wir beten dich an, Herr Jesus Christus, und sagen dir Dank, denn durch dein heiliges Kreuz hast du die ganze Welt erlöst. Der Herr vermag die Kreuzeslast nicht mehr zu tragen. Da ergreifen die Schergen einen Mann, der vom Felde kommt und eben vorübergeht. Sie zwingen ihn, Jesus das Kreuz nachzutragen. Herr Jesus, du warst so entkräftet, dass Simon von Sirene dir helfen musste, das Kreuz zu tragen. Wir bitten dich, erbarme dich über uns und über die ganze Welt. Wer mein Jünger sein will, verleugne sich selbst, ernehme sein Kreuz auf sich und folge mir nach. Wer sein Leben retten will, wird es verlieren. Wer aber sein Leben um meinetwillen verliert, wird es gewinnen. Heiliger Gott, heiliger starker Gott, heiliger unsterblicher Gott, erbarme dich unser.

Sechste Station. Veronika reicht Jesus das Schweißtuch dar. Wir beten dich an, Herr Jesus Christus, und sagen dir Dank, denn durch dein heiliges Kreuz hast du die ganze Welt erlöst. Veronika sieht Jesu Leid und die Rohheit der Soldaten. Sie fragt nicht, was die Menschen denken und sagen. Mutig dringt sie durch die Menge und bietet dem Herrn das Schweißtuch dar, in das er sein Antlitz drückt. Herr Jesus, du hast voll Güte dein heiliges Angesicht im Schweißtuch der Veronika nachgebildet. Wir bitten dich, erbarme dich über uns und über die ganze Welt. Es redet zu mir mein Herz, ich suche dein Antlitz. Zeige uns dein Angesicht und wir werden gerettet sein. Weise im Zorn deinen Knecht nicht zurück, halte dein Angesicht vor uns nicht verborgen. Heiliger Gott, heiliger starker Gott, heiliger unsterblicher Gott, erbarme dich unser.

Siebente Station. Jesus fällt zum zweiten Mal unter dem Kreuz. Wir beten dich an, Herr Jesus Christus, und sagen dir Dank, denn durch dein heiliges Kreuz hast du die ganze Welt erlöst. Die Schwäche und die Schmerzen des Herrn nehmen immer mehr zu. Er fällt ein zweites Mal schwerer nun und schmerzlicher als zuvor. Mit letzter Anstrengung richtet er sich auf, um sein Opfer zu vollenden. Herr Jesus, wegen des Übermaßes der Schmerzen bist du ein zweites Mal unter dem Kreuze zu Boden gesunken. Wir bitten dich, erbarme dich über uns und über die ganze Welt. Ich aber bin ein Wurm und kein Mensch, der Leute Spott und des Volkes Verachtung. Alle, die mich sehen und sie spotten, mein, ihre Lippen höhnen und sie schütteln das Haupt. Heiliger Gott, heiliger starker Gott, heiliger unsterblicher Gott, erbarme dich unser.

Achte Station, Jesus begegnet den weinenden Frauen. Wir beten dich an, Herr Jesus Christus, und sagen dir Dank, denn durch dein heiliges Kreuz hast du die ganze Welt erlöst. Am Wege stehen Frauen, die den grausam gequälten Herrn beklagen und beweinen. Aber er denkt voller Barmen an das Leid, das über sie kommen wird. Herr Jesus, mitten im eigenen Leid hast du dich über all das kommende Leid der Mütter und Kinder deines Volkes erbarmt. Wir bitten dich, erbarme dich über uns und über die ganze Welt. Weinet nicht über mich, weinet über euch und eure Kinder. Ihr werdet zu den Bergen sagen, fallet über uns, und zu den Hügeln, bedecket uns. Heiliger Gott, heiliger starker Gott, heiliger unsterblicher Gott, erbarme dich unser.

Neunte Station, Jesus fällt zum dritten Mal unter dem Kreuze. Wir beten dich an, Herr Jesus Christus, und sagen dir Dank, denn durch dein heiliges Kreuz hast du die ganze Welt erlöst. Der Herr ist zu Tode erschöpft und bricht zum dritten Male unter der Last des Kreuzes zusammen. Doch er will das Werk vollenden, das der Vater ihm aufgetragen hat. So rafft er sich mit letzter Kraft noch einmal auf. Herr Jesus, du bist ein drittes Mal unter der Last unserer Sünden zusammengebrochen. Wir bitten dich, erbarme dich über uns und über die ganze Welt. In den Staub gebeugt ist meine Seele, mein Leib ist zu Boden getreten. Die Schuld der Menschen hat sich gehäuft über meinem Haupte. Sie drückt mich nieder wie eine schwere Last. Heiliger Gott, heiliger starker Gott, heiliger unsterblicher Gott, erbarme dich unser.

Zehnte Station. Jesus wird seiner Kleider beraubt. Wir beten dich an, Herr Jesus Christus, und sagen dir Dank, denn durch dein heiliges Kreuz hast du die ganze Welt erlöst. Zu Tode ermattet ist der Herr auf dem Kalvarienberg angekommen. Die Schergen reißen ihm zu seiner Schmach vor allem Volke die Kleider vom Leibe und die Wunden der Geiselung beginnen von neuem zu bluten. Herr Jesus, du hast auch die letzte Schmach des Verbrechertodes für uns tragen wollen. Wir bitten dich, erbarme dich über uns und über die ganze Welt. Sie teilen unter sich meine Kleider und werfen das Los um mein Gewand. Von der Fußsohle bis zum Scheitel ist nichts Heiles an mir, nur Beulen und Striemen und Wunden. Heiliger Gott, heiliger starker Gott, heiliger unsterblicher Gott, erbarme dich unser.

Elfte Station, Jesus wird ans Kreuz genagelt. Wir beten dich an, Herr Jesus Christus, und sagen dir Dank, denn durch dein heiliges Kreuz hast du die ganze Welt erlöst. Die Schergen werfen Jesus zu Boden. Sie durchbohren seine Hände und Füße und heften ihn an das Marterholz. Dann richten sie das Kreuz empor. Jetzt ist das Wort erfüllt. Wenn ich von der Erde erhöht bin, werde ich alles an mich ziehen. Herr Jesus, du ließest dich an Händen und Füßen grausam mit Nägeln durchbohren. Wir bitten dich, erbarme dich über uns und über die ganze Welt. Sie haben meine Hände und Füße durchbohrt. Sie haben alle meine Gebeine gezählt. Sie haben mir Galle unter die Speise gemischt, in meinem Durste mich mit Essig getränkt. Ich schaue aus, ob einer Mitleid habe mit mir. Ich suche einen, dass er mich tröste, und finde ihn nicht. Heiliger Gott, heiliger starker Gott, heiliger unsterblicher Gott, erbarme dich unser.

Zwölfte Station, Jesus stirbt am Kreuz. Wir beten dich an, Herr Jesus Christus, und sagen dir Dank, denn durch dein heiliges Kreuz hast du die ganze Welt erlöst. Der Herr hängt angenagelt am Holze des Kreuzes. Dem reuigen Schächer verheißt er das Paradies und betet für seine Peiniger. Um die neunte Stunde klagt er mit lauter Stimme: mein Gott, warum hast du mich verlassen? Dann ruft er laut: Es ist vollbracht, Vater, in deine Hände empfehle ich meinen Geist. Und er neigt sein Haupt und stirbt. Herr Jesus, dem Willen des Vaters gehorsam, bist du nach dreistündiger qualvoller Todesnot für das Heil der Welt am Kreuze gestorben. Wir bitten dich, erbarme dich über uns und über die ganze Welt. Seht das Holz des Kreuzes, an dem das Heil der Welt gehangen. Kommt, lasset uns anbeten. Dein Kreuz, o Herr, wollen wir tief geneigt verehren, und deine heilige Auferstehung rühmen und preisen wir. Seht, durch das Holz des Kreuzes ist Freude gekommen in alle Welt. Der Herr sei uns gnädig und segne uns. Er lasse sein Angesicht über uns leuchten und schenke uns Gnade. Heiliger Gott, heiliger starker Gott, heiliger unsterblicher Gott, erbarme dich unser. Gekreuzigter Herr Jesus Christus, erbarme dich unser und hilf den armen Seelen im Fegfeuer.

13. Station. Jesus wird vom Kreuz herabgenommen und in Marias Schoß gelegt. Wir beten dich an, Herr Jesus Christus, und sagen dir Dank, denn durch dein heiliges Kreuz hast du die ganze Welt erlöst. Der Herr hat ausgelitten. Josef von Arimathea hat voll Trauer und Ehrfurcht den Leib des Herrn vom Kreuze abgenommen. Und nun legen sie Jesus in den Schoß Marias, seiner betrübten Mutter. Herr Jesus, vom Kreuze abgenommen, wurdest du in den Schoß deiner lieben Mutter gebettet. Wir bitten dich, erbarme dich über uns und über die ganze Welt. Ihr alle, die ihr vorübergeht, gebt Acht und schauet, ob ein Schmerz gleich sei meinem Schmerz. Siehe, ich bin die Magd des Herrn, mir geschehe nach deinem Worte. Heiliger Gott, heiliger starker Gott, heiliger unsterblicher Gott, erbarme dich unser.

14. Station, Jesus wird ins Grab gelegt. Wir beten dich an, Herr Jesus Christus, und sagen dir Dank, denn durch dein heiliges Kreuz hast du die ganze Welt erlöst. Der Leib des Herrn ist zum Begräbnis bereitet, gesalbt und in Tücher gewickelt. Sie tragen ihn in stillem Trauerzug zum Grabe. Die Frauen folgen, unter ihnen Maria, seine Mutter. Sie denkt an sein Wort: Am dritten Tage werde ich auferstehen. Herr Jesus, du wolltest auch das Schicksal des Grabes mit uns teilen und 3 Tage in der Erde ruhen, bis zum Morgen der Auferstehung. Wir bitten dich, erbarme dich über uns und über die ganze Welt. Wenn das Weizenkorn nicht in die Erde fällt und stirbt, bleibt es allein. Wenn es aber stirbt, bringt es viele Frucht. Gesät wird in Verweslichkeit, auferweckt in Unverweslichkeit. Gesät wird in Schwachheit, auferweckt in Kraft. Heiliger Gott, heiliger starker Gott, heiliger unsterblicher Gott, erbarme dich unser. Gekreuzigter Herr Jesus Christus, erbarme dich unser und hilf den armen Seelen im Fegefeuer.

Lasset uns beten, o Gott, du hast durch das Blut deines eingeborenen Sohnes das Siegenszeichen des Kreuzes geheiligt. Verleihe gnädig, dass alle, die sich des heiligen Kreuzes rühmen, sich auch deines Schutzes überall erfreuen. Durch Christus, deinen Sohn, unseren Herrn. Amen. Im Namen des Vaters und des Sohnes und des Heiligen Geistes. Amen. Gelobt sei Jesus Christus in Ewigkeit. Amen. So bedanke ich mich herzlich bei Ihnen fürs Mitbeten, dass wir gemeinsam den Kreuzweg gegangen sind, die Kreuzwegandacht halten konnten.

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1: Ein Blick auf unsere Themen heute. Mit dem Papst zum Mittagessen, was für Samstag in Castel Gandolfo geplant ist. Und bitte vergesst Venezuela nicht, sagt uns der Pfarrer aus einem Gebiet, das besonders vom Erdbeben betroffen war. Herzlich willkommen bei unserem Mikrofon, Stefan von Kempis. Ich danke Ihnen dafür, dass Sie eingeschaltet haben. 200 Gäste werden an diesem Samstag in die Gärten der päpstlichen Sommerresidenz Castel Gandolfo kommen und dort unter anderem das Mittagessen mit Papst Leo einnehmen. Es sind Menschen in schwierigen Lebenslagen, darunter 35 Kinder. Die Initiative mit dem Papst zu Mittag will ein Zeichen für Gastfreundschaft, Teilhabe und eine offene Kirche setzen.
2: Das Zentrum für höhere Bildung Laudato Si lädt zu dem Begegnungstag im Borgo Laudato Si ein. Die Gäste nehmen zunächst an einer heiligen Messe teil. Kardinal Fabio Baggio, Generaldirektor des Zentrums, steht der Feier vor. Erzbischof de San Martin, Präfekt des Dikasteriums für den Dienst der Nächstenliebe, konzelebriert. Danach folgen ein Imbiss und eine Führung durch Borgo Laudato Si. Donatella Parisi ist Sprecherin des Zentrums und sie beschreibt den besonderen Charakter des Ortes. Dieser so kostbare Ort, weil er 400 Jahre lang vor der Welt verschlossen war und dann von Papst Franziskus geöffnet und heute von Papst Leo weiter geöffnet wurde, nimmt nun diese Menschen auf, die für uns Ehrengäste sind, so Parisi. Borgo Laudato Si verbindet Geschichte und Natur. Dort finden sich die Überreste der Villa des Kaisers Domitian aus der römischen Antike. Seit genau 400 Jahren dient Castel Gandolfo den Päpsten als Sommerresidenz. Es war Papst Urban VIII., der diese Tradition 1626 ins Leben rief. Rund um den Apostolischen Palast liegt ein Park mitsamt botanischem Garten, in dem mehr als 4000 Pflanzen aus rund 300 Arten gedeihen. Antike, Kultur, Natur, Päpste, Touristen und als jüngste Entwicklung immer mehr auch Bedürftige. Die Veranstalter des Mittagessens verstehen die Öffnung dieses Geländes als Symbol für eine Kirche, die alle Menschen aufnimmt. Parisi ordnet die Initiative in dieses Verständnis von Kirche ein. Ja, die Botschaft lautet auch, dass die Kirche immer offener für alle wird, besonders für Menschen, die an den existenziellen Rändern leben, erklärt sie. Papst Leo wiederhole diesen Gedanken immer wieder, wie es auch schon Franziskus getan hatte. Das Treffen knüpfe außerdem an den Besuch des Papstes auf Lampedusa an. Dort habe der Papst vor einer Woche die Aufmerksamkeit auf Menschen gelenkt, die vor Krieg, Armut und sozialer Ungerechtigkeit fliehen und auf der Suche nach einer besseren Zukunft oft ihr Leben im Mittelmeer verlieren. Auch hier war Leo seinem Vorgänger Franziskus gefolgt, der Lampedusa schon 2013 besucht hatte. Vor diesem Hintergrund versteht Parisi den Begegnungstag als Ausdruck kirchlicher Gemeinschaft. Heute stehen wir am Vorabend eines Ereignisses, das erneut unterstreicht, dass die Kirche für jeden offen ist und Familie, Gemeinschaft und sicherer Hafen für diejenigen ist, die in diesem Moment am meisten Hilfe brauchen. Die Veranstalter möchten die Einladung künftig jedes Jahr einer anderen Diözese widmen. Im vergangenen Jahr kamen die Gäste aus der Diözese Albano, auf deren Gebiet Castel Gandolfo liegt, diesmal aus Rom. Eingeladen sind Flüchtlinge, Alleinerziehende mit ihren Kindern, Menschen mit Behinderung sowie Teilnehmende von Ausbildungsangeboten in Borgo Laudato Si. Einige kehren an den Ort zurück, nachdem sie dort eine berufliche Qualifizierung abgeschlossen haben und nun mit neuer Zuversicht auf Integration und Arbeit blicken. Das Mittagessen spendet das beliebte römische Restaurant L'Isola della Pizza. Die Bar Duomo aus Albano gegenüber der Kathedrale übernimmt den Imbiss am Vormittag. Parisi würdigt dieses Engagement. Es ist ein sehr schönes Zeugnis der Aufmerksamkeit für eine Initiative wie diese, sagt sie. Die Küche orientiert sich an italienischen Gerichten und berücksichtigt zugleich Gäste aus unterschiedlichen Ländern und Kulturen. Gudrun Seiler, Radio Vatikan.
1: Und jetzt ein Blick auf die Nachrichten. Spanien. Der Papstbesuch vor einem Monat hat die Wogen nur vorübergehend geglättet. Zwischen der sozialistischen Regierung und der katholischen Bischofskonferenz in Spanien ist offener Streit ausgebrochen. Anlass sind kritische Äußerungen des Vorsitzenden der Bischofskonferenz, Luis Argüello. Dieser äußerte sich am Donnerstagabend bei einem Auftritt zu den jüngsten Korruptionsfällen in der Regierung. Wenn ein Staat die Ethik vergisst, wird er zu einer Diebesbande, so der Erzbischof von Valladolid, mit Blick auf die anhaltenden Skandale um Ministerpräsident Pedro Sanchez. Mehrere Regierungsmitglieder reagierten empört und gingen zum Gegenangriff über. Justizminister Felix Bolaños äußerte, er sei angesichts der drastischen Wortwahl des Erzbischofs überrascht. Diese Äußerungen seien unfair und zutiefst kontraproduktiv. Bolaños wörtlich, was würden Sie denken, wenn ein Regierungsmitglied die gesamte Kirche als eine Bande von Sexualstraftätern bezeichnen würde? Er forderte Erzbischof Argüello auf, sich dafür einzusetzen, dass die gegenseitigen Beziehungen von Mäßigung, Respekt und Gerechtigkeit geprägt seien. Österreich. Mehr Transparenz bei Bischofsernennungen mahnt der Jesuit Andreas Badlock an. In der aktuellen Ausgabe der Wochenzeitung Die Furche schreibt Badlock mit Blick auf die jüngste Ernennung von Josef Grünwiedel zum Erzbischof von Wien, das Ergebnis ist erfreulich, das Prozedere aber verbesserungswürdig. Bischofsernennungen blieben eine heikle Sache, Fehler seien nie auszuschließen. Heute würden zwar unter dem Siegel der Verschwiegenheit auch Laien, also Haupt- und Ehrenamtliche, kirchliche Mitarbeitende und Gremien befragt. Was mit deren Informationen passiert, bleibe aber im Dunkeln, kritisiert Badlock. Sein Fazit, es braucht Transparenz und Rechenschaftspflicht. Der Jesuit sieht Papst Leo am Zug. Eine Reihe von Vorschlägen prominenter Theologen und von Reformbewegungen liegen laut Badlock ja auf dem Tisch. Auch der weltweite synodale Prozess habe sich mit diesem Thema beschäftigt. Wir blicken nach Venezuela. Vom doppelten Erdbeben dort am 24. Juni war La Guaira besonders betroffen. Die dortige Pfarrei Immaculado Corazón de María hat sich in eine provisorische Hilfszentrale verwandelt.
3: Das berichtet uns der Pfarrer in einem Interview an diesem Donnerstag. Die Szenen in seiner Pfarrei seien weiter dramatisch, sagte Antonio Reyer. Die Zerstörung ist gewaltig. Es gibt Orte, die Kriegsschauplätzen gleichen, und andere, die apokalyptische Bilder heraufbeschwören, mit ganzen Gebäuden, die in Schutt und Asche liegen. Fünfzehn Tage nach dem doppelten Erdbeben klammern sich viele Familien weiterhin an die Hoffnung, ihre vermissten Angehörigen doch noch lebend wiederzufinden. In sehr vielen Familien besteht nach wie vor große Hoffnung. Aber andere müssen mit dem Schmerz zurande kommen, dass ihre Angehörigen nur noch tot geborgen werden. Die Unsicherheit, die viele Menschen zutiefst aufwühlt, ist aber nicht nur emotionaler Natur. Sie erstreckt sich auch auf so grundlegende Aspekte wie den Zugang zu Wasser, Nahrungsmitteln und wirtschaftlicher Stabilität. Obwohl einige Geschäfte wieder geöffnet haben, ist das Geschäftsleben nach wie vor eingeschränkt. Und sehr viele Menschen haben ihre Einkommensquellen verloren. Kurz gesagt, wir befinden uns in einer komplexen Situation. Die Pfarrkirche hat, jedenfalls im Vergleich zu anderen Gemeinden der Diözese, nur geringfügige Schäden erlitten. Zwar fielen einige religiöse Bilder herunter und der Altar wurde beschädigt, doch die Struktur der Kirche blieb erhalten. In anderen benachbarten Pfarreien sieht die Lage ganz anders aus. Die Kathedrale erlitt schwere Schäden und mehrere Kirchen müssen aufgrund der Folgen des Erdbebens abgerissen werden. Gerade weil die Pfarrkirche dem Erdbeben standgehalten hat, wird sie in diesen Tagen zu einem strategischen Ort für die Nothilfe. Die Pfarrei ist jetzt ein Treffpunkt für die Priester und auch ein Verteilzentrum für Hilfsgüter für die benachbarten Gemeinden. Wir erleben eine außergewöhnliche Solidarität aus ganz Venezuela und aus zahlreichen Ländern der Welt. Ich bedanke mich sehr für die zahlreichen humanitären Hilfsinitiativen, aber ich kann mich gleichzeitig auch nicht erinnern, jemals eine Tragödie dieses Ausmaßes erlebt zu haben. Una tragedia de este tamaño. Der Geistliche gibt zu, dass die Hilfsmaßnahmen in den ersten Tagen aufgrund des Ausmaßes der Notlage und der gleichzeitigen Ankunft zahlreicher Organisationen und Institutionen von einer gewissen Unkoordiniertheit geprägt gewesen sind. Immerhin habe sich unter diesen Umständen die Caritas Venezuela gut geschlagen, weil ihre Struktur auf Pfarrei- und Diözesanebene eine schnelle Mobilisierung von Ressourcen und Freiwilligen möglich gemacht habe. Die erste Organisation, die sofort aktiv wurde, war die Caritas. Über die Verteilung von Lebensmitteln oder Medikamenten hinaus stellt die seelsorgerische Begleitung eine der größten Herausforderungen für die Seelsorgenden in der Diözese dar. Es ist nicht schwer, sich in die Lage des anderen zu versetzen. Es ist praktisch unmöglich, kein Mitgefühl zu empfinden. Unter den vielen Erlebnissen in diesen Tagen erinnere ich mich vor allem an den Fall einer Großmutter, die verzweifelt nach ihrer Enkelin suchte. Die war unter den Trümmern verschüttet. Und ich erinnere mich auch an die kürzlich abgehaltenen Trauerfeiern für mehrere Opfer des Erdbebens. Eines dieser Opfer war ein gerade mal einjähriges Kind. Die richtigen Worte zu finden, um diese Realität aus dem Glauben heraus zu beleuchten, ist keine leichte Aufgabe. Zu den Prioritäten der Ortskirche gehört jetzt der Wiederaufbau der Kirchen. Da geht es nicht nur um Gebäude, sie sind auch wichtige Orte der Begegnung, des Trostes und des Gebets, die in der jetzigen Notlage gebraucht werden. Ich sage meinen Gemeindemitgliedern immer, dass dies ihr Zuhause ist. Hier können sie jederzeit hingehen, um Gott zu preisen, ihm zu danken oder sich sogar mit ihm zu streiten. Außer dem Wiederaufbau der Gotteshäuser scheint es mir außerdem wichtig, die geistliche und psychologische Begleitung sowohl der Gläubigen als auch der Seelsorgenden zu stärken, die ja ebenfalls unter den Folgen der Tragödie gelitten haben. Diese Begleitung wird sowohl von geweihten Geistlichen als auch von Laien, die in der Gemeinde tätig sind, geleistet. Auf materieller Ebene sind Lebensmittel und der Zugang zu Trinkwasser nach wie vor die wichtigsten Bedürfnisse. Und längerfristig geht es um eine Perspektive für die Einwohner. Viele von ihnen waren wirtschaftlich von Tätigkeiten abhängig, die mit dem internationalen Flughafen, dem Hafen von La Guaira oder kleinen Geschäften verbunden waren, welche heute geschlossen oder zerstört sind. Es gibt Menschen, die zwar ihr Haus nicht verloren haben, aber ihr Einkommen und nun keine Möglichkeit mehr haben, ihren Lebensunterhalt zu bestreiten. Ich bitte deswegen darum, dass die Solidarität, die im Moment spürbar ist, nicht nachlässt, wenn die mediale Aufmerksamkeit für die Notlage hier verschwindet. Wir brauchen einfach Hilfe, um wieder auf die Beine zu kommen, um mit dem Wiederaufbau zu beginnen. Ich sage allen, auch den vielen im Ausland lebenden Venezolanern, hört nicht auf, für Venezuela zu beten. Vielleicht können nicht alle material helfen, aber ein tägliches Gebet für uns ist viel wert, denn es gelangt bis zum Thron Gottes und trägt dort seine Früchte. Der Glaube mache die Dinge nicht einfach, findet Pater Reya. Er macht sie lediglich möglich, denn er gibt uns Kraft in der Seele, um weiterzumachen. Für Radio Vatikan, Sabrina Czarnecki.
1: Und noch eine Nachricht, Europäische Union. Christen in Nigeria werden aus Sicht des EU-Parlaments nicht ausreichend geschützt. Das geht aus einer im Parlament verabschiedeten Resolution hervor. Die Regierung in Abuja müsse effektive Maßnahmen gegen Terrororganisationen wie die islamistische Boko Haram ergreifen und unabhängige Ermittlungen ermöglichen, um Täter zur Rechenschaft zu ziehen, so die Resolution. Zudem müsse mehr in den Schutz von Zivilisten investiert und eine effektivere Verwaltung von Land und Ressourcen errichtet werden, um durch den Klimawandel zunehmenden Konflikten vorzubeugen. In Zentral- und Nordnigeria kommt es immer wieder zu Übergriffen auf christliche Siedlungen. Neben religiösen Konflikten spielen auch Land- und Ressourcenkonflikte in der Region eine Rolle. Das war unser Nachrichtenmagazin Treffpunkt Weltkirche. Danke, dass Sie mit dabei waren. Am Mikrofon verabschiedet sich sehr herzlich Stefan von Kempis. 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

Grüezi miteinander und einen wunderschönen Tag bei Radio Gloria. Schön, dass Sie da sind. Am Freitag, am 10. Juli. Wir sind in der 14. Woche im Jahreskreis der Kirche und das muss unbedingt jetzt auch noch gesagt sein, obwohl wir keine Sportsendungen übertragen. Die Fußball-WM ist gestern ins Viertelfinale eingetreten. Für sehr viele Fans wird es jetzt spannend. Mein Name ist Monika Neiger und ich nehme Sie heute mit durch den Tag. Vollpackt mit interessanten Beiträgen, tiefen Gebetszeiten und einfach richtig schöner Musik. 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
3: Ein Grüezi und ein herzliches Willkommen, liebe Hörerfamilie am Mikrofon, ist Andrea Marti. 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
1: Liebe Zuhörerinnen, liebe Zuhörer, liebe Glaubensfamilie, Sie hören Kaplan Tobias Hauenstein. Ich bin 48 Jahre alt, bin aus Bayern und wohne und arbeite als Diözesanpriester im kleinen Erzbistum Vaduz in Liechtenstein. Es freut mich sehr, dass ich diese Reihe machen darf, der kleine Katechismus des katholischen Glaubens. Die zweite Folge hier, die erste Folge ist eine etwas längere Einführung gewesen. Und dann noch die erste Frage, wozu sind wir auf Erden? Um Gott zu erkennen, zu lieben, zu dienen und einst in den Himmel zu kommen. Das ist unsere Aufgabe als Priester, dass wir die Menschen an den Himmel erinnern. Ein schönes Beispiel habe ich noch gefunden. Leider vergessen so viele Menschen eben das höchste Ziel. Zum heiligen Philipp Neri bitte für uns. Gestorben 1595 kam einmal ein Student namens Franz Sparazza und bat ihn um eine Unterstützung. Der Heilige beschenkte ihn und fragte, was er werden wolle. Der Student erwiderte, ich werde Advokat werden, also Rechtsanwalt. Der Heilige fragte, und was dann? Der Student sprach, dann werde ich mir durch meine Beredsamkeit Geld verdienen. Der Heilige fragte weiter, was dann? Der Student sprach, dann werde ich im Alter ein bequemes Leben haben. Und wieder fragte der Heilige, ja, was dann? Da wurde der junge Mann traurig und sprach mit beklommener Stimme, dann muss ich einmal sterben. Und noch einmal sprach der Heilige, und was dann? Jetzt schwieg der Jüngling und ging nachdenkend und traurig davon. Die Worte, was dann? Klangen ihm stets in den Ohren. Er konnte sie nie aus dem Sinn bringen. Aus ihm wurde später ein frommer und tugendhafter Mann. Das Schönste kommt zum Schluss. Wir sind schon auf dem Weg zum Himmel sozusagen. Ich habe mir auch vorgenommen, dass ich immer mal ein bisschen kleines Gebet hier einbinden möchte. Ich habe einmal gelesen, dass ein Heiliger, ich möchte mich natürlich nicht mit den Heiligen vergleichen, aber die Idee fand ich so gut, dass er jedes seiner Predigten mit einem kleinen Gebet beendet hat und das mache ich seitdem auch seit vielen Jahren. Das ist meistens ein kurzes Gebet, dass Gott uns barmherzig sein möge auf die Fürsprache Mariens und des heiligen Josef. Die Heiligen liegen mir sehr am Herzen. Und sie können und wollen uns sehr viel helfen. Und ich habe auch beschlossen, dass ich immer mal dann kurz einige Heilige eben anrufen werde. Ja, wenn man sich dann vergleicht mit den Heiligen, sieht man, dass man so gut wie nichts ist. Und Ja, es ist schon auch eine große Herausforderung und eine große Verantwortung, als armer Sünder dann als Lehrer des Glaubens agieren zu wollen, zu sollen. Und da können die Heiligen uns sicher sehr viel helfen. Heiliger Johannes Chrysostomos, bitte für uns, wenn Sie das hören, können Sie auch bitte für uns sagen. Und dann helfen die Heiligen auch, dass diese Glaubensreihe halbwegs gelingt. Heiliger Patrick, bitte für uns. Heiliger Petrus Canisius, bitte für uns. Heiliger Johannes der Evangelist, bitte für uns. Heiliger Thomas von Aquin, bitte für uns. Heiliger Petrus Chrysologos, bitte für uns. Die zweite Frage hier heißt: Was müssen wir tun, um in den Himmel zu kommen? Um in den Himmel zu kommen, müssen wir an Gott glauben. Zweitens, seine Gebote halten. Und drittens, die Gnadenmittel gebrauchen. Ich bin jetzt seit 16 Jahren Religionslehrer. Ich habe mit Tausenden von Schülern den Katechismus schon durchgemacht. Und das Praktische daran ist, dass man dann die Antworten eigentlich auswendig weiß. Mir fällt das sowieso auf, dass anscheinend in der Schule kaum mehr etwas auswendig gelernt wird. Meine Eltern, die haben am humanistischen Gymnasium noch ganze ellenlange Gedichte auswendig gelernt. Vermute mal, das wäre schon eine ganz gute Übung. Und wie sie eine Sprache nicht sprechen können, wenn sie nicht die elementare Grammatik und die wichtigsten Worte auswendig gelernt haben, so können wir auch im Glauben schwer bestehen, wenn wir nicht die grundlegenden Wahrheiten des Glaubens wirklich auch so fest wissen, dass sie wie auswendig gelernt in unserem Gedächtnis sind. Ich habe schon in der ersten Folge gesagt, dass eben mich orientiere am kleinen Katechismus des katholischen Glaubens vom Pater Martin Ramm von der Petrusbruderschaft und dass man den auch gratis bestellen kann. Und die Fragen sollte man wirklich lernen. Und unter Petrus Verlag, klein und zusammengeschrieben.de, kann man eben dieses wunderbare Büchlein bestellen. Neben vielen anderen guten Büchern und einem großen Sortiment von Gratisschriften. Wenn es hier heißt, dass wir an Gott glauben müssen in dem Sinn, dann heißt das, wir müssen das glauben, was Gott geoffenbart hat. Das kommt später noch dran. Um Gott zu lieben und zu dienen, sollen wir die Gebote halten, die er ja selbst zu halten befohlen hat. Beten, und da wir eben der göttlichen Gnade bedürfen, Jesus sagt, ohne mich könnt ihr nichts tun, so müssen wir auch die Gnadenmittel gebrauchen, die Gott zu unserem Heil verordnet hat. Glauben, was Gott geoffenbart hat, seine Gebote halten und die Gnadenmittel gebrauchen, bildet den kurzen Inbegriff dessen, was man mit dem Ausdruck christliche Religion bezeichnet. Das ist hier eine Erklärung aus einem anderen guten Katechismusbuch. Ich habe schon in der ersten Folge gesagt, dass der Katechismus bekämpft wird, dass man so herumgetan hat, oftmals, als ob das etwas Rückständiges und Veraltetes wäre. Es ist natürlich überhaupt nicht rückständig und veraltet. Vor allem dieses Frage-Antwort-System ist eben bewusst von der Kirche so eingeführt worden und über viele, viele Jahrhunderte eben auch durchgeführt worden, weil es bekanntermaßen, erprobtermaßen besonders gut geeignet ist, um sich die Fragen eben zu merken. Die wichtigsten Dinge aus dem kleinen Katechismus sollte man durchaus dann auswendig wissen. Wozu sind wir auf Erden? Zack, zack, zack, zack. Zu diesem Thema, kurz ein Einschub noch, hat der berühmte Kanzelredner und Radioprediger Pater Dr. Suso Braun, ein Kapuziner, eben einmal Stellung genommen. Er hat gesagt, Zitat, die siebenmal Klugen dieser Welt meinen zwar, es sei eine Quälerei, dass man den Kindern zumutet, den Katechismus auswendig zu lernen. Ich finde, dass das gar keine Quälerei war, sondern sehr vernünftig. Denn ich weiß, und das gilt nicht nur für den Religionsunterricht, sondern auch für jedes profane Fach, ich weiß nur das, was ich meinem Gedächtnis eingeprägt habe, was ich also auswendig weiß, was ich abfragbar, verfügbar in meinem Gedächtnis habe. Mein religiöses Wissen reicht nur so weit, als ich weiß, was die Kirche mich lehrt und was meinen Glauben ausmacht. Der Katechismus sollte uns neben der Heiligen Schrift durch das Leben begleiten. An Gott glauben. Im Glauben erkennen wir das Ziel. Die Gebote halten, die Gebote weisen uns den Weg. Das ist keine Bevormundung jetzt von Gott, wenn er uns die 10 Gebote gibt. Das ist wie bei einem Aufstieg auf einen anspruchsvollen und durchaus gefährlichen Berggipfel. Da würde auch keiner sagen, dass die Warnschilder jetzt eine Bevormundung sind. Gott will, dass wir in den Himmel kommen. Gott will, dass wir gerettet werden. Und deswegen hat er uns die Wegweiser, die 10 Gebote gegeben. Die Gnadenmittel gebrauchen, das ist besonders schön. Ich kann das an dieser Stelle schon einmal erwähnen. Die 3 Gnadenmittel sind das Gebet und die Sakramente und die Sakramentalien. Gebet, 7 heilige Sakramente, die von Jesus selbst kommen, und Sakramentalien. Und die Sakramentalien, was ist das? Sakramentalien sind Segnungen, Weihungen und auch gesegnete oder geweihte Gegenstände. Gott will, dass alle Menschen selig werden und zur Erkenntnis der Wahrheit gelangen. 1 Timotheus 2. Ist doch besonders schön hier. Gott will, dass wir zur Erkenntnis der Wahrheit gelangen. Gott achtet unseren freien Willen. Unser Heil hängt davon ab, ob wir unsere Freiheit gut gebrauchen. Der heilige Augustinus, bitte für uns, hat einmal ein schönes Zitat gesagt unter vielen. Gott, der dich ohne dich erschaffen hat, will dich nicht ohne dich erlösen. Gott hat dich nicht gefragt, ob du existieren willst. Du bist jetzt einmal da. Aber er kann dich nicht in den Himmel bringen, wenn du nicht selber das auch willst und mitarbeitest, sozusagen. Selig, die das Wort Gottes hören und es befolgen. Wir machen an dieser Stelle eine kurze Pause.

Ich habe verschiedene Katechismen hier, alle sind sehr erprobt. Ich möchte auch noch einmal darauf hinweisen, dass der heilige Papst Johannes Paul II. Eben auch diesen innigen Wunsch hatte, dass wieder einmal ein überarbeiteter Katechismus der Kirche zur Verfügung gestellt wird. Der Weltkatechismus des heiligen Papstes Johannes Paul II. Ist ein sehr großes Unterfangen gewesen, sehr, sehr viel Arbeit eben ist dort hineingeflossen, 1992 erst veröffentlicht und dann 1993 auf Deutsch und die endgültige, maßgebliche lateinische Fassung ist dann 1997 herausgegeben worden. Und dadurch, dass eben dieser große Weltkatechismus schon sehr umfangreich ist, hat man dann noch eine Kurzfassung, ein sogenanntes Kompendium gemacht, das 2005, kurz nach dem Tod von Johannes Paul II., unter Papst Benedikt XVI. Veröffentlicht worden ist, wesentlich kürzer und im Frage-Antwort-Stil verfasst. Drei kurze Punkte noch zu dieser Frage, um das noch einmal zu vertiefen, an Gott glauben. Markus 16,16, wer nicht glaubt, wird verdammt werden. Ein starkes Wort, aber das sage nicht ich, das sagt Jesus und das ist ja die Wahrheit. Wer nicht glaubt, wird verdammt werden. Dann die Gnadenmittel. Jesus hat gesagt, Johannes 15,5, ohne mich könnt ihr nichts tun. Und die Gebote, auch das ist biblisch bestens fundiert, Matthäus 19. Willst du zum Leben eingehen, so halte die Gebote. Willst du in den Himmel kommen, dann halte die Gebote. Und dadurch, dass wir das eben schwer hinbekommen, immer auf dem Weg der Gebote zu bleiben, hat uns Gott die Gnadenmittel gegeben. Und bei den sieben heiligen Sakramenten ist ja dann besonders wichtig die Heilige Kommunion, so oft wie möglich, am besten jeden Tag, und die heilige Beichte. Wovon handelt ein Katechismus? Frage 3. Der Katechismus handelt also vom Glauben, von den Geboten und von den Gnadenmitteln. Wir kommen zur Frage 4. Was heißt Glauben? Glauben heißt Gott vertrauen und sicher für wahr halten, was er geoffenbart hat und durch die Kirche zu glauben lehrt. Das ist hier eine kurze Frage, eine kurze Antwort, aber da steckt natürlich wieder sehr viel drin. Wenn ich dann das den Schülern versucht habe zu erklären, habe ich gesagt, wenn man jetzt einen fragen würde, hallo, glauben Sie an Gott? Und er sagt, na ja, irgendetwas wird es schon geben. Dann ist das kein Glaube eben im katholischen Sinn. Wir vertrauen Gott, wir glauben nicht irgendetwas, wir glauben das, was Gott selbst gesprochen hat, was Gott geoffenbart hat. Offenbaren heißt unbekannte Wahrheiten mitteilen. Die Menschen sind auch in rein irdischen Dingen auf den Glauben, in Anführungsstrichen, angewiesen. Viele sind noch nie in Amerika gewesen. Auf die Autorität des Lehrers hin nehmen sie aber an, dass der Erdteil Amerika wirklich vorhanden ist. Ich kann das nicht beweisen oder erforschen, ob es diesen Erdteil gibt. Auch geschichtliche Ereignisse von früher müssen wir auf das Zeugnis anderer annehmen oder auch nicht. Ja, meiste wird schon stimmen, was man uns erzählt. Soll der Glaube vollkommen sein, so darf er nicht nur beschränkt werden auf das Fürwahrhalten von Wahrheiten. Die verschiedenen Glaubenswahrheiten müssen unser Verhältnis zu Gott persönlicher gestalten, mit anderen Worten, wir müssen nach dem, was wir glauben, auch leben. Jede religiöse Wahrheit muss unsere Verbindung mit Gott noch inniger gestalten. Der Glaube ist also eine Antwort des Menschen auf den Aufruf Gottes, ihm nachzufolgen. Glaube ist nicht Wissen, das ist auch klar. Glauben heißt eben überzeugt sein von Dingen, die man nicht sehen kann. Er ist auch nicht das Gleiche wie meinen oder vermuten. Wir glauben also auf die Autorität Gottes hin. Wenn wir schon dem Lehrer in der Schule glauben oder dem Professor an der Universität, dass das, was er uns gerade erzählt über eine
Wissenschaft stimmt. Und ja, ein Mensch kann immer mal Fehler machen. Gott kann natürlich keine Fehler machen. Wir müssen alles glauben, was Gott geoffenbart hat, das Freudige und das Ernste, das, was wir begreifen und das, was wir vielleicht nicht ganz begreifen können. Der Heiland Jesus Christus hat selbst einmal zwei Jünger getadelt, Lukas 24, O ihr Unverständigen, wie schwer wird es euch, alles zu glauben, was die Propheten geredet haben. Wie schwer fällt es euch, sozusagen alles zu glauben, was die Propheten gesagt haben. Es kommt hier darauf an, dass man dann wirklich Zugang zum authentischen katholischen Glauben hat. Das habe ich schon so oft gesagt. Der Pfarrer A sagt das, der Pfarrer B sagt das und der Pfarrer C sagt das. Interessant ist wirklich nur das, was katholisch eben ist. Und wenn man da dann wirklich einmal fit ist, dann kann man nicht mehr leicht verwirrt werden. Die Bibel warnt selbst eben davor, es werden viele falsche Messiasse kommen, es werden viele falsche Lehrer kommen, selbsternannte Propheten. Der heilige Paulus, der große Lehrer, bitt für uns, hat ja ausdrücklich davor gewarnt, wenn jemand ein anderes Evangelium predigt als das normale katholische Evangelium, dann sogar wenn es ein Engel sein sollte, was natürlich jetzt nicht möglich ist, soll er verflucht sein. Die nächste Frage ist dann folgerichtig, warum glauben wir, was Gott geoffenbart hat? Was Gott geoffenbart hat, glauben wir, weil Gott nicht irren und nicht lügen kann. Gott ist heilig, sein Wort ist sicher wahr. Gott enttäuscht niemanden, der auf ihn vertraut. Nichts in unserem katholischen Glauben ist gegen die Vernunft, also unsinnig. Einige Glaubenswahrheiten sind aber so hoch und erhaben, dass sie den menschlichen Verstand übersteigen. Da können wir auch dann die anderen Religionen einmal abprüfen. Gibt es da Sachen, die wirklich der Vernunft widersprechen? Zum Beispiel klar, dass das nicht der Vernunft eben entsprechen kann, wenn jemand sagt, dass Männer mehr wert sind als Frauen. Wie das zum Beispiel im Hinduismus gelehrt wird, das ist völlig unvernünftig. Männer und Frauen sind verschieden, aber sie haben natürlich die gleiche Würde, den gleichen Wert in den Augen Gottes. Die Bibel ist hier sehr klar auch die katholische Lehre, eben, dass wir streng verpflichtet sind, sozusagen an Gott zu glauben. Die Bibel sagt ja selbst im Alten Testament, es ist unmöglich, ohne Glauben Gott zu gefallen. Wer nicht glaubt, lehnt sich gegen Gott auf. Daher ist der Unglaube eine sehr schwere Sünde. Wir sind auch verpflichtet, eben alle Wahrheiten, die Gott geoffenbart hat und durch die Kirche zu glauben lehrt, zu glauben. Also bei den Dogmata, wenn die Kirche mal ein Dogma eben verkündet, kann man nicht sagen, das glaube ich jetzt und das glaube ich nicht. Es ist genau das, was der Heretiker machen würde. Der wählt dann aus, das gefällt mir wie beim Buffet, das glaube ich und das andere glaube ich nicht. Gibt es ein schönes Gebetlein hier, O mein Gott, ich glaube an dich, weil du die ewige Wahrheit bist. Also heißt Glauben im religiösen Sinn, dass wir Dinge für wahr halten auf die untrügliche, auf die ja unendliche, könnte man sagen, Autorität Gottes. Glauben im vollen christlichen Sinn heißt, alles, was Gott geoffenbart hat, auf die Autorität Gottes hin für wahr halten. Dann lesen wir eine Bibel, die eine vernünftige Übersetzung eben hat. Da war die Kirche früher auch etwas strenger. Das kann man durchaus auch einmal erwähnen, dass man nicht einfach irgendeine Bibel lesen kann. Zum Beispiel die Zeugen Jehovas oder andere haben natürlich eine ganz veränderte Bibel. Die Bibel sollte katholisch geprüft sein und dann eben von der Kirche zum Lesen eben anempfohlen und dann eben auch, was die Kirche lehrt, also dann der unverfälschte, normale katholische Glaube. Und dann haben wir diese beiden Quellen und dann sind wir hundertprozentig sicher auf dem guten Weg.
Wir machen an dieser Stelle noch einmal eine kurze Pause.

0: Das Thema Glauben ist ja eigentlich ein fast unerschöpflich großes Thema. Hab mal mit der Inge Türk aufgesprochen, ganz tapfere Glaubensverteidigerin, die Witwe vom Professor Dr. Max Türkauf. Und dieser Mann hat ja wirklich Geschichte geschrieben, auch er war ein hoch ausgezeichneter Forscher, hat die höchsten Preise gewonnen in physikalischer Chemie. Und hat dann eben beschlossen, dass er, als er gläubig geworden ist, auch ganz öffentlich für seinen Glauben Zeugnis ablegt. Seine Wissenschaftskarriere hat das wohl nicht so gut getan, aber für den heiligen Glauben und die Rettung der Seelen hat er sicherlich sehr, sehr viel getan, durch Vorträge, durch sein Zeugnis, durch spannende Bücher, die er geschrieben hat. Ich habe mal einen Vortrag von ihm gehört. Und da hat er gesagt, ich habe so viel darüber nachgedacht, warum der eine glaubt und der andere nicht glaubt. Und ich kann nur zu dem einen Schluss kommen, weil der, der nicht glaubt, nicht glauben will, weil er nicht will, dass es einen Gott gibt über ihm. Ich entscheide selbst, was ich am Sonntag mache. Ich lasse mir doch nicht vorschreiben, dass ich da jeden Sonntag in die Kirche gehen soll. Ich beichte doch nicht meine Sünden, das ist sehr lächerlich. Erstens mal habe ich keine. Wieso soll ich einem Priester da die Sünden beichten? Der hat ja vielleicht noch mehr Sünden als ich. Das hört man ja oft in unserer Zeit. Sehr schön, sehr tröstlich, dass noch an dieser Stelle ist, dass die Kirche natürlich ganz klar sagt, dass jeder so viel Gnade von Gott bekommt, dass er seine unsterbliche Seele retten kann. Das sind dann viele verborgene, geheimnisvolle Dinge. Was man von jedem erwarten kann, ist eben, dass er gut lebt, dass er sich bemüht, das Gute zu tun und das Böse zu meiden. Und der, der wirklich eben vernünftig lebt, kann sehr leicht die Gnade des Glaubens bekommen. Ein Beispiel hier noch vom heiligen Franz Xaver. Bitte für uns. Als der heilige Franz Xaver, Schutzpatron der Missionare, zum ersten Mal in Japan das Evangelium verkündete, klagten die Einwohner, dass Gott sie so lange vergessen habe und dass ihre Väter ohne Glauben gestorben und somit verdammt seien. Stimmt natürlich nicht, dass jeder, der noch nichts gewusst hat vom Christentum, in der Hölle ist. Das wäre ja gotteslästerlich, gleichsam so etwas zu sagen. Der Heilige erklärte, wenn sich eure Väter von ihrer Vernunft und ihrem Gewissen haben leiten lassen, dann hat sie Gott ohne Zweifel innerlich erleuchtet, so dass sie nicht ohne Glauben gestorben sind. War dies nicht der Fall, dann sind sie mit Recht verdammt. Jeder Mensch ist mit Gott verbunden, keiner ist im luftleeren Raum. Jeder Mensch hat auch ein Gewissen. Und jeder Mensch kennt das auch, dass im Gewissen sich etwas tut. Meistens wohl als ein schlechtes Gewissen. Ich frage dann immer die Schüler, wer hat schon einmal ein schlechtes Gewissen gehabt, wenn ihr es sagen möchtet. Es ist noch nie gewesen, dass da einer dabei gewesen wäre, der sich nicht gemeldet hätte. Auch der heilige Thomas von Aquin, bitte für uns, sagt, wenn auch jemand, der in Wäldern und unter wilden Tieren aufgewachsen wäre, nur seiner Vernunft folgen und das Gute tun und das Böse meiden würde, so kann man sicher annehmen, dass ihm Gott das zu glauben Notwendige mitteilen werde, entweder durch innere Erleuchtung oder durch Zusendung eines Glaubensboten. Ein schönes Beispiel habe ich noch gefunden, auch aus der Beispielsammlung zum Thema Glauben. In der Regel bedient sich Gott gewöhnlicher, oft unscheinbarer Mittel, um den Menschen zum Glauben zu führen. Zum berühmten Prediger der anglikanischen Hofkirche, Kardinal Manning, spätere Kardinal, 1892 gestorben, kam eines Tages eine Frau und gab ihrer Verwunderung Ausdruck, dass er noch nie über den Heiligen Geist gepredigt habe. Sie bat ihn, er möge doch einmal eine Predigt über den Heiligen Geist halten. Manning versprach ihr, das zu tun. Er suchte nun in den theologischen Büchern der anglikanischen Kirchengemeinschaft, fand aber hier keine befriedigende Belehrung über den Heiligen Geist. Er nahm dann katholische Werke zur Hand und in diesen fand er die betreffende Lehre gründlich behandelt. Er las in diesen Büchern weiter und kam nun zur Erkenntnis, dass die katholische Kirche die einzig wahre sei. Er trat 1851 zur katholischen Kirche über, wurde katholischer Priester, später Erzbischof von Westminster und Kardinal. Jene schlichte Frau war offenbar ein Werkzeug, dessen sich Gott bediente, um dem berühmten englischen Prediger das Licht des wahren Glaubens zu vermitteln. Dass Gott sich gern schlichter Mittel bedient, um jemanden zum Glauben zu führen, beweisen auch folgende Fälle. Zum König Herodes und zu den Bewohnern Jerusalems sandte Gott Heiden, nämlich die heiligen drei Könige, nicht aus dem Volk der Juden, die Gott berufen hatte. Als Verkündiger der Geburt Christi zum Volk der Römer schickte Gott deren Untertanen Juden. Damals waren die Römer ja eben die Beherrscher der Juden, als das besetzt war, die noch dazu ungebildete Männer waren als Glaubensprediger. Stolze Menschen werden dadurch leicht irre. Das ist halt so, wie die Bibel ja auch sagt, dass Gott eben die Kleinen und Demütigen auserwählt und nicht die aufgeblasenen Eingebildeten. Wir kommen dann zur letzten Frage, eben für diesen zweiten Katechismusabschnitt. Durch wen hat Gott sich offenbart? Gott hat zu uns gesprochen, Gott hat sich gezeigt. Gott hat sich geoffenbart. Die Antwort ist die, Gott hat sich geoffenbart erstens im Alten Bund, Altes Testament, durch die Patriarchen und Propheten. Zweitens im Neuen Bund, also im Neuen Testament, durch Jesus Christus und durch seine Apostel. Die Patriarchen, steckt das Wort Pater drin, Vater, das sind die Väter unseres Glaubens, die großen Gestalten des Alten Testaments, Abraham und wie sie alle heißen, die Propheten, kennen Sie auch aus der Bibel, die großen Propheten, die kleinen Propheten. Das hat nichts mit der Körpergröße zu tun, sondern auch eben mit dem Umfang ihrer Schriften in der Bibel. Da gibt es Propheten mit wenigen Seiten und Propheten mit großen Büchern. Schon der erste Mensch, Adam, hat Offenbarungen erhalten. Dann auch Noah, Abraham, Moses und die verschiedenen Propheten, wie zum Beispiel Jesaja, Jeremia, Daniel. Besonders schön auch, was der heilige Paulus hier schreibt. Mehrmals und auf vielerlei Weise hat Gott einst zu den Vätern durch die Propheten geredet. Zuletzt aber in diesen Tagen hat er zu uns geredet durch seinen Sohn, Hebräer 1,1. Was Gott durch seine Gesandten und seinen eigenen Sohn uns sagen lässt, ist übernatürliche Offenbarung. Was er uns zu erkennen gibt aus der sichtbaren Welt und aus dem Gewissen, ist natürliche Offenbarung. Ich sehe, dass ich doch noch ein bisschen weiterkomme von der Zeit her. Die siebte Frage und die achte Frage gehen auch noch. Wer lehrt uns Nummer 7, was Gott geoffenbart hat? Was Gott geoffenbart hat, lehrt uns die katholische Kirche. Das ist dann für viele eben nicht mehr so leicht zu hören, wenn wir als katholische Menschen dankbar und demütig sagen, dass die katholische Kirche die Kirche Jesu Christi ist. Die Kirche, die als einzige sozusagen zurückgeht, bis zu Jesus 33 eben gegründet nach der Kreuzigung, Auferstehung, Himmelfahrt und Sendung des Heiligen Geistes. Die Kirche, die eben strammen Schrittes auf ihren 2000-jährigen Geburtstag zumarschiert. Wir schreiben hier das Jahr 2026. Und die letzte Frage, die auch noch sehr wichtig ist, wo ist enthalten, was Gott geoffenbart hat? Was Gott geoffenbart hat, ist enthalten erstens in der Heiligen Schrift, also in der Bibel, und zweitens in der mündlichen Überlieferung, also in der Tradition. Das ist hier noch ein wichtiger Punkt auch. Also die Kirche schöpft aus diesen beiden Gefäßen. Die Kirche hat zwei Ströme, zwei Flüsse einer Quelle. Die Heilige Schrift und die mündliche Überlieferung, Tradition. Und da sieht man dann auch, dass das nicht stimmen kann, was dann unsere Freunde, die evangelischen Christen, sagen, die dann eben mit ihrem Sola-Prinzip, also nur Sola Christus, nur Christus, keine Maria, Sola Scriptura, nur die Schrift, nur die Bibel und sonst nichts. Das kann man leicht beweisen, dass das gar nicht stimmen kann. Denn die Bibel sagt ja selber etwas ganz anderes. 2 Thessalonicher, schreibt der heilige Paulus, bitte für uns. Steht fest, Brüder, und haltet euch an die Überlieferung, die ihr gelehrt wurdet. Sei es durch ein Wort, sei es durch einen Brief von uns. Der heilige Paulus legt eben Zeugnis ab dafür. Es gibt das Geschriebene, den Brief. Einige seiner Briefe sind ja dann auch in die Bibel eben eingegangen. Und es gibt das Wort oder auch Tradition, wie die Kirche sagt, ist eben auch das, was eben die Apostel aus dem Mund von Jesus gehört haben. Gibt es auch ein spannendes Beispiel dazu, wo der heilige Paulus an einer Stelle in der Bibel sagt, er zitiert ein Herrenwort, also ein Wort von Jesus Christus, der gesagt hat, geben ist seliger als nehmen, ein wunderschöner Satz. Und das finden wir nur an dieser Stelle. Das steht in keinem Evangelium drin. Ich weiß jetzt nicht, wo der heilige Paulus das aufgeschnappt hat, aber er zitiert hier eben ein Herrenwort, das er selbst aus dem Mund von Jesus eben vernommen hat. Am Anfang steht die mündliche Überlieferung, das ist klar. Es hat dann auch eben eine gewisse Zeit gedauert, bis die Bibel geschrieben worden ist. Jesus stirbt im Jahr 33, dann hat es, ja, es ist schwierig zu sagen, die Wissenschaftler streiten darüber, ich bin kein Bibelwissenschaftler, sagen wir halt mal 15 bis 20 Jahre gedauert, bis man die Bibel angefangen hat zu schreiben, aber am Anfang steht die mündliche Überlieferung, wie gesagt. Der Heiland Jesus und seine Apostel haben in Gespräch und Predigt das Wort Gottes verkündet. Es gab Christen, bevor die Heilige Schrift des Neuen Bundes, also die Bibel, das Neue Testament überhaupt geschrieben war. Der Heiland befahl den Aposteln, seine Lehre zu predigen, geht hinaus in alle Welt und predigt die frohe Botschaft allen Geschöpfen. Es kann auch nicht alles in der Bibel stehen, also dieses nur die Bibel, ja, stimmt hinten und vorne nicht. Der heilige Johannes schreibt am Schluss seines Evangeliums, es gibt noch vieles, was Jesus getan hat. Wollte man das im Einzelnen niederschreiben, so würde, glaube ich, die Welt die Bücher nicht fassen können, welche da zu schreiben wären. Johannes 21. Und Paulus mahnt die Christen von Thessalonik. Das wiederhole ich auch gern noch einmal. Steht fest, Brüder, haltet euch an die Überlieferungen, die ihr mündlich oder schriftlich von uns kennengelernt habt. Danke Ihnen sehr für Ihre Aufmerksamkeit. Ich wünsche Ihnen alles Gute, gottesreichen Segen für die Zukunft, dass Sie stets stärker werden in Glaube, Hoffnung und Liebe.
1: Es segne und beschütze Sie und alle Ihre Anliegen. Der allmächtige und gute Gott, der Vater und der Sohn und der Heilige Geist. Amen.
2: Amen.
1: Maria mit dem Kinde lieb.
2: Und allen deinen Segen gib.
1: Amen.
2: Ja, liebe Hörerfamilie, somit sind wir am Ende der heutigen Folge unseres Katechismusunterrichts angekommen. Diesen kleinen katholischen Katechismus von Pater Martin Ramm, FSSP, können Sie kostenlos beim Petrus Verlag www.petrusverlag.de bestellen. So danken wir ganz herzlich Kaplan Dr. Tobias Hauenstein und Pater Martin Ramm für ihre wertvolle Arbeit, ihr Apostolat und ihre journalistische Tätigkeit. Wir wünschen den besonderen Segen Gottes an der Hand Marias, vergelt's Gott und alles Gute. Pietschi Gott.
0: Gelobt sei Jesus Christus.
2: In Ewigkeit. Amen.

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Nie wieder Krieg. Dieses Gebet betete Papst Johannes Paul II. 1991 direkt vor dem Kriegsbeginn gegen den Irak. Wir beten mit ihm. Gott unserer Väter, groß und voll Erbarmen, Herr des Friedens und des Lebens, du Vater aller Menschen, du hegst Pläne des Friedens und nicht des Leides.

du verdammst die Kriege und brichst den Stolz der Gewalttäter. Du hast deinen Sohn Jesus gesandt, um den Menschen in nah und fern den Frieden zu verkünden, um die Menschen aller Rassen und Völker in einer einzigen Familie zu vereinen. Höre den einmütigen Aufschrei deiner Kinder. Höre auf die dringende Bitte der ganzen Menschheit. Nie wieder Krieg. Dieses Abenteuer, aus dem es kein Zurück mehr gibt. Nie wieder Krieg. Diese Spirale von Trauer und Gewalt. Eine Bedrohung für alle Geschöpfe. Im Himmel, zu Wasser und zu Land. In Gemeinschaft mit Maria, der Mutter Jesu, bitten wir dich nun, sprich zu den Herzen derer, die Verantwortung tragen für das Schicksal der Völker. Halt auf die Logik der Rache und Vergeltung. Ermögliche durch deinen Heiligen Geist neue Lösungen, großmütige und ehrenvolle Gesten des Friedens. Eröffne Räume des Dialogs und geduldigen Wartens, die fruchtbarer sind als überstürzte Kriegstermine. Gib unsere Zeit Tage des Friedens. Nie wieder Krieg. Gebet des heiligen Papstes Johannes Paul II.

10. Juli. Der heilige Knut. Knut oder Kanut der Vierte war König von Dänemark von 1080 bis 1086. Geboren um 1040 war er ein natürlicher Sohn Suenos II., der ihn durch tüchtige Lehrer sowohl in der christlichen Religion wie in allen anderen Wissenschaften gründlich unterweisen ließ. Knut war fromm, furchtlos und reinen Herzens. Schon als Jüngling setzte er sich überall gegen das Unrecht ein und bekämpfte das Unwesen der Seeräuber. Wegen seiner Güte und Tapferkeit wurde er zum König gewählt. Zu dieser Zeit standen noch viele Dänen dem Christentum fern und huldigten rohen heidnischen Götzenkulten. Knut schien auserwählt, das Land für Christus zu gewinnen. Er schickte seine Missionare überall hin, um die milde Lehre Christi auszubreiten. Die Nachbarn, die mit räuberischen Überfällen sein Land immer wieder heimsuchten, überzog er mit Krieg. Er errang viele Siege über seine Feinde, denen er als einzige Sühne auferlegte, den Christenglauben anzunehmen. Nach dem Kampfe pflegte er sich in die Kirche zu begeben, wo er seine Krone zum Zeichen der Demut zu Füßen des Gekreuzigten niederlegte. Später machte Knut sie der Kirche in Roskilde zum Geschenk. Als er Ruhe im Lande hergestellt hatte, nahm er die Tochter des christlichen Grafen Robert von Flandern, Adelheid, zur Gemahlin. Seine Ehe wurde mit mehreren Kindern gesegnet, unter denen sich auch der nachmalige selige Karl der Gute von Flandern befand. Knut suchte durch weise Gesetze die christliche Ordnung einzuführen, wobei er seinen Landeskindern mit seinem Hause durch gutes Beispiel voranging. Er selbst lebte wie ein Heiliger. Strenges Fasten. Unter seinem Königskleid trug er ein herrenes Gewand, inbrünstiges Gebet, Ehrfurcht gegenüber den Priestern, die ihm viele Vorrechte verdankten, waren selbstverständlich für ihn. Gegen die Kirche zeigte er sich äußerst freigebig. Er ließ neue Gotteshäuser erbauen und schmückte sie mit königlicher Pracht. Während er um Religion, Priestertum und Kirche besorgt war, vernachlässigte er keineswegs die Regierungsgeschäfte. Er übte ein strenges, aber gerechtes Regiment, beschützte Witwen und Waisen und bestrafte selbst die Großen seines Landes, wenn sie Unrecht begingen. So ließ er einen seiner Statthalter, der um seiner Verschwendung zu genügen, auf dem Meere Schiffe ausraubte, vor Gericht laden, verurteilen und an einem Baum aufknüpfen. Diese Strenge machte die Mächtigen im Lande unzufrieden. Unter ihnen befand sich des Königs Bruder, der die Herrschaft gern an sich gerissen hätte. Als König Knut von den bedrängten Engländern zu Hilfe gerufen wurde und den Entschluss fasste, einen Kriegszug nach England zu machen, nahmen die Aufrührer die besondere Steuer, die der König den Dänen auferlegte, zum Anlass und wiegelten das Volk gegen ihn auf. Es empörte sich unter Führung zweier mächtiger Statthalter gegen seinen König. Kaum hatte Knut hiervon Kunde erhalten, ließ er seine Gattin mit ihren Kindern nach Flandern in Sicherheit bringen und sammelte die Getreuen seiner Untertanen um sich. Da die Abtrünnigen aber die Tapferkeit des Königs fürchteten, täuschten sie dem König arglistig vor, das Volk sei wieder einsichtig geworden, und der König glaubte ihnen. Als er sich in der Stadt Odensee befand, wurde er von den Aufrührern umzingelt.
Sie überfielen ihn in der St. Albans Kirche, wo er gerade der Messe beiwohnte, und töteten ihn. Dies geschah am 10. Juli 1086. Gott strafte die aufrührerischen Dänen mit einer furchtbaren Hungersnot, welche 8 Jahre dauerte und schreckliche Opfer forderte. 1101 wurde Knut heilig gesprochen und vom Papst zum ersten Märtyrer Dänemarks erklärt. Sein Fest wird seit 1670 allgemein gefeiert. Dargestellt wird er als König mit Lanze und Pfeil. Legende: Über den Tod des Heiligen gibt es einen schönen alten Bericht. Als der König sich von seinen Feinden umzingelt sah, begab er sich ruhig und gefasst in die Kirche und hörte voll Andacht die heilige Messe. Dann bereitete er sich auf seinen Tod vor. Er warf sich vor den Altare nieder, legte eine reumütige Beichte ab und empfing, nachdem er seinen Feinden feierlich verziehen hatte, in vollkommenster Ruhe die heiligen Sakramente, während seine Getreuen den eindringenden Feinden an den Kirchentüren zu widerstehen versuchten. Die Aufrührer erstiegen die Fenster.

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2: Liebe Hörerinnen und Hörer von Radio Gloria, Sie hören jetzt einen Abschnitt aus dem Tagebuch von der Schwester Faustina Kowalska. Die Schwester Faustina war schwer krank und sie musste zur Kur gehen. Und das hat ihr recht Kummer gemacht. Sie schreibt: Heute verreise ich zur Kur nach Bratnik, nahe bei Krakau, und soll dort 3 Monate bleiben. Die grosse Besorgnis meiner Vorgesetzten, besonders die unserer lieben Mutter Generaloberin, welche sich sehr um kranke Schwestern kümmert, veranlasste mich, dorthin zu fahren. Ich habe die Gnade der Kur angenommen, aber ich bleibe ganz dem Willen Gottes ergeben. Möge Gott mit mir tun, was ihm gefällt. Ich verlange nichts anderes, als seinen heiligen Willen zu erfüllen. Ich vereinige mich mit der Mutter Gottes und verlasse Nazareth. Ich gehe nach Bethlehem. Dort werde ich Weihnachten unter Fremden feiern. Aber mit Jesus, Maria und Josef. Denn das ist der Wille Gottes. Ich bemühe mich, in allem den Willen Gottes zu erfüllen. Die Genesung ersehne ich nicht mehr als den Tod. Ich übergebe mich ganz seiner unendlichen Barmherzigkeit und lebe wie ein kleines Kind in größtem Frieden. Ich bin lediglich darum bemüht, dass meine Liebe zu ihm immer tiefer und reiner wird, um eine Wonne für seinen göttlichen Blick zu sein. Der Herr sagte mir, dass das Rosenkranzgebet 9 Tage lang vor dem Fest der Barmherzigkeit gebetet werden soll. Am Karfreitag soll es begonnen werden. In dieser Novene werde ich den Seelen alle Gnaden erteilen. Als mir ein wenig Angst wurde, so lange allein außerhalb der Kongregation zu sein, sagte mir Jesus: Du wirst nicht allein sein, denn ich bin mit dir, immer und überall. An meinem Herzen fürchte nichts. Ich selbst bin der Urheber deiner Reise. Wisse, dass mein Auge jede Bewegung deines Herzens mit großer Aufmerksamkeit verfolgt. Ich sondere dich ab, um dein Herz nach meinem künftigen Vorhaben selber zu formen. Wovor fürchtest du dich? Wer wagt es, dich anzurühren, wenn du mit mir bist? Es freut mich aber außerordentlich, dass du mir, meine Tochter, deine Befürchtungen nennst. Sage mir alles so offen und menschlich. Du bereitest mir damit große Freude. Ich verstehe dich, denn ich bin Gottmensch. Diese offene Sprache deines Herzens ist mir lieber als Hymnen mir zu Ehren gedichtet. Wisse, meine Tochter, je aufrichtiger deine Sprache, desto mehr ziehst du mich zu dir. Jetzt aber sei beruhigt an meinem Herzen, lege den Federhalter beiseite und richte dich zur Reise. Am 9. Dezember 1936 schrieb sie weiter: Heute Morgen fuhr ich nach Bratnik. Schwester Chrysostoma begleitete mich. Ich habe ein separates Zimmer für mich allein und bin einer Karmelitin ähnlich. Als Schwester Chrysostoma fortging und ich allein blieb, versenkte ich mich ins Gebet. Ich empfahl mich der besonderen Obhut der Gottesmutter. Sie ist immer mit mir, wie eine gute Mutter, schaut sie auf alle meine Erlebnisse und Anstrengungen. Plötzlich erblickte ich den Herrn, der mir sagte: Sei beruhigt, mein Kind. Du siehst, dass du nicht allein bist. Mein Herz wacht über dir. Das sind Worte aus dem Tagebuch von der Schwester Faustina Kowalska.

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1: Ein Blick auf unsere Themen heute. Mit dem Papst zum Mittagessen, was für Samstag in Castel Gandolfo geplant ist. Und bitte vergesst Venezuela nicht, sagt uns der Pfarrer aus einem Gebiet, das besonders vom Erdbeben betroffen war. Herzlich willkommen bei unserem Mikrofon, Stefan von Kempis. Ich danke Ihnen dafür, dass Sie eingeschaltet haben. 200 Gäste werden an diesem Samstag in die Gärten der päpstlichen Sommerresidenz Castel Gandolfo kommen und dort unter anderem das Mittagessen mit Papst Leo einnehmen. Es sind Menschen in schwierigen Lebenslagen, darunter 35 Kinder. Die Initiative Mit dem Papst zu Mittag will ein Zeichen für Gastfreundschaft, Teilhabe und eine offene Kirche setzen.
2: Das Zentrum für höhere Bildung Laudato Si lädt zu dem Begegnungstag im Borgo Laudato Si ein. Die Gäste nehmen zunächst an einer heiligen Messe teil. Kardinal Fabio Baggio, Generaldirektor des Zentrums, steht der Feier vor. Erzbischof de San Martin, Präfekt des Dikasteriums für den Dienst der Nächstenliebe, konzelebriert. Danach folgen ein Imbiss und eine Führung durch Borgo Laudato Si. Donatella Parisi ist Sprecherin des Zentrums und sie beschreibt den besonderen Charakter des Ortes. Dieser so kostbare Ort, weil er 400 Jahre lang vor der Welt verschlossen war und dann von Papst Franziskus geöffnet und heute von Papst Leo weiter geöffnet wurde, nimmt nun diese Menschen auf, die für uns Ehrengäste sind, so Parisi. Borgo Laudato Si verbindet Geschichte und Natur. Dort finden sich die Überreste der Villa des Kaisers Domitian aus der römischen Antike. Seit genau 400 Jahren dient Castel Gandolfo den Päpsten als Sommerresidenz. Es war Papst Urban VIII., der diese Tradition 1626 ins Leben rief. Rund um den apostolischen Palast liegt ein Park mitsamt botanischem Garten, in dem mehr als 4000 Pflanzen aus rund 300 Arten gedeihen. Antike, Kultur, Natur, Päpste, Touristen und als jüngste Entwicklung immer mehr auch Bedürftige. Die Veranstalter des Mittagessens verstehen die Öffnung dieses Geländes als Symbol für eine Kirche, die alle Menschen aufnimmt. Parisi ordnet die Initiative in dieses Verständnis von Kirche ein. Ja, die Botschaft lautet auch, dass die Kirche immer offener für alle wird, besonders für Menschen, die an den existenziellen Rändern leben, erklärt sie. Papst Leo wiederhole diesen Gedanken immer wieder, wie es auch schon Franziskus getan hatte. Das Treffen knüpfe außerdem an den Besuch des Papstes auf Lampedusa an. Dort habe der Papst vor einer Woche die Aufmerksamkeit auf Menschen gelenkt, die vor Krieg, Armut und sozialer Ungerechtigkeit fliehen und auf der Suche nach einer besseren Zukunft oft ihr Leben im Mittelmeer verlieren. Auch hier war Leo seinem Vorgänger Franziskus gefolgt, der Lampedusa schon 2013 besucht hatte. Vor diesem Hintergrund versteht Parisi den Begegnungstag als Ausdruck kirchlicher Gemeinschaft. Heute stehen wir am Vorabend eines Ereignisses, das erneut unterstreicht, dass die Kirche für jeden offen ist und Familie, Gemeinschaft und sicherer Hafen für diejenigen ist, die in diesem Moment am meisten Hilfe brauchen. Die Veranstalter möchten die Einladung künftig jedes Jahr einer anderen Diözese widmen. Im vergangenen Jahr kamen die Gäste aus der Diözese Albano, auf deren Gebiet Castel Gandolfo liegt, diesmal aus Rom. Eingeladen sind Flüchtlinge, Alleinerziehende mit ihren Kindern, Menschen mit Behinderung sowie Teilnehmende von Ausbildungsangeboten in Borgo Laudato Si. Einige kehren an den Ort zurück, nachdem sie dort eine berufliche Qualifizierung abgeschlossen haben und nun mit neuer Zuversicht auf Integration und Arbeit blicken. Das Mittagessen spendet das beliebte römische Restaurant L'Isola della Pizza. Die Bar Duomo aus Albano gegenüber der Kathedrale übernimmt den Imbiss am Vormittag. Parisi würdigt dieses Engagement. Es ist ein sehr schönes Zeugnis der Aufmerksamkeit für eine Initiative wie diese, sagt sie. Die Küche orientiert sich an italienischen Gerichten und berücksichtigt zugleich Gäste aus unterschiedlichen Ländern und Kulturen. Gudrun Seiler, Radio Vatikan.
1: Und jetzt ein Blick auf die Nachrichten. Spanien. Der Papstbesuch vor einem Monat hat die Wogen nur vorübergehend geglättet. Zwischen der sozialistischen Regierung und der katholischen Bischofskonferenz in Spanien ist offener Streit ausgebrochen. Anlass sind kritische Äußerungen des Vorsitzenden der Bischofskonferenz, Luis Argüello. Dieser äußerte sich am Donnerstagabend bei einem Auftritt zu den jüngsten Korruptionsfällen in der Regierung. Wenn ein Staat die Ethik vergisst, wird er zu einer Diebesbande, so der Erzbischof von Valladolid, mit Blick auf die anhaltenden Skandale um Ministerpräsident Pedro Sanchez. Mehrere Regierungsmitglieder reagierten empört und gingen zum Gegenangriff über. Justizminister Felix Bolaños äußerte, er sei angesichts der drastischen Wortwahl des Erzbischofs überrascht. Bolaños wörtlich: Was würden Sie denken, wenn ein Regierungsmitglied die gesamte Kirche als eine Bande von Sexualstraftätern bezeichnen würde? Österreich. Mehr Transparenz bei Bischofsernennungen mahnt der Jesuit Andreas Badlock an. In der aktuellen Ausgabe der Wochenzeitung Die Furche schreibt Badlock mit Blick auf die jüngste Ernennung von Josef Grünwiedel zum Erzbischof von Wien: Das Ergebnis ist erfreulich, das Prozedere aber verbesserungswürdig. Bischofsernennungen blieben eine heikle Sache, Fehler seien nie auszuschließen. Heute würden zwar unter dem Siegel der Verschwiegenheit auch Laien, also Haupt- und Ehrenamtliche, kirchliche Mitarbeitende und Gremien befragt. Was mit deren Informationen passiert, bleibe aber im Dunkeln, kritisiert Badlock. Wir blicken nach Venezuela. Vom doppelten Erdbeben dort am 24. Juni war La Guaira besonders betroffen. Die dortige Pfarrei Immaculado Corazón de María hat sich in eine provisorische Hilfszentrale verwandelt.
3: Das berichtet uns der Pfarrer in einem Interview an diesem Donnerstag. Die Szenen in seiner Pfarrei seien weiter dramatisch, sagte Antonio Reya. Die Zerstörung ist gewaltig. Es gibt Orte, die Kriegsschauplätzen gleichen, und andere, die apokalyptische Bilder heraufbeschwören mit ganzen Gebäuden, die in Schutt und Asche liegen. Fünfzehn Tage nach dem doppelten Erdbeben klammern sich viele Familien weiterhin an die Hoffnung, ihre vermissten Angehörigen doch noch lebend wiederzufinden. In sehr vielen Familien besteht nach wie vor große Hoffnung. Aber andere müssen mit dem Schmerz zurande kommen, dass ihre Angehörigen nur noch tot geborgen werden. Die Unsicherheit, die viele Menschen zutiefst auffühlt, ist aber nicht nur emotionaler Natur. Sie erstreckt sich auch auf so grundlegende Aspekte wie den Zugang zu Wasser, Nahrungsmitteln und wirtschaftlicher Stabilität. Obwohl einige Geschäfte wieder geöffnet haben, ist das Geschäftsleben nach wie vor eingeschränkt. Und sehr viele Menschen haben ihre Einkommensquellen verloren. Kurz gesagt, wir befinden uns in einer komplexen Situation. Die Pfarrkirche hat, jedenfalls im Vergleich zu anderen Gemeinden der Diözese, nur geringfügige Schäden erlitten. Zwar fielen einige religiöse Bilder herunter und der Altar wurde beschädigt, doch die Struktur der Kirche blieb erhalten. In anderen benachbarten Pfarreien sieht die Lage ganz anders aus. Die Kathedrale erlitt schwere Schäden und mehrere Kirchen müssen aufgrund der Folgen des Erdbebens abgerissen werden. Gerade weil die Pfarrkirche dem Erdbeben standgehalten hat, wird sie in diesen Tagen zu einem strategischen Ort für die Nothilfe. Die Pfarrei ist jetzt ein Treffpunkt für die Priester und auch ein Verteilzentrum für Hilfsgüter für die benachbarten Gemeinden. Wir erleben eine außergewöhnliche Solidarität aus ganz Venezuela und aus zahlreichen Ländern der Welt. Ich bedanke mich sehr für die zahlreichen humanitären Hilfsinitiativen, aber ich kann mich gleichzeitig auch nicht erinnern, jemals eine Tragödie dieses Ausmaßes erlebt zu haben. Der Geistliche gibt zu, dass die Hilfsmaßnahmen in den ersten Tagen aufgrund des Ausmaßes der Notlage und der gleichzeitigen Ankunft zahlreicher Organisationen und Institutionen von einer gewissen Unkoordiniertheit geprägt gewesen sind. Die erste Organisation, die sofort aktiv wurde, war die Caritas. Über die Verteilung von Lebensmitteln oder Medikamenten hinaus stellt die seelsorgerische Begleitung eine der größten Herausforderungen für die Seelsorgenden in der Diözese dar. Es ist nicht schwer, sich in die Lage des anderen zu versetzen. Es ist praktisch unmöglich, kein Mitgefühl zu empfinden. Unter den vielen Erlebnissen in diesen Tagen erinnere ich mich vor allem an den Fall einer Großmutter, die verzweifelt nach ihrer Enkelin suchte. Die war unter den Trümmern verschüttet. Und ich erinnere mich auch an die kürzlich abgehaltenen Trauerfeiern für mehrere Opfer des Erdbebens. Eines dieser Opfer war ein gerade mal einjähriges Kind. Die richtigen Worte zu finden, um diese Realität aus dem Glauben heraus zu beleuchten, ist keine leichte Aufgabe. Zu den Prioritäten der Ortskirche gehört jetzt der Wiederaufbau der Kirchen. Da geht es nicht nur um Gebäude, sie sind auch wichtige Orte der Begegnung, des Trostes und des Gebets, die in der jetzigen Notlage gebraucht werden. Ich sage meinen Gemeindemitgliedern immer, dass dies ihr Zuhause ist. Hier können sie jederzeit hingehen, um Gott zu preisen, ihm zu danken oder sich sogar mit ihm zu streiten. Außer dem Wiederaufbau der Gotteshäuser scheint es mir außerdem wichtig, die geistliche und psychologische Begleitung sowohl der Gläubigen als auch der Seelsorgenden zu stärken, die ja ebenfalls unter den Folgen der Tragödie gelitten haben. Auf materieller Ebene sind Lebensmittel und der Zugang zu Trinkwasser nach wie vor die wichtigsten Bedürfnisse. Und längerfristig geht es um eine Perspektive für die Einwohner. Viele von ihnen waren wirtschaftlich von Tätigkeiten abhängig, die mit dem internationalen Flughafen, dem Hafen von La Guaira oder kleinen Geschäften verbunden waren, welche heute geschlossen oder zerstört sind. Es gibt Menschen, die zwar ihr Haus nicht verloren haben, aber ihr Einkommen und nun keine Möglichkeit mehr haben, ihren Lebensunterhalt zu bestreiten. Ich bitte deswegen darum, dass die Solidarität, die im Moment spürbar ist, nicht nachlässt, wenn die mediale Aufmerksamkeit für die Notlage hier verschwindet. Wir brauchen einfach Hilfe, um wieder auf die Beine zu kommen, um mit dem Wiederaufbau zu beginnen. Ich sage allen, auch den vielen im Ausland lebenden Venezolanern, hört nicht auf, für Venezuela zu beten. Vielleicht können nicht alle Material helfen, aber ein tägliches Gebet für uns ist viel wert, denn es gelangt bis zum Thron Gottes und trägt dort seine Früchte. Für Radio Vatikan, Sabrina Czarnecki.
1: Im Vatikan bildet die Päpstliche Schule für Paläographie, Diplomatik und Archivwissenschaft seit bald 150 Jahren Fachleute aus, die die Geschichte der Kirche erschließen und bewahren. Für den dort lehrenden Archivwissenschaftler Enrico Flaiani dient diese Arbeit der Wahrheit und den Gläubigen. Sie reiche weit über das Lesen alter Urkunden hinaus.
4: Die Schule vermittelt nach den Worten Flaianis den ersten Zugang zur historischen Erinnerung der Weltkirche. Archive und päpstliche Dokumente bewahren Zeugnisse aus Jahrhunderten kirchlichen Lebens. Sie erzählen von christlichen Gemeinden, heiligen Missionen und Werken der Nächstenliebe. Daraus erwächst für die Forschung eine besondere Verantwortung, wie Flaiani betont.
5: Custodire e trasmettere la memoria della Chiesa.
4: Die Erinnerung der Kirche zu bewahren und weiterzugeben, ist ein Dienst an der Wahrheit und an den Gläubigen. Es geht nicht einfach darum, alte Schriftstücke zu lesen oder aufzubewahren, sondern die Zeugnisse zu studieren und kennenzulernen. Durch die Männer und Frauen, die Botschaft Christi im Laufe der Jahrhunderte gelebt haben.
5: Hanno vissuto il messaggio di Cristo nei secoli.
4: Historische Forschung braucht deshalb einen sorgfältigen Umgang mit den Quellen. Flaiani warnte vor falschen, tendenziösen oder oberflächlichen Deutungen der Kirchengeschichte.
5: Solo una ricerca rigorosa.
4: Nur eine gründliche wissenschaftliche Arbeit schaffe die notwendige intellektuelle Redlichkeit. Archivwissenschaftliche Kompetenz ist daher eine konkrete Form des intellektuellen Apostolates, so Flaiani.
5: Del patrimonio culturale e documentario.
4: Es war Papst Leo XIII., der die Schule 1884 gründete. Italien war zu der Zeit feindliches Umland, der Vatikan demzufolge verschlossen. Kein Papst zwischen 1870 und 1929 verließ den Hügel am Petersgrab zu Lebzeiten. In dieser Lage entschied sich Leo XIII. Zu einem unerhörten Schritt. Er öffnete die päpstlichen Archive und die päpstliche Bibliothek 1881 für die internationale Forschung. Eine Sensation, die Historiker und Nationen in ganz Europa in Goldgräberstimmung versetzte. Im Nu entstanden historische Institute, noch 1881 etwa das österreichische. Kaiser Franz Josef gründete es mit Geld aus seiner Privatschatulle. Frankreich war bereits am Platz, Deutschland zog 1888 nach. Die Gründung der Vatikanischen Archivschule fiel somit in eine Zeit intensiver historischer Forschung in Europa, die ihren neuen Mittelpunkt in Rom, genauer im Vatikan, gefunden hatte. Leo rief die Ausbildungsstätte mit dem Motu proprio fin dal principio vom 1. Mai 1884 ins Leben. Ziel war es von Anfang an, Fachleute auszubilden, die die Dokumente des Heiligen Stuhls lesen, einordnen und wissenschaftlich erschließen können. Im Lauf der Jahrzehnte entwickelte die Vatikanische Archivschule ihr Angebot weiter. Zunächst stand ein zweijähriger Kurs für mittelalterliche Paläographie auf dem Lehrplan. Papst Pius XI., der eine Vergangenheit als Bibliotheksleiter und Gelehrter hatte, ergänzte das Angebot um Archivwissenschaft. Unter Papst Paul VI. Kam die griechische Paläographie hinzu. Heute besuchen Absolventinnen und Absolventen verschiedener Fachrichtungen die Schule. Das bedeutet, nicht jeder kann aufgenommen werden. Es braucht eine wissenschaftliche Vorbildung. Wie Flaiani erklärt,
5: il prerequisito indispensabile.
4: Unverzichtbare Voraussetzung für die Zulassung ist ein Masterabschluss. Hinzu kommt ein Empfehlungsschreiben eines Hochschullehrers oder eines kirchlichen Referenten. Bewerber stammen unter anderem aus den Bereichen Geschichte, Philosophie, Rechtswissenschaft, Denkmalpflege, Archäologie oder Kommunikationswissenschaft und natürlich auch Theologie. Ein besonderes Merkmal der Ausbildung ist allerdings seit 1884 unverändert geblieben. Es geht traditionell zu.
5: La didattica mantiene un proprio carattere tradizionale.
4: Die Dozenten verwenden zu Lehrzwecken Originaldokumente und Bücher aus den Beständen des Archivs und der Vatikanischen Bibliothek, erläutert der Dozent. Pergamente und Papiere aus Jahrhunderten der Kirchengeschichte. So lernen die Schülerinnen und Schüler, historische Quellen zu lesen, zu beschreiben, zu ordnen und dauerhaft zu erhalten.
5: Dell'archivio e della Biblioteca Vaticana.
4: Zum Studienangebot gehören heute ein zweijähriger Studiengang mit den Schwerpunkten Paläographie, Diplomatik und Archivwissenschaft sowie moderne und zeitgenössische Archivwissenschaft. Hinzu kommen ein Jahreskurs in griechischer Paläographie und ein Fortbildungskurs für Mitarbeitende der römischen Kurie. Im Studiengang für moderne Archivwissenschaft absolvieren die Teilnehmenden außerdem ein Praktikum von 200 Stunden im Archiv oder in kooperierenden Einrichtungen. Auch außerhalb des Vatikanstaates genießen die Abschlüsse staatliche Anerkennung. Diese Regelung geht bereits auf das Konkordat von 1929 zurück, das damals den Papststaat in seiner heutigen Form entstehen ließ.
5: Solo una ricerca rigorosa porta.
4: Nur eine sorgfältige Forschung führt zu der notwendigen intellektuellen Redlichkeit, um der Kirche durch das Studium und die Bewahrung ihres kulturellen und dokumentarischen Erbes gut zu dienen.
5: Il patrimonio culturale e documentario.
4: Für Radio Vatikan, Anne Preckel.
1: Das war unser Nachrichtenmagazin Treffpunkt Weltkirche. Danke, dass Sie mit dabei waren. Am Mikrofon verabschiedet sich sehr herzlich Stefan von Kempis. 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

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Danke dafür. Und danke fürs Zuhören. Vergelt Gott für Ihre Treue, Gottes Segen und geniessen Sie die Ferien. Für Sie, Ihre Monika Neiger.

Im Namen des Vaters und des Sohnes und des Heiligen Geistes. Die Gnade unseres Herrn Jesus Christus, die Liebe Gottes des Vaters und die Gemeinschaft des Heiligen Geistes sei mit euch. Liebe Brüder und Schwestern, liebe Mitbeter, Mitfeiern übers Fernsehen, wir ehren und feiern heute die heiligen Märtyrer von Skandinavien, drei Könige, Knut, Erich und Olaf, Könige von Schweden, Norwegen und Dänemark. Wir wollen sie bitten für Europa, für die Kirche in Europa. Sie haben versucht, ihre Länder, nachdem sie Christus gefunden hatten, nicht nur mehr zu verwalten, sondern sie christlich zu gestalten. Das christliche Gepräge wollten sie ihren Ländern einprägen und das natürlich zog mit sich auch Widerstände. Und so erlitten diese drei auch das Martyrium aufgrund ihres Glaubens an Christus. Wir wollen sie um ihren Mut bitten und um die Demut, Christus nachzufolgen. Lasst uns jetzt in einer kurzen Stille bereuen und Gott um Vergebung unserer Sünden bitten.

Ich bekenne Gott dem Allmächtigen und allen Brüdern und Schwestern, dass ich Gutes unterlassen und Böses getan habe. Ich habe gesündigt in Gedanken, Worten und Werken, durch meine große Schuld. Darum bitte ich die selige Jungfrau Maria, alle Engel und Heiligen und euch Brüder und Schwestern, für mich zu beten bei Gott, unserem Herrn. Der allmächtige Gott erbarme sich unser, er lasse uns die Sünde nach und führe uns zum ewigen Leben. Amen.

0: Lasset uns beten. Herr unser Gott, höre auf die Fürsprache der heiligen Könige Knut, Erich und Olaf, die in ihren Ländern die Botschaft von Christus verbreitet haben. Gib, dass wir mit den Völkern des Nordens im Glauben an Christus verbunden bleiben und stärke in uns allen die Bereitschaft zur Einheit, wie du sie willst. Darum bitten wir durch Jesus Christus, deinen Sohn, unseren Herrn und Gott, der in der Einheit des Heiligen Geistes mit dir lebt und herrscht in alle Ewigkeit.
1: Amen. Lesung aus dem Buch Hosea. So spricht der Herr: Kehr um, Israel, zum Herrn, deinem Gott, denn du bist zu Fall gekommen durch deine Schuld. Nehmt Worte der Reue mit euch, kehrt um zum Herrn und sagt zu ihm: Nimm alle Schuld hinweg und nimm an, was gut ist. Anstelle von Stieren bringen wir dir unsere Lippen dar. Assur kann uns nicht retten. Wir wollen nicht mehr auf Pferden reiten und zum Machwerk unserer Hände sagen wir nie mehr unser Gott. Denn nur bei dir findet ein Waisenkind Erbarmen. So spricht der Herr: Ich will ihre Untreue heilen und sie aus freiem Willen wieder lieben. Denn mein Zorn hat sich von Israel abgewandt. Ich werde für Israel da sein wie der Tau, damit es sprost wie die Lotusblüte und seine Wurzeln schlägt wie der Libanon. Seine Zweige sollen sich ausbreiten, sodass seine Pracht wie die des Ölbaums wird und sein Duft wie der des Libanon. Die in seinem Schatten wohnen, bauen wieder Getreide an und sie sprossen wie der Weinstock, dessen Wein so berühmt ist wie der Wein vom Libanon. Ephraim, was habe ich noch mit Götzen zu tun? Ich habe ihm geantwortet und achte auf ihn. Ich bin wie der grünende Wacholder, an mir findest du reiche Frucht. Wer weise ist, begreife dies alles, wer klug ist, erkenne es. Ja, die Wege des Herrn sind gerade, die Gerechten gehen auf ihnen, die Treulosen aber kommen auf ihnen zu Fall. Wort des lebendigen Gottes. Danke.

Der Herr sei mit euch. Aus dem Heiligen Evangelium nach Matthäus. In jener Zeit sprach Jesus zu seinen Aposteln: Seht, ich sende euch wie Schafe mitten unter die Wölfe. Seid daher klug wie die Schlangen und arglos wie die Tauben. Nehmt euch aber vor den Menschen in Acht, denn sie werden euch an die Gerichte ausliefern und in ihren Synagogen auspeitschen. Ihr werdet um meinetwillen vor Statthalter und Könige geführt werden, ihnen und den Heiden zum Zeugnis. Wenn sie euch aber ausliefern, macht euch keine Sorgen, wie und was ihr reden sollt. Denn es wird euch in jener Stunde eingegeben, was ihr sagen sollt. Nicht ihr werdet dann reden, sondern der Geist eures Vaters wird durch euch reden. Der Bruder wird den Bruder dem Tod ausliefern und der Vater das Kind. Und Kinder werden sich gegen die Eltern auflehnen und sie in den Tod schicken. Und ihr werdet um meines Namens willen von allen gehasst werden. Wer aber bis zum Ende standhaft bleibt, der wird gerettet. Wenn man euch in der einen Stadt verfolgt, so flieht in eine andere. Denn Amen, ich sage euch, ihr werdet nicht zu Ende kommen mit den Städten Israels, bis der Menschensohn kommt. Evangelium unseres Herrn Jesus Christus. Liebe Brüder und Schwestern, ein paar Worte zu diesen heutigen Lesungen und zum Gedenktag der heiligen Könige und Märtyrer des Nordens, Knut, Erich und Olaf. Auch diese dreien, auch sie mussten erst im Laufe ihres Lebens zum Glauben finden, zu Christus. Die beteiligten sich, also von einem weiß ich das sicher, bevor sie zum Christentum fanden, an den Raubzügen der Wikinger. Also waren alles andere als Jünger des Herrn. Aber eben, wenn Gott ins Leben eines Menschen treten darf und der Glaube beginnt, das Herz und das Leben des Menschen zu formen und zu erfüllen, dann ändert sich auch die Lebensweise. Und so versuchten diese drei Märtyrer, diese drei Könige, ihre Länder christlich zu prägen. Natürlich kann da immer wieder auch einmal der Einwand kommen und vielleicht auch zu Recht, dass da auch manchmal vor Mitteln der gewaltsamen Überzeugung nicht Halt gemacht worden war. Aber trotzdem muss man sagen, sie setzten sich wirklich ein, ihren Ländern ein christliches Gepräge zu geben. Sie gründeten und errichteten Klöster und Kirchen und setzten sich auch für die Missionierung ihrer Länder ein. Wir haben heute gehört, dass der Prophet Hosea dem auserwählten Volk zurief: kehr um zum Herrn Israel. Und ja, immer beginnt Erneuerung des Einzelnen oder eines ganzen Landes mit diesem entscheidenden Schritt der Umkehr. Die Umkehr des Herzens ist wie die wichtigste Voraussetzung für Erneuerung, für einen Neuanfang. Es sind eben nicht Kräfte wie politische Stärke oder militärische Macht oder wirtschaftlicher Erfolg, der ein Volk retten kann, sondern es ist die Umkehr des Herzens weg von den Götzen oder auch raus aus dem Unglauben oder aus dem atheistischen Umfeld hinein in ein Leben aus dem Glauben mit Gott. Da entscheidet sich alles. Und wie gesagt, die Rettung eines Volkes besteht vor allem in der Umkehr, in der beständigen Umkehr zum Herrn. So war es, so lehrt es uns die Geschichte des auserwählten Volkes, so war es auch
zur Zeit dieser drei Märtyrer und so ist es auch aktuell in unserer Zeit. Es braucht immer wieder die Umkehr, die Reue und eines ist uns auch immer gewiss und gewährt, nämlich die Treue der Liebe Gottes. Gott war nicht nur damals treu, vor 2000 Jahren, sondern auch heute ist er treu. Aufgrund seiner Liebe zur Welt, seiner Liebe zu jedem von uns. Und wir haben aus dem Mund des Propheten Hosea so ein wunderschönes Wort gehört, dass eben Gott selbst die Initiative ergreift und sagt, ich will ihre Untreue heilen und sie aus freiem Entschluss wieder lieben. Und so ist eben Gott der Initiator, der vorangeht und er sagt, meine Liebe ist wie der Tau am Morgen. Man kann fast poetischer und zärtlicher die Liebe Gottes nicht ausdrücken als mit dem Bild des Taus am Morgen. Und wir wissen an diesen heißen Tagen alle, wie schön es ist, am Morgen bereits draußen zu sein, in der Frische des Morgens mit dem Tau, der die Pflanzen und die Umgebung erfüllt. Diese drei heiligen Könige und Märtyrer erfuhren aber auch das, was im Evangelium Jesus den Jüngern sagte. Geht, ich sende euch wie Schafe mitten unter die Wölfe. Ein sehr aussagekräftiges Bild. Wer würde da schon freiwillig gehen als Schaf mitten unter die Wölfe? Wer hat die Kraft und den Mut, diesen Weg zu beschreiten? Jesus ist diesen Weg vorangegangen. Denn genau der Blick auf das Kreuz lehrt uns dies. Tatsächlich als das Lamm Gottes geht der Sohn Gottes den Weg durch diese Welt, durch die Wölfe hindurch und lässt sich zerreißen. Er gibt sein Leben aus freiem Willen hin, aus Liebe zu uns. Er lehrt uns diesen Weg des Kreuzes. Und er sagt im zweiten Teil dieses ersten Satzes des Evangeliums, darum seid klug wie die Schlangen und arglos wie die Tauben. Auch diese zwei Wirklichkeiten, die vom ersten Anschein an sich wie auszuklammern scheinen, sehen wir ganz deutlich uns zugerufen vom Kreuz her. Das ist die Weisheit Gottes, die Weisheit der Liebe Gottes. Das ist der Plan und der Weg Gottes, die Welt zu retten, die Macht des Bösen zu brechen, zu entkräften. Und auch die Macht des Bösen, das sich in unseren Herzen oft einnistet, zu entfernen. Das geht eben nur durch diese Weisheit des Kreuzes und mit dieser Klugheit, mit dieser List der Schlange ist die biblische Weisheit gemeint, die wir brauchen. Die Liebe braucht an ihrer Seite die Weisheit, denn sonst wird sie oft missbraucht. Es heißt auch, weise zu sein, weise und arglos wie die Tauben. Und die Taube ist nun mal immer auch das Bild der Reinheit. Und das meint, liebe Brüder und Schwestern, diese reine Gesinnung von ganzem Herzen, keine doppelte Gesinnung im Herzen zu haben. Und das sieht man beim Herrn selbst. Er war die Weisheit. Klar, er ist die Weisheit Gottes, aber er ist auch die Taube, arglos wie die Taube. Obwohl er alles wusste und die Gedanken der Menschen kannte, ist er doch diesen Weg des Kreuzes als Lamm Gottes gegangen und ließ sich schlagen, geißeln, verspotten, kreuzigen, verhöhnen, anspucken und letztlich töten.
Aber das ist nicht das Ende der Weisheit und nicht das Ende des Planes Gottes. Denn die Liebe kann man nicht töten. Denn die Liebe ist Gott. Auch die Weisheit kann man nicht vernichten. Denn sie ist Gott und bleibt in Ewigkeit. Und so lehrt uns Christus diesen Weg der Arglosigkeit und der Weisheit zu gehen. Wie ein Lamm, nicht naiv, sondern weise und klug, also auch wachsam sein. Deshalb sagt Jesus in einem weiteren Satz des Evangeliums, nehmt euch vor den Menschen in Acht. Auch das ist eben weise. Man darf nicht in jedes Fettnäpfchen treten, aus Naivität. Man muss nicht immer den Mund öffnen, um etwas zu sagen. Aber sehr wohl gibt es dann Momente, wo man Zeugnis ablegen soll. Eben mit Weisheit das Leben leben, aber auch mit Arglosigkeit. Das heißt, niemanden täuschen wollen. Ein echter Michel sein, also ein aufrichtiger Mensch zu sein. Niemanden manipulieren zu wollen oder täuschen zu wollen. Das tut die Taube nicht. Sie ist arglos. Und so haben wir heute viele Bilder, die uns helfen sollen, unseren Weg in der Nachfolge Jesu gehen zu können. Diesem Lamm zu folgen, aber nicht naiv und nicht manipulierend, sondern in Demut und in Aufrichtigkeit, in wahrer, reiner Gesinnung und mit Überzeugung Christus nachfolgen. Jesus verspricht uns also keine bequeme Existenz. Er sagt uns auch nicht, alle werden euch mit offenen Armen empfangen. So war es auch im Leben der drei heiligen Märtyrer von heute. Ja, sie hatten ihren Erfolg, aber sie hatten dann auch ihre Widerstände, ihre Verfolgungen und letztlich auch ihr persönliches Martyrium auf sich zu nehmen und Christus ganz nachzufolgen. Und wir wissen nicht, wie unsere Zukunft verlaufen wird, aber ein Wort des heiligen Papst Johannes Paul lautete: Wir sind im neuen Zeitalter der Märtyrer. Wir sind im neuen Zeitalter der Märtyrer. Das kann uns vielleicht auch ein wenig erschrecken, aber wir müssen sagen, es sterben aktuell mehr Menschen als Märtyrer als in den vorausgegangenen Jahrhunderten. Alle 5 Minuten, so sagt man, stirbt ein Mensch als Märtyrer aufgrund seines Glaubens an Christus. So wollen wir mit klarem Verstand, aber eben auch mit liebendem Herzen Jesus nachfolgen. Als Menschen, die die Weisheit lieben und die arglosen Herzen sind.

Zu Jesus Christus, dem der Vater alle Macht gegeben hat, wollen wir beten. Für die Christen in Nordeuropa, hilf ihnen, den Glauben zu bewahren. Wir bitten dich. Für die Herrscher der Völker, lass sie die Menschenrechte und die Freiheit der Religionen achten. Wir bitten dich. Für alle, die sich von dir abgewandt haben, rufe sie zur Umkehr. Wir bitten dich. Für unsere Gebetsstätte, gib, dass wir mit unserem ganzen Leben den Glauben bezeugen. Wir bitten dich. Herr Jesus Christus, du bist der König der Könige und der Herr der Herrscher. Dir gebührt Ehre und Macht in alle Ewigkeit.

Lasset uns beten. Herr und Gott, nimm unsere Gaben an, die wir am Fest deiner Märtyrer darbringen. Tilge unsere Sünden durch dieses heilige Opfer und führe uns näher zu dir. Darum bitten wir durch Christus, unseren Herrn. Der Herr sei mit euch. Erhebet die Herzen. Lasset uns danken dem Herrn, unserem Gott. In Wahrheit ist es würdig und recht, dir allmächtiger Vater zu danken und in den Heiligen deine Größe zu rühmen. Im Martyrium der Heiligen Erich, Olaf und Knut offenbarst du das Wunder deiner Gnade, denn in der menschlichen Schwachheit bringst du deine göttliche Kraft zur Vollendung. Sie sind Christus nachgefolgt auf dem Weg des Leidens und haben ihr Blut vergossen als Zeugen des Glaubens. Darum preisen wir dich in deiner Kirche und vereinen uns mit den Engeln und Heiligen zum Hochgesang von deiner göttlichen Herrlichkeit.

Ja, du bist heilig, großer Gott, du bist der Quell aller Heiligkeit, darum bitten wir dich. Sende deinen Geist auf diese Gaben herab und heilige sie, damit sie uns werden, Leib und Blut deines Sohnes, unseres Herrn Jesus Christus. Denn am Abend, an dem er ausgeliefert wurde und sich aus freiem Willen dem Leiden unterwarf, nahm er das Brot und sagte Dank, brach es, reichte es seinen Jüngern und sprach, nehmet und esset alle davon, das ist mein Leib, der für euch hingegeben wird.

Ebenso nahm er nach dem Mahl den Kelch, dankte wiederum, reichte ihn seinen Jüngern und sprach: Nehmet und trinket alle daraus. Das ist der Kelch des neuen und ewigen Bundes, mein Blut, das für euch und für alle vergossen wird, zur Vergebung der Sünden. Tut dies zu meinem Gedächtnis.

Geheimnis des Glaubens, deinen Tod, o Herr, verkünden wir und deine Auferstehung preisen, bis du kommst in Herrlichkeit. Darum, gütiger Vater, feiern wir das Gedächtnis des Todes und der Auferstehung deines Sohnes und bringen dir so das Brot des Lebens und den Kelch des Heiles dar. Wir danken dir, dass du uns berufen hast, vor dir zu stehen und dir zu dienen. Wir bitten dich, schenke uns Anteil an Christi Leib und Blut und lass uns eins werden durch den Heiligen Geist. Gedenke deiner Kirche auf der ganzen Erde und vollende dein Volk in der Liebe. Vereint mit unserem Papst Leo, unserem Bischof Bertram und allen Bischöfen, unseren Priestern und Diakonen und mit allen, die zum Dienst in der Kirche bestellt sind. Gedenke unserer Brüder und Schwestern, die entschlafen sind, in der Hoffnung, dass sie auferstehen.

Nimm sie und alle, die in deiner Gnade aus dieser Welt geschieden sind, in dein Reich auf, wo sie dich schauen von Angesicht zu Angesicht. Vater, erbarme dich über uns alle, damit uns das ewige Leben zuteil wird in der Gemeinschaft mit der seligen Jungfrau und Gottes Mutter Maria, mit ihrem Bräutigam, dem heiligen Josef, mit deinen Aposteln, mit den heiligen Knut, Olaf und Erich und mit allen, die bei dir Gnade gefunden haben von Anbeginn der Welt, dass wir dich loben und preisen durch deinen Sohn Jesus Christus.

Wir heißen Kinder Gottes und wir sind es. Deshalb beten wir voll Vertrauen. Vater, unser im Himmel, geheiligt werde dein Name, dein Reich komme, dein Wille geschehe, wie im Himmel, so auf Erden. Unser tägliches Brot gib uns heute und vergib uns unsere Schuld, wie auch wir vergeben unseren Schuldigern. Und führe uns nicht in Versuchung, sondern erlöse uns von dem Bösen. Erlöse uns, Herr allmächtiger Vater, von allem Bösen und gib Frieden in unseren Tagen. Komm uns zu Hilfe mit deinem Erbarmen und bewahre uns vor Verwirrung und Sünde, damit wir voll Zuversicht das Kommen unseres Erlösers Jesus Christus erwarten. Der Herr hat zu seinen Aposteln gesagt, Frieden hinterlasse ich euch, meinen Frieden gebe ich euch, deshalb bitten wir. Herr Jesus Christus, schau nicht auf unsere Sünden, sondern auf den Glauben deiner Kirche und schenke ihr nach deinem Willen Einheit und Frieden. Dieser Friede des Herrn sei allezeit mit euch. Schenkt einander ein Zeichen des Friedens und der Versöhnung.

Seht das Lamm Gottes, das hinwegnimmt die Sünde der Welt. Herr, ich bin nicht würdig, dass du eingehst unter mein Dach, aber sprich nur ein Wort, so wird mein Seele. Geht, ich sende euch wie Schafe mitten unter die Wölfe. Seid daher klug wie die Schlange und arglos wie die Tauben.

Mein Jesus, ich glaube, dass du im Allerheiligsten Sakrament des Altares zugegen bist. Ich liebe dich über alles. Meine Seele sehnt sich nach dir. Da ich dich jetzt im Sakrament des Altares nicht empfangen kann, so komm bitte geistigerweise zu mir und nimm Wohnung in meinem Herzen. Ich umfange dich und vereinige mich mit dir. In tiefster Ehrfurcht bete ich dich an. Jesus, sei mir Jesus, sei du mein Licht, meine Kraft, mein Heil, mein Frieden. Segne mich und alle, die ich im Herzen trage. Halte mich fest und lass mich niemals von dir scheiden. Lass nicht zu, dass ich mich je von dir trenne. Mein Herr und mein Gott, nimm alles von mir, was mich hindert zu dir. Mein Herr und mein Gott, gib alles mir, was mich fördert zu dir. Mein Herr und mein Gott, nimm mich mir und gib mich ganz zu eigen dir. Maria, Frau der heiligen Eucharistie, lehre mich, Jesus zu lieben und für ihn zu leben wie du. Amen.

Lasset uns beten. Gott, unser Vater, du hast uns mit dem heiligen Brot genährt und den Christus zu einem Leib verbunden. Er hat uns

0: Tag aus Garten und Acker, Weinberg und Wald, damit wir mit frohem und dankbarem Herzen dir dienen. Erhöre unser Gebet, halte Ungewitter und Hagel, Überschwemmung und Dürre, Frost und alles, was uns schaden mag, von uns fern. Schenke uns alles, was wir zum Leben brauchen. Darum bitten wir durch Christus, unseren Herrn. Und der Segen des allmächtigen Gottes, des Vaters und des Sohnes und des Heiligen Geistes komme auf euch herab und bleibe bei euch alle Zeit.
1: Amen.
0: Geht hin in Frieden.

Das ist die heilige Messe aus der Gebetsstätte Wigratsbad. Die Überträgung hat gemacht KTV. Wir danken ganz herzlich.

0: Grüezi miteinander und einen wunderschönen Tag bei Radio Gloria. Schön, dass Sie da sind. Am Freitag, am 10. Juli. Wir sind in der 14. Woche im Jahreskreis der Kirche und das muss unbedingt jetzt auch noch gesagt sein, obwohl wir keine Sportsendungen übertragen. Die Fußball-WM ist gestern ins Viertelfinale eingetreten. Für sehr viele Fans wird es jetzt spannend. Mein Name ist Monika Neiger und ich nehme Sie heute mit durch den Tag. Vollpackt mit interessanten Beiträgen, tiefen Gebetszeiten und einfach richtig schöner Musik. Und jetzt schauen wir auf die nächsten Sendestunden. Die Kinder gehören heute nach der Programmvorschau vom 7:30 in der Sendung «Kids Ahoy, das Märli vom Aschenputtel». «Best of Gloria» gibt es am 8. über den heiligen Benedikt und Benediktus Medaille mit dem Abt Emanuel Rutz vom St. Ottmarsberg. Mit Radio Gloria beten wir am 9. den Rosenkranz. Dann am 9:45 beten wir komplett das Nachtgebet der Kirche aus dem Stundenbuch. Ja, und dann für alle, die das Sandmännchen vergessen haben, hineinzuschauen. Und für all die Leute, die die Nacht arbeiten müssen. Ab der 10 Uhr am Abend laufen die Wiederholungen der besten Sendungen vom Tag und andere ermutigende Beiträge. Schnappen Sie sich unser Monatsprogramm, dann verpassen Sie nichts. Viel Freude und stärkende Unterhaltung mit uns. Die Badi ruft und die Sommerferien sind da. Wie schön. Und in der Fußball-WM geht es jetzt richtig um die Wurst. 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Weil wir am Sommer ein bisschen dünner besetzt sind, braucht es am Telefon manchmal ein bisschen Geduld. Danke dafür. Und danke fürs Zuhören. Vergelt Gott für Ihre Treue, Gottes Segen und geniessen Sie die Ferien. Für Sie, Ihre Monika Neiger.
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0: Aschenputtel. Es war einmal ein reicher Kaufmann, der hatte eine kranke Frau. Eines Tages spürte diese, dass sie sterben würde. Sie rief ihre Tochter zu sich und sagte, »Liebes Kind, der liebe Gott wird dir immer beistehen und ich werde vom Himmel auf dich herabschauen und bei dir sein.« Dann schloss sie die Augen und starb. Jeden Tag ging das Mädchen nun zum Grab der Mutter. Als der Frühling kam, heiratete der Vater eine neue Frau. Diese brachte zwei Töchter mit ins Haus. Die waren hübsch, aber im Herzen böse. Und sie verspotteten ihre Stiefschwester immerzu.
1: »Die dumme Gans soll nicht bei uns am Tisch sitzen. Sie soll für uns arbeiten«,
0: riefen sie. Die Schwestern nahmen dem Mädchen die schönen Kleider weg und gaben ihm einen schmutzigen Kittel. Tag ein, Tag aus musste es von da an arbeiten. Und schlafen durfte es nur noch vor dem Herd in der Asche. Weil es davon so schmutzig wurde, nannten es alle nur noch Aschenputtel. Einmal, als der Vater wieder auf Reisen ging, fragte er seine Töchter, was er ihnen mitbringen solle.
1: »Schöne Kleider«,
0: sagte die eine Stieftochter gleich.
1: »Schmuck und Perlen«,
0: rief die zweite. Aschenputtel sagte,
2: »Bitte, bring mir einen blühenden Zweig mit, den ersten, der deinen Hut streift, lieber Vater.«
0: Der Vater kaufte für seine neue Frau Perlen und für die Stieftöchter schöne Kleider und Schmuck. Auf dem Nachhauseweg streifte ihn ein Haselzweig. Den brach er ab und brachte ihn seiner Tochter mit. Aschenputtel lief damit gleich zum Grab der Mutter, pflanzte ihn ein und begoss ihn mit Tränen. Mit der Zeit wuchs ein schöner Baum aus dem Haselzweig und Aschenputtel saß oft in seinem Schatten und fühlte sich getröstet. An manchen Tagen saß ein weißer Vogel in dem Baum und wenn Aschenputtel sich etwas wünschte, warf er es zu dem Mädchen herab. Eines Tages hieß es, der Prinz wolle einen Ball geben, um sich eine Braut zu suchen. 3 Tage sollte das Fest dauern und die beiden Stiefschwestern und ihre Mutter waren eingeladen.
1: »Aschenputtel, kämm uns die Haare, putz uns die Schuhe«,
0: riefen sie. Aschenputtel flehte und bettelte bei der Stiefmutter, dass es mit auf den Ball gehen durfte. Schließlich sagte diese,
1: »Wenn du die Linsen, die ich in die Asche geschüttet habe, in 1 Stunde ausgelesen hast, darfst du mitgehen.«
0: Wie sollte Aschenputtel das nur machen? Da hatte es eine Idee, öffnete das Fenster und rief hinaus in den Garten,
1: »Ihr zahmen Täubchen, ihr Turteltäubchen, kommt, helft mir! Die Guten ins Töpfchen, die Schlechten ins Kröpfchen.«
0: 2 weiße Täubchen kamen zum Fenster herein und pick, pick, pick, pickten sie in Windeseile alle guten Linsen aus der Asche und legten sie in eine Schüssel. Freudig lief Aschenputtel mit der Schüssel zur Stiefmutter.
1: »Darf ich nun mit zu dem Fest?«,
0: fragte es. Die Stiefmutter betrachtete Aschenputtel von Kopf bis Fuß.
3: »Du hast doch nicht im Ernst geglaubt, wir würden dich mitnehmen«,
0: sagte sie.
3: »Mit dir müssten wir uns schämen, so schmutzig und zerlumpt wie du bist. Du kannst auf kein Fest gehen.«
0: Tränen der Wut stiegen Aschenputtel in die Augen. Aber die Stiefmutter war unerbittlich. Aschenputtel war so enttäuscht. Als die böse Stiefmutter mit ihren Töchtern fort war, lief es zu dem Haselbaum und rief,
1: »Bäumchen, rüttel dich und schüttel dich, wirf Gold und Silber über mich.«
0: Da warf der Vogel ein glitzerndes Kleid und bestickte Pantoffel herunter. Voller Freude zog Aschenputtel die Sachen an. Es wusch sich eilig und lief zum Schloss. Als Aschenputtel den Tanzsaal betrat, strahlten und funkelten seine Augen. So glücklich fühlte es sich. Alle fragten sich, wer denn diese bezaubernde junge Frau sei. Und auch die böse Stiefmutter und ihre Töchter erkannten Aschenputtel nicht. Der Prinz wollte sofort nur noch mit Aschenputtel tanzen. Er und seine Tänzerin fühlten sich so glücklich, dass sie förmlich über den Tanzboden schwebten. Um Mitternacht wollte Aschenputtel nach Hause. Der Prinz sagte, ich begleite dich. Doch seine Tanzpartnerin lief einfach über die Treppe davon. Am nächsten Tag ging das Fest weiter. Die Stiefmutter und ihre Töchter ließen sich wieder von Aschenputtel kämmen und die Schuhe putzen. Als sie weg waren, lief Aschenputtel zu dem Haselbaum und der Vogel warf ein noch schöneres Kleid herunter als am Tag davor. Als Aschenputtel damit auf dem Ball erschien, strahlten seine Augen und das war es, was dem Königssohn gefiel. Er tanzte wieder den ganzen Abend nur mit Aschenputtel. Aber als es Mitternacht war, lief es wieder davon. Am dritten Tag des Festes geschah es ganz gleich. Aschenputtel bekam ein wunderbares Kleid von dem Vogel im Haselbaum, tanzte wieder den ganzen Abend mit dem Prinzen und entwischte ihm um Mitternacht. Diesmal jedoch hatte sich der Prinz etwas ausgedacht. Er hatte die Schlosstreppe mit Pech bestreichen lassen, damit Aschenputtel nicht wieder davonlaufen konnte. Aber es blieb nur Aschenputtels goldener Schuh am Pech hängen. Der Königssohn hob ihn auf. Am nächsten Tag ritt der Prinz durchs Land und suchte das Mädchen, welchem dieser kleine und zierliche Schuh passte. Keine andere sollte seine Braut sein. Als der Prinz zu dem Haus der bösen Schwestern kam, nahm die Ältere den Schuh, ging damit in ihr Zimmer und probierte ihn an. Doch ihre große Zehe passte nicht hinein.
3: »Hau die Zehe einfach ab«,
0: sagte ihre Mutter und reichte ihr ein Messer. So machte es das Mädchen, verbiss sich den Schmerz, zwängte den Fuß in den Schuh hinein und zeigte sich damit dem Prinzen. Der hob es auf sein Pferd und ritt mit ihm fort. Als sie am Friedhof vorbeikamen, saßen zwei Turteltäubchen im Haselbaum und riefen,
4: »Ruckidiku, Ruckidiku, Blut ist im Schuh, der Schuh ist zu klein, die rechte Braut sitzt noch daheim.«
0: Die jüngere der beiden Schwestern schnitt sich die Ferse ab, um in den Schuh zu passen. Doch wieder verrieten es die Turteltäubchen.
4: Ruckidiku, Ruckidiku, Blut ist im Schuh. Der Schuh ist zu klein, die rechte Braut sitzt noch daheim.
0: Der Prinz brachte auch diese falsche Braut zurück. Da stand Aschenputtel in der Tür und sah den Prinzen an. Das Mädchen war ganz voll Asche und Staub, doch er sah die strahlenden Augen und sein Herz schlug schneller. »Probier doch du den Schuh, bitte«, sagte der Prinz. Der Schuh passte wie angegossen.
3: »Wusste ich's doch«,
0: sagte der Prinz überglücklich. Und als das Mädchen sich aufrichtete und den Prinzen anlächelte, erkannte er seine Tänzerin wieder. »Möchtest du meine Braut werden?«, fragte der Prinz. Und Aschenputtel sagte sofort, »Ja.« Als sie an dem Haselstrauch vorbeikamen, riefen die beiden Täubchen,
4: »Ruckidiku, Ruckidiku, kein Blut ist im Schuh, der Schuh ist nicht zu klein, die richt'ge Braut, die führt er heim.«

Das Männlein dort auf einem Bein, mit seinem roten Mäntelein und seinem schwarzen Käppelein, kann nur die Hagebutte sein.

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1: Seit Jahrhunderten verwenden Christen die Medaille des heiligen Benedikt im geistigen Kampf gegen die Mächte des Bösen. Und auch heute tragen viele Katholiken die Medaille bei sich als Anhänger um den Hals, am Schlüsselbund oder eingeprägt im Kruzifix und nicht selten am Rosenkranz. Und genau das ist das heutige Thema. So möchte ich Sie, liebe Zuhörerinnen und Zuhörer bei Radio Gloria, zu dieser Sendung begrüßen. Am Mikrofon ist die Andrea Marti. Und heute bin ich in der Abtei St. Otmarsberg in Uznach bei Abt Emanuel Rutz. Und ich möchte Sie, werter Abt Emanuel, auch begrüßen und ich freue mich auf Ihre Gedanken.
2: Ja, herzlich willkommen.
1: Abt Emanuel, wo liegt der Ursprung der Medaille?
2: Der Ursprung liegt natürlich im Leben und in der Überlieferung des heiligen Benedikt. Wenn wir auf sein Leben blicken, dann gibt es diese Station Vicovaro. Benedikt wurde in Vicovaro zum Abt berufen. So die Überlieferung von Papst Gregor dem Großen, der auch seine Biografie geschrieben hat. Und in Vicovaro gab es schwierige Verhältnisse. Benedikt musste lernen als junger Abt. Und die Mönche mussten lernen, was es heißt, in Gemeinschaft zu leben unter Regel und Abt. Und da kam es zu dieser Situation, dass Benedikt halt zu streng war, dass er von den Mönchen zu viel abforderte und die Mönche entsprechend reagierten. Sie wollten Benedikt vergiften, also wegmachen. Und auf diesem Hintergrund baut sich die Botschaft der Benediktus-Medaille auf. Benedikt hat dann beim Tisch den Segen über den Weinbecher gesprochen und über die Speisen. Und in diesem Moment, so die Überlieferung, ist dieser Weinbecher zerbrochen, als er das Kreuzzeichen machte über den Weinbecher. Und damit kamen dann die Gedanken der Mönche und auch das Handeln der Mönche natürlich zum Vorschein, da sie ihn vergiften wollten. Benedikt ist dann daraufhin weggezogen, weitergezogen. Wir wissen, er kam nach Monte Cassino. Und die Mönche und für Benedikt, es ist wirklich für beide. Es ist also nicht nur so, dass die Mönche eine böse Tat begangen haben. Das natürlich, die Tat ist nicht richtig. Aber in den Überlieferungen heißt es auch, dass Benedikt aus dieser Erfahrung heraus gelernt hat. Und diese Erfahrung des zu streng Seins, des Überforderns auch im geistlichen Leben, in der Nachfolge Christi, im Mönchtum, hat dann Niederschlag gefunden in der Regel, die er später auf Monte Cassino schrieb und wo er so diesen Hauch von Menschlichkeit, aber auch diesen Hauch von Göttlichkeit, Benedikt ist es ja wirklich gelungen, eine Ausgewogenheit in die Regel hineinzubringen, die bis heute prägend ist für das monastische Dasein, aber dann auch mehr und mehr für die Gesellschaft, Männer und Frauen unserer Gesellschaft. Und das ist eigentlich die Frucht dieses Vicovaro.
1: Und wie ist es dazu gekommen, dass es so Medaille gibt?
2: Ja gut, die Volksfrömmigkeit oder der gelebte Glaube in den je verschiedenen Jahrhunderten bringt dann natürlich solche Formen hervor, wo Gläubige auf Wallfahrt gehen. Wir kennen den ganzen Wallfahrtskult, wir kennen aber auch einfach die persönliche Frömmigkeit, wo es Männern und Frauen, Kindern hilft, Medaillen zu tragen, Kreuze zu tragen, Rosenkränze zu tragen, als Schutz gegen das Böse.
1: Wenn ihr den Segen erteilt, der Benediktus-Segen, ist er anders als zum Beispiel zu einem Segen von einem Franziskaner?
2: Ja, es gibt in der benediktinischen Tradition die Überlieferung des Segens, des Benediktus-Segens, und der kann natürlich auch von einem Franziskaner gespendet werden. Das ist eine ganz bestimmte Formel. Es gibt eine Vorlage bei uns und es gibt Leute, die nach diesem Segen fragen. Ja. Theologisch betrachtet ist natürlich Segen ist Segen. Und der Segenspender oder der Segen kommt immer von selben Gott. Aber es ist einfach auch eine Art des Dienens an den Menschen, die in diesen Segen ganz besonders vertrauen.
1: Wie kann ich mich jetzt als Katholik schützen?
2: Es gibt verschiedene Arten, sich gegen das Böse zu schützen. Wir wissen das. Wir kommen dann sofort auf die Gedanken, ja, da braucht es ganz was Besonderes. Die Kirche lehrt uns ja, den ganz alltäglichen Glauben zu leben. Mit Gott verbunden zu sein. Und eben mit Gott, dann sind wir nicht zwingend mit dem Bösen verbunden. Dann die Sakramente feiern. Das Wort Gottes hören. Rosenkranz, also allgemein Gebet, da sind wir wieder mit diesem Wort Gottes verbunden zu sein. Dann kommen dann eben solche Schutzzeichen. Es gibt da solche, die Skapulierträger sind. Andere tragen Medaillen, Schutzmedaillen, Benediktusmedaillen, weil sie die Benediktusmedaille natürlich gerade gegen dieses Böse spricht und auch steht, weil das ja wirklich der Urgrund dessen ist. Wenn wir in die Geschichte hineingehen, von der Herkunft her, es ist dieses Ereignis in Vico Varo. Und da kam dieses Böse, dieses menschliche Verhalten hinein, was unmenschliche Auswirkungen haben kann. Und dann ist dieses Kreuzzeichen. Und da sehen wir eigentlich, was ja das Entscheidende ist im Schutz gegen das Böse, ist immer auch das Kreuzzeichen. Das Kreuz hat in Christus und durch Christus und mit Christus das Böse besiegt. Und das ist, glaube ich, das Entscheidende. Die Formen, die können dann unterschiedlich sein, aber letztendlich ist es vom Glauben her betrachtet, ist es das Kreuz, das unsere Hoffnung ist. Auch und gerade gegen das Böse. Es gibt ja natürlich im Umgang mit dem Bösen noch weitere Formen, die kennen wir, aber grundsätzlich geht es im Alltag darum, aus diesen ganz alltäglichen einerseits, aber dann andererseits auch diese total berührenden Zeichen zu leben und letztendlich mit der Christusverbundenheit. Und dazu kann uns natürlich eine Benediktusmedaille anhalten oder erinnern. Das ist wieder Christophorus oder irgendwas, oder? Wir brauchen auch Zeichen und Hilfen, die uns dabei beistehen.
1: Die Medaille ist eine anerkannte Sakramentale, sagt man. Wie sehen Sie das?
2: Ja, jeder Segen ist ein sakramentales Zeichen und von dem her und in diese Reihe gehört auch die Benediktusmedaille. Und sie wird ja auch so verwendet. Also es gibt ja, wenn Sie in so religiöse Läden gehen, dann sehen Sie sofort, heute ist das sehr verbreitet, diese Kreuze mit einer Benediktusmedaille eingefügt. Und da sieht man schon, das hat schon eine Verwurzelung bekommen. Ich glaube, in den letzten Jahren, Jahrzehnten nochmals etwas ausgeprägt.
1: Wie ist das, wenn ich so eine Medaille trage und dann plötzlich das Gefühl habe, jetzt werde ich bedrängt vom Bösen? Soll ich diese Medaille anfassen, dass ich mehr göttlichen Schutz bekomme? Oder wie soll ich mich verhalten?
2: Wenn wir in unserem Alltag das Böse spüren und ich bin überzeugt, dass es das Böse gibt im Alltag, da sind wir wirklich daran erinnert oder eingeladen, an Christus zu denken. Und da sind wir wieder genau am gleichen Punkt. Jedes Zeichen, jedes äußere Zeichen kann uns dabei eine Hilfe sein. Wichtig ist es von der monastischen Tradition, auch von den Wüstenvätern her, die haben dann Christus gesucht. Also wirklich dieses nicht dem Bösen nachgelaufen. Also sie haben diesen Kampf gekämpft gegen das Böse, indem sie ganz bewusst sich Christus zuwandten. Wir wissen dann auch im Alltag und die Wüstenväter und die Mönchsväter überliefern uns das auch. Sie haben dann immer noch beides erfahren. Und wir gewinnen ja diesen Kampf nicht einfach nur ja, einmal an Christus erinnern und dann ist es geschehen, sondern es ist dieser Kampf zu führen, Tag für Tag, Stunde für Stunde. Und dieser Kampf ist nicht irgendwie ein Kämpfen gegen das Böse, in welchen Formen auch immer, sondern dieser Kampf besteht eigentlich darin, sich immer wieder Christus und dem Guten zuzuwenden. Und wir Menschen erfahren von unserer Menschlichkeit her, da kommt auch die Frage der Erbschuld dazu, dass wir eben auch eine Neigung haben in die andere Richtung. in das Böse hinein. Obwohl wir vielleicht das Gute erkennen, machen wir hin und wieder trotzdem das Böse. Und da sieht man, und darin besteht dieser geistliche Kampf, und der geistliche Kampf ist nicht etwas Negatives, das muss man, darf man hier betonen, dieser geistliche Kampf ist was Positives, weil es uns immer wieder mit Christus verbindet. Und so kann natürlich ein Anfassen der Medaille eine äußere Hilfe sein, was innerlich abläuft. Also, ich möchte Christus anfassen und die Botschaft des Kreuzes, der Kirche etc.
1: Tragen auch andere Denominationen die Benediktusmedaille?
2: Ja gut, die Benediktusmedaille, die hat echt eine große Verbreitung. Wir oder ich erfahren das im Alltag der Seelsorge, wo wirklich Gläubige darauf bauen, auf diesen Schutz gegen das Böse. Also wir hatten einen Mitbruder, in unserer Kirche sind hunderte von Benediktusmedaillen eingemauert. Es war ein älterer Mitbruder während der Zeit des Kirchbaus, der ist immer in den Betonmischer, zum Betonmischer gegangen und hat immer Benediktusmedaillen hineingeworfen. Und also so ist der ganze Kirchbau durchdrängt von Benediktusmedaillen. Und das ist ein Zeichen, oder? Und so kann man Benediktusmedaillen wirklich zu jeder Zeit auch antragen, anwenden im Alltag, wo auch immer. Man kann sie auf einen Balken legen oder was auch immer. Da hat man wirklich verschiedene Möglichkeiten.
1: Abt Emanuel, ich habe mir sagen lassen, dass man auf dem Grundstück, also auf dem eigenen Grundstück, jeweils bei jedem Grenzstein eine Medaille vom Heiligen Benedikt hinlegen sollte. Wie ist das? Wie sehen Sie das, Abt Emanuel?
2: Ja, wenn wir die Frage auf dem Hintergrund unseres Kirchbaus und der darin eingemauerten Benediktusmedaillen ansieht, dann ist sowas durchaus Volksfrömmigkeit. Also, und ein Zeichen des Schutzes Gottes für diesen Bau, für dieses Grundstück, für dieses Zimmer, für diesen Arbeitsplatz oder für das Auto etc. Ich glaube, hier wird dann sehr schön klar, wie die Benediktusmedaille verwendet werden kann. Sie möchte Schutz und Segen sein für unseren Alltag. Und ich glaube, da kann jeder individuell sie einsetzen und tragen oder hinlegen, wo er in seinem Alltag diese Christusverbundenheit erfahren möchte und leben möchte. Es ist ja eine Bewegung. Es ist ja nicht nur einfach diese Benediktusmedaille hinlegen oder bei diesem Grenzstein zu hinterlassen, sondern es möchte ja daraus eine Christusbewegung werden.
1: Wie erkenne ich eine Benediktusmedaille?
2: Die Benediktusmedaille kann verschiedene Formen haben, aber der Inhalt und die Botschaft ist immer gleich. Es ist auf der einen Seite die Aussage, die großen vier Buchstaben CSPB, Crux Sancti Patri Benedicti, und das heißt übersetzt das Kreuz des Heiligen Vaters Benedikt. Und dann ist dieses Kreuz, das ist eigentlich die zentrale Botschaft, wo uns eben einerseits an dieses Ereignis in Vico Varo erinnert, dann aber an die österliche Botschaft. Wenn wir die österliche Botschaft nehmen, dann finden wir die ersten Buchstaben Crux Sacra Sit Mihi Lux, das Heilige Kreuz sei mir Licht, das ist von oben nach unten, und dann in der horizontalen Non Draco Sit Mihi Dux. Wenn wir diese zwei lateinischen Kurzsätze übersetzen, dann heißen sie, das Heilige Kreuz sei mir Licht und das Böse sei nicht mein Führer. Und dann haben wir es schön in unserer Klosterkirche, da gibt es dann noch so dunkelrote, kleinere Buchstaben und die gehen nur bis zum Kreuz. Und das zeigt nochmals in einer barocken Spielerei, und so ist es halt oft auf den Medaillen auch dargestellt, zum Teil außen herum im Kreis, dass dieses Böse nicht durchs Kreuz gehen kann, sondern am Kreuz ist Heil und da wird die Botschaft geklärt. Und das ist eigentlich bei uns in der Klosterkirche schön dargestellt, aber es gibt da natürlich verschiedene Darstellungsformen und Arten. Die klassische Medaille, die getragen wird, die hat auch immer die Statue des Heiligen Benedikt auf der einen Seite abgebildet, aber das muss nicht so sein.
1: Meistens muss die Medaille von einem Priester mit einem besonderen Gebet gesegnet werden.
2: Segen spenden kann, wenn es sich um eine Sakramentalie handelt, jeder Priester und jeder Diakon, natürlich auch jeder Bischof, das ist ganz klar. Und dann gibt es dazu diesen speziellen Benediktussegen, ja.
1: Wie soll man jetzt den heiligen Benedikt im Allgemeinen verehren? Was würden Sie uns vorschlagen, Abt Emanuel?
2: Also die Geschichte und die Überlieferung und die Tradition, auch die gelebte Tradition im Heute der Benediktusmedaille ist ja eine Seite der Verehrung des heiligen Benedikt, die ja wirklich in diese eine Richtung führt, Schutz gegen das Böse hin zu Christus und zum Menschen. Auch zu mir selber, der auf diese Medaille vertraut, auf den Schutz und Segen, der auf dieser Medaille liegt. Und dann gibt es natürlich eine zweite und wesentlich bedeutende Verehrung des heiligen Benedikt in Anführungs- und Schlusszeichen. Das ist natürlich seine Regel, nach der wir leben und viele mit uns. Und in dieser Regel ist es natürlich ganz klar, Benedikt hat diese Regel geschrieben, um gemeinsam, also in Gemeinschaft, Christus zu suchen. Und das ist eigentlich die Verehrung des heiligen Benedikt, liegt natürlich darin. Und dann gibt es natürlich einige Akzente, die er darin setzt, da eine ganz große Rolle spielt die Demut. Und immer auf dem Hintergrund von Vico Varo. Das ist auf diesem Hintergrund gewachsen. Dann ist der Gehorsam natürlich eine Wichtigkeit. Benedikt setzt dann einzelne Akzente, die er selber eingefügt hat in die Regel. Mitunter schlägt er vor, dass man auch die Jüngsten fragen sollen, denn auch ihnen könne Gott die Weisheit, die Wahrheit offenbaren. Dann, was für mich eine ganz spannende Geschichte ist, ist das Maßvolle. Benedikt lehrt uns, maßvoll zu sein in allem. Und da bringt er ja diesen schönen Satz, und das ist auch eine Erfahrung von Vico Varo meines Erachtens. Es geht um das Weintrinken, und dann schlägt er die Menge vor. Und dann sagt er, dass eigentlich sollten aber die Mönche gar keinen Wein trinken, dass sie sich aber heutzutage nicht davon überzeugen lassen. Also da kommt wirklich diese Doppelung heraus, die tiefe Christusverbundenheit, die er uns lehrt und die wir verehren sollen, aber auch diese Menschlichkeit anzuschauen. Und dann kommt eine weitere Stelle, die für mich sehr beeindruckend ist, das ist die Aussage, dass wir mit größter Geduld, da bringt er den Superlativ im Lateinischen, patientissime, also mit absoluter Geduld, also sollen wir in dieser Nachfolge stehen und einander ertragen. Und da sehen wir einfach diese tiefe Christusverbundenheit, aber auch das Wissen um unser Menschsein. Und ich glaube, darin liegt die Revolution der Botschaft des heiligen Benedikt, aber natürlich die Botschaft der Kirche, die Botschaft des Evangeliums, die so nachhaltig gewirkt hat, dass sich ein Abendland, wo wir drin leben, bis heute eigentlich gerade auch nochmals durch den Bildungssektor, den Benedikt auf diesem Hintergrund gründen konnte, so nachhaltig auswirkt. Und darin liegt eigentlich die Verehrung. Christus als den wahren König anzuerkennen, dann aber auch diese Menschlichkeit, Christus ist Mensch geworden, und auch diese menschliche Komponente unseres Menschseins ganz und gar anzunehmen. Ich glaube, darin liegt wirklich die Verehrung, in dieser Botschaft des Menschseins und des Christseins.
1: Das heißt eigentlich, als normaler, also in Anführungsschlusszeichen, Katholiken, sind diese Regeln vom heiligen Benedikt auch auf uns zu applizieren.
2: Ja, also die Regel des heiligen Benedikt ist nichts anderes als gelebte Botschaft der Heiligen Schrift. Und das dürfen wir immer tun, oder? Natürlich, es gibt solche, die das in Gemeinschaft tun, auf dem Hintergrund einer ganz konkreten Berufung durch Christus, aber die Taufe befähigt jeden, dieses Evangelium zu leben.

0: im Leben.
1: Der heilige Benedikt hat natürlich im 15., 16. Jahrhundert gelebt, im 6. Jahrhundert dann gewirkt, auch als Ordensgründer und Abt. Und man kann natürlich die einzelnen Biografien, das einzelne Wirken nur auf dem Hintergrund der je einzelnen geschichtlichen Fakten einordnen. Benedikt, meine ich, kann man nicht als autoritär einstufen. Er hat, wenn man die Regeln, die vorhanden waren, aus denen Benedikt auch wesentlich geschöpft hat und die Überlieferungen, die vorhanden waren, die hat er in einer adäquaten Form angewendet und niedergeschrieben in seiner Regel, so dass sie wirklich gelebt werden können. Und Benedikt macht diesen Spagat oder gelingt diese Balance zwischen führen können und führen müssen, aber auch im Gespräch mit anderen die Wahrheit zu suchen. Und darauf verweist das eine Kapitel der Rat der Brüder. Und da sagt er ganz klar, der Abt soll nichts ohne Rat der Brüder tun. Von dem her kann man nicht sagen, Benedikt sei autoritär, da würden wir ihn verkennen. Aber er hat erkannt, wie wir es heute auch erkennen, es braucht eine Führung, es braucht aber auch die Diskussion oder den Rat der anderen. Und darin soll sich, glaube ich, auch heute die Botschaft des Lebens, des Menschseins, aber auch des Christseins verbreiten können. Es gibt keine Gruppe, die nicht irgendwo einen Kopf hat, der führt. Und das hat Benedikt auch erkannt, das ist ganz klar. Aber nicht nur.
0: Also das heißt, Entscheidungen trefft ihr in der Gemeinschaft.
1: Ja, Benedikt hält diese Spannung aufrecht, dass der Abt entscheiden kann, dass der Abt letztverantwortlicher ist, er muss wissen, welche Bürde er auf sich nimmt, ist ein Zitat der Regel etc. Aber Benedikt sagt dem Abt auch, berate dich, also sowohl als auch. Der Abt hat auch die Letztentscheidung und die muss er verantworten können. Und die müssen die Brüder aber auch akzeptieren können. Wenn der Abt entscheidet, hat er auch entschieden. Aber Benedikt heizt dem Abt tüchtig ein, dass er sagt, entscheide nichts ohne den Rat. Und dann gibt es natürlich heute über die Regel hinaus, haben wir Konstitutionen, die die Details regeln, was und wie und wo diskutiert werden muss und wo es Abstimmungen braucht, welche Mehrheiten es braucht etc. Aber der Abt hat natürlich trotzdem eine wesentliche Funktion.
0: Der heilige Benedikt hat eigentlich ja das Bildungssystem auch stark geprägt. Also das haben Sie am Beginn des Interviews kurz erwähnt. Und wenn man so in die Gesellschaft reinschaut, sieht man eher eine Entchristialisierung so im ganzen Bildungssystem. Wie schätzen Sie die Situation ein, Abt Emmanuel?
1: Also Benedikt hat durch seine Regel dann das Abendland geprägt, dass sich dann auch, die Mönche haben sich dann auch sehr stark im Bildungssektor engagiert. Die Schweizer Kongregation zeigt das, die bayerische Kongregation, die österreichische Kongregation zum Teil, die haben das sehr stark ins Bildungswesen investiert und sind darin bis heute tätig, was ja gerade in unserer Zeit sehr geschätzt wird. Und die Klosterschulen haben bis heute ein gutes Echo, sodass sie auch beliebt sind. Auch hier diese große Herausforderung oder einfach auch die Tatsache, dass man eigentlich diese klösterlichen Schulen möchte, dass die Kinder da zur Schule gehen. Auf der anderen Seite sehen wir natürlich auch die Entwicklung der Gesellschaft. Und die ist halt einfach in unserer Zeit jetzt etwas diametraler als auch schon, wo sich so dieser Wunsch und dann der gelebte Alltag ja auch etwas auseinander bewegen können. Es ist natürlich einfach so, wer von einer klösterlichen Schule oder von einer Kirchenschule geprägt ist, der ist geprägt auch im Alltag. Und von dem her würde ich nach wie vor meinen, das Bildungsengagement der Benediktinerinnen und Benediktiner ist nach wie vor eine sehr wichtige

0: Mission, die wir zu erledigen haben, die Aufgabe ist und bleibt, weil die Bildung doch das Nachhaltigste ist. Und mit Bildung verändern wir die Gesellschaft. Das Fundament ist dann ganz sicher gelegt. Jeder bewegt sich dann alleine in Eigenverantwortung im Alltag, im Berufsalltag, in seinem Familiendasein etc. Aber das Fundament ist gelegt. Das zeigen ja viele ehemalige Klosterschüler.
1: Wie sieht das aus in anderen Ländern? Gehört es auch zur Volksfrömmigkeit, dass man eine Benediktusmedaille trägt?
0: Wir haben ja von unserer Kongregation her auf 4 Kontinenten Klöster und in den letzten 100 Jahren hat sich ja dieses benediktinische Mönchtum vom Abendland auf verschiedenen historischen Hintergründen in andere Kulturen hinein bewegt und auch ausgebreitet. Ehrlich gesagt bin ich etwas zu wenig fit, was ein Afrikaner jetzt bei unserer Kongregation von einer Benediktusmedaille hält. Ich könnte mir vorstellen, das ist eine europäische Geschichte, auch eine Geschichte aus dem Barock. Ob jetzt da ein Afrikaner Zugang hat, weiß ich jetzt nicht. Es wird Einzelne geben, vielleicht ist es auch gar nicht so bekannt. Es darf bekannt werden, aber es darf natürlich auch inkulturiert werden und Sie dürfen das aus diesem einen Ereignis von dieser Station Vico Varo so in ihren Alltag einfügen, wie es ihre Kultur begrüßt oder hervorbringt. Und ich glaube, das ist das Entscheidende. Irgendwo werden auch Sie die Botschaft haben, wir dürfen und können uns in Christus schützen gegen das Böse.
1: Wie ist das, tragen die Mönche auch eine
0: Es
1: Benediktusmedaille?
0: gibt solche, die sie tragen und solche, die sie nicht tragen.
1: Ist es nicht ein Must?
0: Nein.
1: Abt Emanuel, möchten Sie ein Abschlusswort noch an die Zuhörerschaft richten?
0: Ja, gerne. Die Benediktusmedaille ist meines Erachtens eine sehr schöne Art, wie wir Glauben im Alltag leben können. Wir alle wissen, wir brauchen Zeichen, Gegenstände, vielleicht ein Wort oder Gebete, die uns im Alltag begleiten. Die Benediktusmedaille ist eine Form eines solchen Zeichens, das uns helfen kann, diese Christusverbundenheit zu leben. Und wenn wir auf die Benediktusmedaille schauen, Schutz gegen das Böse zu sein. Und dazu kann ich nur ermuntern und einladen. Wir dürfen auch die Erfahrungen austauschen, die wir darin machen, damit lebendiger Glaube geschehen kann. Und wir als Klostergemeinschaft möchten Sie gerne einladen. Sie können zu uns an die Pforte kommen und dort finden Sie diese Benediktusmedaillen, die wir auch gratis abgeben an die Gläubigen.
1: Super. Abt Emanuel, ich danke Ihnen herzlich für dieses spannende, interessante Interview und ich wollte Sie fragen, ob Sie uns noch den Segen spenden würden.
0: Ja, besten Dank. Gerne spende ich den Segen für Ihren Alltag, für das Leben als Menschen, die Gott begegnen dürfen, aber auch natürlich dem allzu menschlichen ausgesetzt sind. Und dazu dürfen wir auch den Segen erbitten als ein weiteres Zeichen. Der Herr sei mit euch
1: Und mit deinem Geiste.
0: und so segne, behüte und begleite euch auf die Fürsprache des heiligen Benedikt, der Dreieine Gott, der Vater, der Sohn und der Heilige Geist.
1: Amen.
0: Gelobt sei Jesus Christus.
1: In

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1: Grüß Gott, liebe Hörerinnen und Hörer von Radio Gloria. Ich heiße Sie herzlich willkommen zu unserem gemeinsamen Rosenkranzgebet. Am Mikrofon begrüßen Sie Peter Galliker, der unser Radio leitet, und ich, Monika Neiger. Ich darf heute stellvertretend für das Team der Ehrenamtlichen mitbeten. Schön, dass Sie in dieser Stunde mit uns verbunden sind. Wir nehmen uns heute die Zeit, um im schmerzhaften Rosenkranz dem Leidensweg des Herrn nachzuspüren und sein Opfer am Kreuz im Gebet zu ehren. Lassen Sie uns nun gemeinsam still werden und unser Gebet beginnen. Im Namen des Vaters und des Sohnes und des Heiligen Geistes. Amen. Amen. Ich glaube an Gott, den Vater, den Allmächtigen, den Schöpfer des Himmels und der Erde, und an Jesus Christus, seinen eingeborenen Sohn, unseren Herrn, empfangen durch den Heiligen Geist, geboren von der Jungfrau Maria, gelitten unter Pontius Pilatus, gekreuzigt, gestorben, begraben, hinabgestiegen in das Reich des Todes, am dritten Tag auferstanden von den Toten, aufgefahren in den Himmel, er sitzt zu Rechten Gottes, des allmächtigen Vaters. Von dort wird er kommen, zu richten die Lebenden und die Toten.
2: Ich glaube an den Heiligen Geist, die heilige katholische Kirche, Gemeinschaft der Heiligen, Vergebung der Sünden, Auferstehung der Toten und das ewige Leben. Amen.
1: Amen. Vater unser im Himmel, geheiligt werde dein Name, dein Reich komme, dein Wille geschehe, wie im Himmel, so auf Erden.
2: Unser tägliches Brot gib uns heute und vergib uns unsere Schuld, wie auch wir vergeben unseren Schuldigern, und führe uns nicht in Versuchung, sondern erlöse uns von den Bösen. Amen. Amen.
1: Gegrüßet seist du, Maria, voll der Gnade. Der Herr ist mit dir. Du bist gebenedeit unter den Frauen, und gebenedeit ist die Frucht deines Leibes, Jesus, der in uns den Glauben vermehren wolle.
2: Heilige Maria, Mutter Gottes, bitte für uns Sünder, jetzt und in der Stunde unseres Todes. Amen.
1: Gegrüßet seist du, Maria, voll der Gnaden, der Herr ist mit dir. Du bist gebenedeit unter den Frauen, und gebenedeit ist die Frucht deines Leibes, Jesus, der in
2: uns Sünder, jetzt und in der Stunde unseres Todes. Amen.
1: Gegrüßet seist du, Maria, voll der Gnaden, der Herr ist mit dir. Du bist gebenedeit unter den Frauen, und gebenedeit ist die Frucht deines Leibes, Jesus, der in uns die Liebe entzünden wolle.
2: Heilige Maria, Mutter Gottes, bitte für uns Sünder, jetzt und in der Stunde unseres Todes. Amen.
1: Die Ehre sei dem Vater und dem Sohn und dem Heiligen Geist.
2: Wie im Anfang, so auch jetzt und alle Zeit und in Ewigkeit. Amen. Amen.
1: Vater unser im Himmel, geheiligt werde dein Name, dein Reich komme, dein Wille geschehe, wie im Himmel, so auf Erden.
2: Unser tägliches Brot gib uns heute und vergib uns unsere Schuld, wie auch wir vergeben unseren Schuldigern, und führe uns nicht in Versuchung, sondern erlöse uns von den Bösen. Amen.
1: Gegrüßet seist du, Maria, voll der Gnade, der Herr ist mit dir. Du bist gebenedeit unter den Frauen. Gebenedeit ist die Frucht deines Leibes, Jesus, der für uns Blut geschwitzt hat.
2: Heilige Maria, Mutter Gottes, bitte für uns Sünder, jetzt und in der Stunde unseres Todes. Amen.
1: Gegrüßet seist du, Maria, voll der Gnade, der Herr ist mit dir. Du bist gebenedeit unter den Frauen. Gebenedeit ist die Frucht deines Leibes, Jesus, der für uns Blut geschwitzt hat.
2: Heilige Maria, Mutter Gottes, bitte für uns Sünder, jetzt und in der Stunde unseres Todes. Amen.
1: Gegrüßet seist du, Maria, voll der Gnade, der Herr ist mit dir. Du bist gebenedeit unter den Frauen. Gebenedeit ist die Frucht deines Leibes, Jesus, der für uns Blut geschwitzt hat.
2: Heilige Maria, Mutter Gottes, bitte für uns Sünder, jetzt und in der Stunde unseres Todes. Amen.
1: Gegrüßet seist du, Maria, voll der Gnade, der Herr ist mit dir. Du bist gebenedeit unter den Frauen, und gebenedeit ist die Frucht deines Leibes, Jesus, der für uns Blut geschwitzt hat.
2: Heilige Maria, Mutter Gottes, bitte für uns Sünder, jetzt und in der Stunde unseres Todes. Amen.
1: Gegrüßet seist du, Maria, voll der Gnade, der Herr ist mit dir. Du bist gebenedeit unter den Frauen. Gebenedeit ist die Frucht deines Leibes, Jesus, der für uns Blut geschwitzt hat.
2: Heilige Maria, Mutter Gottes, bitte für uns Sünder, jetzt und in der Stunde unseres Todes. Amen.
1: Gegrüßet seist du, Maria, voll der Gnade, der Herr ist mit dir. Du bist gebenedeit unter den Frauen. Gebenedeit ist die Frucht deines Leibes, Jesus, der für uns Blut geschwitzt hat.
2: Heilige Maria, Mutter Gottes, bitte für uns Sünder, jetzt und in der Stunde unseres Todes. Amen.
1: Gegrüßet seist du, Maria, voll der Gnade, der Herr ist mit dir. Du bist gebenedeit unter den Frauen. Gebenedeit ist die Frucht deines Leibes, Jesus, der für uns Blut geschwitzt hat.
2: Heilige Maria, Mutter Gottes, bitte für uns Sünder, jetzt und in der Stunde unseres Todes. Amen.
1: Gegrüßet seist du, Maria, voll der Gnade, der Herr ist mit dir. Du bist gebenedeit unter den Frauen. Gebenedeit ist die Frucht deines Leibes, Jesus, der für uns Blut geschwitzt hat.
2: Heilige Maria, Mutter Gottes, bitte für uns Sünder, jetzt und in der Stunde unseres Todes. Amen.
1: Gegrüßet seist du, Maria, voll der Gnade, der Herr ist mit dir. Du bist gebenedeit unter den Frauen. Gebenedeit ist die Frucht deines Leibes, Jesus, der für uns Blut geschwitzt hat.
2: Heilige Maria, Mutter Gottes, bitte für uns Sünder, jetzt und in der Stunde unseres Todes. Amen.
1: Gegrüßet seist du, Maria, voll der Gnade, der Herr ist mit dir. Du bist gebenedeit unter den Frauen. Gebenedeit ist die Frucht deines Leibes, Jesus, der für uns Blut geschwitzt hat.
2: Heilige Maria, Mutter Gottes, bitte für uns Sünder, jetzt und in der Stunde unseres Todes. Amen.
1: Die Ehre sei dem Vater und dem Sohn und dem Heiligen Geist.
2: Wie im Anfang, so auch jetzt und alle Zeit und in Ewigkeit. Amen.
1: O mein Jesus, verzeih uns unsere Sünden, bewahre uns vor dem Feuer der Hölle und führe alle Seelen in den Himmel, besonders jene, die deiner Barmherzigkeit am meisten bedürfen.
2: Vater unser im Himmel, geheiligt werde dein Name. Dein Reich komme, dein Wille geschehe, wie im Himmel, so auf Erden.
1: Unser tägliches Brot gib uns heute und vergib uns unsere Schuld, wie auch wir vergeben unseren Schuldigern. Und führe uns nicht in Versuchung, sondern erlöse uns von dem Bösen.
2: Gegrüßet seist du, Maria, voll der Gnade, der Herr ist mit dir. Du bist gebenedeit unter den Frauen, und gebenedeit ist die Frucht deines Leibes, Jesus, der für uns gegeißelt worden ist.
1: Heilige Maria, Mutter Gottes, bitte für uns Sünder, jetzt und in der Stunde unseres Todes. Amen.
2: Gegrüßet seist du, Maria, voll der Gnade, der Herr ist mit dir. Du bist gebenedeit unter den Frauen, und gebenedeit ist die Frucht deines Leibes, Jesus, der für uns gegeißelt worden ist.
1: Heilige Maria, Mutter Gottes, bitte für uns Sünder, jetzt und in der Stunde unseres Todes. Amen.
2: Gegrüßet seist du, Maria, voll der Gnaden, der Herr ist mit dir. Du bist gebenedeit unter den Frauen, und gebenedeit ist die Frucht deines Leibes, Jesus, der für uns gegeißelt worden ist.
1: Heilige Maria, Mutter Gottes, bitte für uns Sünder, jetzt und in der Stunde unseres Todes. Amen.
2: Gegrüßet seist du, Maria, voll der Gnaden, der Herr ist mit dir. Du bist gebenedeit unter den Frauen, und gebenedeit ist die Frucht deines Leibes, Jesus, der für uns gegeißelt worden ist.
1: Heilige Maria, Mutter Gottes, bitte für uns Sünder, jetzt und in der Stunde unseres Todes. Amen.
2: Gegrüßet seist du, Maria, voll der Gnaden, der Herr ist mit dir. Du bist gebenedeit unter den Frauen, und gebenedeit ist die Frucht deines Leibes, Jesus, der für uns gegeißelt worden ist.
1: Heilige Maria, Mutter Gottes, bitt für uns Sünder, jetzt und in der Stunde unseres Todes. Amen.
2: Gegrüßet seist du, Maria, voll der Gnaden, der Herr ist mit dir. Du bist gebenedeit unter den Frauen, und gebenedeit ist die Frucht deines Leibes, Jesus, der für uns gegeißelt worden ist.
1: Heilige Maria, Mutter Gottes, bitte für uns Sünder, jetzt und in der Stunde unseres Todes. Amen.
2: Gegrüßet seist du, Maria, voll der Gnaden, der Herr ist mit dir. Du bist gebenedeit unter den Frauen, und gebenedeit ist die Frucht deines Leibes, Jesus, der für uns gegeißelt worden ist.
1: Heilige Maria, Mutter Gottes, bitte für uns Sünder, jetzt und in der Stunde unseres Todes. Amen.
2: Gegrüßet seist du, Maria, voll der Gnaden, der Herr ist mit dir. Du bist gebenedeit unter den Frauen, und gebenedeit ist die Frucht deines Leibes, Jesus, der für uns gegeißelt worden ist.
1: Heilige Maria, Mutter Gottes, bitte für uns Sünder, jetzt und in der Stunde unseres Todes. Amen.
2: Gegrüßet seist du, Maria, voll der Gnaden, der Herr ist mit dir. Du bist gebenedeit unter den Frauen, und gebenedeit ist die Frucht deines Leibes, Jesus, der für uns gegeißelt worden ist.
1: Heilige Maria, Mutter Gottes, bitte für uns Sünder, jetzt und in der Stunde unseres Todes. Amen.
2: Gegrüßet seist du, Maria, voll der Gnaden, der Herr ist mit dir. Du bist gebenedeit unter den Frauen, und gebenedeit ist die Frucht deines Leibes, Jesus, der für uns gegeißelt worden ist.
1: Heilige Maria, Mutter Gottes, bitte für uns Sünder, jetzt und in der Stunde unseres Todes. Amen.
2: Ehre sei dem Vater und dem Sohne und dem Heiligen Geist,
1: wie im Anfang, so auch jetzt und alle Zeit und in Ewigkeit. Amen. O mein Jesus, verzeih uns unsere Sünden, bewahre uns vor dem Feuer der Hölle und führe alle Seelen in den Himmel, besonders jene, die deiner Barmherzigkeit am meisten bedürfen. Vater unser im Himmel, geheiligt werde dein Name, dein Reich komme, dein Wille geschehe, wie im Himmel, so auf Erden.
2: Unser tägliches Brot gib uns heute und vergib uns unsere Schuld, wie auch wir vergeben unseren Schuldigern, und führe uns nicht in Versuchung, sondern erlöse uns von den Bösen. Amen.
1: Gegrüßet seist du, Maria, voll der Gnade, der Herr ist mit dir. Du bist gebenedeit unter den Frauen, und gebenedeit ist die Frucht deines Leibes, Jesus, der für uns mit Dornen gekrönt worden ist.
2: Heilige Maria, Mutter Gottes, bitte für uns Sünder, jetzt und in der Stunde unseres Todes. Amen.
1: Gegrüßet seist du, Maria, voll der Gnade, der Herr ist mit dir. Du bist gebenedeit unter den Frauen. Und gebenedeit ist die Frucht deines Leibes, Jesus, der für uns mit Dornen gekrönt worden ist.
2: Heilige Maria, Mutter Gottes, bitte für uns Sünder, jetzt und in der Stunde unseres Todes. Amen.
1: Gegrüßet seist du, Maria, voll der Gnade, der Herr ist mit dir. Du bist gebenedeit unter den Frauen, und gebenedeit ist die Frucht deines Leibes, Jesus, der für uns mit Dornen gekrönt worden ist.
2: Heilige Maria, Mutter Gottes, bitte für uns Sünder, jetzt und in der Stunde unseres Todes. Amen.
1: Gegrüßet seist du, Maria, voll der Gnade, der Herr ist mit dir. Du bist gebenedeit unter den Frauen. Gebenedeit ist die Frucht deines Leibes, Jesus, der für uns mit Dornen gekrönt worden ist.
2: Heilige Maria, Mutter Gottes, bitte für uns Sünder, jetzt und in der Stunde unseres Todes. Amen.
1: Gegrüßet seist du, Maria, voll der Gnade, der Herr ist mit dir. Du bist gebenedeit unter den Frauen, und gebenedeit ist die Frucht deines Leibes, Jesus, der für uns mit Dornen gekrönt worden ist.
2: Heilige Maria, Mutter Gottes, bitte für uns Sünder, jetzt und in der Stunde unseres Todes. Amen.
1: Gegrüßet seist du, Maria, voll der Gnade, der Herr ist mit dir. Du bist gebenedeit unter den Frauen, und gebenedeit ist die Frucht deines Leibes, Jesus, der für uns mit Dornen gekrönt worden ist.
2: Heilige Maria, Mutter Gottes, bitte für uns Sünder, jetzt und in der Stunde unseres Todes. Amen.
1: Gegrüßet seist du, Maria, voll der Gnade, der Herr ist mit dir. Du bist gebenedeit unter den Frauen, und gebenedeit ist die Frucht deines Leibes, Jesus, der für uns mit Dornen gekrönt worden ist.
2: Heilige Maria, Mutter Gottes, bitte für uns Sünder, jetzt und in der Stunde unseres Todes. Amen.
1: Gegrüßet seist du, Maria, voll der Gnade, der Herr ist mit dir. Du bist gebenedeit unter den Frauen, und gebenedeit ist die Frucht deines Leibes, Jesus, der für uns mit Dornen gekrönt worden ist.
2: Heilige Maria, Mutter Gottes, bitte für uns Sünder, jetzt und in der Stunde unseres Todes. Amen.
1: Gegrüßet seist du, Maria, voll der Gnade, der Herr ist mit dir. Du bist gebenedeit unter den Frauen, und gebenedeit ist die Frucht deines Leibes, Jesus, der für uns mit Dornen gekrönt worden ist.
2: Heilige Maria, Mutter Gottes, bitte für uns Sünder, jetzt und in der Stunde unseres Todes. Amen.
1: Gegrüßet seist du, Maria, voll der Gnade, der Herr ist mit dir. Du bist gebenedeit unter den Frauen, und gebenedeit ist die Frucht deines Leibes, Jesus, der für uns mit Dornen gekrönt worden ist.
2: Heilige Maria, Mutter Gottes, bitte für uns Sünder, jetzt und in der Stunde unseres Todes. Amen.
1: Ehre sei dem Vater und dem Sohn und dem Heiligen Geist.
2: Wie im Anfang, so auch jetzt und alle Zeit und in Ewigkeit. Amen.
1: O mein Jesus, verzeih uns unsere Sünden, bewahre uns vor dem Feuer der Hölle und führe alle Seelen in den Himmel, besonders jene, die deiner Barmherzigkeit am meisten bedürfen.
2: Vater unser im Himmel, geheiligt werde dein Name. Dein Reich komme, dein Wille geschehe, wie im Himmel, so auf Erden.
0: Unser tägliches Brot gib uns heute und vergib uns unsere Schuld, wie auch wir vergeben unseren Schuldigern. Und führe uns nicht in Versuchung, sondern erlöse uns von dem Bösen.
2: Gegrüßet seist du, Maria, voller Gnade. Der Herr ist mit dir. Du bist gebenedeit unter den Frauen, und gebenedeit ist die Frucht deines Leibes, Jesus, der für uns das schwere Kreuz getragen hat.
1: Heilige Maria, Mutter Gottes, bitte für uns Sünder, jetzt und in der Stunde unseres Todes. Amen.
2: Gegrüßet seist du, Maria, voll der Gnade, der Herr ist mit dir. Du bist gebenedeit unter den Frauen, und gebenedeit ist die Frucht deines Leibes, Jesus, der für uns das schwere Kreuz getragen hat.
1: Heilige Maria, Mutter Gottes, bitt für uns Sünder, jetzt und in der Stunde unseres Todes. Amen.
2: Gegrüßet seist du, Maria, voller Gnade, der Herr ist mit dir. Du bist gebenedeit unter den Frauen, und gebenedeit ist die Frucht deines Leibes, Jesus, der für uns das schwere Kreuz getragen hat.
1: Heilige Maria, Mutter Gottes, bitte für uns Sünder, jetzt und in der Stunde unseres Todes. Amen.
2: Gegrüßet seist du, Maria, voller Gnade, der Herr ist mit dir. Du bist gebenedeit unter den Frauen, und gebenedeit ist die Frucht deines Leibes, Jesus, der für uns das schwere Kreuz getragen hat.
1: Heilige Maria, Mutter Gottes, bitte für uns Sünder, jetzt und in der Stunde unseres Todes. Amen.
2: Gegrüßet seist du, Maria, voller Gnade, der Herr ist mit dir. Du bist gebenedeit unter den Frauen, und gebenedeit ist die Frucht deines Leibes, Jesus, der für uns das schwere Kreuz getragen hat.
1: Heilige Maria, Mutter Gottes, bitte für uns Sünder, jetzt und in der Stunde unseres Todes. Amen.
2: Gegrüßet seist du, Maria, voller Gnade, der Herr ist mit dir. Du bist gebenedeit unter den Frauen, und gebenedeit ist die Frucht deines Leibes, Jesus, der für uns das schwere Kreuz getragen hat.
1: Heilige Maria, Mutter Gottes, bitte für uns Sünder, jetzt und in der Stunde unseres Todes. Amen.
2: Gegrüßet seist du, Maria, voller Gnade, der Herr ist mit dir. Du bist gebenedeit unter den Frauen, und gebenedeit ist die Frucht deines Leibes, Jesus, der für uns das schwere Kreuz getragen hat.
1: Heilige Maria, Mutter Gottes, bitte für uns Sünder, jetzt und in der Stunde unseres Todes. Amen.
2: Gegrüßet seist du, Maria, voller Gnade, der Herr ist mit dir. Du bist gebenedeit unter den Frauen, und gebenedeit ist die Frucht deines Leibes, Jesus, der für uns das schwere Kreuz getragen hat.
1: Heilige Maria, Mutter Gottes, bitte für uns Sünder, jetzt und in der Stunde unseres Todes. Amen.
2: Gegrüßet seist du, Maria, voller Gnade, der Herr ist mit dir. Du bist gebenedeit unter den Frauen, und gebenedeit ist die Frucht deines Leibes, Jesus, der für uns das schwere Kreuz getragen hat.
1: Heilige Maria, Mutter Gottes, bitte für uns Sünder, jetzt und in der Stunde unseres Todes. Amen.
2: Gegrüßet seist du, Maria, voller Gnade, der Herr ist mit dir. Du bist gebenedeit unter den Frauen, und gebenedeit ist die Frucht deines Leibes, Jesus, der für uns das schwere Kreuz getragen hat.
1: Heilige Maria, Mutter Gottes, bitte für uns Sünder, jetzt

0: auf Erden.
1: Unser tägliches Brot gib uns heute und vergib uns unsere Schuld, wie auch wir vergeben unseren Schuldigern, und führe uns nicht in Versuchung, sondern erlöse uns von den Bösen. Amen.
0: Gegrüßet seist du, Maria, voll der Gnade, der Herr ist mit dir. Du bist gebenedeit unter den Frauen, und gebenedeit ist die Frucht deines Leibes, Jesus, der für uns gekreuzigt worden ist.
1: Heilige Maria, Mutter Gottes, bitte für uns Sünder, jetzt und in der Stunde unseres Todes. Amen.
0: Gegrüßet seist du, Maria, voll der Gnade, der Herr ist mit dir. Du bist gebenedeit unter den Frauen, und gebenedeit ist die Frucht deines Leibes, Jesus, der für uns gekreuzigt worden ist.
1: Heilige Maria, Mutter Gottes, bitte für uns Sünder, jetzt und in der Stunde unseres Todes. Amen.
0: Gegrüßet seist du, Maria, voll der Gnade, der Herr ist mit dir. Du bist gebenedeit unter den Frauen. Gebenedeit ist die Frucht deines Leibes, Jesus, der für uns gekreuzigt worden ist.
1: Heilige Maria, Mutter Gottes, bitte für uns Sünder, jetzt und in der Stunde unseres Todes. Amen.
0: Gegrüßet seist du, Maria, voll der Gnade. Der Herr ist mit dir. Du bist gebenedeit unter den Frauen, und gebenedeit ist die Frucht deines Leibes, Jesus, der für uns gekreuzigt worden ist.
1: Heilige Maria, Mutter Gottes, bitte für uns Sünder, jetzt und in der Stunde unseres Todes. Amen.
0: Gegrüßet seist du, Maria, voll der Gnade, der Herr ist mit dir. Du bist gebenedeit unter den Frauen, und gebenedeit ist die Frucht deines Leibes, Jesus, der für uns gekreuzigt worden ist.
1: Heilige Maria, Mutter Gottes, bitte für uns Sünder, jetzt und in der Stunde unseres Todes. Amen.
0: Gegrüßet seist du, Maria, voll der Gnade, der Herr ist mit dir. Du bist gebenedeit unter den Frauen, und gebenedeit ist die Frucht deines Leibes, Jesus, der für uns gekreuzigt worden ist.
1: Heilige Maria, Mutter Gottes, bitte für uns Sünder, jetzt und in der Stunde unseres Todes. Amen.
0: Gegrüßet seist du, Maria, voll der Gnade, der Herr ist mit dir. Du bist gebenedeit unter den Frauen, und gebenedeit ist die Frucht deines Leibes, Jesus, der für uns gekreuzigt worden ist.
1: Heilige Maria, Mutter Gottes, bitte für uns Sünder, jetzt und in der Stunde unseres Todes. Amen.
0: Gegrüßet seist du, Maria, voll der Gnade, der Herr ist mit dir. Du bist gebenedeit unter den Frauen, und gebenedeit ist die Frucht deines Leibes, Jesus, der für uns gekreuzigt worden ist.
1: Heilige Maria, Mutter Gottes, bitte für uns Sünder, jetzt und in der Stunde unseres Todes. Amen.
0: Gegrüßet seist du, Maria, voll der Gnade, der Herr ist mit dir. Du bist gebenedeit unter den Frauen, und gebenedeit ist die Frucht deines Leibes, Jesus, der für uns gekreuzigt worden ist.
1: Heilige Maria, Mutter Gottes, bitte für uns Sünder, jetzt und in der Stunde unseres Todes. Amen.
0: Gegrüßet seist du, Maria, voll der Gnade, der Herr ist mit dir. Du bist gebenedeit unter den Frauen, und gebenedeit ist die Frucht deines Leibes, Jesus, der für uns gekreuzigt worden ist.
1: Heilige Maria, Mutter Gottes, bitte für uns Sünder, jetzt und in der Stunde unseres Todes. Amen.
0: Ehre sei dem Vater und dem Sohn und dem Heiligen Geist.
1: Wie im Anfang, so auch jetzt und alle Zeit und in Ewigkeit. Amen. O mein Jesus, verzeih uns unsere Sünden, bewahre uns vor dem Feuer der Hölle, führe alle Seelen in den Himmel, besonders jene, die deiner Barmherzigkeit am meisten bedürfen. Im Namen des Vaters und des Sohnes und des Heiligen Geistes. Amen. Gelobt sei Jesus Christus in Ewigkeit. Amen.
0: Wir danken allen.

wir am 11. Juli in der Kirche den heiligen Benedikt von Nursia feiern, habe ich mir etwas Besonderes für Sie überlegt, liebe Hörerfamilie von Radio Gloria. Vom heiligen Benedikt gibt es ein paar Legenden, eine davon erzählt von einem Raben. Ich erzähle Ihnen nun diese Geschichte vom Raben, gebunden in ein christliches Märchen, geschrieben von Monika Neiger. Viel Freude beim Zuhören. Polina, die Rabendame. Der Herr ist zu allen gütig und sein Erbarmen gilt all seinen Werken. In einem kleinen Kloster in den Bergen, umgeben von einem Garten mit alten Eichen und blühenden Fruchtbäumen, lebte einst Bruder Benedikt mit seinen Mitbrüdern. Im Kloster herrschte Frieden und Gastfreundschaft. Es war alles ordentlich in diesen Mauern. Die Betten waren sauber, das Brot duftete frisch aus dem Ofen und die Suppe köchelte wohlig auf dem Herd. Es kamen viele Gäste vorbei. Wer das Kloster betrat, zog erholt und genährt und mit einem beflügelten Geist wieder von dannen. Mitten in diesem friedlichen Leben gab es eine ganz besondere Besucherin, die Rabendame Polina, Benedikts treueste Freundin. Ihr Gefieder glänzte so tiefblau wie die Nacht und ihre Augen blitzten vor Klugheit. Polina war überzeugt, dass Benedikt das beste Brot weit und breit backen konnte und sie durfte immer als Erste davon kosten. Sie setzte sich auf seinen Unterarm und schon fraß sie gemütlich aus seiner Hand. Manchmal waren auch ein paar Fleischstücke dabei. Doch Benedikts Polina war nicht nur eine Feinschmeckerin. Sie war auch eine gute Zuhörerin, wenn er mit dem lieben Gott in der Verhandlung stockte und sie konnte schweigen. Jeden Mittag, wenn die Gebetsglocke schlug, strich Polina mit leisem Flügelschlag durch die alten Eichenbäume im Garten. Benedikt saß wieder einmal traurig auf einer Steinbank unter den luftigen Bäumen und Polina landete zart auf seiner Schulter. Er erzählte: Ach Polina, wenn du wüsstest, wie ich unter diesem neidischen Priester leide. Er versucht mir die Freunde abzuwerben und erzählt üble Sachen über mich in der Umgebung. All das stimmt gar nicht und die Leute glauben ihm. Polina legte ihren Kopf an seine Wange und tupfte mit dem weichen Gefieder ein paar Tränen aus seinem Gesicht. Und dann sagte sie ein sanftes Kra, wie schon so oft, was in ihrer Sprache Vertraue auf Gott bedeutet. Das passte heute wieder einmal und Benedikt nickte, denn er wollte nun wieder verstehen, denn Polina hatte ihm Mut gemacht. Polina legte den Kopf schief und blickte Benedikt aufmerksam an. »Weißt du, Polina«, sagte Benedikt lächelnd, »Gott hat seine Geschöpfe schon oft zu seinen Boten gemacht.« Die Raben brachten dem Elia Brot und Fleisch, als er ganz allein war. Niemand hätte gedacht, dass ausgerechnet Raben einmal Boten der Fürsorge Gottes werden würden. Polina krächzte leise, als wollte sie sagen, warum auch nicht? Benedikt fuhr fort, erinnerst du dich an Bileams Esel? Als der Mensch nichts mehr sah, erkannte das Tier den Engel Gottes. Manchmal erkennen Tiere, was unseren Augen verborgen bleibt. Doch an einem strahlenden Frühlingsmorgen passierte etwas, das viel schlimmer war als die Lügen des neidischen Priesters. Er hatte nämlich seinen Boten geschickt mit einem Korb voller herrlichem duftendem Brot und Kuchen, als Friedensgeschenk sozusagen
für Benedikt und seine Freunde. Doch war die dunkle Wolke des Neides wirklich aus seinem Herzen gewichen? Benedikt, der immer das Gute und Edle im Menschen sehen wollte, freute sich sehr darüber. Er rief alle zusammen. Polina saß zufrieden draußen auf dem Fensterbrett. Plötzlich richtete sie sich auf, ihr Gefieder sträubte sich. Als die Brote aufgeschnitten wurden, trug der Wind den Duft zu ihr herüber. Doch zwischen dem Geruch von frischem Brot lag ein anderer Geruch, scharf, bitter und fremd. Sie krächzte laut und flatterte unruhig um Benedikt herum. Doch niemand verstand, warum sie so aufgeregt war. Aber Benedikt erinnerte sich plötzlich an den Esel Bileam. Damals hatte das Tier eine Gefahr erkannt, die der Mensch nicht sehen konnte. Vielleicht, dachte Benedikt, zeigt Gott auch heute durch ein Tier den richtigen Weg. Gift! Gift! Es roch nach bitteren Mandeln und nach Verderben. Es war das Gift des neidischen Priesters, das Benedikt und all seine Freunde auslöschen sollte. Im Speisesaal hob Benedikt ein Stück Brot, um es zu segnen und zu verteilen. Polina zögerte keine Sekunde. Mit einem gellenden, ohrenbetäubenden Schrei, krächz, stieß sie durch das offene Fenster. Sie war schnell wie ein Blitz. Die Brüder erschraken, als die Rabendame im Sturzflug über den Tisch fegte. Sie stieß Becher um, flatterte Benedikt mitten ins Gesicht und schlug mit den Flügeln nach den Händen aller Versammelten. »Polina, was ist los? Stopp!« rief Benedikt aus. Er fasste den größten Brotlaib, um ihn vor dem wilden Vogel zu schützen. Doch genau den hatte Polina gewollt. Mit ihren scharfen Krallen packte sie das giftige Brot, schlug kräftig mit den Flügeln und riss es Benedikt direkt aus den Händen. Sie schoss empor und kurfte hektisch durch den Saal und flog durch das Fenster hinaus ins Weite. Sie flog hinauf zu den steilsten, einsamsten Klippen des Berges, wo kein Mensch jemals hinkam. Dort oben ließ sie das tödliche Brot in eine unergründlich tiefe Felsspalte fallen, wo es für immer verschwand und sein Gift verlor. Als Polina eine Stunde später völlig zerzaust und müde, aber mit stolzem Haupt in den Klostergarten zurückkehrte, wurde es ganz still. Benedikt saß auf seiner Steinbank, er hielt kein Brot in der Hand, sondern schaute seine Polina mit feuchten Augen an, er hatte verstanden. Benedikt streckte seinen zitternden Arm aus. Polina setzte sich drauf und er flüsterte: »Dich hat der Himmel geschickt. Die Menschen dachten, du bringst Unglück. Auch das ist nicht wahr.« Benedikt streichelte Polina behutsam über den Kopf und erzählte: »Gott sagt in der Bibel, ich habe den Raben geboten, dich zu versorgen, im ersten Buch der Könige. Heute hast du mich versorgt, wie einst die Raben den Propheten Elia. Gott gebraucht, wen er will. Manchmal Menschen, manchmal Tiere. Entscheidend ist nur, dass wir seinem Ruf folgen.« Polina antwortete nur mit einem zufriedenen Kra und flog leise davon. Bruder Benedikt schaute ihr nach, bis sie nur noch ein schwarzer Punkt am Himmel war. Er lächelte und faltete seine Hände. »Herr«, sagte er leise, »du hast einst die Raben gesandt, um Elia zu versorgen. Du hast durch einen Esel Bileam vor dem Verderben bewahrt. Heute hast du uns durch Polina gerettet. Deine Wege sind wunderbar und deine Liebe
erreicht uns oft auf leisen Sohlen. Da erfüllte himmlischer Friede das Kloster. Und wir seit jenen Tagen einen Raben über den Mauern kreisen sah, erinnerte sich, dass Gott manchmal gerade die unscheinbarsten Geschöpfe zu seinen Boten macht. Denn der Herr behütet alle, die ihn lieben. Psalm 145.

Guten Abend, liebe Hörerinnen und Hörer von Radio Gloria. Herzlich willkommen zum Nachtgebet der Kirche. Schön, dass Sie da sind. O Gott, komm mir zu Hilfe. Herr, eile mir zu helfen. Ehre sei dem Vater und dem Sohn und dem Heiligen Geist, wie im Anfang, so auch jetzt und alle Zeit und in Ewigkeit. Amen. Wir halten einen kurzen Tagesrückblick, eine kleine Zeit der Besinnung. Dafür habe ich einen Text. Jesus antwortete: Amen, ich sage euch, jeder, der um meinetwillen und um des Evangeliums willen Haus oder Brüder, Schwestern, Mutter, Vater, Kinder, Äcker verlassen hat, wird das Hundertfache dafür empfangen. Jetzt in dieser Zeit wird er Häuser und Brüder, Schwestern und Mütter, Kinder und Äcker erhalten, wenn auch unter Verfolgung, und in der kommenden Welt das ewige Leben. Markus Evangelium, Kapitel 10, 29 bis 30. Habe ich wirklich alles verlassen für die Nachfolge Jesu, um ihm zu gehören und zu tun, was er von uns wünscht? Ich bekenne Gott dem Allmächtigen und allen Brüdern und Schwestern, dass ich Gutes unterlassen und Böses getan habe. Ich habe gesündigt in Gedanken, in Worten und Werken, durch meine Schuld, durch meine Schuld, durch meine große Schuld. Darum bitte ich die selige Jungfrau Maria und alle Engel und Heiligen und euch, Brüder und Schwestern, für mich zu beten bei Gott, unserem Herrn. Der allmächtige Gott, erbarme sich unser, erlasse uns die Sünden nach und führe uns zum ewigen Leben. Amen. Du mildes Licht, Herr Jesus Christ, du ewig klarer Morgen. Die Sonne sinkt, der Tag vergeht, bei dir sind wir geborgen. Die Welt ist dunkel, sei uns gut, bewahr uns, wenn wir schlafen. Nimm Leib und Seel in deine Hut, bis wir zu dir erwachen. Gott Vater auf dem hohen Thron, wir preisen deinen Namen. Durch Jesus Christus, deinen Sohn, im Heiligen Geiste. Amen. Herr, du Gott meines Heils, zu dir schreie ich am Tag und bei Nacht. Lass mein Gebet zu dir dringen, wende dein Ohr meinem Flehen zu. Denn meine Seele ist gesättigt mit Leid, mein Leben ist dem Totenreich nahe. Schon zähle ich zu denen, die hinabsinken ins Grab. Bin wie ein Mann, dem alle Kraft genommen ist. Ich bin zu den Toten hinweggerafft, wie Erschlagene, die im Grabe ruhen. An sie denkst du nicht mehr, denn sie sind deiner Hand entzogen. Du hast mich ins tiefste Grab gebracht, tief hinab in finstere Nacht. Schwer lastet dein Grimm auf mir. All deine Wogen stürzen über mir zusammen. Die Freunde hast du mir entfremdet, mich ihrem Abscheu ausgesetzt. Ich bin gefangen und kann nicht heraus. Mein Auge wird trübe vor Elend. Jeden Tag her rufe ich zu dir. Ich strecke nach dir meine Hände aus. Wirst du an den Toten Wunder tun? Werden Schatten aufstehen, um dich zu preisen? Erzählt man im Grab von deiner Huld, von deiner Treue im Totenreich? Werden deine Wunder in der Finsternis bekannt, deine Gerechtigkeit im Land des Vergessens? Herr, darum schrei ich zu dir, früh am Morgen tritt mein Gebet vor dich hin. Warum, o Herr, verwirfst du mich? Warum verbirgst du dein Gesicht vor mir?
gebeugt bin ich und todkrank von früher Jugend an. Deine Schrecken lasten auf mir und ich bin zerquält. Über mich fuhr die Glut deines Zorns dahin. Deine Schrecken vernichten mich. Sie umfluten mich allzeit wie Wasser und dringen auf mich ein von allen Seiten. Du hast mir die Freunde und Gefährten entfremdet. Mein Vertrauter ist nur noch die Finsternis. Ehre sei dem Vater und dem Sohn und dem Heiligen Geist. Wie im Anfang, so auch jetzt und alle Zeit und in Ewigkeit. Amen. Herr, du Gott meines Heils, zu dir schreie ich am Tag und bei Nacht. Eine kurze Lesung aus dem Buch Jeremia. Du bist in unserer Mitte, Herr, und dein Name ist über uns ausgerufen. Verlass uns nicht, Herr unser Gott. Herr, auf dich vertraue ich. In deine Hände lege ich mein Leben. Herr, auf dich vertraue ich. In deine Hände lege ich mein Leben. Lass leuchten über deinem Knecht dein Antlitz. Hilf mir in deiner Güte. In deine Hände lege ich mein Leben. Ehre sei dem Vater, dem Sohn, dem Heiligen Geist. Herr, auf dich vertraue ich. In deine Hände lege ich mein Leben. Sei unser Heil, o Herr, wenn wir wachen, und unser Schutz, wenn wir schlafen, damit wir wachen mit Christus und ruhen in seinem Frieden. Nun lässt du, Herr, deinen Knecht, wie du gesagt hast, in Frieden scheiden. Denn meine Augen haben das Heil gesehen, das du vor allen Völkern bereitet hast. Ein Licht, das die Heiden erleuchtet, und Herrlichkeit für dein Volk Israel. Ehre sei dem Vater und dem Sohn und dem Heiligen Geist, wie im Anfang, so auch jetzt und alle Zeit und in Ewigkeit. Amen. Sei unser Heil, o Herr, wenn wir wachen, und unser Schutz, wenn wir schlafen, damit wir wachen mit Christus und ruhen in seinem Frieden. Allmächtiger Gott, dein eingeborener Sohn ist hinabgestiegen in die Nacht des Todes und auferstanden. Gib, dass wir alle Tage durch den Glauben ihm verbunden bleiben, damit wir einst mit ihm auferstehen zum neuen Leben. Darum bitten wir durch ihn, Christus, unseren Herrn. Eine ruhige Nacht und ein gutes Ende gewähre uns der allmächtige Herr. Amen. Sei gegrüßt, o Königin, Mutter der Barmherzigkeit, unser Leben, unsere Wonne, unsere Hoffnung. Sei gegrüßt. Zu dir rufen wir verbannte Kinder Evas. Zu dir seufzen wir, trauernd und weinend in diesem Tal der Tränen. Wohlan denn unsere Fürsprecherin, wende deine barmherzigen Augen uns zu. Und nach diesem Elend zeige uns Jesus, die gebenedeite Frucht deines Leibes, o gütige, o milde, o süße Jungfrau Maria. Der Herr segne uns, er bewahre uns vor Unheil und führe uns zum ewigen Leben. Amen. Es grüßt Sie aus dem Studio das Radio Gloria Team und wünscht Ihnen eine gute, behütete Nacht, Ihre Monika Neiger.

Liebe Zuhörerinnen und Zuhörer, zwischen Glocke und Minarett, das Leben des heiligen Engelbert Kolland. Ja, Engelbert Kolland war nicht gerade der Mensch, von dem man erwarten würde, dass er sein Leben für seinen katholischen Glauben geben würde. Er wuchs im Tirol in einer evangelischen Familie auf, war ein schlechter Schüler und wusste nicht, was er mit seinem Leben anfangen wollte. Doch nur, bis er eines Tages beim Anblick der Novizen des nahen Franziskanerklosters plötzlich gewahr wurde, wohin sein Weg ihn führen sollte. Seine Liebe zu den Menschen und sein Sprachtalent bewogen ihn dazu, als Priester ins Heilige Land zu gehen und als Missionar und Seelsorger zu wirken. Als 1860 in den religiös motivierten Unruhen viele Christen ermordet wurden, ließ auch Engelbert Kolland und seine Gefährten in Damaskus sein Leben für seinen Glauben. Unser Referent heute, der Franziskanerpriester Pater Gottfried Ecker, erzählt eindrucksvoll die Lebensgeschichte des heilig gesprochenen Ordenspriesters Engelbert Kolland und gibt uns einen Einblick in die Welt der damaligen Zeit. 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

Liebe Hörerinnen, liebe Hörer von Radio Gloria, auch ich begrüße Sie ganz herzlich. Die Kirche hat seit dem 14. Jahrhundert den Franziskanern das Betreuen der biblischen Heiligtümer im Land des Herrn anvertraut. Dieser Dienst als Wächter der heiligen Stätten und Seelsorger der einheimischen Christen gehört zu den wichtigsten Missionswerken des Franziskanerordens. Nicht wenige Brüder haben im Laufe der Jahrhunderte bis in unsere Zeit hinein dafür ihr Leben hingegeben. Zu ihnen zählen auch die 8 Märtyrer von Damaskus, die 8 Franziskaner und 3 Laien, die am 10. Juli 1860 getötet wurden. Am 10. Juli dieses Jahres jährt sich zum 150. Mal der Todestag der Franziskaner Märtyrer von Damaskus. Es sind dies die Patres Emanuel Ruiz, er war Guardian, Carmel Volta, er war Pfarrer, dann folgen die Sprachstudenten Pater Nicanor Ascanius, Pater Peter Soler, Pater Nikolaus Alberga und die 2 Laienbrüder Francisco Pinazzo, er war Koch im Kloster, und Juan Jaime Fernandez, er war Sakristan. Außer dem Vizepfarrer Engelbert Kolland, der Österreicher war, waren alle Franziskaner Spanier. Zu den Martyren gehören auch die 3 leiblichen Brüder Massapki, Franziskus, Moti und Raphael. Sie waren Maroniten und arbeiteten für die Franziskaner in der Klosterschule und im Konvent St. Paul Babduma in Damaskus. Sie alle blieben ohne Ausnahme bis zum letzten Atemzug Jesus treu, denn die Mörder verlangten von ihnen allen, dem christlichen Glauben abzuschwören. Ja, wie kam es damals zu den Christenverfolgungen und zum Martyrium der Klosterinsassen? Die Drusen sind im Libanon, in Syrien und Israel ansässig. Von ihrer Lehre her sind sie islamisch-synkretistisch. Sie haben ihren Namen von ihrem ersten Propagandisten Drusi. Er starb ca. 1017. Seit vielen Jahrhunderten lebten die Drusen im Libanon mit den maronitischen Christen, diese leiten ihren Namen vom heiligen Maron ab, seit dem Mittelalter sind sie mit der Kirche Roms verbunden. Also diese 2 Gruppen der Maroniten und der Drusen, sie lebten recht friedlich zusammen. Im großen türkischen Reich gab es im 19. Jahrhundert allerdings Reformbestrebungen, dass alle religiösen Minderheiten den übrigen Staatsbürgern in allem gleichzustellen. Das wäre vor allem den Christen zugute gekommen. Für die islamische Welt war dieses so etwas wie ein offener Afro. Die Christen waren für sie während 1200 Jahren Bürger zweiter Klasse. Die Moslems in Syrien, vor allem die Drusen, gingen zu offenen Angriff über. Der Gouverneur von Beirut stellte sich an die Spitze dieser Aufständischen, die vom 30. Mai bis zum 26. Juni 1860 viele christliche Dörfer überfielen, brandschatzten, plünderten und die Bevölkerung schändeten. Es gab an die 6000 Opfer. Am 9. Juli marschierten die aufgebrachten Drusen auch in Damaskus ein. Ziel war vor allem das christliche Quartier. Sie ermordeten dabei zahlreiche Christen. Unter ihnen waren auch die 8 Franziskaner und ihre Laienmitarbeiter vom Kloster St. Paul in Babduma.
Am Nachmittag des furchtbaren Tages des 9. Juli 1860 versuchten aufgebrachte türkische und drusische Horden, das christliche Kloster St. Paul zu stürmen. Doch vergebens. Sie konnten weder die stark verriegelten Tore aufbrechen, noch die wehrhaften Klostermauern erstürmen. Dadurch wurde ihre Wut nur noch größer. Die Klosterbewohner drinnen waren sich der ernsthaften Lebensgefahr bewusst. Abdelkader, ein edler Moslem, rettete zusammen mit seinen algerischen Soldaten viele Christen. Bis zur Nacht des 10. Juli verließ er siebenmal sein Haus, um Christen zu sich nach Hause oder auf die Zitadelle der Stadt Damaskus in Sicherheit zu bringen. Hunderten von Familien rettete er das Leben. In der Mordnacht waren mehr als 12.000 Menschen auf der Zitadelle, dazu etwa 3.000 in seinem eigenen Haus. Das grausame Massaker dauerte noch bis zum 16. Juli. Pater Guardian Emanuel wies das freundliche Angebot des edlen Emirs zurück. Er vertraute auf das wehrhafte Kloster und die Beliebtheit der Franziskaner auch bei der muslimischen Bevölkerung. Er konnte allerdings nicht vorhersehen, dass er und seine Mitbrüder auf gemeine Art verraten würden. Ein ehemaliger Mitarbeiter des Klosters verriet den Drusen ein geheimes Hintertürchen des Klosters, wo sie gut eindringen konnten. Zunächst fielen die drei maronitischen Brüder Massabki den mörderischen Drusen zum Opfer. Sie gingen mit folgenden Worten in den Tod: Wir haben nur eine Seele, wir dürfen sie nicht verlieren, indem wir unseren Glauben leugnen. Wir sind Christen und als Christen wollen wir sterben. Der Guardian, Padre Manuel Ruiz, der gerade dabei war, die Hostien vom Tabernakel zu kommunizieren, um das Allerheiligste vor der Profanierung zu schützen, wurde in der Klosterkirche von den Eindringlingen überrascht. Diese forderten ihn gleich auf, seinem christlichen Glauben abzuschwören. Der tapfere Franziskaner legte seinen Kopf auf den Altar und ein starker Axthieb trennte ihn vom Leib. Pater Carmel Volta, der Pfarrer, wurde von seinen muslimischen Freunden zum Abfall von Christus ermuntert. Er wählte aber lieber den Tod, als sich jemals von Christus zu trennen. Pater Peter Soler, der in die Klosterschule geflüchtet war, wurde dort aufgespürt und mit folgenden Worten angesprochen: Verleugne deine Religion und nimm unseren Propheten Mohammed an. Der Franziskaner gab mutig zur Antwort: Das darf nicht sein, dass ich eine solche Gottlosigkeit tun würde. Ich bin Christ und ziehe vor zu sterben. Er wurde mit dem Schwert erschlagen. Augenzeugen berichten, dass Pater Nicanor Ascanio von den Schergen gedrängt wurde, von Christus abzulassen. Der arabischen Sprache noch nicht so mächtig, er war erst Sprachstudent, verstand er es vorerst nicht, was sie wollten. Er ließ die Verfolger die Worte wiederholen. Sobald er sie begriffen hatte, rief er: Ich bin Christ, tötet mich. Den jüngsten Bruder, Pater Nicola Alberca, ermunterten sie, Christus zu verlassen und ihre Lehre anzunehmen. Klar und entschieden gab dieser zur Antwort: Wenn ich tausendmal den Tod erleiden müsste, ich würde meinen Herrn nie verraten. Sogleich schossen sie auf das wehrlose Opfer. Die beiden Laienbrüder wollten sich auf dem Kirchturm des Klosters in Sicherheit bringen. Als die Schergen sie dort aufspürten und dann merkten, dass Bruder Francisco Pinazzo nicht vom Glauben ließ, schlugen sie mit Stöcken auf ihn ein und warfen ihn anschließend kopfüber vom Turm des Paulusklosters hinunter auf das Straßenpflaster.
Auch Bruder Juan Jaime Fernandez wurde brutal geschlagen und vom Kirchturm geworfen. Er hatte dann noch lange zu leiden. Ein Türke spaltete ihm andertags den Schädel. Der selige Engelbert Kolland floh über die Dächer, um in der Nachbarschaft Schutz zu finden. Auch dort wurde er aufgespürt und von circa 20 Drusen und Türken umkreist. Einer legte ihm den Gewehrkolben ans Herz. Der Selige schob ihn mutig zur Seite und sagte zu seinem Verfolger: »Freund, was habe ich dir getan, dass du mich töten willst?« Verblüfft gab ihm dieser zur Antwort: »Nichts, aber du bist Christ. Tritt auf das Kreuz und wir wissen, dass du Christus abschwörst.« Engelbert gab klar und deutlich zur Antwort: »Ich bin ein Christ, ich bleibe Christ. Noch mehr, ich bin ein Diener Christi, Priester der katholischen Gemeinde hier.« Dreimal wurde mit einer Doppelaxt auf ihn zugeschlagen. Jedes Mal wurde er neu aufgefordert, Christus abzuschwören. Jedes Mal gab er mit überzeugter Stimme zur Antwort: »Nein, niemals.« Hören wir nun ein wenig meditative Musik.

Liebe Hörerinnen, liebe Hörer von Radio Gloria, wir haben gehört, dass der selige Engelbert Holland der einzig deutschsprachige Franziskaner im Kloster von Damaskus war. Wir wollen ihm in seinen Lebensetappen ein wenig nachgehen, werden auf die Spur seines Lebens kommen, seines sehr interessanten Lebens. Er ist im Zillertal auf die Welt gekommen. Das Zillertal ist wohl eines der schönsten und berühmtesten Täler Tirols. Am Fuß des Ramsberges liegt Ramsau, also der Geburtsort des seligen Engelbert Kolland. Er kam am 21. September 1827 im Lochhäusel zur Welt. Michael, so war sein Taufname, war das fünfte von sechs Kindern des Holzknechtes Cajetan Kolland und seiner Gattin Maria, geborene Sporer. Michael Kolland wurde ein Tag nach seiner Geburt in der Pfarrkirche Zell am Ziller getauft. Da Zell am Ziller zur Diözese Salzburg gehört, ist der selige Engelbert der einzige Salzburger Diözesan, der ins Verzeichnis der Seligen aufgenommen wurde. Die Kindheits- und Jugendjahre Michaels waren im Lochhäusel nicht ganz unbeschwert. Sie wurden vor allem überschattet vom konfessionellen Unfrieden im Zillertal. Viele Talbewohner neigten zum Protestantismus, verließen die katholische Kirche und wurden schließlich wegen der religiösen Spannungen am 12. Januar 1837 auf Befehl des Kaisers Ferdinands II. Nach Niederschlesien vertrieben. Michael war damals 10 Jahre alt. Cajetan Kolland, der Vater Engelberts, war sogar einer der Wortführer der sogenannten Zillertaler Inklinantenbewegung. Er wäre gerne abgewandert, und zwar nach München, bekam aber keinen Pass dafür, und so zog er mit seiner Familie nach Rachau bei Knittelfeld in die Steiermark, wo er dann dort als Holzfäller arbeitete. Die älteren zwei Kinder, Anna und Josef, ähnlich dem Vater, folgten ihm dorthin, und ebenso der jüngste, Felix, kam später nach. Cajetan Kolland besann sich schließlich aufgrund des gütigen Zuredens des jungen Fürsterzbischofs Friedrich von Schwarzenberg, der sich persönlich ins Zillertal begab und später in Salzburg zweimal Vater Kolland, der ja im Glauben verunsichert war, in Audienz empfing. Mit Handschlag empfahl Cajetan Kolland dem Bischof seine zwei Buben Florian und Michael, die er in Ramsau bei einer guten Verwandten in Obhut zurückgelassen hatte. Mutter Kolland litt aber so sehr an Heimweh, dass sie ihren Mann dazu überreden konnte, den angebotenen sechswöchigen Glaubenskurs, also eine Art Konvertitenunterricht, beim Zeller Dekanten Jenal durchzustehen und katholisch zu werden, um im Zillertal bleiben zu können. Aus wirtschaftlichen Gründen ließ sich dann die Familie Kolland dennoch in Rachau in der Steiermark nieder, wo der Vater 84-jährig und die Mutter dann 90-jährig katholisch starben. Das Familiengrab Kolland ist heute noch bei der Pfarrkirche in Rachau zu sehen. Fürst Erzbischof Friedrich von Schwarzenberg nahm sich in besonderer Weise der beiden Kolland-Buben Michael und Florian an. Vielleicht aus schlechtem Gewissen wegen der Ausweisung mehrerer Kinder der Zillertaler. Er ermöglichte so den beiden Buben ein Studium am Gymnasium in Salzburg.
Der lebhafte Michel tat, wie sein Bruder Florian, im Studieren sich nicht leicht. Bestimmt waren die beiden von der Volksschule her mangelhaft unterrichtet. Michael musste die erste Klasse wiederholen. Nach der dritten Gymnasialklasse wurde er aus dem kleinen Seminar entlassen. Es war nicht wegen schulischen Leistungen, sondern es geschah aus disziplinarischen Gründen. Michael ließ sich nicht so leicht in die Gemeinschaft einfügen. Als Externer besuchte er dann weiter das königkaiserliche Gymnasium der Benediktiner von St. Peter in Salzburg. In der fünften Klasse brach er wegen den schlechten Noten das Studium ab. Er ging in die Steiermark zu seinen Eltern und verdingte sich dann als Holzarbeiter. Nun konnte er seine Kraft und Energie an den Bäumen auslassen. Hier erkannte er, dass dies nicht seine zukünftige Arbeit sein konnte. Im Herbst 1945 entschloss er sich, das Studium wieder aufzunehmen. Er bat diesmal bei den Franziskanern in Hall in Tirol um Aufnahme ins Gymnasium. Wegen schlechten Schulzeugnissen wurde er dort abgewiesen.

Sehnsucht nach Gott, dem Herrn, und ihm im Orden des heiligen Franz von Assisi zu dienen. Als Gymnasiast war er oft in der Franziskanerkirche im Gebet anzutreffen. War es der himmelstrebende gotische Chor, der ihn zum Hören inspirierte? War es die Pacher-Madonna, die eine besondere Ausstrahlung auf ihn ausübte? War es das mystisch anmutende Gotteshaus der Franziskaner, das ihn in den Bann zog? Mit niemandem sprach er darüber als mit Gott allein. Hören wir ein wenig meditative Musik.

Nach dem gymnasialen Studienabschluss bat er um Aufnahme im Franziskanerkloster Salzburg. Mit der Einkleidung am 19. August 1847 erhielt er den Namen Engelbert, der wie Engel glänzende Engelglanz. Vier weitere Novizen begannen mit ihm das einjährige Noviziat unter dem berühmten Musiker und geistigen Schriftsteller Pater Peter Singer. Pater Peter war ein angesehener, von vielen Musikgrößen aufgesuchter Komponist, ja sogar Erfinder verschiedener Instrumente, Musikinstrumente. Er war zudem ein hervorragender

der Theologe und Ordensmann, der mit der sogenannten geistlichen Betrachtungsuhr seinen Novizen die Kontemplation des Lebens, Leidens, Sterbens und Auferstehens unseres Herrn Jesu Christi lehrte und sie als Söhne des heiligen Franz zu echter Christus-Nachfolge erzog. Damals wurde im Noviziat sehr viel verlangt an Gebet und asketischen Übungen. Der erste Biograf des Seligen, es ist der Franziskaner Pater Philibert Seeböck, der sich etwa 10 Jahre nach dem Tod des Seligen an die schriftlichen Aufzeichnungen machte, stützte die grundlegende Aussage über Collands Aussehen und Charakter auf die Gespräche mit dem ehemaligen Novizenmeister Pater Peter. Sein Äußeres beschreibt er so: stattlich und gesund, gerötete Wangen, heiteres Antlitz, blonde Haare und blaue Augen. Er hätte weder Bier, Wein noch Kaffee getrunken. Er war gemeinschaftsfähig, ernsthaft im Beten und in der Aszese. Auch meinte er, der Selige hätte sich im Kloster ganz heimisch gefühlt und alle mochten ihn gern. Bruder Engelbert pflegte eine große Verehrung zur Mutter Gottes. Ein besonderes Zeugnis davon gibt die Übersetzung des vierbändigen Werkes der Stadt Gottes von Maria von Agreda. Die Visionen der spanischen Clarissin, Konzeptionistin über das Leben Mariens, übersetzte Bruder Engelbert vom Spanischen ins Deutsche. Das war schon in seinem Noviziatsjahr und dann während des Philosophiestudiums in Schwaz. Danach schenkte er es einem seiner Mitstudenten, Bruder Gaudentius Guggenbichler. Nach dem Noviziat begann die Studienwanderschaft. Da die Franziskaner wie ihr Meister keinen festen Wohnsitz ihr eigen nennen sollten, mussten bereits schon die jungen Brüder während ihrer Studien von Kloster zu Kloster wandern. Es war gleichsam ein Einüben ins Wandermönchstum. Die einzelnen Studienmaterien wurden nur von einem einzelnen Professorbruder doziert. Die Studenten zogen dorthin, wo dieser lehrte. Zum Studium der Philosophie und Theologie kam der junge Kleriker vorerst nach Schwaz und Hall in Nordtirol und danach nach Kalten und Bozen in Südtirol. Während des Studiums in Bozen durfte Bruder Engelbert am 22. November 1850 im Franziskanerkloster in Bozen die feierlichen Gelübde ablegen. Bereits im folgenden Jahr, am 13. Juli 1851, wurde er von Bischof Johann Nepomuk Tschiederer im Dom zu Trient zum Priester geweiht. Die Priesterweihe, zweifelsohne der geistliche Höhepunkt im Leben des seligen Engelbert, sollte durch den besonderen Ort und den Konsekrator ein sehr geschichtsträchtiges Ereignis werden. Es war wohl bezeichnend, dass Bruder Engelbert, der in der Jugendzeit, in der Familie und in der Pfarrei die Glaubensstreitigkeiten hautnah miterlebt hatte und trotz dieser Umstände zur Klarheit der Berufung gelangt war, nun an dem Ort geweiht wurde, wo nach jahrelangem Ringen in 3 Konzilsperioden 1563 die katholische Lehre in wichtigen Streitfragen mit neuer Klarheit und großem Glanz dargelegt worden war. In Trient. Niemand ahnte damals, dass ein Seliger einen Seligen zum Priester weihte, dass der spätere selige Bischof Nepomuk Tschiederer den künftigen Märtyrer von Damaskus geweiht hatte. Bischof Tschiederer
und Engelbert Kolland sollten schließlich auch das Todesjahr 1860 miteinander teilen. Die Primiz feierte Pater Engelbert am 20. Juli 1851 in Bozen. Die Primizpredigt hielt sein Mitbruder, Pater Franz Xaver Zagler. Diese Predigt blieb wohl noch lange manchem Zuhörer und vor allem den Primizianten im Gedächtnis. Der Prediger sagte nämlich zu Beginn der Primizpredigt: Es ist Brauch, dass man bei der Primizpredigt den Primizianten lobt. Aber der soll sich das Lob erst verdienen. Wir gehen zum Sonntagsevangelium über. Soweit der Primizprediger. Der Neupriester war wahrscheinlich am wenigsten über diese nüchternen Worte des Predigers überrascht, denn er selbst hatte ihn ja sich wohl, wie es üblich war, als Prediger ausgewählt. Offenbar kam die kernige Art seines Mitbruders der eigenen Erwartung entgegen. Was allerdings der Primizprediger nicht ahnen konnte, in welch herausragender Weise sein Schützling sich am Ende seines priesterlichen Weges als unermüdlicher Seelsorger und Märtyrer für Christus dieses Lob wahrlich verdienen sollte. Nach der Primiz hieß es wieder den Wanderstab ergreifen. Diesmal ging's nach Hall in Tirol, danach für ein weiteres Jahr nach Kaltern und zum letzten Studienjahr, dem sogenannten Pastoraljahr, wieder nach Bozen. Hier legte er das Cura-Examen ab. Erst dieses Seelsorgeschlussexamen befähigte ihn, die Beichte zu hören, zu predigen und die Sakramente zu spenden. Hatte der Student Kolland am Gymnasium mit etlichen Studienproblemen zu kämpfen, machten dem jungen Frater die philosophischen und theologischen Studien kaum zu schaffen. Das zeigen auch die guten Zeugnisse. In fast allen Materien hatte der Studiosus hervorragend oder sehr gut. Die letzten Jahre in Bozen benutzte er vor allem zum Studium der Fremdsprachen. Hier hatte er in seinem Mitbruder, Pater Markus Vergeiner, einen hervorragenden Lehrer. Dieser selbst, ein Sprachgenie, beherrschte an die 20 Sprachen. So sprach er nebst den alten und modernen Sprachen zum Beispiel Neugriechisch, Türkisch, Arabisch und Ungarisch. Pater Engelbert, der sich als Gymnasiast als eher unbegabt für Fremdsprachen erwiesen hatte, wurde zum gelehrigen Schüler von Pater Markus. Er lernte Italienisch, Französisch, Spanisch, Englisch und vor allem Arabisch. Der begabte Zillertaler lernte sehr schnell, so dass er nach kurzer Zeit diese äußerst schwierige Sprache lesen und schreiben konnte. Es sind im Archiv der Franziskaner von Schwaz 12 Briefe an Pater Markus Vergeiner erhalten. Teils sind sie arabisch abgefasst. Diese Briefe zeugen von einer außerordentlichen Wertschätzung seines Lehrers, dem er in jeder Hinsicht vieles zu verdanken hatte. Nach dem Studienabschluss stellte sich Pater Engelbert dem Provinzkapitel als Missionar zur Verfügung. Kurz darauf kam die Ernennung von der Kongregation des Missionswesens aus Rom. Pater Engelbert Kolland wird als apostolischer Missionar ins Heilige Land geschickt. So erging an den jungen Tiroler Missionar das Wort Gottes wie damals an Abraham: Zieh weg aus deinem Land, von deiner Verwandtschaft und aus deinem Vaterhaus in das Land, das ich dir zeigen werde.
Es war das gleiche Land, das Gott dem jungen Zillertaler zeigte, das heilige Land, in das er zog, in dem er unermüdlich arbeitete, in dem er sein Leben für seinen Herrn hingab. Anfangs 1855 nahm Pater Engelbert Abschied von seiner Zillertaler Bergheimat sowie bei den Eltern und Geschwistern in Rachau bei Knittelfeld in der Steiermark. Seine Angehörigen wollten ihn von seinem Missionsvorhaben ins Heilige Land zu gehen abhalten. Der Abschied von den Seinen war denn auch, nach seinen eigenen Worten, herzzerreißend. Trotz all dem war der überzeugte Missionar von seinem Ziel nicht abzubringen. Zusammen mit Pater Heribert Witsch aus Hall in Tirol reiste er dann über Wien, Graz, Laibach nach Triest. Vom 27. März bis zum 13. April waren sie von Triest über Alexandrien, Ägypten nach Jaffa, Israel auf hoher See. Diese Reise setzte selbst dem kerngesunden Tiroler sehr zu. Er litt stark unter der Seekrankheit. Sein Reisegefährte, Pater Heribert Witsch, berichtet uns darüber Folgendes. Keiner von den Passagieren hatte die Seekrankheit in so hohem Grade wie mein Kollege Pater Engelbert, der zwei volle Tage und Nächte im Bett lag, fortwährend erbrach, so dass es ihm zuletzt sogar Blut herausriss. Er war so schwach, dass er sich nicht rühren konnte und sehr totenblass aussah wie eine Leiche, so dass ich sehr für ihn besorgt war. Wie glücklich war er dann, als er nach der mühevollen Schiffsreise und einem sechsstündigen Pferderitt von Jaffa aus endlich in die heilige Stadt Jerusalem ankam. Er berichtet uns in einem Brief an seine Eltern Folgendes. Samt meiner Müdigkeit, Hunger und Durst, dass mir die Zunge am Gaumen klebte, fing das Herz doch heftig zu klopfen an. Ich blieb eine ziemliche Strecke zurück, um mich ganz meinen Gedanken überlassen zu können. Auf einmal schrie der Mukari, der Eselstreiber, Monte Oliveto, Ölberg. Wenige Minuten später sah ich die heilige Stadt. Mit diesem Anblick weinte ich wie ein Kind. Ich vergaß alle Müdigkeit und stieg vom Pferd. Bei dem Gedanken, dass in dieser Stadt mein Herr und Heiland auch für mich sein kostbares Blut vergossen hatte, musste ich stille Tränen weinen. Schlag 3 Uhr nachmittags, also um dieselbe Stunde, in der Jesus starb, war ich in den Gassen Jerusalems, und zwar zu Fuß, wo Jesus sein schweres Kreuz getragen, wollte ich auch zu Fuß gehen. So bin ich denn frisch und froh und gesund in der heiligen Stadt, und wenn ich auch ferne von euch bin, so bin ich doch im Geiste an allen heiligen Städten bei euch und vergesse nie für euch zu beten. In meinem nächsten Briefe werde ich euch eine genaue Beschreibung des heiligen Grabes und der übrigen heiligen Orte überschicken. Und als Postskriptum sagt er, von Graz aus werdet ihr vermutlich Rosenkränze erhalten, die auf das heilige Grab gelegt waren, samt zwei Kreuzeln, wovon eines dem Vater und eines der Mutter gehört. Von diesen Rosenkränzen könnt ihr und die Schwägerin euch aussuchen,
welche euch am besten gefallen. Von den übrigen gehört einer der Waldburg und einer der Anna. In der Hoffnung, dass ihr alle so gesund und frisch seid wie ich, verbleibe ich euer liebender Sohn und Bruder Engelbert.

Im Frühjahr 1861 kam der Spanier Pater Enrico Collado als Pfarrer nach St. Paul in Damaskus. Er schreibt in einem seiner Briefe: Einen Tag nach der Ankunft begab ich mich zum Platz, wo früher unser Kloster St. Paul sich erhob, und ich fand nichts als einen Schutthaufen, herumliegende Gebeine und den Boden der Kirche immer noch bespritzt mit dem Blute der gemordeten Christen. Ich beeilte mich, die zerstreuten Reliquien aufzusammeln und ehrenvoll beizusetzen. Dasselbe werde ich mit den Gebeinen des Pater Engelbert tun, die noch immer in einer Zisterne neben dem obgenannten Konvent der Lazaristen liegen. Der Tod dieses ausgezeichneten Mitbruders wird bis zur Stunde vom ganzen Volk beklagt und alle wetteifern von seinem liebenswerten und tugendhaften Wesen zu erzählen. Dasselbe gilt von Pater Carmelo, dem Pfarrer. Von den anderen fünf spricht man wenig oder nichts, da sie erst vor kurzem nach Damaskus gekommen waren. Soweit das Zeugnis von Pater Enrico Collado. Der Leichnam des seligen Engelbert war zunächst in einer nahen, trockenen Zisterne verscharrt worden, wurde dann geborgen und am 30. November 1861 zusammen mit den Gebeinen der anderen Märtyren in den Ruinen der alten Kirche beerdigt. Vom Grab wurde ein besonderes Wunder berichtet, wonach einige Männer in einer Nacht das Grab der Märtyrer in helles Licht getaucht sahen und starker Weihrauchduft zu vernehmen war. Durch diese und andere Zeichen kam es dazu, dass 1872 ein Informationsprozess eingeleitet wurde, der schließlich zur Aufnahme des Seligsprechungsverfahrens im Jahre 1885 führte. Dieser Prozess musste durch den Balkan und den Ersten Weltkrieg unterbrochen werden und konnte also erst im Januar 1956 zum Abschluss kommen. Am 2. Mai 1926 verlas Papst Pius XI. Das Dekret, dass das Martyrium der 8 Franziskaner von Damaskus anerkannt wurde. 20 Tage darauf wurde in einem weiteren Dekret verkündet, dass die Seligsprechung auf den 10. Oktober 1926 festgelegt wurde. Es war innerhalb der Oktav des Festtages des heiligen Franziskus. Dies war im Jubiläumsjahr 700 Jahre Franz von Assisi. Als der maronitische Erzbischof von Damaskus von der Seligsprechung der 8 Franziskaner hörte, wies er auch auf die drei leiblichen Brüder Massabki hin. Die drei maronitischen Brüder, die für die Franziskaner arbeiteten, lebten überzeugt den christlichen Glauben und gingen dafür auch in den Tod. Das bewegte den Bischof, den Papst auch um die Seligsprechung dieser drei mutigen Laien zu bitten. Der Papst gewährte es. So wurden dann die 8 Franziskaner zusammen mit den drei Maroniten zur Ehre der Altäre erhoben. Auch der gebürtige Zillertaler Engelbert Holland wurde und wird vor allem in deutschsprachigen Gebieten in verschiedenen Nöten und Anliegen angerufen. Aus Berichten geht hervor, dass er schon oft in schweren und leichten Krankheiten, so bei Nervenleiden, Blutvergiftung, schweren Operationen, bei Augen, Ohren, Fuß-, Hals- und Magenleiden geholfen hat. Er war auch Helfer bei Gerichtssachen, Studien- und Schulexamen. Vor der Renovation des Kirchleins von Ramsau, also der
Heimatgemeinde des Seligen, hingen verschiedene Ex-Voto-Tafeln beim Altar des seligen Engelbert. Sie sind ein klares Zeugnis für die Verehrung des Seligen. Es sollen mehr als 20 sein. Wenn ein Wunder geschieht und es medizinisch klar als solches ausgewiesen werden, werden die Martyrer von Damaskus heilig gesprochen. Liebe Hörerinnen, liebe Hörer von Radio Gloria, ich möchte zum Ende dieser Sendung kommen. Ich möchte schließen mit einem Gebet. Lieber Bruder Engelbert, Abuna Malak, Vater Engel, nannten dich liebevoll die Damaszener. Du warst wirklich ein Engel für viele. Dennoch wurdest du nicht einfach mit dem Heiligenschein geboren, den du auf vielen Abbildungen trägst. Du hattest eine harte Jugend. Deine Studienzeit war voller Kämpfe und Ringen. Auch in deinem Ordensleben erfuhrst du menschliche Schwächen und Grenzen, deine eigenen und die deiner Mitmenschen. Trotz all dem hast du aber nie den Humor und die Lebensfreude verloren. Deine unerschöpfliche Energie, dein übersprudelndes Temperament stelltest du ganz in den Dienst Jesu Christi. Das alles macht dich zu einem so sympathischen franziskanischen Heiligen. In deinen Händen hältst du die Erkennungszeichen, die Attribute, in der rechten die Palme, die auf dein Martyrium hinweist, und das Kreuz, das Zeichen unserer Erlösung. In der linken hältst du das Schwert, mit dem du gemartert wurdest. Mir kommt es vor, als würdest du das Kreuz ganz fest an dein Herz drücken. Ja, du hast doch für Jesus dein junges Leben hingegeben. Mein Gott und mein Alles, das war dein Leitspruch, den du vom heiligen Franziskus übernommen hast. Dein Lebenszeugnis zeigt uns, dass du dieses Motto wirklich gelebt hast. Steh uns allen bei, im Bemühen, auch unsere Lebensaufgabe mit Inbrust und totaler Liebe zu Jesus Christus und zu unseren Nächsten zu meistern. Auf die Fürsprache des Engelbert und seiner Gefährten segne, behüte und begleite euch der liebende und gute Gott, der Vater, der Sohn und der Heilige Geist. Amen.

Sie hörten den Franziskanerpater Gottfried Ecker aus der Schweiz. Eindrucksvoll erzählte er die Lebensgeschichte des neu heilig gesprochenen Tirolers Engelbert Koland, ein Märtyrer in Damaskus. Die Heiligsprechung fand am 20. Oktober 2024 statt. 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

0: Ganz herzlich willkommen bei Radio Gloria, liebe Zuhörerinnen und Zuhörer. Am Mikrofon begrüßt Sie Peter Galliker. Heute sind wir im Gespräch mit Marco Cilio, dem Präsidenten von Helvetia Christiana in der Schweiz. Er war bereits einige Male auf Sendung bei Radio Gloria. In der heutigen Sendung reden wir über die Verehrung der drei Ave Maria, also ein Schlüssel zum Himmel oder zum Paradies. Die drei Ave Maria sind eine große Hilfe, um das ewige Heil und jegliche Gnade zu erlangen. Diese Gebetsübung verdient es, von allen gekannt, angenommen und weiter verbreitet zu werden. Denn bei ihrem göttlichen Sohn erreicht unsere himmlische Mutter mit ihren Bitten für ihre eifrigen Verehrer alles zum Heil unserer Seele. Unser Referent Marco Cilio stellt uns also die Verehrung der drei Ave Maria in dieser Sendung vor. Er ist bereits am Telefon mit uns verbunden. Grüß Gott, Herr Cilio.
1: Grüß Gott, Herr Galliker.
0: Herr Cilio, woher stammt die Verehrung der drei Ave Maria?
1: Diese besondere und eigentlich wunderschöne Verehrung wurde uns persönlich von der Mutter Gottes an die heilige Mathilde von Hackeborn bekannt gemacht und eben weitergegeben, um uns dann eben in diesem Tal der Tränen oder in diesem Leben des Mühsals eben auch zu unterstützen und emporzuheben.
0: Was hat die Mutter Gottes dann konkret im Zusammenhang mit dieser Verehrung versprochen?
1: Die Mutter Gottes hat eigentlich das schönste Geschenk damit in Verbindung gebracht, nämlich sie hat versprochen, alle Seelen zu retten, beziehungsweise das Seelenheil einem jeden zu schenken, welche diese wundersame Verehrung eben praktizieren. Natürlich ist hier die Ehrlichkeit dieser Verehrung auch vorausgesetzt. Also wenn jemand das Gefühl hat, man kann das als Spiel machen, wird er das entsprechende Geschenk so nicht erhalten können, beziehungsweise wird es auch nicht das Leben lang oder ein Leben lang dann auch praktizieren.
0: Gibt es denn ein weiteres Versprechen im Zusammenhang mit dieser Versprechung oder mit dieser Verehrung?
1: Die Mutter Gottes kennt natürlich als Geschöpf, als Mensch auch gewisse Ängste, die Mensch haben. Und so ist vermutlich das größte Geschenk darin auch, nebst dem Seelenheil, dass sie eben die Todesangst durch diese drei Ave-Maria-Verehrung dann auch entfernt, beziehungsweise eben dann die Überwindungskraft schenkt, die Gnade gibt, eben nicht eine Todesangst zu verharren, erzittern, sondern eben dann in einer gewissen Ruhe, in einer Liebe, einer Vorfreude eigentlich sogar auf den Tod einzugehen. Und das ist eben ein wunderschönes Geschenk, welches eben auch sich verdient werden muss durch diese besondere Verehrung.
0: Wir sind in der Sendung mit Marco Cilio, dem Präsidenten von Helvetia Christiana, und reden also über die Verehrung der drei Ave Maria. Wie ich eingangs der Sendung bereits erwähnt habe, sind die drei Ave Maria eine große Hilfe, um das ewige Heil und jegliche Gnade zu erlangen. Und darum verdient es auch diese Gebetsübung von allen gekannt, angenommen und weiter verbreitet zu werden. Herr Cilio, ganz konkret jetzt, wie betet man die drei Ave Maria? Ist eine besondere Anrufung notwendig oder sogar ein Zusatz im Gebet?
1: Es steht natürlich einem jeden frei, einen gewissen Zusatz hinzuzufügen. Aus dem Lateinischen gibt es den traditionell überlieferten Gruß vor jedes einzelne dieser Ave Maria. Zum ersten zum Beispiel die bevorzugte Braut des Heiligen Geistes und so weiter. Die sind aber nicht eine Notwendigkeit. Und ich glaube, in der heutigen Zeit ist es per se schon gut genug eigentlich, wenn man sich überhaupt noch an das normale Ave Maria, ans klassische Ave Maria erinnert und dies auch praktiziert. Dies reicht nämlich auch für diese Erfüllung dieser Verehrung. Und somit würde ich wirklich darauf achten, dass den klassischen Ave Maria Ruf beziehungsweise das klassische Ave Maria Gebet auch auswendig zu können. Und ich würde dann nicht nur sagen, diese dreimal pro Tag, sondern ich würde schon auch empfehlen, was die Mutter Gottes natürlich auch begrüßt, eine regelmäßige Anrufung in Problemen, in Sorgen, in Krankheit und so weiter, eben sie mit diesem marianischen Gebet dann auch um Hilfe zu suchen. Aber wie gesagt, für die Erfüllung dieser drei Ave Maria Verehrungen reicht eigentlich eben, wie gesagt, das klassische Ave Maria, gegrüßt seist du Maria, und das dreimal am Tag.
0: Wo soll nun, Herr Giglio, unsere Gedanken oder unsere Betrachtung liegen beim Beten dieser drei Ave Maria? In welcher Intention muss diese Verehrung praktiziert werden?
1: Hier entspricht ein jedes Ave Maria einer gezielten Intention, dass eben die Mutter Gottes, der heilige Mathilde von Akeborn, weitergegeben hat. Die erste Intention bzw. das erste Ave Maria gilt als Danksagung für die Erhebung der Mutter Gottes über alle Geschöpfe, obwohl sie eben ein Geschöpf bleibt. Sie ist einfach das perfekteste Geschöpf, weil das eben so die Dreifaltigkeit, der einzig wahre Gott auch so vorgesehen hat. Das zweite Ave Maria Gebet gilt als Danksagung für die höchste Wissenschaft der Jungfrau über alle Geschöpfe, denn durch die Erhebung über alle Geschöpfe hat sie natürlich auch die höchste Wissenschaft, und das ist nicht nur das Wissen, sondern es ist auch eben eine Weisheit, die Tugend auch, der Fülle der Tugend, dass die Jungfrau die Mutter Gottes auch beherrscht. Und die dritte Ave Maria ist eine Danksagung für die Erhebung der Jungfrau zur Truhe und zur Schatzhüterin der Barmherzigkeit über alle Geschöpfe. Also sie ist die Mittlerin aller Gnaden, nicht weil Gott sie unbedingt bräuchte, im Gegenteil, Gott kann alles oder könnte alles auch ohne die Mutter Gottes. Hier ist es aber wichtig, Gott wollte die Mutter Gottes und er will auch alle Gnaden den Menschen zukommen lassen durch die Mutter Gottes. Und das ist eben der dritte Teil oder das dritte Ave Maria, in welcher Intention man auch dies dann beten sollte.

0: Sie haben eingeschaltet bei Radio Gloria, liebe Zuhörerinnen und Zuhörer. Das Thema dieser Sendung lautet die Verehrung der drei Ave Maria. Und zugeschaltet dazu am Telefon ist unser Referent Marco Cilio. Er ist Präsident von Helvetia Christiana in der Schweiz. Bei ihrem göttlichen Sohn erreicht unsere himmlische Mutter mit ihren Bitten für ihre eifrigen Verehrer alles zum Heil unserer Seele. Deswegen gibt es auch unter anderem eben diese Andachtsübung, die Verehrung der drei Ave Maria. Und Herr Cilio hat uns vorhin bereits der Zusammenhang mit dieser Verehrung vorgestellt, auch die damit verbundenen Versprechungen. Herr Cilio, gibt es noch weiteres dazu zu fügen, was die Zuhörer wissen müssen, wenn sie diese Verehrung der drei Ave Maria praktizieren wollen?
1: Nun, also ein wichtiger Punkt meines Erachtens ist auch noch das Versprechen, das für viele möglicherweise zweit- oder drittrangig oder sogar inexistent sein mag, weil eben hier leider unser Glauben vor allem in der westlichen Welt verloren gegangen ist. Die Mutter Gottes verspricht den Verehren dieser drei Ave Maria zudem eben auch noch zu Lebzeiten und auch eben insbesondere am Todespunkt die Dämonen und Teufel auch eben abzuwehren beziehungsweise uns davor zu schützen. Es ist eine Realität, dass eben auch im Todespunkt, in der Todeszeit eben die Dämonen einen letzten Großangriff gegen die Seele starten und eben versuchen, jene, die sie nicht schon bereits haben, in die Hölle bzw. in die künftige ewige Verdammnis zu zerren. Viele auch noch so reine, noch so große Heiligen berichteten eigentlich beim Tod selbst eben solche Angriffe erhalten zu haben. Ein Beispiel mag der Heilige Alfons Maria von Liguori sein, der Pater Pio selbst sogar, der, wie gesagt, obwohl sie unbestreitbar Heilige und große Heilige waren, sogar dann noch gewisse Angriffe der Dämonen erhielten bzw. über sich ergehen lassen mussten, mit dem entsprechenden Schutz der Mutter Gottes. Und dieser Schutz wird eben auch uns versichert, wenn wir eben diese drei Ave Maria pro Tag beziehungsweise diese drei Liebeserklärungen zu Maria, zur Mutter Gottes, bezeugen und insofern auch praktizieren mit Aufrichtigkeit, Ehrlichkeit und natürlich Gottvertrauen, beziehungsweise in diesem Fall auch Maria-Vertrauen. Denn das ist ein Instrument, das, wie gesagt, Gott via unsere Heilige Mutter auch eben übergeben hat.

0: Sie haben eingeschaltet bei Radio Gloria, liebe Zuhörerinnen und Zuhörer. Das Thema dieser Sendung lautet die Verehrung der drei Ave Maria. Und zugeschaltet dazu am Telefon ist unser Referent Marco Cilio. Er ist Präsident von Helvetia Christiana in der Schweiz. Herr Cilio, abschließend zu diesem Thema die Frage, wo kann man sich näher darüber informieren? Gibt es über diese Verehrung der drei Ave Maria Lektüren?
1: Es gibt wie zu vielen solcher Themen der Kirche viele Lektüren. Hier könnte ich vermutlich hunderte, wenn nicht sogar mehr Bücher aufzählen. Ich beschränke mich jetzt mal auf Quellen beziehungsweise auf zwei, drei Auswahlen. Zum ersten natürlich die Sendungen zu diesem Thema von Radio Gloria, die beziehungsweise alle marianischen Aspekte beziehungsweise alle marianischen Sendungen sind eigentlich immer wieder auf die gleichen Prinzipien der Mutter Gottes zu führen. Das gilt auch für den Rosenkranz und für weitere Verehrungen der Mutter Gottes. Zudem gilt es natürlich, katholische Bücherverlege, wo solche Bücher über solche Themen beziehungsweise über diese Verehrung dann auch erhältlich sind. Zum Beispiel in der Schweiz kennen wir das Theresia Verlag oder eben dann Bücher und Schriften von Heiligen, Biografien von den Heiligen oder Texte der Kirche, päpstliche Enzykliken und so weiter, eben zu dieser Frage, wo auch immer ziemlich schnell im Internet dann auch gefunden werden können. Und wichtig ist hier einfach noch zum Abschluss, man darf nicht das als Automatismus nehmen, also wie gesagt, man kann weder Gott noch die Mutter Gottes austricksen, man kann sich selbst höchstens austricksen oder den Nächsten, aber Gott und die Mutter Gottes kann man nicht hinters Licht führen. Das heißt, es ist eine wirklich zu empfehlende Verehrung, eine Empfehlung, dass viele Seelen gerettet hat bereits, die eigentlich schon verloren gewesen wären. Und insofern gilt es sicherlich mit Ernsthaftigkeit anzugehen und mit Gottvertrauen, wie gesagt, sich auch damit auseinanderzusetzen, zu informieren, aber mit Liebe zur Heiligen Mutter, mit Zuversicht, mit Vertrauen in die Mutter Gottes, der Jungfrau Maria.
0: Ja, in der heutigen Sendung sprachen wir über die Verehrung der drei Ave Maria, ein Schlüssel zum Himmel oder zum Paradies. Die drei Ave Maria sind, wie wir es jetzt von unserem Referenten gehört haben, eine große, wenn nicht eine sehr große Hilfe, um das ewige Heil und jegliche Gnade zu erlangen. Und diese Gebetsübung verdient es darum, von allen gekannt, angenommen und weiter verbreitet zu werden. Herr Marco Cilio, herzlichen Dank für das Gespräch über die Verehrung der drei Ave Maria.
1: Danke Ihnen, Herr Galliker.
0: 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Ich verabschiede mich sehr herzlich von der Zuhörerschaft von Radio Gloria. 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

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Juli, nur ein Pix im Schatten der Impfung. 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

Liebe Mitchristen, ganz herzlich willkommen zur heutigen Evangeliumsbetrachtung aus dem Matthäusevangelium, das Kapitel 10, Vers 16 bis 23. In jener Zeit sprach Jesus zu seinen Aposteln: Seht, ich sende euch wie Schafe mitten unter die Wölfe. Seid daher klug wie die Schlangen und arglos wie die Tauben. Nehmt euch aber vor den Menschen in Acht, denn sie werden euch vor die Gerichte bringen und in ihren Synagogen auspeitschen. Ihr werdet um meinetwillen vor Statthaltern und Könige geführt, damit ihr vor ihnen und den Heiden Zeugnis ablegt. Wenn man euch vor Gericht stellt, macht euch keine Sorgen, wie und was ihr reden sollt, denn es wird euch in jener Stunde eingegeben, was ihr sagen sollt. Nicht ihr werdet dann reden, sondern der Geist eures Vaters wird durch euch reden. Brüder werden einander dem Tod ausliefern und Väter ihre Kinder, und die Kinder werden sich gegen ihre Eltern auflehnen und sie in den Tod schicken. Und ihr werdet um meines Namens willen von allen gehasst werden. Wer aber bis zum Ende standhaft bleibt, der wird gerettet. Wenn man euch in der einen Stadt verfolgt, so flieht in eine andere. Amen, ich sage euch, ihr werdet nicht zu Ende kommen mit den Städten Israels, bis der Menschensohn kommt. Evangelium unseres Herrn Jesus Christus. Lob sei dir, Christus.

Liebe Mitchristen, ein ganz wichtiges Wort in diesem Evangelium, das wir soeben gehört haben, ist: Ich sende euch. Das sagt Christus zu seinen Jüngern: Ich sende euch wie Schafe mitten unter die Wölfe. Und das sagt er auch zu jedem von uns: Ich sende euch. Ich möchte, dass du Zeugnis ablegst von mir in dieser Welt. Geh, du bist gesendet. Und Jesus, er, der Gesandte von Gott Vater auf diese Welt, um hier das Heilswerk zu vollbringen. Er hat Widerstand erfahren, er wurde von den Menschen verachtet, er wurde gar misshandelt und getötet. Und so sagt er es uns, dass es uns nicht besser gehen wird, als wenn wir wirklich für seine Sache einstehen, mit ihm zusammen für das Heil der Menschheit arbeiten. Dann werden auch wir den einen oder anderen Widerstand erfahren. Und Jesus sagt uns, dass wir auf der einen Seite klug sein sollen, dass wir nicht einfach draufgängerisch dreinschlagen, und auf der anderen Seite sollen wir arglos sein, das heißt eben auch vorsichtig, behutsam. Es braucht beides, wir müssen klug sein und arglos, damit wir auch Zeugen sein dürfen in dieser Welt. Und derjenige, der uns leitet in dieser ganzen Geschichte, das ist der Heilige Geist. Das sagt Jesus auch zu seinen Jüngern, dass sie den Heiligen Geist mit sich haben werden und dass er ihnen in diesen schwierigen Stunden auch ganz speziell beisteht. Und es ist dieser Heilige Geist, der unserer Schwachheit zu Hilfe kommt, uns genau in der Schwachheit die Kraft gibt, um weiterzugehen und ihm Christus treu zu bleiben. So wollen wir dich bitten, Herr Jesus Christus, öffne heute unser Herz, unser Ohr, damit wir deinen Ruf immer wieder hören dürfen, geh, ich sende dich, und dass wir immer auch den Mut haben, gestärkt durch deinen Heiligen Geist, dass wir wirklich hinausgehen, auf der einen Seite mutig, entschlossen, aber doch vorsichtig und behutsam, damit wir dein heiliges Evangelium verkünden dürfen, damit wir Zeugnis ablegen vom Weg, den du, Herr Jesus Christus, uns gezeigt hast. Der Herr sei mit euch und mit deinem Geiste. Es segne und behüte euch der allmächtige und barmherzige Gott, der Vater und der Sohn und der Heilige Geist. Amen.

0: Liebe Hörerinnen und Hörer von Radio Gloria, am Telefon begrüßen wir jetzt ganz herzlich Dekan Matthias Rey. Und zusammen mit ihm grüßen wir unsere Mutter Gottes mit dem Angelusgebet.
1: Der Engel des Herrn brachte Maria die Botschaft.
0: Und sie empfing vom Heiligen Geist.
1: Gegrüßt seist du, Maria, voll der Gnade, der Herr ist mit dir. Du bist gebenedeit unter den Frauen und gebenedeit ist die Frucht deines Leibes, Jesus.
0: Heilige Maria, Mutter Gottes, bitte für uns Sünder, jetzt und in der Stunde unseres Todes. Amen.
1: Maria sprach, siehe, ich bin die Magd des Herrn.
0: Mir geschehe nach deinem Wort.
1: Gegrüßt seist du, Maria, voll der Gnade, der Herr ist mit dir. Du bist gebenedeit unter den Frauen und gebenedeit ist die Frucht deines Leibes, Jesus.
0: Heilige Maria, Mutter Gottes, bitte für uns Sünder, jetzt und in der Stunde unseres Todes. Amen.
1: Und das Wort ist Fleisch geworden.
0: Und hat unter uns gewohnt.
1: Gegrüßt seist du, Maria, voll der Gnade, der Herr ist mit dir. Du bist gebenedeit unter den Frauen und gebenedeit ist die Frucht deines Leibes, Jesus.
0: Heilige Maria, Mutter Gottes, bitte für uns Sünder, jetzt und in der Stunde unseres Todes. Amen.
1: Bitte für unsere heilige Gottesgebärerin.
0: Auf dass wir würdig werden der Verheißungen Christi.
1: Wir bitten dich, o Herr, gieße deine Gnade in unsere Herzen ein. Durch die Botschaft des Engels haben wir die Menschwerdung Christi, deines Sohnes, erkannt. Führe uns durch sein Leiden und Kreuz zur glorreichen Auferstehung. Darum bitten wir durch ihn, Christus, unseren Herrn.
0: Amen.
1: Herr, gib den armen Seelen die ewige Ruhe.
0: Und das ewige Licht leuchte ihnen.
1: Lass sie ruhen in Frieden.
0: Amen.
1: Wir beten noch für unseren Papst und seine Anliegen. Vater unser im Himmel, geheiligt werde dein Name, dein Reich komme, dein Wille geschehe wie im Himmel so auf Erden.
0: Unser tägliches Brot gib uns heute und vergib uns unsere Schuld, wie auch wir vergeben unseren Schuldigern. Und führe uns nicht in Versuchung, sondern erlöse uns von dem Bösen.
1: Gegrüßt seist du, Maria, voll der Gnade, der Herr ist mit dir. Du bist gebenedeit unter den Frauen und gebenedeit ist die Frucht deines Leibes, Jesus.
0: Heilige Maria, Mutter Gottes, bitte für uns Sünder, jetzt und in der Stunde unseres Todes. Amen.
1: Ehre sei dem Vater und dem Sohn und dem Heiligen Geist.
0: Wie im Anfang, so auch jetzt und alle Zeit und in Ewigkeit. Amen.

0: liebe Hörerinnen, liebe Hörer, die Wunder sind ja eine Konstante im christlichen Leben. Also das hat ja angefangen mit dem Wunder zu Kana, als Jesus 600 Liter Wasser in Wein verwandelt hat. Das war ja sein erstes Zeichen und aufgrund dieses Zeichens glaubten dann seine Jünger an ihn. Und dann gab es immer wieder Wunder und dann, wenn wir in der Apostelgeschichte weiterlesen, dann sehen wir auch dort die Wunder, die Apostel gewirkt haben. Und das zieht sich ja dann weiter. Also viele Wunder zum Beispiel bei den Märtyrern. Und dann bis in die heutige Zeit hinein ist das Thema Wunder etwas, das zum christlichen Glauben gehört. Also ich denke, manche, die jetzt mir da zuhören, haben auch schon selber Wunder erlebt. Auch ich durfte es schon einige Male erleben, an mir selber, aber auch an anderen Menschen. Also wirklich Dinge, die geschehen sind, wo man sagt, also nach den Naturgesetzen ist das eigentlich nicht möglich. Also zum Beispiel bei mir selber ein Rückenleiden, das spürbar von einem Moment auf den anderen geheilt worden ist. Aber muss man sagen, das sind die Ausnahmen. Also wir beten oft vielleicht um Heilung oder um Lösung von Konflikten und es scheint, dass die Dinge einfach weitergehen und Gott da nicht eingreift. Das ist der Normalfall. Also Jesus, die Hauptbotschaft von Jesus sind ja nicht die Wunder, sondern das Kreuz. Also er opfert sich am Kreuz, er nimmt alle erdenklichen Ungerechtigkeiten auf sich, in der Folge auch alle erdenklichen Leiden und er trägt das und er stirbt daran. Und zwar in der vollen Manneskraft. Also er stirbt nicht irgendwie als alter Mann, sondern wirklich in seinem vollen Wirken. Man kann sich nur vorstellen, wie viele Heilungen er noch hätte machen können, wie viele Totenerweckungen, was da alles noch möglich gewesen wäre, wenn Jesus länger in dieser Welt als Mensch gelebt hätte. Aber er stirbt am Kreuz. Und das ist die Hauptsache des christlichen Glaubens, also die Kreuzesnachfolge. Also wir sehen ja bei den Märtyrern, gerade bei den Martyrien in der ersten Zeit hat es immer wieder viele Wunder gegeben, gerade im Zusammenhang mit dem Martyrium. Also sie wussten, jetzt habe ich die größte, die höchstmögliche Vollendung des christlichen Lebens. Ich folge Christus nach, eben bis in den Tod. Und durch den Tod geschahen dann Wunder. Also dass dann immer wieder bei Martyrien wieder neue Christen dazukamen, aufgrund der Wunder, die dann gewirkt wurden. Aber die Hauptsache war das Martyrium selbst. Also die Wunder waren sozusagen ein Nebeneffekt. Aber die Hauptsache ist die Nachfolge Christi in seinem Kreuzweg. Und das ist ganz wesentlich, dass wir das Kreuz des Lebens umarmen. Und zwar nicht nur das Kreuz, wenn wir gesundheitliche Probleme haben oder Schmerzen oder so, sondern gerade auch die Kreuze der Ungerechtigkeit, wenn wir ungerecht behandelt werden, wenn uns Menschen verächtlich behandeln, wenn wir angelogen werden, wenn wir hintergangen werden. Gerade diese Kreuze sind zu umarmen. Also das sind diese geistigen Kreuze, die oftmals unbemerkt, kann man fast sagen, mehr wehtun als die körperlichen. Also wenn Sie jetzt irgendwie ein Unrecht erleiden, dann wären Sie bereit, Schmerzen zum Beispiel am Knie zu ertragen, wenn dann dafür das Unrecht beseitigt wäre. Oder wenn Sie irgendwelche Nöte haben, wegen irgendwelcher naher Verwandten, Sie wären bereit, Schmerzen zu ertragen, wenn das Problem dafür gelöst werde. Das heißt, dass geistige Schmerzen oft eben mehr drücken als körperliche. Obschon wir den geistigen Schmerz nicht als Schmerz so wahrnehmen in unserem Schmerzzentrum im Hirn. Aber es ist ein Schmerz, den wir eigentlich loshaben wollen und wir wären sogar bereit, spürbare körperliche Schmerzen zu tragen, um geistige Schmerzen loszuwerden. Darum eben die Einladung, gerade auch diese geistigen Schmerzen Schmerzen, die wir zu tragen haben, in unserem Umfeld, in unserem Alltag, genau diese Leiden zu umarmen. Wie sehr hat doch Jesus gelitten, dass er nicht verstanden wurde, dass er nicht angenommen wurde, ja, dass er eben sogar aktiv abgelehnt wurde, wider besseren Wissens. Also ich denke da immer an die ersten Zeugen der Auferstehung. Das waren die Soldaten, das waren die Pharisäer und Schriftgelehrten. Und wider besseren Wissens haben sie ihn nicht angenommen. Und genau diese Leiden solcher Art sollen wir umarmen, wie das auch Jesus ertragen hat. Und das ist christliches Leben. Also nicht die Beseitigung des Leidens, die ja eben oftmals durch Wunder geschieht, also dass man betet und dann wird ein Leiden uns genommen, als Erhörung dieses Gebetes, als möglicherweise auch sichtbares und nachweisbares Wunder. Aber das ist die Ausnahme. Also aufgrund dieser Wunder können wir im Glauben gestärkt werden, oder? Die Jünger sahen, dass das Wunder geschah und sie glaubten an Jesus. Das ist ein wesentlicher Punkt. Aber nachher folgt die Kreuzesnachfolge. Und dort geht es um das Eigentliche. Diese Welt zu nutzen, um Jesus näher zu kommen, die Leiden dieser Welt zu nutzen, um Verdienste zu sammeln im Himmel und schlussendlich dann dort unsere Heimat zu haben, wo auf uns die Ewigkeit, die ewige Freude und Herrlichkeit wartet. Möchte ich Ihnen jetzt noch den Segen geben. Der Herr sei mit euch.
1: Und mit deinem Geiste.
0: Es segne euch der allmächtige Gott, der Vater und der Sohn und der Heilige Geist.
1: Amen. Wir danken Pfarrer Matthias Rey ganz herzlich für das Beten vom Angelus, seinen priesterlichen Segen und für die starken Worte über den Zusammenhang von Wundern und Kreuzesnachfolge. Herzlichen Dank.

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0: Pfarrer Andreas Fuchs liest für uns einen Leitartikel, den er im Schweizerischen Katholischen Sonntagsblatt veröffentlicht hatte.
1: Der heilige Johannes der 23., ein inniger Verehrer des kostbaren Blutes Christi. Der heilige Papst Johannes der 23. war ein großer Förderer der Andacht zum kostbaren Blut Christi. Er hat die Litanei zum kostbaren Blut approbiert und am 30. April 1960 ein eigenes Schreiben über das kostbare Blut Christi verfasst, in de Aprilis. Ich möchte einen kurzen Überblick über diesen apostolischen Brief geben. Warum soll ich das Blut Christi verehren? Nach einigen einleitenden Worten in diesem Schreiben legt Johannes der 23. dem Gläubigen die Verehrung des kostbaren Blutes mit folgenden Worten ans Herz. Wenn der Wert des Blutes des Gottmenschen Jesus Christus unendlich ist und wenn die Liebe unendlich ist, ihn dazu getrieben hat, es vom 8. Tage nach seiner Geburt an bei der Beschneidung und dann im Übermaß im Todeskampf und in dem langen Gebet im Garten Gethsemane, bei der Geißelung und Dornenkrönung, beim Aufstieg zum Kalvarienberg und bei der Kreuzigung zu vergießen, und wenn schließlich die große Wunde in seiner Seite geöffnet worden ist, damit ein Zeichen jenes göttlichen Blutes existiere, das sich auch in alle Sakramente der Kirche ergießt, so fordert das alles nicht nur als geziemend, sondern als in höchstem Maße notwendig, dass alle Gläubigen, die durch dieses Blut wiedergeboren worden sind, ihm fromme Verehrung, Anbetung und überströmende Liebe entgegenbringen. Es geht ums Wesentliche, um die Liebe. Die unendliche Liebe Gottes, die sich gerade darin zeigt, dass Jesus sein Blut für uns vergießt, erfordert eine überströmende Antwort der Liebe. Amor con amor si paga, sagten die Heiligen. Liebe kann nur durch Liebe vergolten werden. Die Verehrung des kostbaren Blutes Christi ist also nichts Nebensächliches, weil es ums Herz, um den Mittelpunkt, um die Liebe geht. Wenn wir die Liebe Christi zu uns und unsere Liebe zu ihm betrachten, dann könnten wir ob unserer kleinen Liebe erschrecken und den Mut verlieren. Dies wäre aber die falsche Reaktion, denn wenn unser Herz auch klein ist, wenn wir Jesus mit ganzem Herzen lieben, dann ist dennoch das Ganze da und es fehlt nichts. Dies drückt der heilige Bernhard von Clairvaux wunderbar aus. Die Liebe des Bräutigams, vielmehr der Bräutigam, der die Liebe selber ist, sucht als Gegengabe nur Liebe und Treue. Wie könnte die Braut nicht lieben, die doch Braut der Liebe ist? Wie könnte die Liebe nicht wieder geliebt werden? Mit Recht verzichtet die Braut auf alle anderen Gefühle und widmet sich ganz der Liebe allein. Ihre Aufgabe ist es, der Liebe durch Liebe zu antworten. Denn wenn sie sich auch in der Liebe völlig verausgabte, wie wenig wäre das, verglichen mit dem, was ewig jedem Quellen strömt. Ist das Gelöbnis der Braut nichts? Nichts das Sehnen der Seufzenden, nichts die Glut der Liebenden, nichts das Wagnis des Vertrauens, weil es nicht möglich ist, mit dem Schritt des Riesen Schritt zu halten. Nein, denn wenn das Geschöpf auch weniger liebt, weil es geringer ist, wenn es mit seinem ganzen Sein liebt, fehlt nichts, weil da das Ganze ist. Was bringt's? Oder? Die Früchte des kostbaren Blutes. In der heutigen Zeit wird oft gefragt, was bringt's? Auch darauf geht der Papst ein. Zuerst einmal zeigt er die Beziehung auf, die zwischen der Verehrung des kostbaren Blutes und der Eucharistie besteht. Zunächst stellt er fest, dass in der Hostie Leib und Blut Christi gegenwärtig sind und wir daher beim Empfang der heiligen Kommunion auch das Blut Christi empfangen, selbst dann, wenn wir nicht unter beiden Gestalten kommunizieren. Darauf spricht er von den eigentlichen Früchten der Verehrung des kostbaren Blutes, die da sind. Teilhabe an der Kraft Christi für den täglichen Kampf. Die Opfer jeden Tages werden leichter getragen. Bereitschaft zur Hingabe des eigenen Lebens. Dienst an den christlichen Tugenden und am Reich Gottes. Erfüllung der Gläubigen durch die brennende Liebe Christi. Beim letztgenannten Punkt zitiert er einen sehr schönen Text des heiligen Johannes Chrysostomus. Lasst uns von diesem Tisch aufstehen wie flammensprühende Löwen, im Gedanken daran, dass er unser Haupt ist, im Gedanken an die unendliche Liebe, die er für uns gehegt hat. Wenn dieses Blut würdig empfangen wird, treibt es die Teufel fort, ruft die Engel und den Herrn der Engel selber an unsere Seite. Dieses vergossene Blut reinigt die ganze Welt. Es ist der Preis des Universums. Durch es hat Christus die Kirche erkauft. Ein solcher Gedanke müsste unsere Leidenschaften zurückdämmen. Wie lange noch bleiben wir an dieser gegenwärtigen Welt haften? Wie lange noch bleiben wir träge? Wie lange noch säumen wir, an unser Heil zu denken? Denken wir über die Güte nach, die der Herr uns hat gewähren wollen, seien wir dankbar, preisen wir ihn, nicht nur durch den Glauben, sondern ebenso auch durch die Werke. Aufgepasst, oder? Ermahnungen des heiligen Johannes des 23. Das päpstliche Schreiben schließt mit einigen Aufmunterungen bzw. Ermahnungen, sich stets bewusst zu bleiben, was es bedeutet, durch das Blut Christi erkauft zu sein. Er sagt, ach, wenn die Christen doch etwas häufiger über die väterliche Mahnung des ersten Papstes nachdächten, wandelt in Furcht in der Zeit eurer Pilgerschaft, wisst ihr doch, dass ihr nicht mit vergänglichen Dingen Silber und Gold aus eurem nichtigen, von den Vätern überlieferten Wandel losgekauft worden seid, sondern mit dem kostbaren Blut Christi als eines fehler- und makellosen Lammes. Stets aktuell. Die Verehrung des kostbaren Blutes Christi ist kein alter Zopf, sondern ein stets aktueller Aufruf zur Liebe. Stets aktuell gerade deswegen, weil die Liebe niemals aufhört. Einer der Nachfolger im Petrusamt, Papst Benedikt XVI., nimmt im Angelus vom 5. Juli 2009 diese Gedanken auf. Er erwähnt zunächst die wichtige Bedeutung des Blutes in der Heiligen Schrift. Im Alten Testament ist das Blut der geopferten Tiere Zeichen und Besiegelung des Bundes zwischen Gott und dem Volk. Jesus nimmt Bezug auf diese Worte beim letzten Abendmahl. Der heilbringende Wert seines Blutes wird ausdrücklich an vielen Stellen des Neuen Testaments herausgestellt. Abschließend zeigt Benedikt auf, welcher Trost in der Verehrung des kostbaren Blutes liegt. Das Blut Christi ist Unterpfand der treuen Liebe Gottes zur Menschheit. Den Blick fest auf die Wundmale des Gekreuzigten gerichtet, kann jeder Mensch, auch im Zustand äußersten moralischen Elends, sagen, Gott hat mich nicht verlassen, er liebt mich, er hat sein Leben für mich hingegeben. Und so kann er wieder Hoffnung finden. Die Jungfrau Maria, die gemeinsam mit dem Apostel Johannes unter dem Kreuz das Vermächtnis des Blutes Jesu aufnahm, möge uns helfen, den unschätzbaren Reichtum dieser Gnade neu zu entdecken und innige und immerwährende Dankbarkeit dafür zu empfinden.
0: Wir danken Pfarrer Andreas Fuchs herzlich für diesen Beitrag.

0: Wir beten die 15 Vater unser und die 15 gegrüßt seist du Maria, die Jesus der heiligen Brigitta von Schweden geoffenbart hat.
1: Endlich erschien ihr Christus in einer Vision eines Tages. Er gab ihr auch großartige Verheißungen für alle Menschen, die diese Gebete verrichten wollten. Jesus sprach zu Brigitta: Wer diese Gebete während eines Jahres jeden Tag verrichtet, wird 15 Seelen aus seiner Verwandtschaft aus dem Fegfeuer erlösen. 15 Gerechte aus seiner Verwandtschaft werden die Gnade der Beharrlichkeit erlangen und 15 Sünder aus seiner Verwandtschaft werden sich bekehren. Die Person selbst, welche sie betet, wird die ersten Stufen der Vollkommenheit erreichen und 15 Tage vor ihrem Tod werde ich ihr meinen kostbaren Leib reichen, damit sie durch denselben vor dem ewigen Hunger bewahrt werde. Ich werde ihr mein kostbares Blut zu trinken geben, um sie vor dem ewigen Durst zu bewahren. Bei ihrem Tode werde ich mit meiner vielgeliebten Mutter kommen und ihre Seele gnadenreich empfangen und sie in die ewigen Freuden einführen. Wer diese Gebete auch andere lehrt, dessen Freude und Verdienste werden in Ewigkeit dauern. An dem Ort, wo man diese Gebete verrichtet, ist Gott mit seiner Gnade

0: Gegenwärtig.
1: Die 15 Gebete, die der heiligen Birgitta von Christus geoffenbart wurden, sind von der katholischen Kirche offiziell anerkannt. Papst Pius IX. Kannte diese Gebete und approbierte sie am 31. Mai 1862, indem er sie als der Wahrheit entsprechend und zum großen Nutzen für das Heil der Seelen erachtete. Betrachten wir im Folgenden das Leiden Jesu in den Gebeten der heiligen Birgitta, so wie der Herr es selbst gewünscht hat.
0: Christi Leiden am Ölberg bis zur Dornenkrönung. O Jesus, du Wonne aller, die dich lieben, du Freund und Heiland der Sünde, gedenke der tiefinnersten Betrübnis, die du erduldet hast, als die von Ewigkeit vorherbestimmte Zeit deines heiligen Leidens nahe war. Du deinen Jüngern die Füße gewaschen, deinen Leib und dein Blut ihnen zur Speise gereicht, sie mildreich getröstet hattest und dann in der Fülle der Traurigkeit selbst bezeugtest. Betrübt ist meine Seele bis zum Tod. Denke an all die Qual und Bedrängnis, die du vor deinem Kreuzestod erlitten, als du nach dreimaligem Gebet und blutigem Angstschweiß von deinem Jünger verraten, von deinem Volk gefangen, falsch angeklagt, von deinen Richtern ungerecht verurteilt, in der auserwählten Stadt in hochfestlicher Zeit unschuldig verworfen, deiner Kleider beraubt, mit Fäusten geschlagen, an eine Säule gebunden, gegeißelt, mit Dornen gekrönt und mit unzähligen anderen Unbilden misshandelt wurdest. Durch diese Leiden verleihe mir, o Herr mein Gott, wahre Zerknirschung, würdige Genugtuung und die Nachlassung aller meiner Sünden.
1: Vater unser im Himmel, geheiligt werde dein Name, dein Reich komme, dein Wille geschehe, wie im Himmel, so auf Erden. Unser tägliches Brot gib uns heute und vergib uns unsere Schuld, wie auch wir vergeben unseren Schuldigern. Und führe uns nicht in Versuchung, sondern erlöse uns von dem Bösen. Gegrüßet seist du, Maria, voll der Gnade. Der Herr ist mit dir. Du bist gebenedeit unter den Frauen, und gebenedeit ist die Frucht deines Leibes, Jesus. Heilige Maria, Mutter Gottes, bitte für uns Sünder, jetzt und in der Stunde unseres Todes. Amen.
0: Christi Verspottung. O Jesus, du Freude der Engel, gedenke der Betrübnis, die du ertragen, als alle deine Feinde wie grimmige Löwen dich umringten und mit Fäusten schlugen und dein Angesicht bespien. Durch diese Qualen und die ruchlosen Schmachworte, womit deine Feinde dich bedrängten, erlöse mich, o Herr Jesus, von allen meinen sichtbaren und unsichtbaren Feinden. Und lass mich in deinem Schutze zum ewigen Heile gelangen.
1: Vater unser im Himmel, geheiligt werde dein Name, dein Reich komme, dein Wille geschehe, wie im Himmel, so auf Erden. Unser tägliches Brot gib uns heute und vergib uns unsere Schuld, wie auch wir vergeben unseren Schuldigern. Und führe uns nicht in Versuchung, sondern erlöse uns von dem Bösen. Gegrüßet seist du, Maria, voll der Gnade. Der Herr ist mit dir. Du bist gebenedeit unter den Frauen, und gebenedeit ist die Frucht deines Leibes, Jesus. Heilige Maria, Mutter Gottes, bitte für uns Sünder, jetzt und in der Stunde unseres Todes. Amen.
0: Christi Annagelung ans Kreuz. O Jesus, du Werkmeister der Welt, der du in deiner Unermesslichkeit Himmel und Erde umfassest, gedenke des bitteren Schmerzes, den du erduldet, als die grausamen Kriegsknechte deine Hände und Füße mit scharfen Nägeln durchbohrten und ans Kreuz schlugen, wobei sie Schmerz auf Schmerz häufend, deine Glieder so gewaltsam nach der Länge und Breite des Kreuzes ausspannten, dass sie aus den Gelenken gerissen wurden. Durch diese bitterste Kreuzesqual bitte ich dich, mir die heilige Furcht und Liebe zu deinem heiligen Namen zu erteilen.
1: Vater unser im Himmel, geheiligt werde dein Name, dein Reich komme, dein Wille geschehe, wie im Himmel, so auf Erden. Unser tägliches Brot gib uns heute und vergib uns unsere Schuld, wie auch wir vergeben unseren Schuldigern. Und führe uns nicht in Versuchung, sondern erlöse uns von dem Bösen. Gegrüßet seist du, Maria, voll der Gnade. Der Herr ist mit dir. Du bist gebenedeit unter den Frauen, und gebenedeit ist die Frucht deines Leibes, Jesus. Heilige Maria, Mutter Gottes, bitte für uns Sünder,

0: Christi Gebet für seine Kreuziger. O Jesus, du himmlischer Arzt, gedenke der Todesschwäche, der Schmerzen, welche du erhöht am Kreuzesbaume an all deinen verwundeten und zerfleischten Gliedern ertragen hast, so dass kein Schmerz dem deinen glich und vom Scheitel deines Hauptes bis zu den Fußsohlen nichts Gesundes an dir zu finden war. Und wie du dennoch all diese Qualen nicht beachtend für deine Feinde gebetet und gesprochen hast. Vater, vergib ihnen, denn sie wissen nicht, was sie tun. Durch diese Barmherzigkeit verleihe mir, dass die Erinnerung an deine bittersten Leiden mir zur vollkommenen Verzeihung aller meiner Sünden und Verirrungen gereiche.
1: Vater unser im Himmel, geheiligt werde dein Name, dein Reich komme, dein Wille geschehe, wie im Himmel, so auf Erden. Unser tägliches Brot gib uns heute und vergib uns unsere Schuld, wie auch wir vergeben unseren Schuldigern. Und führe uns nicht in Versuchung, sondern erlöse uns von dem Bösen. Gegrüßet seist du, Maria, voll der Gnade. Der Herr ist mit dir. Du bist gebenedeit unter den Frauen, und gebenedeit ist die Frucht deines Leibes, Jesus. Heilige Maria, Mutter Gottes, bitte für uns Sünder, jetzt und in der Stunde unseres Todes. Amen.

0: Christi Barmherzigkeit gegen reumütige Sünder. O Jesus, du Spiegel der ewigen Klarheit, gedenke jener Betrübnis, die dein Herz bedrängte, als du im Lichte all deiner Weisheit zwar die selige Zukunft der Auserwählten sahest, welche durch die Verdienste deines Leidens ihr Heil finden, aber auch die Verwerfung so vieler Gottloser, die durch eigene Schuld in das ewige Verderben stürzen werden. Durch die unergründliche Tiefe deiner Erbarmung, in der du mit uns Sündern und Irrenden so schmerzliches Mitleid empfunden und die du dem Räuber neben dir erwiesen hast, als du zu ihm sprachst, heute wirst du bei mir im Paradiese sein, bitte ich dich, du wollest auch mir in der Stunde des Todes Barmherzigkeit erweisen.
1: Vater unser im Himmel, geheiligt werde dein Name, dein Reich komme, dein Wille geschehe, wie im Himmel, so auf Erden. Unser tägliches Brot gib uns heute und vergib uns unsere Schuld, wie auch wir vergeben unseren Schuldigern. Und führe uns nicht in Versuchung, sondern erlöse uns von dem Bösen. Gegrüßet seist du, Maria, voll der Gnade. Der Herr ist mit dir. Du bist gebenedeit unter den Frauen, und gebenedeit ist die Frucht deines Leibes, Jesus. Heilige Maria, Mutter Gottes, bitte für uns Sünder, jetzt und in der Stunde unseres Todes. Amen.

0: Christi Testament am Kreuze. O Jesus, König und Freund der Seelen, der du allein aller Liebe und Sehnsucht würdig bist, gedenke jener Betrübnis, die du empfunden, als du in Blöße und Elend von allen deinen Freunden verlassen am Kreuze schwebtest und keinen anderen Tröster fandest als deine geliebte Mutter, die in der Bitterkeit ihrer Seele und mit heiliger Treue dir zur Seite stand, und welche du deinem Jünger empfohlen, so wie du den Jünger anstatt deiner ihr zum Sohne gegeben hast, als du sprachest: Frau, siehe da dein Sohn, und zum Jünger: siehe da deine Mutter. Bei dem Schwerte des Schmerzens, das damals ihre Seele durchdrang, bitte ich dich, o gütigster Jesus, dass du mir in allen Trübsalen des Leibes und der Seele, besonders in der Todesstunde, deine Erbarmung und deinen Trost schenken wollest.
1: Vater unser im Himmel, geheiligt werde dein Name, dein Reich komme, dein Wille geschehe, wie im Himmel, so auf Erden. Unser tägliches Brot gib uns heute und vergib uns unsere Schuld, wie auch wir vergeben unseren Schuldigern. Und führe uns nicht in Versuchung, sondern erlöse uns von dem Bösen. Gegrüßet seist du, Maria, voll der Gnade. Der Herr ist mit dir. Du bist gebenedeit unter den Frauen, und gebenedeit ist die Frucht deines Leibes, Jesus. Heilige Maria, Mutter Gottes, bitte für uns Sünder,

0: Christi Durst. O Jesus, du Quelle der unerschöpflichen Gütigkeit, der du aus tiefstem Verlangen am Kreuze sprachest, mich dürstet. Entzünde in unseren Herzen die Sehnsucht nach allen Übungen der wahren Tugend und vertilge in uns gänzlich alle Begierlichkeit der Sinne und alle böse Lust nach Ergötzungen.
1: Vater unser im Himmel, geheiligt werde dein Name, dein Reich komme, dein Wille geschehe wie im Himmel, so auf Erden. Unser tägliches Brot gib uns heute und vergib uns unsere Schuld, wie auch wir vergeben unseren Schuldigern. Und führe uns nicht in Versuchung, sondern erlöse uns von dem Bösen. Gegrüßet seist du, Maria, voll der Gnade, der Herr ist mit dir. Du bist gebenedeit unter den Frauen, und gebenedeit ist die Frucht deines Leibes, Jesus. Heilige Maria, Mutter Gottes, bitte für uns Sünder,

0: Christgetränk. O Jesus, du Süßigkeit des Herzens und unauslöschliche Freude der dir ergebenen Seelen. Durch die Bitterkeit des Essigs und der Galle, die du für mich gekostet hast, verleihe mir, dass ich in der Todesstunde zum Heil und Trost meiner Seele dich würdig empfangen möge.
1: Vater unser im Himmel, geheiligt werde dein Name, dein Reich komme, dein Wille geschehe, wie im Himmel, so auf Erden. Unser tägliches Brot gib uns heute und vergib uns unsere Schuld, wie auch wir vergeben unseren Schuldigern. Und führe uns nicht in Versuchung, sondern erlöse uns von dem Bösen. Gegrüßet seist du, Maria, voll der Gnade. Der Herr ist mit dir. Du bist gebenedeit unter den Frauen, und gebenedeit ist die Frucht deines Leibes, Jesus. Heilige Maria, Mutter Gottes, bitte für uns Sünder, jetzt und in der Stunde unseres Todes. Amen.

0: Christi Angsthof am Kreuz. O Gott, du herrschende Kraft und Jubel des Gemütes, gedenke der Qual und Bedrängnis, die du gelitten, als du im Herannahen deines bitteren Todes mit lauter Stimme riefest, mein Gott, warum hast du mich verlassen? Durch diese Angst der scheinbaren Verlassenheit, womit du uns von der ewigen Verlassenheit erlöst hast, bitte ich dich, Herr unser Gott, dass du mich in meinen Drangsalen niemals verlassen wollest.
1: Vater unser im Himmel, geheiligt werde dein Name, dein Reich komme, dein Wille geschehe wie im Himmel so auf Erden. Unser tägliches Brot gib uns heute und vergib uns unsere Schuld, wie auch wir vergeben unseren Schuldigern. Und führe uns nicht in Versuchung, sondern erlöse uns von dem Bösen. Gegrüßet seist du, Maria, voll der Gnade. Der Herr ist mit dir. Du bist gebenedeit unter den Frauen, und gebenedeit ist die Frucht deines Leibes, Jesus. Heilige Maria, Mutter Gottes, bitte für uns Sünder, jetzt und in der Stunde unseres Todes. Amen.
0: Christi, viele Wunden. O Jesus, Anfang und Ende, Kraft und Leben, gedenke, dass du dich vom Haupte bis zu den Fußsohlen gänzlich für uns in das Meer der Leiden versenkt hast. Durch die Größe und Tiefe deiner schmerzlichsten Wunden lehre mich in Sünden versunkenen, durch wahren Liebesgehorsam deine Gebote beachten.
1: Vater unser im Himmel, geheiligt werde dein Name, dein Reich komme, dein Wille geschehe wie im Himmel so auf Erden. Unser tägliches Brot gib uns heute und vergib uns unsere Schuld, wie auch wir vergeben unseren Schuldigern. Und führe uns nicht in Versuchung, sondern erlöse uns von dem Bösen. Gegrüßet seist du, Maria, voll der Gnade. Der Herr ist mit dir, du bist gebenedeit unter den Frauen. Und gebenedeit ist die Frucht deines Leibes, Jesus. Heilige Maria, Mutter Gottes, bitte für uns Sünder, jetzt und in der Stunde unseres Todes. Amen.
0: Christi, tiefe Wunden. O Jesus, du Abgrund der tiefsten Barmherzigkeit, um der Tiefe deiner Wunden willen, die das Mark deiner Gebeine durchdrangen, bitte ich dich, ziehe mich aus dem Abgrund der Sünden und verbirg meine Seele in deinen heiligsten Wunden vor dem Angesichte deines strafenden Zornes, damit ich nicht deiner Gerechtigkeit anheimfalle.
1: Vater unser im Himmel, geheiligt werde dein Name, dein Reich komme, dein Wille geschehe wie im Himmel so auf Erden. Unser tägliches Brot gib uns heute und vergib uns unsere Schuld, wie auch wir vergeben unseren Schuldigern. Und führe uns nicht in Versuchung, sondern erlöse uns von dem Bösen. Gegrüßet seist du, Maria, voll der Gnade. Der Herr ist mit dir. Du bist gebenedeit unter den Frauen. Und gebenedeit ist die Frucht deines Leibes, Jesus. Heilige Maria, Mutter Gottes, bitte für uns Sünder, jetzt und in der Stunde unseres Todes. Amen.

0: Christi, blutende Wunden. O Jesus, du strahlendes Bild der Wahrheit, Zeichen der Einigkeit und Band der Liebe. Gedenke der zahllosen Wunden, die deinen ganzen Leib bedeckten und ihn mit deinem heiligsten Blute färbten. Gedenke der unbegreiflichen Peinen, die du in diesem reinsten Leib für uns erduldet hast. Was hättest du noch mehr tun sollen, was du nicht getan hast? Ich bitte dich, o gütigster Jesus, schreibe mit deinem kostbaren Blute alle diese Wunden in mein Herz, damit ich deinen Schmerz und deinen Tod darin alle Zeit lese und in treuer Dankbarkeit bis zum Ende verharre.
1: Vater unser im Himmel, geheiligt werde dein Name, dein Reich komme, dein Wille geschehe wie im Himmel, so auf Erden. Unser tägliches Brot gib uns heute und vergib uns unsere Schuld, wie auch wir vergeben unseren Schuldigern. Und führe uns nicht in Versuchung, sondern erlöse uns von dem Bösen. Gegrüßet seist du, Maria, voll der Gnade. Der Herr ist mit dir. Du bist gebenedeit unter den Frauen, und gebenedeit ist die Frucht deines Leibes, Jesus. Heilige Maria, Mutter Gottes, bitte für uns Sünder.

0: Christi letzte Angst. O Jesus, unsterblicher und unüberwindlicher König, gedenke der Schmerzen, die du erlitten hast, als alle Kräfte deines Körpers dich gänzlich verließen und du mit geneigtem Haupte sprachest, es ist vollbracht. Durch diese deine Todesangst erbarme dich meiner in meiner letzten Stunde, wenn mein Gemüt bedrängt und mein Geist niedergebeugt sein wird.
1: Vater unser im Himmel, geheiligt werde dein Name, dein Reich komme, dein Wille geschehe wie im Himmel, so auf Erden. Unser tägliches Brot gib uns heute und vergib uns unsere Schuld, wie auch wir vergeben unseren Schuldigern. Und führe uns nicht in Versuchung, sondern erlöse uns von dem Bösen. Gegrüßet seist du, Maria, voll der Gnade. Der Herr ist mit dir. Du bist gebenedeit unter den Frauen, und gebenedeit ist die Frucht deines Leibes, Jesus. Heilige Maria, Mutter Gottes, bitte für uns Sünder, jetzt und in der Stunde unseres Todes. Amen.

0: Christi scheiden. O Jesus, du Eingeborener des Allerhöchsten Vaters und Ebenbild seiner Weisheit, gedenke jener innigsten Hingebung, mit der du riefest, Vater, in deine Hände empfehle ich meinen Geist. Und wie du alsdann mit zerrissenem Leibe, mit gebrochenem Herzen, deine Barmherzigkeit über uns vollendet und so deinen Geist aufgegeben hast. Durch diesen kostbaren Tod bitte ich dich, o König der Heiligen, stärke mich im Streite gegen den Satan, die Welt und das Fleisch, damit ich, der Welt absterbend, dir lebe und meine Seele, wenn sie in der Stunde des Todes von ihrer Pilgerschaft zurückkehrt, mit erbarmender Liebe von dir aufgenommen werde.
1: Vater unser im Himmel, geheiligt werde dein Name, dein Reich komme, dein Wille geschehe wie im Himmel, so auf Erden. Unser tägliches Brot gib uns heute und vergib uns unsere Schuld, wie auch wir vergeben unseren Schuldigern. Und führe uns nicht in Versuchung, sondern erlöse uns von dem Bösen. Gegrüßet seist du, Maria, voll der Gnade. Der Herr ist mit dir. Du bist gebenedeit unter den Frauen, und gebenedeit ist die Frucht deines Leibes, Jesus. Heilige Maria, Mutter Gottes, bitte für uns Sünder, jetzt und in der Stunde unseres Todes. Amen.

0: letzte und gänzliche Blutvergießung. O Jesus, du wahrer und fruchtbarer Weinstock, in welchen wir eingepflanzt sind, gedenke jener überreichen Vergießung deines Blutes, welches du gleich dem Safte der gepressten Traube vergossen, als du aus deiner durch die Lanze geöffneten Seite Blut und Wasser so reichlich hervorquellen ließest, dass auch kein Tropfen zurückblieb und dein heiligster Leib hoch am Kreuze schwebte. Durch diese Vergießung deines Blutes stärke meine Seele im letzten Todesstreite und lass sie von allen Flecken rein vor dir erscheinen.
1: Vater unser im Himmel, geheiligt werde dein Name, dein Reich komme, dein Wille geschehe wie im Himmel, so auf Erden. Unser tägliches Brot gib uns heute und vergib uns unsere Schuld, wie auch wir vergeben unseren Schuldigern. Und führe uns nicht in Versuchung, sondern erlöse uns von dem Bösen. Gegrüßet seist du, Maria, voll der Gnade. Der Herr ist mit dir. Du bist gebenedeit unter den Frauen, und gebenedeit ist die Frucht deines Leibes, Jesus. Heilige Maria, Mutter Gottes, bitte für uns Sünder, jetzt und in der Stunde unseres Todes. Amen.
0: Nimm an, o Jesus, dieses Gebet in deiner übergroßen Liebe, in der du alle Wunden deines heiligsten Leibes für uns getragen hast. Erbarme dich meiner und aller mit Sünden Beladenen und verleihe allen gläubigen Seelen, den Lebendigen wie den Abgeschiedenen, Gnade, Verzeihung und das ewige Leben. Amen.
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1: Ich lade Sie ein, gemeinsam mit mir und Kindern aus der Grundschule am Graben in Eichstätt den freudenreichen Rosenkranz zu beten. In ihm betrachten wir das Geheimnis der Menschwerdung Christi, des Sohnes Gottes, der aus Maria geboren wird. Bei diesem Rosenkranz beten wir in besonderer Weise für unsere Familien, für die Eltern und die Kinder, für die Großeltern und für die Jugendlichen, damit wir uns gegenseitig im Glauben stärken und dass die Familien in unserem Bistum zu Hauskirchen werden, in denen der Geist Gottes lebendig bleibt. Im Namen des Vaters und des Sohnes und des Heiligen Geistes. Amen. Ich glaube an Gott, den Vater, den Allmächtigen, den Schöpfer des Himmels und der Erde. Und an Jesus Christus, seinen eingeborenen Sohn, unseren Herrn, empfangen durch den Heiligen Geist, geboren von der Jungfrau Maria, gelitten unter Pontius Pilatus, gekreuzigt, gestorben und begraben, hinabgestiegen in das Reich des Todes, am dritten Tage auferstanden von den Toten, aufgefahren in den Himmel, er sitzt zur Rechten Gottes des allmächtigen Vaters. Von dort wird er kommen, zu richten die Lebenden und die Toten. Ich glaube an den Heiligen Geist, die heilige katholische Kirche, Gemeinschaft der Heiligen, Vergebung der Sünden, Auferstehung der Toten und das ewige Leben. Amen. Vater unser im Himmel, geheiligt werde dein Name, dein Reich komme, dein Wille geschehe, wie im Himmel, so auf Erden. Unser tägliches Brot gib uns heute und vergib uns unsere Schuld, wie auch wir vergeben unseren Schuldigern. Und führe uns nicht in Versuchung, sondern erlöse uns von dem Bösen. Gegrüßet seist du, Maria, voll der Gnade, der Herr ist mit dir. Du bist gebenedeit unter den Frauen und gebenedeit ist die Frucht deines Leibes, Jesus, der in uns den Glauben vermehre. Heilige Maria, Mutter Gottes, bitte für uns Sünder, jetzt und in der Stunde unseres Todes. Amen. Gegrüßet seist du, Maria, voll der Gnade, der Herr ist mit dir. Du bist gebenedeit unter den Frauen, und gebenedeit ist die Frucht deines Leibes, Jesus, der in uns die Hoffnung stärke. Heilige Maria, Mutter Gottes, bitte für uns Sünder, jetzt und in der Stunde unseres Todes. Amen. Gegrüßet seist du, Maria, voll der Gnade, der Herr ist mit dir. Du bist gebenedeit unter den Frauen, und gebenedeit ist die Frucht deines Leibes, Jesus, der in uns die Liebe entzündet.

0: meisten bedürfen. Erstes Geheimnis. Jesus, den du, o Jungfrau, vom Heiligen Geist empfangen hast. Aus dem Evangelium nach Lukas. Der Engel Gabriel trat bei ihr ein und sagte, sei gegrüßt, du Begnadete, der Herr ist mit dir. Fürchte dich nicht, Maria, denn du hast bei Gott Gnade gefunden. Du wirst ein Kind empfangen, einen Sohn wirst du gebären, dem sollst du den Namen Jesus geben. Der Heilige Geist wird über dich kommen und die Kraft des Höchsten wird dich überschatten. Deshalb wird auch das Kind heilig und Sohn Gottes genannt werden. Da sagte Maria, ich bin die Magd des Herrn, mir geschehe, wie du es gesagt hast. Vater unser im Himmel, geheiligt werde dein Name, dein Reich komme, dein Wille geschehe, wie im Himmel, so auf Erden. Unser tägliches Brot gib uns heute und vergib uns unsere Schuld, wie auch wir vergeben unseren Schuldigen. Und führe uns nicht in Versuchung, sondern erlöse uns von dem Bösen. Gegrüßet seist du, Maria, voll der Gnade, der Herr ist mit dir. Du bist gebenedeit unter den Frauen, und gebenedeit ist die Frucht deines Leibes, Jesus, den du, o Jungfrau, vom Heiligen Geist empfangen hast.
1: Heilige Maria, Mutter Gottes, bitte für uns Sünder, jetzt und in der Stunde unseres Todes. Amen.
0: Gegrüßet seist du, Maria, voll der Gnade, der Herr ist mit dir. Du bist gebenedeit unter den Frauen, und gebenedeit ist die Frucht deines Leibes, Jesus, den du, o Jungfrau, vom Heiligen Geist empfangen hast.
1: Heilige Maria, Mutter Gottes, bitte für uns Sünder, jetzt und in der Stunde unseres Todes. Amen.
0: Gegrüßet seist du, Maria, voll der Gnade, der Herr ist mit dir. Du bist gebenedeit unter den Frauen, und gebenedeit ist die Frucht deines Leibes, Jesus, den du, o Jungfrau, vom Heiligen Geist empfangen hast.
1: Heilige Maria, Mutter Gottes, bitte für uns Sünder, jetzt und in der Stunde unseres Todes. Amen.
0: Gegrüßet seist du, Maria, voll der Gnade, der Herr ist mit dir. Du bist gebenedeit unter den Frauen, und gebenedeit ist die Frucht deines Leibes, Jesus, den du, o Jungfrau, vom Heiligen Geist empfangen hast.
1: Heilige Maria, Mutter Gottes, bitte für uns Sünder, jetzt und in der Stunde unseres Todes. Amen.
0: Gegrüßet seist du, Maria, voll der Gnade, der Herr ist mit dir, du bist gebenedeit unter den Frauen, und gebenedeit ist die Frucht deines Leibes, Jesus, den du, o Jungfrau, vom Heiligen Geist empfangen hast.
1: Heilige Maria, Mutter Gottes, bitte für uns Sünder, jetzt und in der Stunde unseres Todes. Amen.
0: Gegrüßet seist du, Maria, voll der Gnade, der Herr ist mit dir. Du bist gebenedeit unter den Frauen, und gebenedeit ist die Frucht deines Leibes, Jesus, den du, o Jungfrau, vom Heiligen Geist empfangen hast.
1: Heilige Maria, Mutter Gottes, bitte für uns Sünder, jetzt und in der Stunde unseres Todes. Amen.
0: Gegrüßet seist du, Maria, voll der Gnade, der Herr ist mit dir. Du bist gebenedeit unter den Frauen, und gebenedeit ist die Frucht deines Leibes, Jesus, den du, o Jungfrau, vom Heiligen Geist empfangen hast.
1: Heilige Maria, Mutter Gottes, bitte für uns Sünder, jetzt und in der Stunde unseres Todes. Amen.
0: Gegrüßet seist du, Maria, voll der Gnade, der Herr ist mit dir. Du bist gebenedeit unter den Frauen, und gebenedeit ist die Frucht deines Leibes, Jesus, den du, o Jungfrau, vom Heiligen Geist empfangen hast.
1: Heilige Maria, Mutter Gottes, bitte für uns Sünder, jetzt und in der Stunde unseres Todes. Amen.
0: Gegrüßet seist du, Maria, voll der Gnade. Der Herr ist mit dir. Du bist gebenedeit unter den Frauen, und gebenedeit ist die Frucht deines Leibes, Jesus, den du, o Jungfrau, vom Heiligen Geist empfangen hast.
1: Heilige Maria, Mutter Gottes, bitte für uns Sünder, jetzt und in der Stunde unseres Todes. Amen.
0: Gegrüßet seist du, Maria, voll der Gnade. Der Herr ist mit dir, du bist gebenedeit unter den Frauen. Und gebenedeit ist die Frucht deines Leibes, Jesus, den du, o Jungfrau, vom Heiligen Geist empfangen hast.
1: Heilige Maria, Mutter Gottes, bitte für uns Sünder, jetzt und in der Stunde unseres Todes. Amen.

0: am meisten bedürfen.
1: Zweites Geheimnis. Den du, o Jungfrau, zu Elisabeth getragen hast. Aus dem Evangelium nach Lukas. Nach einigen Tagen machte sich Maria auf den Weg und eilte in eine Stadt im Bergland von Judäa. Sie ging in das Haus des Zacharias und begrüßte Elisabeth. Als Elisabeth den Gruß Marias hörte, hüpfte das Kind in ihrem Leib. Da wurde Elisabeth vom Heiligen Geist erfüllt und rief mit lauter Stimme: Gesegnet bist du mehr als alle anderen Frauen, und gesegnet ist die Frucht deines Leibes. Da sagte Maria: Meine Seele preist die Größe des Herrn, und mein Geist jubelt über Gott, meinen Retter. Und Maria blieb etwa 3 Monate bei Elisabeth, dann kehrte sie nach Hause zurück.
2: Vater unser im Himmel, geheiligt werde dein Name, dein Reich komme, dein Wille geschehe, wie im Himmel, so auf Erden. Unser tägliches Brot gib uns heute und vergib uns unsere Schuld, wie auch wir vergeben unseren Schuldigern. Und führe uns nicht in Versuchung, sondern erlöse uns von dem Bösen. Gegrüßet seist du, Maria, voller Gnade, der Herr ist mit dir. Du bist gebenedeit unter den Frauen, und gebenedeit ist die Frucht deines Leibes, Jesus, den du, o Jungfrau, zu Elisabeth getragen hast.
0: Heilige Maria, Mutter Gottes, bitte für uns Sünder, jetzt und in der Stunde unseres Todes. Amen.
2: Gegrüßet seist du, Maria, voller Gnade, der Herr ist mit dir. Du bist gebenedeit unter den Frauen, und gebenedeit ist die Frucht deines Leibes, Jesus, den du, o Jungfrau, zu Elisabeth getragen hast.
0: Heilige Maria, Mutter Gottes, bitte für uns Sünder, jetzt und in der Stunde unseres Todes. Amen.
2: Gegrüßet seist du, Maria, voller Gnade, der Herr ist mit dir. Du bist gebenedeit unter den Frauen, und gebenedeit ist die Frucht deines Leibes, Jesus, den du, o Jungfrau, zu Elisabeth getragen hast.
0: Heilige Maria, Mutter Gottes, bitte für uns Sünder, jetzt und in der Stunde unseres Todes. Amen.
2: Gegrüßet seist du, Maria, voller Gnade, der Herr ist mit dir. Du bist gebenedeit unter den Frauen, und gebenedeit ist die Frucht deines Leibes, Jesus, den du, o Jungfrau, zu Elisabeth getragen hast.
0: Heilige Maria, Mutter Gottes, bitte für uns Sünder, jetzt und in der Stunde unseres Todes. Amen.
2: Gegrüßet seist du, Maria, voller Gnade, der Herr ist mit dir. Du bist gebenedeit unter den Frauen, und gebenedeit ist die Frucht deines Leibes, Jesus, den du, o Jungfrau, zu Elisabeth getragen hast.
0: Heilige Maria, Mutter Gottes, bitte für uns Sünder, jetzt und in der Stunde unseres Todes. Amen.
3: Gegrüßet seist du, Maria, voll der Gnade, der Herr ist mit dir. Du bist gebenedeit unter den Frauen, und gebenedeit ist die Frucht deines Leibes, Jesus, den du, o Jungfrau, zu Elisabeth getragen hast.
0: Heilige Maria, Mutter Gottes, bitte für uns Sünder, jetzt und in der Stunde unseres Todes. Amen.
3: Gegrüßet seist du, Maria, voll der Gnade, der Herr ist mit dir. Du bist gebenedeit unter den Frauen, und gebenedeit ist die Frucht deines Leibes, Jesus, den du, o Jungfrau, zu Elisabeth getragen hast.
0: Heilige Maria, Mutter Gottes, bitte für uns Sünder, jetzt und in der Stunde unseres Todes. Amen.
3: Gegrüßet seist du, Maria, voll der Gnade, der Herr ist mit dir. Du bist gebenedeit unter den Frauen, und gebenedeit ist die Frucht deines Leibes, Jesus, den du, o Jungfrau, zu Elisabeth getragen hast.
0: Heilige Maria, Mutter Gottes, bitte für uns Sünder, jetzt und in der Stunde unseres Todes. Amen.
3: Gegrüßet seist du, Maria, voll der Gnade, der Herr ist mit dir. Du bist gebenedeit unter den Frauen, und gebenedeit ist die Frucht deines Leibes, Jesus, den du, o Jungfrau, zu Elisabeth getragen hast.
0: Heilige Maria, Mutter Gottes, bitte für uns Sünder, jetzt und in der Stunde unseres Todes. Amen.
3: Gegrüßet seist du, Maria, voll der Gnade. Der Herr ist mit dir. Du bist gebenedeit unter den Frauen und gebenedeit ist die Frucht deines Leibes, Jesus, den du, o Jungfrau, zu Elisabeth getragen hast.

0: Barmherzigkeit am meisten bedürfen. Drittes Geheimnis, den du, o Jungfrau, geboren hast. Aus dem Evangelium nach Lukas. So zog auch Josef von der Stadt Nazareth in Galiläa hinauf nach Judäa in die Stadt Davids, die Bethlehem heißt. Denn er war aus dem Haus und Geschlecht Davids. Er wollte sich eintragen lassen mit Maria, seiner Verlobten, die ein Kind erwartete. Als sie dort waren, kam für Maria die Zeit ihrer Niederkunft und sie gebar ihren Sohn, den Erstgeborenen. Sie wickelte ihn in Windeln und legte ihn in eine Krippe, weil in der Herberge kein Platz für sie war.
1: Vater unser im Himmel, geheiligt werde dein Name, dein Reich komme, dein Wille geschehe, wie im Himmel, so auf Erden. Unser tägliches Brot gib uns heute und vergib uns unsere Schuld, wie auch wir vergeben unseren Schuldigern. Und führe uns nicht in Versuchung, sondern erlöse uns von dem Bösen. Gegrüßet seist du, Maria, voll der Gnade, der Herr ist mit dir. Du bist gebenedeit unter den Frauen, und gebenedeit ist die Frucht deines Leibes, Jesus, den du, o Jungfrau, in Bethlehem geboren hast.
2: Heilige Maria, Mutter Gottes, bitte für uns Sünder, jetzt und in der Stunde unseres Todes. Amen.
1: Gegrüßet seist du, Maria, voll der Gnade, der Herr ist mit dir. Du bist gebenedeit unter den Frauen, und gebenedeit ist die Frucht deines Leibes, Jesus, den du, o Jungfrau, in Bethlehem geboren hast.
2: Heilige Maria, Mutter Gottes, bitte für uns Sünder, jetzt und in der Stunde unseres Todes. Amen.
1: Gegrüßet seist du, Maria, voll der Gnade, der Herr ist mit dir. Du bist gebenedeit unter den Frauen, und gebenedeit ist die Frucht deines Leibes, Jesus, den du, o Jungfrau, in Bethlehem geboren hast.
2: Heilige Maria, Mutter Gottes, bitte für uns Sünder, jetzt und in der Stunde unseres Todes. Amen.
1: Gegrüßet seist du, Maria, voll der Gnade, der Herr ist mit dir. Du bist gebenedeit unter den Frauen, und gebenedeit ist die Frucht deines Leibes, Jesus, den du, o Jungfrau, in Bethlehem geboren hast.
2: Heilige Maria, Mutter Gottes, bitte für uns Sünder, jetzt und in der Stunde unseres Todes. Amen.
1: Gegrüßet seist du, Maria, voll der Gnade, der Herr ist mit dir. Du bist gebenedeit unter den Frauen, und gebenedeit ist die Frucht deines Leibes, Jesus, den du, o Jungfrau, in Bethlehem geboren hast.
2: Heilige Maria, Mutter Gottes, bitte für uns Sünder, jetzt und in der Stunde unseres Todes. Amen.
3: Gegrüßet seist du, Maria, voll der Gnade. Der Herr ist mit dir. Du bist gebenedeit unter den Frauen, und gebenedeit ist die Frucht deines Leibes, Jesus, den du, o Jungfrau, in Bethlehem geboren hast.
2: Heilige Maria, Mutter Gottes, bitte für uns Sünder, jetzt und in der Stunde unseres Todes. Amen.
3: Gegrüßet seist du, Maria, voll der Gnade. Der Herr ist mit dir. Du bist gebenedeit unter den Frauen, und gebenedeit ist die Frucht deines Leibes, Jesus, den du, o Jungfrau, in Bethlehem geboren hast.
2: Heilige Maria, Mutter Gottes, bitte für uns Sünder, jetzt und in der Stunde unseres Todes. Amen.
3: Gegrüßet seist du, Maria, voll der Gnade. Der Herr ist mit dir. Du bist gebenedeit unter den Frauen, und gebenedeit ist die Frucht deines Leibes, Jesus, den du, o Jungfrau, in Bethlehem geboren hast.
2: Heilige Maria, Mutter Gottes, bitte für uns Sünder, jetzt und in der Stunde unseres Todes. Amen.
3: Gegrüßet seist du, Maria, voll der Gnade. Der Herr ist mit dir. Du bist gebenedeit unter den Frauen, und gebenedeit ist die Frucht deines Leibes, Jesus, den du, Jungfrau, in Bethlehem geboren hast.
2: Heilige Maria, Mutter Gottes, bitte für uns Sünder, jetzt und in der Stunde unseres Todes. Amen.
3: Gegrüßet seist du, Maria, voll der Gnade. Der Herr ist mit dir. Du bist gebenedeit unter den Frauen und gebenedeit ist die Frucht deines Leibes, Jesus, den du, o Jungfrau, in Bethlehem geboren hast.
2: Heilige Maria, Mutter Gottes, bitte für uns Sünder, jetzt und in der Stunde unseres Todes. Amen.

0: Viertes Geheimnis, den du, o Jungfrau, im Tempel aufgeopfert hast. Aus dem Evangelium nach Lukas. Dann kam für Maria der Tag der vom Gesetz des Mose vorgeschriebenen Reinigung. Maria und Josef brachten das Kind nach Jerusalem hinauf, um es dem Herrn zu weihen. In Jerusalem lebte damals ein Mann namens Simeon. Er war gerecht und fromm und wartete auf die Rettung Israels, und der Heilige Geist ruhte auf ihm. Jetzt wurde er vom Geist in den Tempel geführt, und als die Eltern Jesus hereinbrachten, um zu erfüllen, was nach dem Gesetz üblich war, nahm Simeon das Kind in seine Arme und pries Gott mit den Worten: »Nun lässt du, Herr, deinen Knecht in Frieden scheiden, denn meine Augen haben das Heil gesehen, das du vor allen Völkern bereitet hast, ein Licht, das die Heiden erleuchtet, und Herrlichkeit für dein Volk Israel.«
1: Vater unser im Himmel, geheiligt werde dein Name, dein Reich komme, dein Wille geschehe, wie im Himmel so auf Erden. Unser tägliches Brot gib uns heute und vergib uns unsere Schuld, wie auch wir vergeben unseren Schuldigern. Und führe uns nicht in Versuchung, sondern erlöse uns von den Bösen. Gegrüßet seist du, Maria, voll der Gnade. Der Herr ist mit dir. Du bist gebenedeit unter den Frauen und gebenedeit ist die Frucht deines Leibes, Jesus, den du, o Jungfrau, im Tempel aufgeopfert hast.
2: Heilige Maria, Mutter Gottes, bitte für uns Sünder, jetzt und in der Stunde unseres Todes. Amen.
1: Gegrüßet seist du, Maria, voll der Gnade. Der Herr ist mit dir. Du bist gebenedeit unter den Frauen und gebenedeit ist die Frucht deines Leibes, Jesus, den du, o Jungfrau, im Tempel aufgeopfert hast.
2: Heilige Maria, Mutter Gottes, bitte für uns Sünder, jetzt und in der Stunde unseres Todes. Amen.
1: Gegrüßet seist du, Maria, voll der Gnade. Der Herr ist mit dir. Du bist gebenedeit unter den Frauen und gebenedeit ist die Frucht deines Leibes, Jesus, den du, o Jungfrau, im Tempel aufgeopfert hast.
2: Heilige Maria, Mutter Gottes, bitte für uns Sünder, jetzt und in der Stunde unseres Todes. Amen.
1: Gegrüßet seist du, Maria, voll der Gnade. Der Herr ist mit dir. Du bist gebenedeit unter den Frauen und gebenedeit ist die Frucht deines Leibes, Jesus, den du, o Jungfrau, im Tempel aufgeopfert hast.
2: Heilige Maria, Mutter Gottes, bitte für uns Sünder, jetzt und in der Stunde unseres Todes. Amen.
1: Gegrüßet seist du, Maria, voll der Gnade. Der Herr ist mit dir. Du bist gebenedeit unter den Frauen und gebenedeit ist die Frucht deines Leibes, Jesus, den du, o Jungfrau, im Tempel aufgeopfert hast.
2: Heilige Maria, Mutter Gottes, bitte für uns Sünder, jetzt und in der Stunde unseres Todes. Amen.
1: Gegrüßet seist du, Maria, voll der Gnade. Der Herr ist mit dir. Du bist gebenedeit unter den Frauen und gebenedeit ist die Frucht deines Leibes, Jesus, den du, o Jungfrau, im Tempel aufgeopfert hast.
2: Heilige Maria, Mutter Gottes, bitte für uns Sünder.

0: Todes. Amen.
1: Gegrüßet seist du, Maria, voll der Gnade. Der Herr ist mit dir. Du bist gebenedeit unter den Frauen und gebenedeit ist die Frucht deines Leibes, Jesus, den du, o Jungfrau, im Tempel aufgeopfert hast.
0: Heilige Maria, Mutter Gottes, bitte für uns Sünder, jetzt und in der Stunde unseres Todes. Amen.
1: Gegrüßet seist du, Maria, voll der Gnade. Der Herr ist mit dir. Du bist gebenedeit unter den Frauen und gebenedeit ist die Frucht deines Leibes, Jesus, den du, o Jungfrau, im Tempel aufgeopfert hast.
0: Heil.

0: Herzlichkeit am meisten bedürfen.
1: Fünftes Geheimnis, den du, o Jungfrau, im Tempel wiedergefunden hast. Aus dem Evangelium nach Lukas. Die Eltern Jesu gingen jedes Jahr zum Pascha-Fest nach Jerusalem. Als er 12 Jahre alt geworden war, zogen sie wieder hinauf, wie es dem Festbrauch entsprach. Nachdem die Festtage zu Ende waren, machten sie sich auf den Heimweg. Der junge Jesus aber blieb in Jerusalem, ohne dass seine Eltern es merkten. Sie meinten, er sei irgendwo in der Pilgergruppe und reisten eine Tagesstrecke weit. Dann suchten sie ihn bei den Verwandten und Bekannten. Als sie ihn nicht fanden, kehrten sie nach Jerusalem zurück und suchten ihn dort. Nach 3 Tagen fanden sie ihn im Tempel. Er saß mitten unter den Lehrern, hörte ihnen zu und stellte Fragen. Als seine Eltern ihn sahen, waren sie sehr betroffen und seine Mutter sagte zu ihm, »Kind, wie konntest du uns das antun? Dein Vater und ich haben dich voll Angst gesucht.« Da sagte er zu ihnen, »Warum habt ihr mich gesucht? Wusstet ihr nicht, dass ich in dem sein muss, was meinem Vater gehört?« Doch sie verstanden nicht, was er damit sagen wollte. Dann kehrte er mit ihnen nach Nazareth zurück und war ihnen gehorsam. Seine Mutter bewahrte alles, was geschehen war, in ihrem Herzen.
2: Vater unser im Himmel, geheiligt werde dein Name. Dein Reich komme, dein Wille geschehe, wie im Himmel, so auf Erden. Unser tägliches Brot gib uns heute. Und vergib uns unsere Schuld, wie auch wir vergeben unseren Schuldigern. Und führe uns nicht in Versuchung, sondern erlöse uns von dem Bösen. Gegrüßet seist du, Maria, voll der Gnade. Der Herr ist mit dir. Du bist gebenedeit unter den Frauen, und gebenedeit ist die Frucht deines Leibes, Jesus, den du, o Jungfrau, im Tempel wiedergefunden hast.
0: Heilige Maria, Mutter Gottes, bitte für uns Sünder, jetzt und in der Stunde unseres Todes. Amen.
2: Gegrüßet seist du, Maria, voll der Gnade. Der Herr ist mit dir. Du bist gebenedeit unter den Frauen und gebenedeit ist die Frucht deines Leibes, Jesus, den du, o Jungfrau, im Tempel wiedergefunden hast.
0: Heilige Maria, Mutter Gottes, bitte für uns Sünder, jetzt und in der Stunde unseres Todes. Amen.
2: Gegrüßet seist du, Maria, voll der Gnade. Der Herr ist mit dir. Du bist gebenedeit unter den Frauen und gebenedeit ist die Frucht deines Leibes, Jesus, den du, o Jungfrau, im Tempel wiedergefunden hast.
0: Heilige Maria, Mutter Gottes, bitte für uns Sünder, jetzt und in der Stunde unseres Todes.

0: Amen.
1: Gegrüßet seist du, Maria, voll der Gnade. Der Herr ist mit dir. Du bist gebenedeit unter den Frauen und gebenedeit ist die Frucht deines Leibes, Jesus, den du, o Jungfrau, im Tempel wiedergefunden hast.
2: Heilige Maria, Mutter Gottes, bitte für uns Sünder, jetzt und in der Stunde unseres Todes. Amen.
1: Gegrüßet seist du, Maria, voll der Gnade. Der Herr ist mit dir. Du bist gebenedeit unter den Frauen und gebenedeit ist die Frucht deines Leibes, Jesus, den du, o Jungfrau, im Tempel wiedergefunden hast.
2: Heilige Maria, Mutter Gottes, bitte für uns Sünder, jetzt und in der Stunde unseres Todes. Amen.
1: Gegrüßet seist du, Maria, voll der Gnade. Der Herr ist mit dir. Du bist gebenedeit unter den Frauen und gebenedeit ist die Frucht deines Leibes, Jesus, den du, o Jungfrau, im Tempel wiedergefunden hast.
2: Heilige Maria, Mutter Gottes, bitte für uns Sünder, jetzt und in der Stunde unseres Todes. Amen.
3: Gegrüßet seist du, Maria, voll der Gnade. Der Herr ist mit dir. Du bist gebenedeit unter den Frauen und gebenedeit ist die Frucht deines Leibes, Jesus, den du, o Jungfrau, im Tempel wiedergefunden hast.
2: Heilige Maria, Mutter Gottes, bitte für uns Sünder, jetzt und in der Stunde unseres Todes. Amen.
3: Gegrüßet seist du, Maria, voll der Gnade. Der Herr ist mit dir. Du bist gebenedeit unter den Frauen und gebenedeit ist die Frucht deines Leibes, Jesus, den du, o Jungfrau, im Tempel wiedergefunden hast.
2: Heilige Maria, Mutter Gottes, bitte für uns Sünder, jetzt und in der Stunde unseres Todes. Amen.
3: Gegrüßet seist du, Maria, voll der Gnade. Der Herr ist mit dir. Du bist gebenedeit unter den Frauen und gebenedeit ist die Frucht deines Leibes, Jesus, den du, o Jungfrau, im Tempel wiedergefunden hast.
2: Heilige Maria, Mutter Gottes, bitte für uns Sünder, jetzt und in der Stunde unseres Todes. Amen.
3: Gegrüßet seist du, Maria, voll der Gnade. Der Herr ist mit dir. Du bist gebenedeit unter den Frauen und gebenedeit ist die Frucht deines Leibes, Jesus, den du, o Jungfrau, im Tempel wiedergefunden hast.

0: Barmherzigkeit am meisten bedürfen.
1: Wir bitten um Gottes Segen. Der Herr sei mit euch.
0: Und mit deinem Geiste.
1: Es segne und beschütze euch und alle unsere Familien, der allmächtige und gütige Gott, der Vater und der Sohn und der Heilige Geist.
0: Amen.
1: Gelobt sei Jesus Christus.
0: In Ewigkeit. Amen.

0: Sie hören jetzt aus dem Tagebuch von der Schweizer Heiligen, der Schwester Maria Bernarda Büttler. Das Buch hat herausgegeben, der emeritierte Pfarrer aus Keusch. Die Sprecherin ist Nicole Meru.
1: Bewahre in allen Prüfungen ein festes Vertrauen. Im Folgenden berichtet Maria Bernarda wieder von einer geistigen Annäherung. Es handelt sich um einen vor zwei Tagen, im Oktober 1919, hingeschiedenen Priester, den sie persönlich nur flüchtig kannte. Auf einmal fühlte ich, dass er mir ganz nahe sei, nicht körperlich, sondern geistig, mit sehr freundlichem, liebevollem Ausdruck. Er sprach geistigerweise nur die Worte: »Du musst noch vieles leiden. Schlag auf Schlag wird noch folgen, aber es sind Schläge aus der Vaterhand Gottes zu deinem Besten.« Dann fügte er dreimal mit großem Ernst nacheinander die Worte bei: »Bewahre in allen Prüfungen immer ein festes Vertrauen auf die göttliche Hilfe.« Von seinem Zustand, der Läuterung, sagte er nichts. Dieses Beispiel macht wiederum deutlich, worin die Echtheit eines solchen Erlebnisses besteht, dass es Menschen im Vertrauen zu Gott ermutigt und in der Treue zu ihrer Aufgabe voranbringt. Maria Bernarda berichtet dann weiter: »Einige Tage nachher war er mir wieder nahe, ohne ein Wort zu sagen, aber geistig mit demselben liebevollen Ausdruck. Das alles erstaunte mich sehr, weil ich diesen hochwürdigen Priester sehr wenig kannte. Seither bete ich in Nöten, privatim, täglich etwas zu ihm, denn das erkannte ich, dass er für mich bittet.«

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Gedanke von Don Pirino Gaglione vom 22. Oktober 2020. Die Verwirklichung der Gebote des Herrn geschieht durch unseren Gehorsam.

Nie wieder Krieg. Dieses Gebet betete Papst Johannes Paul II. 1991 direkt vor dem Kriegsbeginn gegen den Irak. Wir beten mit ihm. Gott unserer Väter, groß und voll Erbarmen, Herr des Friedens und des Lebens, du Vater aller Menschen, du hegst Pläne des Friedens und nicht des Leides. Du verdammst die Kriege und brichst den Stolz der Gewalttäter. Du hast deinen Sohn Jesus gesandt, um den Menschen in nah und fern den Frieden zu verkünden, um die Menschen aller Rassen und Völker in einer einzigen Familie zu vereinen. Höre den einmütigen Aufschrei deiner Kinder. Höre auf die dringende Bitte der ganzen Menschheit. Nie wieder Krieg. Dieses Abenteuer, aus dem es kein Zurück mehr gibt. Nie wieder Krieg. Diese Spirale von Trauer und Gewalt. Eine Bedrohung für alle Geschöpfe. Im Himmel, zu Wasser und zu Land. In Gemeinschaft mit Maria, der Mutter Jesu, bitten wir dich nun, sprich zu den Herzen derer, die Verantwortung tragen für das Schicksal der Völker. Halt auf die Logik der Rache und Vergeltung. Ermögliche durch deinen Heiligen Geist neue Lösungen, großmütige und ehrenvolle Gesten des Friedens. Eröffne Räume des Dialogs und geduldigen Wartens, die fruchtbarer sind als überstürzte Kriegstermine. Gib unsere Zeit Tage des Friedens. Nie wieder Krieg. Gebet des heiligen Papstes Johannes Paul II.

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1: Gelobt sei Jesus Christus, in Ewigkeit. Amen. Wir laden Sie nun ein, die Wiederholung der Gebetsvigil mit dem Heiligen Vater Papst Leo dem 14. mitzuerleben. Diese Feier, also die Vigil, fand am 9. Juni in Barcelona statt, im Rahmen seiner apostolischen Reise nach Spanien. In einer Nacht des Gebets, der Stille und der geistlichen Sammlung, vereinte der Heilige Vater die Gläubigen im gemeinsamen Ruf nach Frieden, Hoffnung und Erneuerung. Öffnen wir unsere Herzen erneut und treten ein in diesen Moment der Gnade. Hier ist die Gebetsvigil mit Papst Leo dem 14. aus Barcelona.
2: In den Namen des Vaters, in den Frieden, in den Spirit Sant. La pausi che ambos altres.
3: Im Namen des Vaters und des Sohnes und des Heiligen Geistes. Der Friede sei mit euch. Die Begrüßung war auf Katalanisch.
4: Benvenuti a Barcelona, a Catalunya, a casa vostra.
3: Liebe Heiliger